0: I'd like to move back to London. Why would you like to move back to London? She went to a comprehensive school. Why did she go to a comprehensive school? They can't have lunch together. Why can't they have lunch together? I stayed in Windsor for 3 years. Why did you stay in Windsor for 3 years? Wir wollen uns jetzt ein paar Zeitformen des Verbs anschauen, die wir in unserem Kurs bis jetzt gelernt haben. She works in a big store. Sie arbeitet in einem großen Kaufhaus. Hier handelt es sich um eine gewohnheitsmäßige Tätigkeit, um eine zeitlos gemeinte allgemeine Feststellung. Deshalb verwenden wir das Simple Present, die einfache Gegenwart. She's writing an application. Sie schreibt gerade eine Bewerbung. Das Present Continuous, die Verlaufsform der Gegenwart, verwenden wir für eine Handlung, die noch andauert, oder eine Tätigkeit, die gerade ausgeführt wird. Listen again.
1: What are you doing here?
2: I'm waiting for an interview.
0: Dieses Present Continuous können wir auch zum Ausdruck der Zukunft verwenden. Sie erinnern sich vielleicht noch an unsere Szene im Reisebüro. Russell hat Jane gefragt, When are you leaving? Wann reisen Sie ab? Dass es sich hier um die Zukunft handelt, wird durch das Fragewort when deutlich. Wir können die Zukunft auch mit going to ausdrücken. Listen.
1: So we all applied for the same job.
2: And I wonder who's going to get it.
0: Auch die Zukunft mit will kennen Sie schon. Listen again.
1: Good luck, Mr. Adams.
3: Thank you. I'll need it.
0: Wenn man eine Vorhersage machen will, kann man entweder going to oder will benutzen. Now let's have a look at the simple past, die einfache Vergangenheit. Listen.
1: What job did you apply for?
2: I applied for the job as a sales manager. I saw the advertisement in the Financial Times.
0: Die Frage in der Vergangenheit bilden wir mit did. Das Verb bleibt in der Grundform. Where did she see the ad? She saw it in the Financial Times. Ad oder advert sind Kurzformen für advertisement, Anzeige. In unserer letzten Sendung haben wir noch das Past Continuous, die Verlaufsform der Vergangenheit, kennengelernt. Jane hat dem Inspektor erklärt,
4: I was just making a cup of tea when I heard a loud bang.
0: Diese Verlaufsform der Vergangenheit beschreibt einen Vorgang, der zu einer bestimmten Zeit gerade vor sich ging, aber weder seinen Anfang, noch sein Ende, noch seine Dauer. I was just making a cup of tea. Die einfache Form der Vergangenheit, das Simple Past, verwenden wir für eine abgeschlossene Handlung. I heard a loud bang. Now let's go back to our story. When you see the sign, repeat the sentence.
2: Are you waiting for an interview?
3: Yes, I am.
2: Why don't you sit down?
3: Because I'm a bit nervous.
2: Oh, I see.
1: Good morning.
3: Good morning.
2: Good morning. Oh, it's Russell Grant.
1: Jane, hello. What are you doing here?
2: I'm waiting for an interview.
1: Well, that's funny. So am I. What job did you apply for? What job did you apply for?

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3: Herzlich willkommen zu einer neuen Ausgabe der Campus Talks. Auf dieser Bühne lernen Sie gleich etwas über die Ursprünge des Rassismus und Sie erfahren, was ein innovatives Unternehmen ausmacht. Es treten auf eine Literaturwissenschaftlerin und ein Managementforscher. Seien Sie ehrlich, wenn Sie einen Schwarzen auf der Straße sehen, was geht Ihnen durch den Kopf? Er ist anders als ich vielleicht? Ich gebe zu, dass es mir manchmal so geht. Und tatsächlich ist es so, dass die andere Hautfarbe uns automatisch dazu verleitet, in einem Menschen einen Fremden zu sehen. Wir grenzen uns ab. Ist das schon Rassismus? Ja, wenn wir das bewusst tun und den anderen damit ausgrenzen wollen. Aber wie und wann ist Rassismus entstanden? Und warum ist er heute immer noch allgegenwärtig, gerade in der Debatte um die Flüchtlinge? Darüber forscht Susan Arndt. Sie ist Professorin

70er Jahren, um die Theorien des Nationalsozialismus zu widerlegen. Darauf baut die Rassismusforschung auf. Sie zeigt, dass Rassismus weder mit dem Nationalsozialismus begonnen hat, noch mit diesem ein Ende gefunden hat. Wann genau setzt er ein? Ich könnte bis in die griechische Antike zurückgehen, aber 1492 gilt in der Forschung als gesetzteres Datum. 1492, das ist Ihnen allen bekannt, Christopher Columbus entdeckte die Amerikas. Wie kann man aber etwas entdecken, das Menschen bereits bekannt ist? In diesem Entdecken steckt ein Euphemismus für die koloniale Eroberung und deren Gewalt. Und es ist auch mehr als ein sprachlicher Lapsus. Denn zwar waren die amerikanischen Räume nicht menschenleer, sie wurden aber in den darauffolgenden Jahrzehnten und Jahrhunderten menschenleer gemacht. Deswegen hatte dann Europa Zugriff auf dortige Ländereien, auf dortige Ressourcen. Dafür wiederum benötigten die europäischen Kolonialmächte Arbeitskräfte und versklavten und deportierten deswegen Afrikanerinnen in die Amerikas. Konservative Schätzungen sprechen von 18 Millionen versklavten Menschen, die die Amerikas erreichten. Ungefähr genauso viele aber starben auf dem Transport dorthin, weil sie über Bord geworfen wurden, weil sie widerständig waren, weil sie krank waren oder weil sie gestorben waren unter diesen unwürdigen Bedingungen. In der Forschung wird deswegen nicht vom Handel gesprochen, sondern von der Mafa, ein Wort, das aus dem Kiswahili kommt und dort große Tragödie bedeutet. Denn es meint mehr als nur diese Millionen von verschleppten Menschen. Es bedeutet auch, dass afrikanische Gesellschaften nachhaltig traumatisiert wurden und nachhaltig ökonomisch und sozial geschwächt wurden, weil über Jahrhunderte hinweg die jungen Generationen aus diesem Kontinent herausgeschleppt wurden. Wie aber ließ sich all das mit dem Zeitgeist des Humanismus vereinbaren? Genau genommen gar nicht. Und deswegen brauchte Europa eine Formel. Und zwar eine Formel, die sagte, diese Menschen sind keine richtigen Menschen. Wer kein richtiger Mensch wiederum ist, auf den treffen die Werte des Humanismus auch nicht zu. Hier machte die sogenannte Chain of Being, die Daseinskette des Humanismus, ein Angebot. Die sagte, ganz unten stehen die Mineralien, Pflanzen, Tiere, darüber die Menschen, dann die Vertreter des Adels, der Kirche, also der Papst, und ganz oben Gott. Und genau diese Skala wurde auch benutzt, um Menschen zu binnendifferenzieren. Die einen sind mehr Kultur und deswegen allen anderen überlegen. Und die anderen sind mehr Natur und deswegen angeblich allen anderen unterlegen. Und genau dieses Narrativ wurde dann auch in die Erfindung von Menschenrassen übertragen. Dabei sollte eben auch diese Idee visualisiert werden, in die Körper eingeschrieben werden. Dafür machte die christliche Farbsymbolik ein verlockendes Angebot. Jeder in Europa wusste, weiß steht für das Himmlische, das Überlegene. Schwarz hingegen steht aber für das tierische, animalische Böse. Ich bin nicht schwarz, ich bin aber auch nicht weiß. Sie sehen, es war ein immenser Abstraktionsprozess vonnöten, um diese Erzählung so zu basteln, dass man sagen konnte, die Weißen sind allen anderen überlegen. Das war abstrakt, aber es funktionierte. Und warum funktionierte es? Weil Europa genau diese Logik brauchte, um diese Menschenrechtsverbrechen zu legitimieren. Daran trug maßgeblich auch die Aufklärung bei. Wir kennen die Aufklärung, Freiheit, Gleichheit, Brüderlichkeit. Genau, da geht es schon los, Brüderlichkeit, nicht alle Menschen sind gemeint. Aber es waren nicht nur die Frauen nicht gemeint, auch alle People of Color, alle Kolonisierten waren aus diesem Freiheitsbegriff ausgeschlossen. Natürlich hatte die Aufklärung einen Beitrag geleistet zum Abolitionismus. Aber genauso groß ist der Beitrag der Aufklärung auch dazu, Sklaverei zu legitimieren und Rassentheorien weiter in Europa grassieren zu lassen. Derjenige, der den Begriff der Rassen in den deutschen Kontext einführte, war Immanuel Kant. Er arbeitete in einem paneuropäischen Projekt zusammen mit französischen und englischen Philosophen. Deswegen sprach er auch von Rassen zunächst, also aus dem französischen Race oder englisch Race. Erstmalig schreibt er 1765 darüber, dass es Menschengeschlechter gebe. 1775 wird er seinen Aufsatz veröffentlichen von den verschiedenen Rassen der Menschen.
Hier lehnt er sich sehr stark

0: an Aristoteles an und an Aristoteles Hautfarbentheorie, Klimatheorie und Aristoteles Theorie der Sklaverei und sagt, Sklaverei, ja, das ist gerecht. Und zwar, weil es eine überlegene Rasse gibt und das sind die Weißen. Also Kant unterstützt die Sklaverei und das ist keine Fußnote in der Aufklärung, sondern zentraler Punkt. Hegel wird später auch Kant folgen. In seinen berühmten Vorlesungen ab 1822 zur Geschichte der Philosophie spricht er davon, dass natürlich an sich Sklaverei ungerecht sei. Dazu müssen wir uns vergegenwärtigen, er spricht das aus, lange nachdem in Haiti eine erfolgreiche Revolution gegen die Sklaverei stattgefunden hat, 1804. 1807 verbietet Großbritannien den Handel mit versklavten Menschen. 1822 stellt Hegel also fest, Sklaverei sei an und für sich Unrecht. Allerdings wüssten Schwarze gar nicht, und er verwendet das N-Wort, was Freiheit ist. Ergo, man müsse sie versklaven, damit sie verstehen, was Freiheit ist. Das ist ziemlich dialektisch, um nicht zu sagen verquarkst. Man kann fast sagen, trotz Hegel fand die Sklaverei dann ein Ende in der Mitte des 19. Jahrhunderts und gleichzeitig ging der Kolonialismus in seine koloniale Phase über. Was bedeutete, Rassismus wurde noch immer gebraucht. 1884, die Berliner Konferenz teilt Afrika unter den europäischen Großmächten auf. Wie heute erinnern die viel zu geraden Grenzlinien daran, dass tatsächlich diese Grenzen mitten durch Gesellschaften, durch Dörfer, durch Familien hindurchgingen und andererseits Gesellschaften in einen Raum gequetscht wurden, die durchaus auch konfliktreiche Geschichten miteinander teilten. Das war dann auch sehr entscheidend in dem Zusammenwirken mit Rassismus, der immer noch gebraucht wurde und gleichzeitig sich radikalisierte. Langsam funktionierten die Klimatheorien nicht mehr mit Hautfarbe. Deswegen gingen die Leute tiefer in den Körper hinein. Sie vermaßen Schädel und Skelette, um Rassen nachzuweisen. Als das auch nicht funktionierte, beschlossen sie schließlich, Gene herzunehmen, um Rassen nachzuweisen. Parallel dazu radikalisierten sich auch immer mehr die Rückschlüsse. Gomino spricht davon, dass sich die höheren Rassen der niederen erwehren müssen und dass die einzige Hoffnung in der arischen Rasse liege, die als einzige noch nicht verschmutzt sei. Chamberlain greift das auf, trägt diese Idee nach Deutschland und wird zum wichtigsten Stichwortgeber Adolf Hitlers. Der eliminatorische Antisemitismus und die Shoah sind, und ohne diese Wissenschaftsvorgeschichte gar nicht zu erklären, und die Eugenik, die im Nationalsozialismus stattfindet, auch die hatte schon eine tragische Vorgeschichte in den Kolonien. Eugen Fischer wird sich sogar brüsten, das habe ich doch alles schon gemacht, auch im Kontext des deutschen Genozides 1904 an den Herero und Nama. Der Shoah fallen 6 Millionen Juden und Jüdinnen zum Opfer und Hunderttausende von Sinti und Roma. Auch die Konstruktion des slawischen Untermenschen baut auf diesen Rassentheorien auf. Selbst nach dem Ende des Nationalsozialismus findet Rassismus kein Ende. Denken wir nur England, Frankreich, sie haben immer noch ihre Kolonien. In den USA gibt es die Jim Crow-Ära, eine Art US-amerikanische Apartheid. Und Deutschland? Da existiert sehr viel Schuld, sehr viel Scham. Es liegt nicht eine Art Schammantel darüber. Es wird nicht über Rassismus gesprochen. Er wird beschwiegen. Es wird von Ausländerfeindlichkeit bestenfalls gesprochen. Es geht aber gar nicht um Ausländer. Es geht immer wieder um People of Color, um die Konstruktion von Schwarzsein und Weißsein. Und die UNO hat nachgewiesen, auch bestätigt, in den 50er Jahren bereits, es gibt keine Rassen. Rassismus aber besteht fort und langsam lüftet sich der Schammantel, wie wir sehen können, nicht nur in der neuen Rechten. Und wir sehen das an der Debatte zur sogenannten Flüchtlingskrise, die bestehende Krisenkonstellation auf den Kopf stellt. Denn sie unterstellt, dass Geflüchtete an hiesigen Problemen Verantwortung trügen, imaginiert sogar Krisen, während andererseits gar nicht darüber gesprochen wird, dass diese Menschen Krisen entfliehen müssen, jedenfalls nicht im Begriff Flüchtlingskrise, dass diese Menschen Krisen entfliehen müssen, die auch hierzulande mitzuverantworten sind, historisch und aktuell. Laut UNHCR liegt die Zahl der derzeit gegen ihren Willen vertriebenen Menschen bei 68 Millionen. 24,5 Millionen Menschen sind davon Geflüchtete, also Menschen, die über die Staatsgrenzen ihrer Herkunftsländer fliehen müssen. Nur die wenigsten kommen überhaupt nach Europa, nach Deutschland. Laut Ausländerzentralregister haben zwischen 2007 und 2017 1.680.700 Menschen einen Antrag auf Asyl in Deutschland gestellt. Das heißt, die meisten schaffen es ja wirklich nur in die Nachbarländer. Viele sterben auf der Flucht. Warum aber schreit Europa und Deutschland, es gäbe eine Flüchtlingskrise? Hier müssen wir deutlich sagen, da ist eine humanitäre Katastrophe, an der Europa offenbar verzweifelt. Ich denke, wir haben es hier nicht mit einer Flüchtlingskrise zu tun, sondern mit einer Identitätskrise, die immer noch an dem Glauben festhält, dass Weißsein bestimmte Privilegien garantieren müsse. Denn es wird die Identitätsfrage gestellt. Wem dürfen Deutschland seine Ressourcen und Identitäten gehören und wem dürfen sie nicht gehören? Auch so ein bisschen unter dem Motto, uns geht es besser, weil wir die Rationaleren sind, weil wir die Vernünftigeren sind. Die anderen seien selbst schuld an ihrem Leid. Jeder Geflüchtete sei eine Gefahr, alle Musliminnen seien potenzielle oder seien Terroristinnen. Ich denke, mit solchen Formulierungen wird die Idee von Europa einmal mehr zu Grabe getragen, auch die Ideen von Gerechtigkeit, Solidarität einmal mehr mit den Füßen getreten. Andersherum glaube ich, dass Europa genau daran gewinnen kann, sich dieser humanitären Katastrophe im 21. Jahrhundert verantwortungsvoll und mit Empathie zu stellen. Denn warum sollte es mich nicht bekümmern, wenn Menschen im Mittelmeer ertrinken? Ich denke, dass sich Europa gleichzeitig auch der Tatsache stellen muss, dass wir eine Migrationsgesellschaft sind. People of Color und der Islam gehören auch zu Deutschland. Laute Rufe nach Integration sind deswegen nur eine Seite der Medaille. Die andere Seite ist, dass wir uns den eigenen Geschichtsrucksack anschauen, hineinschauen und uns kritisch anschauen, was wir mit diesem Rassismus machen können. Das ist keine Schuldzuweisung. Ich selber weiß, was Bilder und Wörter mit mir machen. Es ist der Versuch zu verstehen, wie Rassismus funktioniert, damit ich ihn verlernen kann. Vielen Dank.
1: Globalisierung und Digitalisierung, die verändern ja viele althergebrachte Regeln. Wir können ja fast ungebremst um den Globus verreisen. Wir bestellen uns Produkte im Internet, die auf der anderen Seite der Welt hergestellt worden sind. Aber auch Firmen profitieren von der weltweiten Vernetzung. Denn Information lässt sich leicht digital verschicken und austauschen. Das bedeutet, neue Ideen können auch schneller als bisher umgesetzt werden. Wie Innovationen in der Zusammenarbeit von vielen Akteuren entstehen, das erforscht der Betriebswirt Oliver Alexi. Und er verrät uns, wie kleine Firmen so erfolgreich sein können wie große Konzerne, indem sie eben vernetzte Intelligenz von vielen Akteuren nutzen. Oliver Alexi ist Professor an der Technischen Universität München. Und der Titel seines Vortrags heißt »Vom T-Shirt zum Transportsystem. Wie offene Innovationsprozesse die Welt der Arbeit verändern.« Bitte Applaus für Oliver Alexi.
2: Meine Damen und Herren, herzlich willkommen. Was bedeutet es für Technologiefirmen, wenn die Wirtschaftswelt immer globaler, immer digitaler wird? Ich beschäftige mich mit der Frage, wie kleine Firmen und große, junge Firmen und alte es schaffen können, durch Globalisierung und Digitalisierung besser bahnbrechende Innovationen zu schaffen. Das heißt, solche Innovationen, die das Potenzial haben, unser Leben und unser Zusammenleben nachhaltig zu verändern. Können wir so zum Beispiel künstliche Intelligenz besser nutzen? Bekommen wir so besser und schneller, bessere und schnellere Flugtaxis? Oder haben Globalisierung und Digitalisierung vielleicht in der Hand den Schlüssel zu ganz neuen Transportsystemen wie den Hyperloop, über den ich nachher noch sprechen werde? Zunächst einmal, warum sollten Globalisierung und Digitalisierung überhaupt gut für bahnbrechende Innovation sein? Ganz einfach, weil sie so leichter mit anderen zusammenarbeiten können. Globalisierung heißt nichts anderes, als dass es mehr Menschen gibt, mit denen sie zusammenarbeiten können. Digitalisierung, dass sie sich leichter mit diesen vernetzen können. Und wenn Sie sich dann bahnbrechende Innovationen vorstellen als ein großes Puzzle, das es gemeinsam lösen zu gilt, dann heißt Vernetzung eben, dass niemand von vorne anfangen muss, aber sich jeder und jeder auf die Teile fokussieren kann, die sie am besten beherrschen. Und wenn das Puzzle richtig schwierig ist, heißt das, sie werden viel schneller fertig. Oder wenn es wirklich schwierig ist, sie werden überhaupt nur so fertig. Wir nennen diesen Ansatz auch offene Innovation oder Open Innovation. Und das bedeutet nichts anderes, als dass Firmen auch solche Produkte und Dienstleistungen auf den Markt bringen, die sie eben nicht ganz alleine entwickelt haben, sondern zusammen mit anderen Firmen, Zulieferern, Kunden oder der breiten Allgemeinheit. Ein sehr bekanntes, anschauliches Beispiel hier ist die Softwareentwicklung. Vielleicht kennen Sie Open Source, vielleicht kennen Sie das Betriebssystem Linux. Linux wird von Tausenden Freiwilligen wie Firmen in der ganzen Welt entwickelt. Sie und ich können das einfach aus dem Internet herunterladen, selbst verändern und diese Veränderungen wieder weitergeben. Der Ansatz offener Innovation ist aber nicht nur beschränkt auf Software, sondern kann möglicherweise überall da gut funktionieren, wo Sie physische Produkte digital darstellen können. Ja. Nehmen Sie zum Beispiel ein T-Shirt, das können Sie als Computerbild darstellen, oder nehmen Sie ein Automobil, das können Sie als CAD-Zeichnung an den Rechner bringen. So gibt es zum Beispiel die amerikanische Firma Threadless, die einen Designprozess entwickelt hat, in dem sie T-Shirts schaffen. Aber jeder einzelne Designschritt wird von Freiwilligen aus der ganzen Welt über das Internet durchgeführt. Und die amerikanische Firma Local Motors hat sogar geschafft, ein Auto zu bauen, das Freiwillige aus der ganzen Welt vollständig über das Internet entwickelt haben. Womit ich mich dann hier befasse, ist die Frage nach dem Wann und Wie. Ja, wie funktioniert dieses offene Innovieren, diese offene Innovation, sodass wir wissen, wann wir sie einsetzen können und auf welche Art und Weise? Können wir so zum Beispiel den eingangs erwähnten Hyperloop bauen? Zunächst mal, was ist der Hyperloop? Ja, stellen Sie sich vor, eine riesige Röhre, sehr groß, sehr lang. Aus der Röhre saugen Sie die Luft heraus. Und dann lassen Sie durch die Röhre eine Kapsel schweben. Dadurch, dass der Luftwiderstand sehr gering ist, im Enthaltvakuum hier, bringen Sie die Kapsel auf bis zu 1200 Stundenkilometer. Dadurch, dass die Kapsel autonom fahren kann, können Sie alle 30 Sekunden eine neue Kapsel durch die Röhre senden. Und dadurch, dass Sie 30 bis 50 Leute in jede dieser Kapseln setzen können, haben Sie ein revolutionäres Transportsystem. Wir sprechen über die Strecke München-Berlin in einer Zeit von 30 Minuten. Das ist viermal schneller, als die Deutsche Bahn sein könnte, wenn sie dafür ein eigenes Hochgeschwindigkeitsnetz hätte. Personenverkehr ist aber bei weitem nicht die einzige Anwendung. Jetzt, aktuell, gerade eben, überlegt der Hamburger Hafen, wie er diese Technologie nutzen könnte, um den kompletten Güterverkehr um die Elbmündung und darüber hinaus neu zu organisieren. Die Firma, mit der Hamburger Hafen hier zusammenarbeitet, heißt Hyperloop Transportation Technologies, kurz HTT. Und das Besondere an HTT ist nicht nur, dass es eine dieser Firmen ist, die eben dabei ist, so einen Hyperloop zu bauen, sondern dass HTT über die größte Zeit ihrer Existenz nicht nur weniger als 50 Mitarbeiter hatte, sondern gleichzeitig mit über 40.000 Freiwilligen aus der ganzen Welt versucht, dieses Ding zu bauen. Stellen Sie sich vor, das sind 40.000 Leute, Sie wissen nicht genau, was Sie können, Sie wissen nicht genau, wo die sind, Sie wissen vielleicht nicht mehr genau, wer die sind und Sie haben ganz sicher keinen Arbeitsvertrag mit diesen Leuten. Gleichzeitig hat es diese Organisation, diese Firma, die überhaupt nicht wie eine Firma aussieht, aber geschafft, eine echte physische Teststrecke im Süden von Frankreich zu bauen, eine echte, reale Kapsel zu bauen in Spanien im letzten Herbst. Und es gibt einen Vertrag, Baubeginn eines echten Hyperloops im Herbst diesen Jahres auf der arabischen Halbinsel. Wie machen die das? Wie können sie es schaffen, nur mit Freiwilligen, nur mit offener Innovation ein derart komplexes Projekt erfolgreich zu gestalten? Die gleiche Frage haben wir uns auch gestellt. Und wir haben es geschafft, Zugang zu dieser Organisation zu erhalten. Ja, mit einem internationalen Forscherteam haben wir es geschafft, mit den Gründern zu sprechen, mit Mitarbeiterinnen und Mitarbeitern. Aber wir haben auch an dem Projekt selbst mitgearbeitet, um zu versuchen, wie nutzen die offene Innovation, wie nutzen die Globalisierung, wie nutzen die Digitalisierung, um das zu bauen. Das Erste, was wir festgestellt haben, selbst in so einem riesigen physischen Projekt, wird es immer einzelne Teile geben, die Sie ganz leicht herausnehmen können, digital darstellen und Freiwillige wie Sie, wie mich einladen können, um die über das Internet zu bauen. Ja. Idealerweise hätten wir natürlich einen Ingenieur, eine Ingenieurin, die uns das ganze Ding gestaltet. Ja? Und auch solche Leute finden Sie. Aber Sie brauchen natürlich gleichzeitig auch Leute für Projektmanagement, Finanzierung, Marketing, Software-Support. Und auch all diese Freiwilligen melden sich gerne bei Ihnen. Das sind zum Teil Leute, die in einem aktuellen Job nicht ganz zufrieden sind, nicht ganz ausgelastet sind. Vielleicht aber auch nur solche Leute, die etwas Neues lernen möchten, die sich weiterentwickeln möchten. Ganz viele Menschen sind einfach nur von dem großen Projekt fasziniert und wollen da mitmachen. Und zu guter Letzt gibt es auch die Leute, die darauf hoffen, diese eine Zeile auf dem Lebenslauf zu haben. Ich war dabei, als der erste Hyperloop gebaut wurde. Zum Zweiten heißt das aber auch, dass sich HTT vielleicht ein klein bisschen weniger gut und ein klein bisschen weniger intensiv um die Freiwilligen kümmern muss, als wir das von in Anführungszeichen normalen Mitarbeitern in einer Firma gewohnt sind. Was meine ich damit? Das heißt bestimmt nicht, dass HTT sich schlecht um die Freiwilligen kümmert. Das heißt, die Freiwilligen sind ja alle da, um eine ganz spezielle, sich selbst ausgesuchte Aufgabe zu erfüllen. Sie müssen also nicht ihre Mitarbeiter einteilen und überwachen, ob die Dinge tun. Die sind ja gekommen, um genau das zu tun, was sie selbst wollen. Und sie können davon ausgehen, dass sie das nach bestem Wissen und Gewissen tun werden. Was sie nicht wissen, ist, wie gut die das tun werden. Und das war das Dritte und das für uns Spannendste, was wir in diesem Projekt gefunden haben. Es war manchmal gar nicht so wichtig, wie gut die Leute gearbeitet haben. Viel wichtiger war, dass sie zu jedem Zeitpunkt sehr viele verschiedene Leute aus der ganzen Welt mit vielen verschiedenen Ideen hatten, die ihnen versucht haben zu helfen. Und der Grund dafür, der hat uns am allermeisten überrascht. Es ist eigentlich gar nicht so schwierig, einen Hyperloop zu bauen. Was ich meine, ist, die einzelnen Bestandteile, eine Kapsel, eine Stelze, selbst die Röhre an und für sich zu bauen, ist eigentlich aus einer Ingenieurssicht gar nicht so schwierig. Was aber unglaublich schwierig ist, ist, all diese Dinge zusammenzuführen zu einem funktionierenden Hyperloop. Und warum? Weil all die Teile voneinander abhängen. Stellen Sie sich vor, Sie wären in dem Team, das die Röhre baut. Jede Änderung, die Sie an der Röhre vornehmen, führt dazu, dass die Kapsel größer, kleiner wird, dass der Bahnhof anders wird. Und jede Änderung, die der Bahnhof vornimmt, führt zu einer anderen Röhre, zu einer anderen Kapsel. Sie sehen, das ist unglaublich komplex und der Teufel steckt hier wirklich im Detail. Das heißt, im Umkehrschluss, Sie können das nicht von vornherein planen. Was können Sie aber machen? Was macht HTT? Wenn HTT die Chance sieht, einen ganz speziell Hyperloop zu bauen, vielleicht eines Tages von München nach Berlin, heute auf der arabischen Halbinsel, dann können Sie aus dieser Menge, an dieser Vielzahl unterschiedlicher, verschiedenen Ideen versuchen, eine Zusammenstellung zu finden, die die Chance hat, zu funktionieren. All diese Tools können Ihnen erlauben, diesen einen Ansatz, diesen einen Vorschlag zu bauen, den Sie dann versuchen, mit Ihren Freiwilligen, mit Ihren Partnern Realität werden zu lassen. Sei es der Hamburger Hafen, sei es, und die sind ein weiterer Partner tatsächlich in Deutschland, die Deutsche Bahn. Sie sehen also, ein Produkt, ein komplexes Projekt wie der Hyperloop, wir sprechen hier im Kostenrahmen von wahrscheinlich 20 Milliarden Euro, US-Dollar, die so eine Strecke tatsächlich kosten würde. Selbst hier können Sie mit Freiwilligen, mit offenen Prozessen und vielleicht ein paar IT-Tools, wie das HTT getan hat, Projekte einer unglaublichen Komplexität stemmen. Und wir können das heute schon. Wenn Sie jetzt mit mir noch einen Schritt weitergehen und sich überlegen, was könnte das für morgen heißen, dann eröffnen sich noch ganz andere Fragen. Ja? Stellen Sie sich für einen Moment vor, wir arbeiten nicht nur in solchen Projekten, sondern wir arbeiten immer so. Wir arbeiten nur an den Dingen, die uns selbst gefallen. Und Firmen schreiben Arbeit aus wie Zeitungsannoncen, ja, auf die wir uns bewerben. Wir suchen uns die aus, die wir möchten. Und wenn es die nicht gibt, dann stehen wir erst gar nicht auf. Ja, wir arbeiten Freitagnachts, Samstagmorgens, wann wir das möchten. Und auch diese Art von Arbeit existiert heute schon. Im Bereich der Softwareentwicklung, auch im Bereich der Forschung und Entwicklung, auch in Bereichen, wo es um tatsächlich Hardware geht, wird schon so gearbeitet. Die Technik, die Tools, Sie sehen, Sie brauchen nur eine IT-Plattform, die hier Angebot und Nachfrage zusammenbringt, sind nicht sonderlich schwierig. Wenn Sie aber überlegen, dass die ganze Welt eines Tages so funktionieren täte, dann sprechen wir wirklich über eine komplett neue Vorstellung, wie Arbeit sein könnte. Und das hört sich jetzt vielleicht an wie ein Hirngespinst. Und das kann es sein, weil Sie und ich möglicherweise nie wieder so oder niemals so arbeiten werden. Aber es ist sehr wahrscheinlich, dass unsere Kinder und unsere Kindeskinder das tun werden. Denn die Dinge, die wir über die vielbeschworene Generation der Millennials wissen, die Generation, die jetzt beginnt, in den Arbeitsmarkt einzutreten, ist, die Generation kann viel besser umgehen mit Unsicherheit. Das heißt also, nicht dauerhaft bei einer Firma beschäftigt sein, mit Projektarbeit, also auch mit Unterbrechungen dazwischen. Und die Generation will insbesondere an Dingen arbeiten, die sie selbst erfüllt. Ja, die wollen sich ihre Dinge selbst aussuchen können. Und wenn wir das zusammenbringen, dann könnte dieser Traum, dieser Ansatz HTT vielleicht eben nicht nur auf solche Projekte, die Sie vielleicht morgen auch in der Zeitung finden werden, zutreffen, sondern auf Arbeit, wie wir sie insgesamt sehen. Und Sie sehen, das stellt dann ganz, ganz neue Fragen. Wenn wir alle nur noch im Bett sitzen und auf Arbeit warten, was macht dann eine Gewerkschaft? Ja, wen vertritt die? Wie regulieren Sie solche Arbeit? Ja, wie kreieren Sie die Plattformen? Wie überwachen Sie die Plattformen? Wie stellen Sie vielleicht auch sicher, dass solche Plattformen nicht nur wie Google und Facebook im Silicon Valley entstehen? Sie sehen also, sowohl in der Zukunft als auch in der Vergangenheit oder der Gegenwart der offenen Innovation gibt es noch eine ganze Menge spannender, ungeklärter Fragen, die mich jeden Tag beschäftigen. Ich hoffe, ich konnte ein bisschen Ihre Begeisterung auch für diese Fragen wecken und bedanke mich ganz herzlich für die Aufmerksamkeit.
1: Vielen Dank. Das waren die Campus Talks für heute. Vielen Dank für Ihr Interesse. Die heutigen Vorträge und alle weiteren Talks können Sie noch einmal auf unserer Internetseite anschauen und auch als Podcast herunterladen. Ich wünsche Ihnen viel Freude bei der Vermehrung Ihres Wissens. Bleiben Sie neugierig und bis zum nächsten Mal.

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6: Meine Kollegen fanden das dann prinzipiell erstmal sehr cool, dass es dann doch relativ zügig da konkrete Ergebnisse gab. Aber es ist letztendlich im finalen System eben noch nicht getestet. Die Hoffnung stirbt natürlich zuletzt.
4: Und Katrin gibt uns spannende Einblicke in ihren abwechslungsreichen Berufsalltag als Grundschullehrerin.
7: Wem helfen wir denn morgen? Und wie machen wir das eigentlich? Hallo, ich bin Katrin und ich bin Grundschullehrerin. Heute möchte ich meinen Drittklässlern vermitteln, was Hilfsbereitschaft eigentlich bedeutet. Ich komme circa um 7 hier in der Schule an. Dann habe ich noch so kleine Vorbereitungen zu tun, wie zu schauen, habe ich alles für den Tag schon vorkopiert? Sind meine Materialien alle da? Nachdem wir heute die iPads brauchen, muss ich erst mal schnell checken, ob alle noch Akku haben. Die große Herausforderung ist eigentlich, den Kindern überhaupt Werte mitzugeben. Man kann viel reden und man kann ihnen viel vorstellen und sagen, das ist hilfsbereit, das ist Toleranz, aber sie müssen es selber leben und sie müssen es selbst erfahren dürfen. Und deswegen gehen wir morgen ins Altenheim und dann dürfen sie selber hilfsbereit sein. Es ist so, dass wir den Alltag der Senioren ein bisschen auflockern wollen. Wir wollen ihnen einfach eine Freude machen und deswegen haben wir uns überlegt, den Wert Hilfsbereitschaft können wir eigentlich dort sehr gut üben und zeigen. Und ich werde mit den Kindern dorthin gehen und was vorlesen, eine Wintergeschichte. Jetzt bereite ich noch meine Folien vor. Das ist total grundschul-like. Man muss was laminieren. In der Geschichte geht es natürlich auch um Hilfsbereitschaft. Jedes Kind kriegt dann auf sich abgestimmt einen kleinen Teil dieser Geschichte und die Kinder lesen den Senioren die Geschichte vor. Das ist eigentlich ein super schönes Gefühl, wenn erstmal um 7:30 Uhr noch alles ruhig ist. Dann um 5:45 Uhr hört man schon den ersten Schulranzen im Gang. Einfach reinkommen, alles tipptöppchen. Hey, guten Morgen.
8: Ibu, das ist hier nicht mein Platz. Das ist
7: und dann geht das Geplappere los. Also mich erfüllt es total. Wie viel kriegst du zurück, wenn es 12,50 Euro gekostet hat? Auf geht's. 12,50 Euro und 20 Euro gibst du mir. Wie viel bekommst du? Ich bin einfach sehr gern Lehrerin und ich finde das ein ganz, ganz tolles Gefühl, wenn ich schon im Gang die ersten Geräusche höre und dann weiß, okay, und jetzt starten wir in den Tag. Also Rituale sind in der Grundschule total wichtig. Einfach um den Kindern einen Tagesablauf, eine Struktur zu geben, dass sie jeden Tag genau wissen, was nacheinander kommt. Gerade der Morgenkreis, da fühlen sie sich geborgen. Jeder darf auch am Montag mal vom Wochenende erzählen. Das ist so ein bisschen das heimelige Element am Tag.
9: Schöner, schöner, schöner, guter Tag.
7: Als ich ganz frisch gestartet bin, da war es richtig hart. Ich bin in den ersten zwei Referendariatsjahren sehr lange am Nachmittag gesessen, um meinen Unterricht vorzubereiten. Da waren viele Abende dabei, wo ich spät ins Bett gegangen bin, weil ich halt ein Thema total neu aufbereiten musste und es auch für mich anpassen musste und wollte. Der eigene Anspruch ist im Referendariat schon sehr hoch. Suche bitte das Wort Banane. Banane.
8: Was?
7: Banane. B. Und dann kommt das A. Schau mal, du schaust hier. B, A, L. Weiter nach L. Kommt irgendwann das N. Und jetzt haben wir hier?
8: Banane.
7: Yeah.
8: Banane.
7: Es ist super toll, mit den Kindern zusammen zu lernen und den Fortschritt vor allem zu sehen. Aber dafür muss man halt selber Geduld haben. Ich muss es aushalten können, dass ein Kind vielleicht mal nicht ganz so schnell lernt. Und ich muss dann aber eben immer wieder die Aufgabe auf anderen Wegen erklären können. Spontanität ist ebenso wichtig. Es ändern sich tagtäglich viele Situationen. Man muss mal schnell umplanen oder eine Kollegin ist krank. Man hat schnell mal ein paar Kinder mehr in der Klasse. Im Moment ist das ganz normal an den Grundschulen, weil wir einfach einen Lehrermangel haben. Manchmal mache ich Deutsch und danach merke ich, okay, jetzt ist die Konzentration echt ein bisschen weg. Dann schiebe ich Sport ein. Und stellst du dich hinter deinen Stuhl zur schnellen Bewegungspause. Diese Freiheit, die hat man halt in der weiterführenden Schule nicht. Und das ist eigentlich schon das Tolle als Klassenlehrerin in der Grundschule. Ein letztes Mal. Vorbereiten tut man eigentlich schon relativ lang, weil eine 45-Minuten-Stunde braucht schon gut 60, 90 Minuten in der Vorbereitung, wenn es richtig aufwendig ist.
8: Und was?
7: Eine große Herausforderung ist es generell die Arbeit mit den Kindern. Also man hat so vielschichtige Kinder in der Klasse. Ich muss auf jeden eingehen. Ich sollte für jeden da sein. Ich möchte ja, dass jeder etwas lernt. Und das ist halt schon schwierig. Dann ist es eine richtig große Herausforderung, die Klasse zusammenzuhalten und ihnen vor allem allen was beizubringen. Dass am Ende des Tages, auch der Woche oder des Jahres, ich bei allen Kindern sagen kann, wow, ja, und er hat was dazugelernt, super toll. Kurze Daumenabfrage. Heute hat es mit dem Geobrett gut geklappt. Oh Gott, es war irgendwie schon echt schwierig, die Aufgaben. Oh Gott, ich konnte keine Aufgabe erfüllen. Mein Studium hat mich, sage ich immer, mittelmäßig auf das Berufsleben vorbereitet. Es war eine ganz tolle Zeit. Vorbereitet auf den Beruf hat mich im pädagogischen Sinne eigentlich die verschiedenen Praktika. Da habe ich ganz, ganz viel gelernt und viele verschiedene Grundschulen gesehen, viele Lehrertypen gesehen. Das fand ich richtig bereichernd. Ich würde sagen, im Referendariat ist mir dann einiges aufgegangen, was ich im Studium gelernt habe und wo ich noch gedacht habe, brauche ich das wirklich? Das konnte ich dann da ganz gut verbinden. Ja, es ist schon schwierig, dass man alle Fächer unterrichtet, aber ich glaube, jeder Lehrer hat irgendwo einen Schwerpunkt. Also mein Schwerpunkt ist einfach in Musik, das mache ich total gern. Ich habe auch festgestellt, dass die Kinder einfach mit Musik super gut lernen. Mathe, Deutsch ist für jeden Grundschullehrer einfach ein Pflichtfach, ob man es jetzt studiert hat und vertieft hat dadurch oder nicht. Man kommt da aber eigentlich ganz gut rein. Auf geht's, raus! Die Lehrerpersönlichkeit, die entwickelt sich eigentlich so im Laufe des Referendariats, wenn man einfach die ersten Stunden vor der Klasse gestanden ist und dann merkt man schon irgendwann, okay, wie ticke ich so als Lehrerin, wann ziehe ich eine Grenze und wann sage ich, okay, das lasse ich noch durchgehen. Man entwickelt sich eigentlich von Schuljahr zu Schuljahr immer weiter. Ich bin eigentlich gerade in der ersten und zweiten Klasse Lehrerin und Mama. Für die Kinder, die verbringen wahnsinnig viel Zeit hier in der Schule und die brauchen auch einfach die Geborgenheit, die die Schule ihnen auch vermittelt. Wir gehen ja morgen ins Altenheim. Und wenn wir dort ankommen, dann wollen wir uns da ja erstmal vorstellen, gell? Was wir so machen und wer wir sind. Wem helfen wir denn morgen? Und wie machen wir das eigentlich? Leonard.
10: Wir gehen zu denen und machen denen sozusagen den Tag schön. Wir lesen denen ja auch was vor und da lernen die auch ein bisschen auch mit uns was. Und wir lernen auch mit denen was, weil die uns was vorlesen. Und ja.
7: Cool, ja, genau.
10: die freuen sich ja darüber, dass wir sie besuchen, weil sie kriegen ja nicht jeden Tag besucht.
11: Wenn wir morgen ins Altenheim gehen, bist du schon aufgeregt?
12: Ja.
11: Okay, dass wir uns sicherer fühlen, üben wir heute an verschiedenen Stationen das Vorlesen unserer Texte. Also Lesen ist ein großes Problem. Die Kinder tun sich einfach wahnsinnig schwer, überhaupt flüssig zu lesen. Und dann kommt der zweite Baustein dazu, das sinnerfassende Lesen. Viele meiner Kinder, die können lesen, ja, flüssig, kein Problem. Aber wenn ich sie dann frage, ja, was hast du gerade gelesen? Weiß ich jetzt auch nicht, keine Ahnung, weiß ich nicht. Und deswegen ist das mein Fokus, dass ich erstmal den Kindern richtig stark jetzt das Lesen beibringe, das forciere.
13: Ja. An deiner Möhrenrübennase hängt ein Eiszapfen, grinste Rudi. Das sieht sehr lächerlich aus. Haha, machte Gustav.
11: Oh nein, stöhnte Gustav entsetzt.
14: Schöne Weihnachten euch alle, rief Karl und so laut er könnte, wenn er es
15: was. Also ich gebe dir den Tipp, du musst auf die Zeichen aufpassen und du musst langsamer lesen.
11: Also wie oft musst du jetzt lesen?
15: Fünfmal.
11: Dann setz dich da hin und liest fünfmal langsam deinen Text.
14: Mit Rüben und Strümpchen. Kohlknöpfen.
1: Sollen wir den Text tauschen? Ich lese deinen Text. Okay.
10: Hättet ihr gedacht, dass, fragte Rudi staunend, dass es so viele von uns gibt? Lasst uns alle zusammen Weihnachten feiern.
14: Los, kommt, wir bauen noch mehr Schneemänner, bis die ganze Straße voll ist.
11: Zweite Runde. Wenn ich sehe, dass ein Kind zack, zack, zack einfach nur von einer Station zur anderen geht und vielleicht seinen eigenen Text gerade einmal geübt hat, dann fängt er wieder von vorne an. Und wenn du bei der Station laut lesen bist, dann denkst du daran, dass die Bewohner vom Altenheim oft schlecht hören. Okay?
12: Ja!
11: Also schiefgehen kann im Endeffekt alles. Denn das Größte und Blödeste, was passieren könnte, ist, dass die Kinder zu leise lesen und die Senioren nichts verstehen. Und dann wissen sie so gar nicht, was eigentlich da vorne gerade passiert ist. Und das wäre super traurig, weil das merken die Kinder schon, wenn die Senioren nur so mittelmäßig Ball klatschen. Das ist so ein bisschen der Punkt, da habe ich ein bisschen Respekt davor, weil für die Kinder ist es halt noch ungewohnt, laut zu lesen. Mir persönlich ist das Projekt mit dem Altenheim sehr wichtig, weil die Kinder eigentlich

0: keine Kontakte zu solchen Personengruppen haben. Und bei mir ist einfach auch wichtig, ist, den Kindern Werte mitzugeben.
1: Auf Wiedersehen, Klasse 3B!
2: Auf Wiedersehen, Frau Lang!
0: Unangenehm wird es vor allem in der 4. Klasse, wenn die Eltern einen dann schon sehr bombardieren, dass man sein Kind ja nicht aufs Gymnasium gehen lassen möchte. Mir persönlich liegt halt das Kindeswohl ganz nah am Herzen, weil nicht jedes Kind ist fürs Gymnasium erschaffen und es muss nicht jeder dahin gehen. Dem Kind soll es gut gehen. Wenn man Glück hat, dann ist an der Uni ein Seminar angeboten worden zur Elternarbeit, aber es ist kein Bestandteil. Also ich bin ein bisschen aufgeregt, aber es hält sich voll im Rahmen, weil wir haben gut geübt, die Kinder kennen das. Ah, ja, okay, passt. So, eng, eng, eng, eng, eng. Rutschen, rutschen, rutschen, rutschen, rutschen, rutschen.
3: Ganz schön kalt. Heute sagte Karl mit einem Kochtopf auf den Kopf. Genau das wollte ich gerade auch sagen. An deiner Mohrrübennase hängt ein Eiszapfen, Ginger Rudy. Das sieht vielleicht albern aus. Ha!
4: Überall hinter den Fenstern leuchtete warmes Kerzenlicht. Nur Karl, Gustav und Rudi schleppten sich Mutterseelen allein durch die leeren Straßen. Hoch über ihnen wölbte sich der Sternenhimmel.
5: Karl, Gustav und Rudi starrten unglücklich vor sich hin. Da ergoss sich plötzlich helles Licht über den Gehweg.
6: Da flog eine andere Tür auf und immer mehr Kinder kamen auf die Straße gerannt.
7: Lass uns alle zusammen Weihnachten feiern, rief Gustav. Das ist eine gute Idee, nickten die anderen.
0: Das hat super geklappt. Die Kinder haben sich toll getraut und haben gut vorgelesen.
8: Danke.
0: Hilfsbereitschaft, Werteerziehung, da können wir einen dicken Haken dahinter machen. Ich glaube, das hat heute jedes Kind am eigenen Leib mitbekommen, wie schön das ist. Also erstmal ein ganz, ganz, ganz dickes Lob. Ihr habt es super drüber gemacht. Wie hat es euch gefallen?
9: Gut.
0: Bestens, oder?
9: Kann keine zwei Daumen zeigen.
0: Perfekt.
9: Die andere Hand setzen. Guck mal, was ich habe.
10: Hi, ich bin Erik und mein Job hier im Fraunhofer Institut für Hochfrequenzphysik und Radartechnik ist es, Satelliten vor dem Zusammenstoß mit Weltraumschrott zu bewahren. Heute mache ich hier eine Testmessung, in der wir untersuchen, ob sich Satellitensignale zur Synchronisation von Radarsystemen eignen.
11: Ja, ich glaube, du hast es langsam. Ja, ich sehe was. Nee, wieder schlecht da. Mach mal zurück. Ja, so ist gut, so ist gut.
10: Viele Dinge in unserem Alltag hängen von Satellitendaten ab, sei es zum Beispiel Wettervorhersage, Kommunikation oder eben Positionierungssysteme. Und wenn nun immer mehr Satelliten in den erdnahen Orbit gestartet werden, wird es ja eben immer voller. Und das Schlimmste wäre eigentlich, wenn irgendwie eine Kettenreaktion startet, wo die Trümmer von einer Kollision weitere Gefahren für alle anderen Satelliten darstellen. Und das ist schon allerhöchste Eisenbahn, dass man da langsam mal Lösungen findet. Die Finanzierung vom Projekt kommt größtenteils von der deutschen Luft- und Raumfahrtbehörde. Viele Satelliten, wie zum Beispiel für die weltweite Telekommunikation, werden von privaten Firmen betrieben und auch die haben natürlich ein Rieseninteresse daran, Ausfälle im System zu vermeiden. Ich arbeite in der Abteilung Array-gestützte Radarbildgebung und insbesondere bin ich da im Team der Signalverarbeitung. Wir detektieren Himmelskörper im erdnahen Orbit und vor allem auch unkatalogisierte Schrottpartikel per Radar. Und in der Regel läuft es so ab, dass man einen Sender und einen Empfänger hat. Aber man kann die Genauigkeit von diesem System deutlich steigern, indem man es auf mehrere Empfänger erweitert. Und diese müssen aber dafür zeitlich sehr synchron arbeiten. Der Schwerpunkt in der Signalverarbeitung ist eher mathematisch, aber man findet auch andere Fächer wie Physik, Elektrotechnik oder Geodäsie. In meinem Fall als Physiker sind wir tatsächlich nur zwei Personen. Wir planen auch die Messungen zusammen, machen auch auf die Auswertung gemeinsam, weil da stellt sich doch immer heraus, dass man doch schleichen sich da immer sehr viele Fehler ein.

0: die man natürlich immer doppelt checken will. Und er ist auch hier in Sichtweite, heißt, wenn da irgendwas ist, dann kann ich ihn mal schnell rufen oder ich gehe einfach rüber.
1: Hast du noch mal geguckt mit den PRN-Codes, ob das für beide Frequenzen irgendwie der gleiche ist?
0: Vor ungefähr 1 bis 2 Wochen hatten wir dann wirklich zum ersten Mal konkret die Idee, dass wir versuchen, ja, Rohdaten von GPS-Signalen einmal aufzunehmen und zu versuchen, ob man anhand dieser Signale eben auch Synchronisation durchführen kann.
1: Ja, dann müssen wir gleich mal gucken, inwieweit das geht. Ne?
2: Den Speicher ein bisschen auslassen. Dann, das war's dann auch eigentlich. Wollen wir...
0: Ja, gehen wir hoch dann?
2: Ja, dann können wir machen.
0: Mit Radartechnik hatte ich zuvor eigentlich noch überhaupt nichts am Hut gehabt. Ich habe ursprünglich meine Masterarbeit und meine Doktorarbeit im Bereich der experimentellen Quantenoptik geschrieben. Aber Optik ist wie Radar auch eine Wellentheorie. Und da konnte ich dann doch ein paar Methoden aus der Physik mitbringen. Meine Kollegen fanden das dann prinzipiell erstmal sehr cool, dass es dann doch relativ zügig da konkrete Ergebnisse gab. Aber es ist letztendlich im finalen System eben noch nicht getestet. Die Hoffnung stirbt natürlich zuletzt. Wir fahren jetzt oben hier zum Hauptstandort, weil da werden wir die Experimente durchführen. Wir testen hier im Kleinen schon mal ein paar Methoden aus, wie sie eventuell später in den großen Radarsystemen zum Einsatz kommen. Und im Großen wären das dann zwei wirklich sehr weit auseinanderstehende Radarsysteme. Und eins der Systeme steht in Koblenz, das ist ungefähr 50 Kilometer von hier entfernt. Und das zweite System wird dann direkt hier vor Ort errichtet. Wir versuchen heute quasi zwei GPS-Signale, also GPS sendet auf mehreren Frequenzen. Wir versuchen heute mal zwei von denen gleichzeitig aufzunehmen. Und da müssen natürlich aber alle elektronischen Bauteile auch mitspielen. Und da haben wir gerade nicht im Kopf, wie die Datenblätter genau aussehen, aber ich glaube, das müsste eigentlich gehen.
3: Das Problem, das eintreten könnte, ist mit den, weißt du zufällig, wie, bis welcher Frequenz die S-Band-LNAs verstärken?
0: Ja, nee, die gehen noch weiter, meine ich. Ich glaube, an denen liegt das nicht. Der Aufbau hier ist in dem Fall sehr provisorisch, da wir ein automatisiertes Referenzsystem zwar bestellt haben, das ist aber noch nicht eingetroffen. Und hier ist es natürlich so, dadurch, dass die Aufbauten an sich überhaupt nicht abgeschirmt sind. Man sieht einmal diese Antenne, die einfach momentan einfach nur ins Nirgendwo gerichtet ist, empfängt auch quasi alle Störsignale, die es überhaupt gibt. Und später die Verkabelung ist auch nicht besonders gut abgeschirmt. Heißt, auch da fängt man sehr viele Signale letztendlich über die Kabel auch noch auf. Und müssen mal schauen, ob das ja, unser Signal ausreicht, um da überhaupt was zu sehen. Das ist ja nur Verbinden von Kabeln. Das hat man auch in der Uni schon gemacht. Aber ich habe prinzipiell Experimentalphysik vorgemacht im Bereich der Optik. Da war es eher weniger Elektronik dabei, sondern eher halt Justieren von Spiegeln, Linsen etc. Also die aktuelle Arbeit ist in dem Sinne ähnlich zu meiner Doktorarbeit, da es Sachen sind, mit denen sich vorher hier noch nicht wirklich jemand beschäftigt hat. Das heißt, man muss sich selber alle seine Methoden und Informationen zusammensuchen. Aber es ist in dem Sinne weniger abstrakt, aber dafür technisch ein bisschen anspruchsvoller. Man lernt mit jeder Messung neu dazu, auf was man jetzt doch noch achten muss. Möchte man zu einem anderen Frequenzbereich oder muss man die Aufnahme verlängern oder verkürzen? Mit jeder Messung verändert man ein paar Parameter und hofft, dass es danach besser wird.
1: Sind wir gleich soweit?
3: Ja, ich würde sagen, wir schalten die Verstärker ein.
0: Dadurch, dass ich ja noch relativ neu am Institut bin und gewissermaßen auch zu einem gewissen Grad Quereinsteiger, muss ich natürlich sehr viele Sachen immer noch recherchieren hier. Sei es einmal Radiofrequenz, Elektronik, Radiofrequenzsignale, gewisse ja, Programmiertools, um diese Daten auszuwerten oder zu simulieren. Ich starte jetzt hier die Datenaufnahmesoftware, die ist auch selbst programmiert, damit man da immer alle möglichen Anpassungen machen kann, die man eben gerade braucht, die oft in den mitgelieferten Software nicht vorhanden sind. Und genau, und damit schauen wir uns dann gleich die Signale an und speichern die auch damit.
3: Es lässt mehrere Störsignale durch als die anderen Filter. Hoffentlich kriegen wir das hin. Kannst du mal schauen, ob wir irgendwas sehen können? Ungefähr hier.
0: Ja, ja, genau, gut, gut, gut. Kannst du mal links, rechts ändern? Ja, ja, ich glaube, du hast es langsam. Ja, ich sehe was. Ne, wieder schlechter. Mach mal zurück. Ja, so ist gut, so ist gut.
3: Kann ich das festmachen?
0: Ja. Boah, hier ist aber richtig viel Scheiße heute, ey.
3: Ich glaube, wir müssen höher gehen. Zeig mal.
0: Also einmal hier das, aber ich lese gerade so viel Scheiße noch.
3: Warte mal.
0: Ich habe es womöglich schlecht angeschlossen. Ne, ändert sich nichts, oder? Wobei doch, ich glaube, der Kram ist weg. Ja, ja.
3: Echt? Mhm. Okay, dann war es ein schlechter Kontakt. Okay, ich drehe mal, gut?
0: Ja, mach mal. Ne, ist irgendwie gar nichts. Außer komische Sache. Das blaue Signal müsste hier ungefähr so aussehen wie das orangene, tut es aber nicht. Daraus schließen wir, dass das blaue gerade irgendein Fehler ist. Und da schauen wir jetzt mal, ob das mit anderen Kabeln besser wird. Nach der Doktorarbeit hatte ich dann eher Lust, an Themen zu arbeiten, die schneller eine Anwendung finden. Dieses Institut war mir auch vorher schon bekannt und ich bin dann einfach über deren Stellenportal auf diese Stelle aufmerksam geworden. Nach dem ersten Vorstellungsgespräch kann man natürlich selber auch immer nur sehr schwer einschätzen, ist es jetzt gut gelaufen oder schlecht. Das Vortragsthema war vorgegeben und ehrlich gesagt hatte ich davor noch nie in meinem Leben gehört und dann hatte erstmal so einen kleinen Oh-Gott-Moment. Den Vortrag habe ich vor 3 Leuten gehalten, also 2 vom Fach und eine Personalangestellte. Und man ist natürlich vorher total im Ungewissen. Also, ich habe mich mal so gefragt, so, ist das irgendwie zu billig, was ich jetzt sage? Oder ne, erwarten die jetzt eigentlich, dass ich schon total was Tolles mache? Nach dem Vortrag gab es dann noch ein kleines Fachgespräch. Dann haben wir uns verabschiedet und 2 Wochen später habe ich dann eine Zusage bekommen. Das geht eigentlich ganz flott.
3: Ah, okay, fehlerhaftes Kabel, super. Irgendwas war, vielleicht wurde es mal geknickt, vielleicht ist die Abschirmung wirklich schlecht.
0: Wir sehen jetzt hier, dass das, die Signale von beiden Antennen zumindest grob erstmal gleich aussehen. Das heißt, die Unterschiede sind bisher nur noch Details jetzt hier. Quasi diese beiden starken Signale, die man hier sieht, das ist quasi ein Teil des GPS-Signals, das man empfangen kann. Ja, und man sieht wirklich, wie permanent Störsignale aus der Umgebung einem richtig reingrätschen. Ja.
3: Wenn wir einen anderen Satelliten nehmen wollen.
0: Was soll das bringen?
3: Da gibt's. Schau mal, auf diesen hier, ne? Mhm. Und vielleicht können wir auf diesen rübergehen.
0: Hier sollen wir einfach mal.
3: Also ja,
0: 30 Grad rüber. Die Arbeitsfelder für Physiker sind heute eigentlich diverser denn je. Weil wenn man aus dem Studium kommt oder nach einer Doktorarbeit und man weiß, wie man quasi erst recht physikalische Sachverhalte in der Realität anwenden kann, ist das eigentlich etwas, was heute von fast jeder Firma gesucht wird. Im Studium lernt man von sehr vielen Themenfeldern eben die Grundkonzepte. Und wenn man sich mal wirklich damit beschäftigen muss, weiß man in der Regel sehr schnell schon, wo man gucken muss und versteht die Dinge meistens auch dann sehr schnell.
3: Kann man überhaupt was sehen?
0: Vielleicht das hier, aber das sieht alles gleich aus.
3: Nee, das
0: ist doch, doch so.
3: Ja, also das, ich drehe es mal.
0: Ja, habe ich auch gerade gedacht, wenn du das gesagt hast. Ah!
3: Aber jetzt sind wir nicht ausgerichtet.
0: Besser, besser? Schlechter? Ja. So, so ist gut. Also wir sind jetzt hier mit beiden Antennen, die wir hier stehen haben, ein Teil des GPS-Signals. Man sieht bei dieser Signalpeak, der ist in beiden Antennen vorhanden und dadurch sind wir uns ziemlich sicher, dass wir mit beiden Antennen richtig ausgerichtet sind. So, dann würde ich sagen, nehmen wir mal auf. Also wir haben jetzt Daten aufgenommen, wir haben beide Frequenzbereiche gleichzeitig beobachten können. Aber wie gesagt, die Störsignale sind sehr stark und wir müssen jetzt in der Auswertung gucken, was wir da rausziehen können. Also prinzipiell, dadurch, dass wir beide Frequenzen gleichzeitig aufgenommen haben, waren die Signale bei weitem nicht so gut. Aber dadurch, dass man in der Nachbearbeitung auch sehr viel herausfiltern kann, hoffen wir, oder dass das auch damit gut genug ist. Dadurch, dass wir wissen, von welchem Satelliten wir gestern die Daten aufgenommen haben, versuchen wir jetzt eben, diese Bitfolge in den Signalen zu finden, um dann die Ankunftszeiten der Signale miteinander zu vergleichen. Ja, das ist quasi sowas von der zackige Kram von gestern, den wir auf diesem Programm da hatten. Das ist das hier. Und dann kann man ja streng genommen einmal hier schon sehen, in blau und orangen, dass die Signale eben zu unterschiedlichen Zeitpunkten auf beiden Antennen eingetroffen sind. Ja, man darf sich nicht unterkriegen lassen, wenn Sachen manchmal eben nicht funktionieren. Das ist in der Forschung vollkommen normal und es ist eigentlich auch ein essentieller Teil von einer Physikerarbeit, dass man sich einfach mal viele Sachen ausprobieren muss. Dass man doch so schnell aus den Rohdaten schon mal grob quasi die Signalblöcke erkennen kann, damit hätte ich jetzt eigentlich nicht gerechnet. Also im Prinzip scheint das zu klappen.
4: kleines Update.

0: Von mir nochmal nachträglich. Wir konnten nämlich mittlerweile die korrekten Codes generieren, um die Satellitensignale in den Rohdaten wiederfinden zu können. Der Test war also soweit erfolgreich und wie in der Forschung üblich, probiert man einfach dann mal ein paar Sachen aus und wir schauen dann, was sich davon am besten im Endsystem einsetzen lässt.
1: Im Zweifelsfall steht man halt ohne nichts da dann. 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

0: Congratulations, Mr. Adams. I'm happy to offer you a job in our firm.
1: Now, who's going to take the other one out for lunch? Do you know? Let me explain a few things. Wir haben heute wieder eine Frage gelernt. Und zwar die Frage nach dem Grund, nach der Ursache. Natürlich haben wir auch die entsprechenden Antworten darauf gelernt. Listen again.
2: Why don't you sit down?
3: Because I'm a bit nervous.
4: Why did you apply for this job?
2: Because I'd like to move back to London.
1: Jane and Russell are here. Why are they here? Sie sehen die veränderte Reihenfolge. Erst das Fragewort why, dann der Satz in der Frageumstellung. Why are they here? They've made an application. Why have they made an application? Bei be und have und allen anderen Hilfsverben wird die Frageumstellung notwendig. Das heißt, das Subjekt, also in beiden Fällen they, wird nachgestellt. She applied for this job. Why did she apply for this job? Bei allen anderen Verben brauchen wir das Hilfsverb do, in diesem Fall die Vergangenheitsform did. Why did she apply for this job? Now the answer to that question. Because she'd like to move back to London. Weil sie nach London zurückkehren möchte. Die Antwort auf die Frage mit why beginnt mit because. Die Wortstellung nach because ist genau dieselbe wie im Aussagesatz. Und jetzt bilden Sie Fragen mit why als Reaktionen zu den folgenden Aussagesätzen. He's bought the Financial Times. Why has he bought the Financial Times? I'd like to move back to London. Why would you like to move back to London? She went to a comprehensive school. Why did she go to a comprehensive school? They can't have lunch together. Why can't they have lunch together? I stayed in Windsor for 3 years. Why did you stay in Windsor for 3 years? Wir wollen uns jetzt ein paar Zeitformen des Verbs anschauen, die wir in unserem Kurs bis jetzt gelernt haben. She works in a big store. Sie arbeitet in einem großen Kaufhaus. Hier handelt es sich um eine gewohnheitsmäßige Tätigkeit, um eine zeitlos gemeinte allgemeine Feststellung. Deshalb verwenden wir das Simple Present, die einfache Gegenwart. She's writing an application. Sie schreibt gerade eine Bewerbung. Das Present Continuous, die Verlaufsform der Gegenwart, verwenden wir für eine Handlung, die noch andauert, oder eine Tätigkeit, die gerade ausgeführt wird. Listen again.
4: What are you doing here?
2: I'm waiting for an interview.
1: Dieses Present Continuous können wir auch zum Ausdruck der Zukunft verwenden. Sie erinnern sich vielleicht noch an unsere Szene im Reisebüro. Russell hat Jane gefragt, When are you leaving? Wann reisen Sie ab? Dass es sich hier um die Zukunft handelt, wird durch das Fragewort when deutlich. Wir können die Zukunft auch mit going to ausdrücken. Listen.
4: So, we all applied for the same job.
2: And I wonder who's going to get it.

0: as well. One of us will be lucky.
1: One of us will be lucky.
0: I know. The one who gets the job will take the other one out to lunch.
2: Right.
3: Mr. Adams, please.
4: Congratulations. I'm happy to offer you a job in our firm.
5: Now some questions on the story. What are they waiting for? They're waiting for an interview. What job did they apply for? They applied for the job as a sales manager. What kind of school did Jane go to after the fourth form? She went to a secondary school. What kind of school did Russell go to after primary school? He went to a comprehensive school. Comprehensive schools sind Gesamtschulen. Comprehensive bedeutet umfassend. Comprehensive schools fassen alle Grund- und Hauptschulklassen sowie alle weiterführenden Schulen wie Realschulen und Gymnasien zusammen. Es gibt in England auch noch ein anderes Schulsystem. Die Public Schools. Das sind private Internatsschulen. Viele dieser Public Schools sind ganz alt und berühmt, wie zum Beispiel Winchester, Eton und Westminster School in London, hinter Westminster Abbey. Let's finish our program with some communication practice. Sie treffen einen alten Schulfreund beim Zahnarzt. Fragen Sie ihn, wo er jetzt arbeitet. Where are you working now? Ihr Freund antwortet Ihnen, dass er im Moment in Edinburgh arbeitet. I'm working in Edinburgh at the moment. Fragen Sie ihn, ob er noch in Perth wohnt. Are you still living in Perth? Er antwortet mit Nein. No, I'm not. Fragen Sie ihn, warum er umgezogen ist. Why did you move? Er antwortet Ihnen, weil ich einen guten Job in Edinburgh gefunden habe. Because I found a good job in Edinburgh. Sagen Sie ihm, dass er jetzt an der Reihe ist. It's your turn now. Wünschen Sie ihm viel Glück. Good luck. Well, that's all for today. Don't forget to drop in again next time. Goodbye.

ökonomisch und sozial geschwächt worden, weil über Jahrhunderte hinweg die jungen Generationen aus diesem Kontinent herausgeschleppt wurden. Wie aber ließ sich all das mit dem Zeitgeist des Humanismus vereinbaren? Genau genommen gar nicht. Und deswegen brauchte Europa eine Formel. Und zwar eine Formel, die sagte, diese Menschen sind keine richtigen Menschen. Wer kein richtiger Mensch wiederum ist, auf den treffen die Werte des Humanismus auch nicht zu. Hier machte die sogenannte Chain of Being, die Daseinskette des Humanismus, ein Angebot. Sie sagte, ganz unten stehen die Mineralien, Pflanzen, Tiere, darüber die Menschen, dann die Vertreter des Adels, der Kirche, also der Papst, und ganz oben Gott. Und genau diese Skala wurde auch benutzt, um Menschen zu binnendifferenzieren. Die einen sind mehr Kultur und deswegen allen anderen überlegen. Und die anderen sind mehr Natur und deswegen angeblich allen anderen unterlegen. Und genau dieses Narrativ wurde dann auch in die Erfindung von Menschenrassen übertragen. Dabei sollte eben auch diese Idee visualisiert werden, in die Körper eingeschrieben werden. Dafür machte die christliche Farbsymbolik ein verlockendes Angebot. Jeder in Europa wusste, weiß steht für das Himmlische, das Überlegene. Schwarz hingegen steht aber für das tierische, animalische Böse. Ich bin nicht schwarz, ich bin aber auch nicht weiß. Sie sehen, es war ein immenser Abstraktionsprozess vonnöten, um diese Erzählung so zu basteln, dass man sagen konnte, die Weißen sind allen anderen überlegen. Das war abstrakt, aber es funktionierte. Und warum funktionierte es? Weil Europa genau diese Logik brauchte, um diese Menschenrechtsverbrechen zu legitimieren. Daran trug maßgeblich auch die Aufklärung bei. Wir kennen die Aufklärung, Freiheit, Gleichheit, Brüderlichkeit. Genau, da geht es schon los, Brüderlichkeit, nicht alle Menschen sind gemeint. Aber es waren nicht nur die Frauen nicht gemeint, auch alle People of Color, alle Kolonisierten waren aus diesem Freiheitsbegriff ausgeschlossen. Natürlich hatte die Aufklärung einen Beitrag geleistet zum Abolitionismus. Aber genauso groß ist der Beitrag der Aufklärung auch dazu, Sklaverei zu legitimieren und Rassentheorien weiter in Europa grassieren zu lassen. Derjenige, der den Begriff der Rassen in den deutschen Kontext einführte, war Immanuel Kant. Er arbeitete in einem paneuropäischen Projekt zusammen mit französischen und englischen Philosophen. Deswegen sprach er auch von Rassen zunächst, also aus dem französischen Race oder englisch Race. Erstmalig schreibt er 1765 darüber, dass es Menschengeschlechter gebe. 1775 wird er seinen Aufsatz veröffentlichen von den verschiedenen Rassen der Menschen. Hier lehnt er sich sehr stark an Aristoteles an und an Aristoteles Hautfarbentheorie, Klimatheorie und Aristoteles Theorie der Sklaverei und sagt, Sklaverei, ja, das ist gerecht. Und zwar, weil es eine überlegene Rasse gibt und das sind die Weißen. Also Kant unterstützt die Sklaverei und das ist keine Fußnote in der Aufklärung, sondern zentraler Punkt. Hegel wird später auch Kant folgen. In seinen berühmten Vorlesungen ab 1822 zur Geschichte der Philosophie spricht er davon, dass natürlich an sich Sklaverei ungerecht sei. Dazu müssen wir uns vergegenwärtigen, er spricht das aus, lange nachdem in Haiti eine erfolgreiche Revolution gegen die Sklaverei stattgefunden hat, 1804. 1807 verbietet Großbritannien den Handel mit versklavten Menschen. 1822 stellt Hegel also fest, Sklaverei sei an und für sich Unrecht. Allerdings wüssten Schwarze gar nicht, und er verwendet das N-Wort, was Freiheit ist. Ergo, man müsse sie versklaven, damit sie verstehen, was Freiheit ist. Das ist ziemlich dialektisch, um nicht zu sagen, verquarkst. Man kann fast sagen, trotz Hegel fand die Sklaverei dann ein Ende in der Mitte des 19. Jahrhunderts und gleichzeitig ging der Kolonialismus in seine koloniale Phase über. Was bedeutete, Rassismus wurde noch immer gebraucht. 1884, die Berliner Konferenz teilt Afrika unter den europäischen Großmächten auf. Wie heute erinnern die viel zu geraden Grenzlinien daran, dass tatsächlich diese Grenzen mitten durch Gesellschaften, durch Dörfer, durch Familien hindurchgingen und andererseits Gesellschaften in einen Raum gequetscht wurden, die durchaus auch konfliktreiche Geschichten miteinander teilten. Das war dann auch sehr entscheidend in dem Zusammenwirken mit Rassismus, der immer noch gebraucht wurde und gleichzeitig

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2: 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Heute erläutert die Literaturwissenschaftlerin Susan Arndt von der Universität Bayreuth, was die Geschichte des Rassismus mit der Flüchtlingskrise zu tun hat. Und der Wirtschaftsinformatiker Oliver Alexi von der Technischen Universität München verrät uns, wie offene Innovationsprozesse die Welt der Arbeit verändern.
3: Herzlich willkommen zu einer neuen Ausgabe der Campus Talks. Auf dieser Bühne lernen Sie gleich etwas über die Ursprünge des Rassismus und Sie erfahren, was ein innovatives Unternehmen ausmacht. Es treten auf eine Literaturwissenschaftlerin und ein Managementforscher. Seien Sie ehrlich, wenn Sie einen Schwarzen auf der Straße sehen, was geht Ihnen durch den Kopf? Er ist anders als ich vielleicht? Ich gebe zu, dass es mir manchmal so geht. Und tatsächlich ist es so, dass die andere Hautfarbe uns automatisch dazu verleitet, in einem Menschen einen Fremden zu sehen. Wir grenzen uns ab. Ist das schon Rassismus? Ja, wenn wir das bewusst tun und den anderen damit ausgrenzen wollen. Aber wie und wann ist Rassismus entstanden? Und warum ist er heute immer noch allgegenwärtig, gerade in der Debatte um die Flüchtlinge? Darüber forscht Susan Arndt. Sie ist Professorin für englische Literaturwissenschaften an der Universität Bayreuth und beschäftigt sich dort auch mit afrikanischer Literatur. Bitte begrüßen Sie mit mir Susan Arndt.
4: Hallo. Ich werde heute über die viel zu lange Geschichte des Rassismus sprechen und darüber, was er mit der sogenannten Flüchtlingskrise zu tun hat. Der Begriff Rassismus wurde erstmals von Magnus Hirschfeld verwendet in den 1930er Jahren, um die Theorien des Nationalsozialismus zu widerlegen. Darauf baut die Rassismusforschung auf. Sie zeigt, dass Rassismus weder mit dem Nationalsozialismus begonnen hat, noch mit diesem ein Ende gefunden hat. Wann genau setzt er ein? Ich könnte bis in die griechische Antike zurückgehen, aber 1492 gilt in der Forschung als gesetzteres Datum. 1492, das ist Ihnen allen bekannt, Christopher Columbus entdeckte die Amerikas. Wie kann man aber etwas entdecken, das Menschen bereits bekannt ist? In diesem Entdecken steckt ein Euphemismus für die koloniale Eroberung und deren Gewalt. Und es ist auch mehr als ein sprachlicher Lapsus. Denn zwar waren die amerikanischen Räume nicht menschenleer, sie wurden aber in den darauffolgenden Jahrzehnten und Jahrhunderten menschenleer gemacht. Deswegen hatte dann Europa Zugriff auf dortige Ländereien, auf dortige Ressourcen. Dafür wiederum benötigten die europäischen Kolonialmächte Arbeitskräfte und versklavten und deportierten deswegen Afrikanerinnen in die Amerikas. Konservative Schätzungen sprechen von 18 Millionen versklavten Menschen, die die Amerikas erreichten. Ungefähr genauso viele aber starben auf dem Transport dorthin, weil sie über Bord geworfen wurden, weil sie widerständig waren, weil sie krank waren oder weil sie gestorben waren unter diesen unwürdigen Bedingungen. In der Forschung wird deswegen nicht vom Handel gesprochen, sondern von der Mafa, ein Wort, das aus dem Kiswahili kommt und dort große Tragödie bedeutet. Denn es meint mehr als nur diese Millionen von verschleppten Menschen. Es bedeutet auch, dass afrikanische Gesellschaften nachhaltig traumatisiert wurden und nachhaltig ökonomisch

sich radikalisierte. Langsam funktionierten die Klimatheorien nicht mehr mit Hautfarbe. Deswegen gingen die Leute tiefer in den Körper hinein. Sie vermaßen Schädel und Skelette, um Rassen nachzuweisen. Als das auch nicht funktionierte, beschlossen sie schließlich, Gene herzunehmen, um Rassen nachzuweisen. Parallel dazu radikalisierten sich auch immer mehr die Rückschlüsse. Gumino spricht davon, dass sich die höheren Rassen der niederen erwehren müssen und dass die einzige Hoffnung in der arischen Rasse liege, die als einzige noch nicht verschmutzt sei. Chamberlain greift das auf, trägt diese Idee nach Deutschland und wird zum wichtigsten Stichwortgeber Adolf Hitlers. Der eliminatorische Antisemitismus und die Shoah sind und ohne diese Wissenschaftsvorgeschichte gar nicht zu erklären. Und die Eugenik, die im Nationalsozialismus stattfindet, auch die hatte schon eine tragische Vorgeschichte in den Kolonien. Eugen Fischer wird sich sogar brüsten, das habe ich doch alles schon gemacht. Auch im Kontext des deutschen Genozides 1904 an den Herero und Nama. Der Shoah fallen 6 Millionen Juden und Jüdinnen zum Opfer und Hunderttausende von Sinti und Roma. Auch die Konstruktion des slawischen Untermenschen baut auf diesen Rassentheorien auf. Selbst nach dem Ende des Nationalsozialismus findet Rassismus kein Ende. Denken wir nur England, Frankreich, sie haben immer noch ihre Kolonien. In den USA gibt es die Jim Crow-Ära, eine Art US-amerikanische Apartheid. Und Deutschland? Da existiert sehr viel Schuld, sehr viel Scham. Es liegt sich eine Art Schammantel darüber. Es wird nicht über Rassismus gesprochen. Er wird beschwiegen. Es wird von Ausländerfeindlichkeit bestenfalls gesprochen. Es geht aber gar nicht um Ausländer. Es geht immer wieder um People of Color, um die Konstruktion von Schwarzsein und Weißsein. Und die UNO hat nachgewiesen, auch bestätigt, in den 50er Jahren bereits, es gibt keine Rassen. Rassismus aber besteht fort und langsam lüftet sich der Schammantel, wie wir sehen können, nicht nur in der neuen Rechten. Und wir sehen das an der Debatte zur sogenannten Flüchtlingskrise, die bestehende Krisenkonstellation auf den Kopf stellt. Denn sie unterstellt, dass Geflüchtete an hiesigen Problemen Verantwortung trügen, imaginiert sogar Krisen, während andererseits gar nicht darüber gesprochen wird, dass diese Menschen Krisen entfliehen müssen, jedenfalls nicht im Begriff Flüchtlingskrise, dass diese Menschen Krisen entfliehen müssen, die auch hierzulande mitzuverantworten sind, historisch und aktuell. Laut UNHCR liegt die Zahl der derzeit gegen ihren Willen vertriebenen Menschen bei 68 Millionen. 24,5 Millionen Menschen sind davon Geflüchtete, also Menschen, die über die Staatsgrenzen ihrer Herkunftsländer fliehen müssen. Nur die wenigsten kommen überhaupt nach Europa, nach Deutschland. Laut Ausländerzentralregister haben zwischen 2007 und 2017 1.680.700 Menschen einen Antrag auf Asyl in Deutschland gestellt. Das heißt, die meisten schaffen es ja wirklich nur in die Nachbarländer. Viele sterben auf der Flucht. Warum aber schreit Europa und Deutschland, es gäbe eine Flüchtlingskrise? Hier müssen wir deutlich sagen, da ist eine humanitäre Katastrophe, an der Europa offenbar verzweifelt. Ich denke, wir haben es hier nicht mit einer Flüchtlingskrise zu tun, sondern mit einer Identitätskrise, die immer noch an dem Glauben festhält, dass Weißsein bestimmte Privilegien garantieren müsse. Denn es wird die Identitätsfrage gestellt. Wem dürfen Deutschland seine Ressourcen und Identitäten gehören und wem dürfen sie nicht gehören? Auch so ein bisschen unter dem Motto, uns geht es besser, weil wir die Rationaleren sind, weil wir die Vernünftigeren sind. Die anderen seien selbst schuld an ihrem Leid. Jeder Geflüchtete sei eine Gefahr, alle Musliminnen seien potenzielle oder seien Terroristinnen. Ich denke, mit solchen Formulierungen wird die Idee von Europa einmal mehr zu Grabe getragen, auch die Ideen von Gerechtigkeit, Solidarität einmal mehr mit den Füßen getreten. Andersherum glaube ich, dass Europa genau daran gewinnen kann, sich dieser humanitären Katastrophe im 21. Jahrhundert verantwortungsvoll und mit Empathie zu stellen. Denn warum sollte es mich nicht bekümmern, wenn Menschen im Mittelmeer ertrinken? Ich denke, dass sich Europa gleichzeitig auch der Tatsache stellen muss, dass wir eine Migrationsgesellschaft sind. People of Color und der Islam gehören auch zu Deutschland. Laute Rufe nach Integration
sind deswegen nur eine Seite der Medaille. Die andere Seite ist, dass wir uns den eigenen Geschichtsrucksack anschauen, hineinschauen und uns kritisch anschauen.

0: anschauen, was wir mit diesem Rassismus machen können. Das ist keine Schuldzuweisung. Ich selber weiß, was Bilder und Wörter mit mir machen. Es ist der Versuch zu verstehen, wie Rassismus funktioniert, damit ich ihn verlernen kann. Vielen Dank.
1: Globalisierung und Digitalisierung, die verändern ja viele althergebrachte Regeln. Wir können ja fast ungebremst um den Globus verreisen. Wir bestellen uns Produkte im Internet, die auf der anderen Seite der Welt hergestellt worden sind. Aber auch Firmen profitieren von der weltweiten Vernetzung. Denn Information lässt sich leicht digital verschicken und austauschen. Das bedeutet, neue Ideen können auch schneller als bisher umgesetzt werden. Wie Innovationen in der Zusammenarbeit von vielen Akteuren entstehen, das erforscht der Betriebswirt Oliver Alexi. Und er verrät uns, wie kleine Firmen so erfolgreich sein können wie große Konzerne, indem sie eben vernetzte Intelligenz von vielen Akteuren nutzen. Oliver Alexi ist Professor an der Technischen Universität München. Und der Titel seines Vortrags heißt »Vom T-Shirt zum Transportsystem. Wie offene Innovationsprozesse die Welt der Arbeit verändern.« Bitte Applaus für Oliver Alexi.
2: Meine Damen und Herren, herzlich willkommen. Was bedeutet es für Technologiefirmen, wenn die Wirtschaftswelt immer globaler, immer digitaler wird? Ich beschäftige mich mit der Frage, wie kleine Firmen und große, junge Firmen und alte es schaffen können, durch Globalisierung und Digitalisierung besser bahnbrechende Innovationen zu schaffen. Das heißt, solche Innovationen, die das Potenzial haben, unser Leben und unser Zusammenleben nachhaltig zu verändern. Können wir so zum Beispiel künstliche Intelligenz besser nutzen? Bekommen wir so besser und schneller, bessere und schnellere Flugtaxis? Oder haben Globalisierung und Digitalisierung vielleicht in der Hand den Schlüssel zu ganz neuen Transportsystemen wie den Hyperloop, über den ich nachher noch sprechen werde? Zunächst einmal, warum sollten Globalisierung und Digitalisierung überhaupt gut für bahnbrechende Innovationen sein? Ganz einfach, weil sie so leichter mit anderen zusammenarbeiten können. Globalisierung heißt nichts anderes, als dass es mehr Menschen gibt, mit denen sie zusammenarbeiten können. Digitalisierung, dass sie sich leichter mit diesen vernetzen können. Und wenn Sie sich dann bahnbrechende Innovationen vorstellen als ein großes Puzzle, das es gemeinsam lösen zu gilt, dann heißt Vernetzung eben, dass niemand von vorne anfangen muss, aber sich jeder und jeder auf die Teile fokussieren kann, die sie am besten beherrschen. Und wenn das Puzzle richtig schwierig ist, heißt das, sie werden viel schneller fertig. Oder wenn es wirklich schwierig ist, sie werden überhaupt nur so fertig. Wir nennen diesen Ansatz auch offene Innovation oder Open Innovation. Und das bedeutet nichts anderes, als dass Firmen auch solche Produkte und Dienstleistungen auf den Markt bringen, die sie eben nicht ganz alleine entwickelt haben, sondern zusammen mit anderen Firmen, Zulieferern, Kunden oder der breiten Allgemeinheit. Ein sehr bekanntes, anschauliches Beispiel hier ist die Softwareentwicklung. Vielleicht kennen Sie Open Source, vielleicht kennen Sie das Betriebssystem Linux. Linux wird von Tausenden Freiwilligen wie Firmen in der ganzen Welt entwickelt. Sie und ich können das einfach aus dem Internet herunterladen, selbst verändern und diese Veränderungen wieder weitergeben. Der Ansatz offener Innovation ist aber nicht nur beschränkt auf Software, sondern kann möglicherweise überall da gut funktionieren, wo Sie physische Produkte digital darstellen können. Ja. Nehmen Sie zum Beispiel ein T-Shirt, das können Sie als Computerbild darstellen, oder nehmen Sie ein Automobil, das können Sie als CAD-Zeichnung an den Rechner bringen. So gibt es zum Beispiel die amerikanische Firma Threadless, die einen Designprozess entwickelt hat, in dem sie T-Shirts schaffen. Aber jeder einzelne Designschritt wird von Freiwilligen aus der ganzen Welt über das Internet durchgeführt. Und die amerikanische Firma Local Motors hat es sogar geschafft, ein Auto zu bauen, das Freiwillige aus der ganzen Welt vollständig über das Internet entwickelt haben. Womit ich mich dann hier befasse, ist die Frage nach dem Wann und Wie. Ja, wie funktioniert dieses offene Innovieren, diese offene Innovation, sodass wir wissen, wann wir sie einsetzen können und auf welche Art und Weise. Können wir so zum Beispiel den eingangs erwähnten Hyperloop bauen? Zunächst mal, was ist der Hyperloop? Ja, stellen Sie sich vor, eine riesige Röhre, sehr groß, sehr lang. Aus der Röhre saugt

saugen Sie die Luft heraus und dann lassen Sie durch die Röhre eine Kapsel schweben. Dadurch, dass der Luftwiderstand sehr gering ist im Enthaltvakuum hier, bringen Sie die Kapsel auf bis zu 1200 Stundenkilometer. Dadurch, dass die Kapsel autonom fahren kann, können Sie alle 30 Sekunden eine neue Kapsel durch die Röhre senden. Und dadurch, dass Sie 30 bis 50 Leute in jede dieser Kapseln setzen können, haben Sie ein revolutionäres Transportsystem. Wir sprechen über die Strecke München-Berlin in einer Zeit von 30 Minuten. Das ist viermal schneller, als die Deutsche Bahn sein könnte, wenn sie dafür ein eigenes Hochgeschwindigkeitsnetz hätte. Personenverkehr ist aber bei weitem nicht die einzige Anwendung. Jetzt, aktuell, gerade eben, überlegt der Hamburger Hafen, wie er diese Technologie nutzen könnte, um den kompletten Güterverkehr um die Elbmündung und darüber hinaus neu zu organisieren. Die Firma, mit der der Hamburger Hafen hier zusammenarbeitet, heißt Hyperloop Transportation Technologies, kurz HTT. Und das Besondere an HTT ist nicht nur, dass es eine dieser Firmen ist, die eben dabei ist, so einen Hyperloop zu bauen, sondern dass HTT über die größte Zeit ihrer Existenz nicht nur weniger als 50 Mitarbeiter hatte, sondern gleichzeitig mit über 40.000 Freiwilligen aus der ganzen Welt versucht, dieses Ding zu bauen. Stellen Sie sich vor, das sind 40.000 Leute, Sie wissen nicht genau, was Sie können, Sie wissen nicht genau, wo die sind, Sie wissen vielleicht nicht mehr genau, wer die sind und Sie haben ganz sicher keinen Arbeitsvertrag mit diesen Leuten. Gleichzeitig hat es diese Organisation, diese Firma, die überhaupt nicht wie eine Firma aussieht, aber geschafft, eine echte physische Teststrecke im Süden von Frankreich zu bauen, eine echte, reale Kapsel zu bauen in Spanien im letzten Herbst. Und es gibt einen Vertrag, Baubeginn eines echten Hyperloops im Herbst diesen Jahres auf der arabischen Halbinsel. Wie machen die das? Wie können sie es schaffen, nur mit Freiwilligen, nur mit offener Innovation ein derart komplexes Projekt erfolgreich zu gestalten? Die gleiche Frage haben wir uns auch gestellt. Und wir haben es geschafft, Zugang zu dieser Organisation zu erhalten. Ja, mit einem internationalen Forscherteam haben wir es geschafft, mit den Gründern zu sprechen, mit Mitarbeiterinnen und Mitarbeitern. Aber wir haben auch an dem Projekt selbst mitgearbeitet, um zu versuchen, wie nutzen die offene Innovation, wie nutzen die Globalisierung, wie nutzen die Digitalisierung, um das zu bauen. Das Erste, was wir festgestellt haben, selbst in so einem riesigen physischen Projekt, wird es immer einzelne Teile geben, die Sie ganz leicht herausnehmen können, digital darstellen und Freiwillige wie Sie, wie mich einladen können, um die über das Internet zu bauen. Ja. Idealerweise hätten wir natürlich einen Ingenieur, eine Ingenieurin, die uns das ganze Ding gestaltet. Ja. Und auch solche Leute finden Sie. Aber Sie brauchen natürlich gleichzeitig auch Leute für Projektmanagement, Finanzierung, Marketing, Software-Support. Und auch all diese Freiwilligen melden sich gerne bei Ihnen. Das sind zum Teil Leute, die in einem aktuellen Job nicht ganz zufrieden sind, nicht ganz ausgelastet sind. Vielleicht aber auch nur solche Leute, die etwas Neues lernen möchten, die sich weiterentwickeln möchten. Ganz viele Menschen sind einfach nur von dem großen Projekt fasziniert und wollen da mitmachen. Und zu guter Letzt gibt es auch die Leute, die darauf hoffen, diese eine Zeile auf dem Lebenslauf zu haben. Ich war dabei, als der erste Hyperloop gebaut wurde. Zum Zweiten heißt das aber auch, dass sich HTT vielleicht ein klein bisschen weniger gut und ein klein bisschen weniger intensiv um die Freiwilligen kümmern muss, als wir das von, in Anführungszeichen, normalen Mitarbeitern in einer Firma gewohnt sind. Was meine ich damit? Das heißt bestimmt nicht, dass HTT sich schlecht um die Freiwilligen kümmert. Das heißt, die Freiwilligen sind ja alle da, um eine ganz spezielle, sich selbst ausgesuchte Aufgabe zu erfüllen. Sie müssen also nicht ihre Mitarbeiter einteilen und überwachen, ob die Dinge tun. Die sind ja gekommen, um genau das zu tun, was sie selbst wollen. Sie können davon ausgehen, dass Sie das nach bestem Wissen und Gewissen tun werden. Was Sie nicht wissen, ist, wie gut die das tun werden. Und das war das Dritte und das für uns Spannendste, was wir in diesem Projekt gefunden haben. Es war manchmal gar nicht so wichtig, wie gut die Leute gearbeitet haben. Viel wichtiger war, dass sie zu jedem Zeitpunkt sehr viele verschiedene Leute aus der ganzen Welt mit vielen verschiedenen Ideen hatten, die ihnen versucht haben zu helfen. Und der Grund dafür, der hat uns am allermeisten überrascht. Es ist eigentlich gar nicht so schwierig, einen Hyperloop zu bauen. Was ich meine, ist, die einzelnen Bestandteile, eine Kapsel, eine Stelze, selbst die Röhre an und für sich zu bauen, ist eigentlich aus einer Ingenieurssicht gar nicht so schwierig. Was aber unglaublich schwierig ist, ist all diese Dinge zusammenzuführen zu
einem funktionierenden

0: Hyperloop. Und warum? Weil all die Teile voneinander abhängen. Stellen Sie sich vor, Sie wären in dem Team, das die Röhre baut. Jede Änderung, die Sie an der Röhre vornehmen, führt dazu, dass die Kapsel größer, kleiner wird, dass der Bahnhof anders wird. Und jede Änderung, die der Bahnhof vornimmt, führt zu einer anderen Röhre, zu einer anderen Kapsel. Sie sehen, das ist unglaublich komplex und der Teufel steckt hier wirklich im Detail. Das heißt, im Umkehrschluss, Sie können das nicht von vornherein planen. Was können Sie aber machen? Was macht HTT? Wenn HTT die Chance sieht, einen ganz speziellen Hyperloop zu bauen, vielleicht eines Tages von München nach Berlin, heute auf der arabischen Halbinsel, dann können Sie aus dieser Menge, an dieser Vielzahl unterschiedlicher, verschiedenen Ideen versuchen, eine Zusammenstellung zu finden, die die Chance hat, zu funktionieren. All diese Tools können Ihnen erlauben, diesen einen Ansatz, diesen einen Vorschlag zu bauen, den Sie dann versuchen, mit Ihren Freiwilligen, mit Ihren Partnern Realität werden zu lassen. Sei es der Hamburger Hafen, sei es, und die sind ein weiterer Partner tatsächlich in Deutschland, die Deutsche Bahn. Sie sehen also, ein Produkt, ein komplexes Projekt wie der Hyperloop, wir sprechen hier im Kostenrahmen von wahrscheinlich 20 Milliarden Euro, US-Dollar, die so eine Strecke tatsächlich kosten würde. Selbst hier können Sie mit Freiwilligen, mit offenen Prozessen und vielleicht ein paar IT-Tools, wie das HTT getan hat, Projekte einer unglaublichen Komplexität stemmen. Und wir können das heute schon. Wenn Sie jetzt mit mir noch einen Schritt weitergehen und sich überlegen, was könnte das für morgen heißen, dann eröffnen sich noch ganz andere Fragen. Ja? Stellen Sie sich für einen Moment vor, wir arbeiten nicht nur in solchen Projekten, sondern wir arbeiten immer so. Wir arbeiten nur an den Dingen, die uns selbst gefallen. Und Firmen schreiben Arbeit aus wie Zeitungsannoncen, ja, auf die wir uns bewerben. Wir suchen uns die aus, die wir möchten. Und wenn es die nicht gibt, dann stehen wir erst gar nicht auf. Ja, wir arbeiten Freitag nachts, Samstag morgens, wann wir das möchten. Und auch diese Art von Arbeit existiert heute schon. Im Bereich der Softwareentwicklung, auch im Bereich der Forschung und Entwicklung, auch in Bereichen, wo es um tatsächlich Hardware geht, wird schon so gearbeitet. Die Technik, die Tools, Sie sehen, Sie brauchen nur eine IT-Plattform, die hier Angebot und Nachfrage zusammenbringt, sind nicht sonderlich schwierig. Wenn Sie aber überlegen, dass die ganze Welt eines Tages so funktionieren täte, dann sprechen wir wirklich über eine komplett neue Vorstellung, wie Arbeit sein könnte. Und das hört sich jetzt vielleicht an wie ein Hirngespinst. Und das kann es sein, weil Sie und ich möglicherweise nie wieder so oder niemals so arbeiten werden. Aber es ist sehr wahrscheinlich, dass unsere Kinder und unsere Kindeskinder das tun werden. Denn die Dinge, die wir über die vielbeschworene Generation der Millennials wissen, die Generation, die jetzt beginnt, in den Arbeitsmarkt einzutreten, ist, die Generation kann viel besser umgehen mit Unsicherheit. Das heißt also, nicht dauerhaft bei einer Firma beschäftigt sein. Mit Projektarbeit, also auch mit Unterbrechungen dazwischen. Und die Generation will insbesondere an Dingen arbeiten, die sie selbst erfüllt. Ja, die wollen sich ihre Dinge selbst aussuchen können. Und wenn wir das zusammenbringen, dann könnte dieser Traum, dieser Ansatz HTT vielleicht eben nicht nur auf solche Projekte, die Sie vielleicht morgen auch in der Zeitung finden werden, zutreffen, sondern auf Arbeit, wie wir sie insgesamt sehen. Und Sie sehen, das stellt dann ganz, ganz neue Fragen. Wenn wir alle nur noch im Bett sitzen und auf Arbeit warten, was macht dann eine Gewerkschaft? Ja, wen vertritt die? Wie regulieren Sie solche Arbeit? Ja, wie kreieren Sie die Plattformen? Wie überwachen Sie die Plattformen? Wie stellen Sie vielleicht auch sicher, dass solche Plattformen nicht nur wie Google und Facebook im Silicon Valley entstehen? Sie sehen also, sowohl in der Zukunft als auch in der Vergangenheit oder der Gegenwart der offenen Innovation gibt es noch eine ganze Menge spannender, ungeklärter Fragen, die mich jeden Tag beschäftigen. Ich hoffe, ich konnte ein bisschen Ihre Begeisterung auch für diese Fragen wecken und bedanke mich ganz herzlich für die Aufmerksamkeit.
1: Vielen Dank. Das waren die Campus Talks für heute. Vielen Dank für Ihr Interesse. Die heutigen Vorträge und alle weiteren Talks können Sie noch einmal auf unserer Internetseite anschauen und auch als Podcast herunterladen. Ich wünsche Ihnen viel Freude bei der Vermehrung Ihres Wissens. Bleiben Sie neugierig und bis zum nächsten Mal.

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4: 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Vom Hörsaal in den Beruf. 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
6: Meine Kollegen fanden das dann prinzipiell erstmal sehr cool, dass es dann doch relativ zügig da konkrete Ergebnisse gab. Aber es ist letztendlich im finalen System eben noch nicht getestet. Die Hoffnung stirbt natürlich zuletzt.
4: Und Katrin gibt uns spannende Einblicke in ihren abwechslungsreichen Berufsalltag als Grundschullehrerin.
7: Wem helfen wir denn morgen? Und wie machen wir das eigentlich? Hallo, ich bin Katrin und ich bin Grundschullehrerin. Heute möchte ich meinen Drittklässlern vermitteln, was Hilfsbereitschaft eigentlich bedeutet. Ich komme circa um 7 hier in der Schule an. Dann habe ich noch so kleine Vorbereitungen zu tun, wie zu schauen, habe ich alles für den Tag schon vorkopiert? Sind meine Materialien alle da? Nachdem wir heute die iPads brauchen, muss ich erst mal schnell checken, ob alle noch Akku haben. Die große Herausforderung ist eigentlich, den Kindern überhaupt Werte mitzugeben. Man kann viel reden und man kann ihnen viel vorstellen und sagen, das ist hilfsbereit, das ist Toleranz, aber sie müssen es selber leben und sie müssen es selbst erfahren dürfen. Und deswegen gehen wir morgen ins Altenheim und dann dürfen sie selber hilfsbereit sein. Es ist so, dass wir den Alltag der Senioren ein bisschen auflockern wollen. Wir wollen ihnen einfach eine Freude machen und deswegen haben wir uns überlegt, den Wert Hilfsbereitschaft können wir eigentlich dort sehr gut üben und zeigen. Und ich werde mit den Kindern dorthin gehen und was vorlesen, eine Wintergeschichte. Jetzt bereite ich noch meine Folien vor und das ist total grundschul-like. Man muss was laminieren. In der Geschichte geht es natürlich auch um Hilfsbereitschaft. Jedes Kind kriegt dann auf sich abgestimmt einen kleinen Teil dieser Geschichte und die Kinder lesen den Senioren die Geschichte vor. Das ist eigentlich ein super schönes Gefühl, wenn erstmal um 7:30 Uhr noch alles ruhig ist. Dann um 5:45 Uhr hört man schon den ersten Schulranzen im Gang. Einfach reinkommen, alles tipptöppchen. Guten Morgen.
8: Ivo, das ist hier nicht mein Platz.
7: Und dann geht das Geplappere los. Also mich erfüllt es total. Wie viel kriegst du zurück, wenn es 12,50 Euro gekostet hat? Auf geht's. 12,50 Euro und 20 Euro gibst du mir. Wie viel bekommst du? Ich bin einfach sehr gern Lehrerin und ich finde das ein ganz, ganz tolles Gefühl, wenn ich schon im Gang die ersten Geräusche höre und dann weiß, okay, und jetzt starten wir in den Tag. Also Rituale sind in der Grundschule total wichtig, einfach um den Kindern einen Tagesablauf, eine Struktur zu geben, dass sie jeden Tag genau wissen, was nacheinander kommt. Gerade der Morgenkreis, da fühlen sie sich geborgen. Jeder darf auch am Montag mal vom Wochenende erzählen. Das ist so ein bisschen das heimelige Element am Tag.
9: Schöner, schöner, schöner, guter Tag.
7: Als ich ganz frisch gestartet bin, da war es richtig hart. Ich bin in den ersten zwei Referendariatsjahren sehr lange am Nachmittag gesessen, um meinen Unterricht vorzubereiten. Da waren viele Abende dabei, wo ich spät ins Bett gegangen bin, weil ich halt ein Thema total neu aufbereiten musste und es auch für mich anpassen musste und wollte. Der eigene Anspruch ist im Referendariat schon sehr hoch. Suche bitte!

0: Wort Banane. Banane.
1: Was?
0: Banane. B. Dann kommt das A. Schau mal, du schaust hier. B, A, L. Weiter nach L. Kommt irgendwann das N. Und jetzt haben wir hier?
1: Banane.
0: Yeah.
1: Banane.
2: Ich hab's.
0: Es ist super toll, mit den Kindern zusammen zu lernen und den Fortschritt vor allem zu sehen. Aber dafür muss man halt selber Geduld haben. Ich muss es aushalten können, dass ein Kind vielleicht mal nicht ganz so schnell lernt. Und ich muss dann aber eben immer wieder die Aufgabe auf anderen Wegen erklären können. Spontanität ist ebenso wichtig. Es ändern sich tagtäglich viele Situationen. Man muss mal schnell umplanen oder eine Kollegin ist krank. Man hat schnell mal ein paar Kinder mehr in der Klasse. Im Moment ist das ganz normal an den Grundschulen, weil wir einfach einen Lehrermangel haben. Manchmal mache ich Deutsch und danach merke ich, okay, jetzt ist die Konzentration echt ein bisschen weg. Dann schiebe ich Sport ein. Dann stellst du dich hinter deinen Stuhl zur schnellen Bewegungspause. Diese Freiheit, die hat man halt in der weiterführenden Schule nicht. Und das ist eigentlich schon das Tolle als Klassenlehrerin in der Grundschule. Ein letztes Mal. Vorbereiten tut man eigentlich schon relativ lang. Weil eine 45-Minuten-Stunde braucht schon gut 60, 90 Minuten in der Vorbereitung, wenn es richtig aufwendig ist.
1: Und was?
0: Eine große Herausforderung ist es generell die Arbeit mit den Kindern. Also man hat so vielschichtige Kinder in der Klasse. Ich muss auf jeden eingehen. Ich sollte für jeden da sein. Ich möchte ja, dass jeder etwas lernt. Und das ist halt schon schwierig. Dann ist eine richtig große Herausforderung, die Klasse zusammenzuhalten und ihnen vor allem allen was beizubringen. Dass am Ende des Tages, auch der Woche oder des Jahres, ich bei allen Kindern sagen kann, wow, ja, und er hat was dazugelernt, super toll. Kurze Daumenabfrage. Heute hat es mit dem Geobrett gut geklappt. Oh Gott, es war irgendwie schon echt schwierig, die Aufgaben. Oh Gott, ich konnte keine Aufgabe erfüllen. Mein Studium hat mich, sage ich immer, mittelmäßig auf das Berufsleben vorbereitet. Es war eine ganz tolle Zeit. Vorbereitet auf den Beruf hat mich im pädagogischen Sinne eigentlich die verschiedenen Praktika. Da habe ich ganz, ganz viel gelernt und viele verschiedene Grundschulen gesehen, viele Lehrertypen gesehen. Das fand ich richtig bereichernd. Ich würde sagen, im Referendariat ist mir dann einiges aufgegangen, was ich im Studium gelernt habe und wo ich noch gedacht habe, brauche ich das wirklich? Das konnte ich dann da ganz gut verbinden. Ja, es ist schon schwierig, dass man alle Fächer unterrichtet, aber ich glaube, jeder Lehrer hat irgendwo einen Schwerpunkt. Also mein Schwerpunkt ist einfach in Musik, das mache ich total gern. Ich habe auch festgestellt, dass die Kinder einfach mit Musik super gut lernen. Mathe, Deutsch ist für jeden Grundschullehrer einfach ein Pflichtfach, ob man es jetzt studiert hat und vertieft hat dadurch oder nicht. Man kommt da aber eigentlich ganz gut rein. Auf geht's, raus! Die Lehrerpersönlichkeit, die entwickelt sich eigentlich so im Laufe des Referendariats. Wenn man einfach die ersten Stunden vor der Klasse gestanden ist und dann merkt man schon irgendwann, okay, wie ticke ich so als Lehrerin? Wann ziehe ich eine Grenze und wann sage ich, okay, das lasse ich noch durchgehen? Man entwickelt sich eigentlich von Schuljahr zu Schuljahr immer weiter. Ich bin eigentlich gerade in der ersten und zweiten Klasse Lehrerin und Mama. Für die Kinder, die verbringen wahnsinnig viel Zeit hier in der Schule und die brauchen auch einfach die Geborgenheit, die die Schule ihnen auch vermittelt. Wir gehen ja morgen ins Altenheim. Und wenn wir dort ankommen, dann wollen wir uns da ja erstmal vorstellen, gell? Mhm. Was wir so machen und wer wir sind. Wem helfen wir denn morgen? Und wie machen wir das eigentlich?
3: Ich, Leonard.
1: Wir gehen zu denen und machen denen sozusagen den Tag schön. Mhm. Wir lesen denen ja auch was vor und da lernen die auch ein bisschen auch mit uns was. Und wir lernen auch mit denen was, weil die uns was vorlesen. Mhm. Und

0: Ja, genau.
1: Die freuen sich ja darüber, dass wir sie besuchen, weil sie kriegen ja nicht jeden Tag besucht.
0: Wenn wir morgen ins Altenheim gehen, bist du schon aufgeregt?
2: Ja.
0: Okay, dass wir uns sicherer fühlen, üben wir heute an verschiedenen Stationen das Vorlesen unserer Texte. Also Lesen ist ein großes Problem. Die Kinder tun sich einfach wahnsinnig schwer, überhaupt flüssig zu lesen. Und dann kommt der zweite Baustein dazu, das sinnerfassende Lesen. Viele meiner Kinder, die können lesen, ja, flüssig, kein Problem. Aber wenn ich sie dann frage, ja, was hast du gerade gelesen? Weiß ich jetzt auch nicht, keine Ahnung, weiß ich nicht. Und deswegen ist das mein Fokus, dass ich erstmal den Kindern richtig stark jetzt das Lesen beibringe, das forciere.
3: Ja. An deiner Möhrenrübennase hängt ein Eiszapfen, grinste Rudi. Das sieht sehr lächerlich aus. Ha! Machte Gustav.
0: Oh nein! Stöhnte Gustav entsetzt.
4: Schöne Weihnachten euch alle, rief Karl und so laut er könnte, wenn er es
5: anfasst. Also ich gebe dir den Tipp, du musst auf die Zeichen aufpassen und du musst langsamer lesen.
0: Also wie oft musst du jetzt lesen?
5: Fünfmal.
0: Dann setz dich da hin und liest fünfmal langsam deinen Text.
4: Mit Rüben und Strümpchen. Kohlknöpfen.
6: Sollen wir den Text tauschen? Ich lese deinen Text.
1: Hättet ihr gedacht, das fragte Rudi staunend, dass es so viele von uns gibt? Lasst uns alle zusammen Weihnachten feiern.
4: Los, kommt, wir bauen noch mehr Schneemänner, bis die ganze Straße voll ist.
0: Zweite Runde. Wenn ich sehe, dass ein Kind zack, zack, zack einfach nur von einer Station zur anderen geht und vielleicht seinen eigenen Text gerade einmal geübt hat, dann fängt er wieder von vorne an. Und wenn du bei der Station laut lesen bist, dann denkst du daran, dass die Bewohner vom Altenheim oft schlecht hören. Okay?
2: Ja!
0: Also schiefgehen kann im Endeffekt alles. Denn das Größte und Blödeste, was passieren könnte, ist, dass die Kinder zu leise lesen und die Senioren nichts verstehen. Und dann wissen sie so gar nicht, was eigentlich da vorne gerade passiert ist. Und das wäre super traurig, weil das merken die Kinder schon, wenn die Senioren nur so mittelmäßig Beifall klatschen. Das ist so ein bisschen der Punkt, da habe ich ein bisschen Respekt davor, weil für die Kinder ist es halt noch ungewohnt, laut zu lesen. Mir persönlich ist das Projekt mit dem Altenheim sehr wichtig, weil die Kinder eigentlich keine Kontakte zu solchen Personengruppen haben. Und bei mir ist einfach auch wichtig, ist den Kindern Werte mitzugeben.
7: Auf Wiedersehen, Klasse 3B!
8: Auf Wiedersehen, Frau Lang!
0: Bis morgen!
9: Ciao! Ciao!
10: Ciao! Bis morgen!
0: Unangenehm wird es vor allem in der 4. Klasse, wenn die Eltern einen dann schon sehr bombardieren, dass man sein Kind ja nicht aufs Gymnasium gehen lassen möchte. Mir persönlich liegt halt das Kindeswohl ganz nah am Herzen, weil nicht jedes Kind ist fürs Gymnasium erschaffen und es muss nicht jeder dahin gehen. Dem Kind soll es gut gehen. Wenn man Glück hat, dann ist an der Uni ein Seminar angeboten worden zur Elternarbeit, aber es ist kein Bestandteil. Also ich bin ein bisschen aufgeregt, aber es hält sich voll im Rahmen, weil wir haben gut geübt, die Kinder können das. Ah, ja, okay, passt. So, eng, eng, eng, eng, eng. Rutschen, rutschen, rutschen, rutschen, rutschen, rutschen.
3: Ganz schön kalt. Heute sagte Karl mit einem Kochtopf auf den Kopf. Genau das wollte ich gerade auch sagen. An deiner Mohrrübennase hängt ein Eiszapfen, grinste Rudi. Das sieht vielleicht albern aus. Ha!
4: Überall hinter den Fenstern leuchtete warmes Kerzenlicht. Nur Karl, Gustav und Rudi schleppten sich.

0: Mutterseelen allein durch die leeren Straßen. Hoch über ihnen wölbte sich der Sternenhimmel.
1: Karl Gustav und Rudi starrten unglücklich vor sich hin. Da ergoss sich plötzlich helles Licht über den Gehweg.
2: Da flog eine andere Tür auf und immer mehr Kinder kamen auf die Straße gerannt.
3: Lass uns alle zusammen Weihnachten feiern, rief Gustav. Das ist eine gute Idee, nickten die anderen.
4: Ich fand, es hat super geklappt. Die Kinder haben sich toll getraut und haben gut vorgelesen.
5: Danke.
4: Hilfsbereitschaft, Werteerziehung. Da können wir einen dicken Haken dahinter machen. Ich glaube, das hat heute jedes Kind am eigenen Leib mitbekommen, wie schön das ist. Also erstmal ein ganz, ganz, ganz dickes Lob. Ihr habt es super duper gemacht. Wie hat es euch gefallen?
6: Gut.
4: Bestens, oder?
6: Kann keine zwei Daumen zeigen,
4: perfekt.
6: Der andere
4: Hand zu
6: setzen. Guck mal, was ich mache.
7: Hi, ich bin Erik und mein Job hier im Fraunhofer-Institut für Hochfrequenzphysik und Radartechnik ist es, Satelliten vor dem Zusammenstoß mit Weltraumschrott zu bewahren. Heute mache ich hier eine Testmessung, in der wir untersuchen, ob sich Satellitensignale zur Synchronisation von Radarsystemen eignen.
8: Ja, ich glaube, du hast es langsam. Ja, ich sehe was. Nee, wieder schlechter. Mach mal zurück. Ja, so ist gut, so ist gut.
7: Viele Dinge in unserem Alltag hängen von Satellitendaten ab, sei es zum Beispiel Wettervorhersage, Kommunikation oder eben Positionierungssysteme. Und wenn nun immer mehr Satelliten in den erdnahen Orbit gestartet werden, wird es ja eben immer voller. Und das Schlimmste wäre eigentlich, wenn irgendwie eine Kettenreaktion startet, wo die Trümmer von einer Kollision weitere Gefahren für alle anderen Satelliten darstellen. Und das ist schon allerhöchste Eisenbahn, dass man da langsam mal Lösungen findet. Die Finanzierung vom Projekt kommt größtenteils von der deutschen Luft- und Raumfahrtbehörde. Viele Satelliten, wie zum Beispiel für die weltweite Telekommunikation, werden von privaten Firmen betrieben. Und auch die haben natürlich ein Rieseninteresse daran, Ausfälle im System zu vermeiden. Ich arbeite in der Abteilung Array-gestützte Radarbildgebung. Und insbesondere bin ich da im Team der Signalverarbeitung. Wir detektieren Himmelskörper im erdnahen Orbit und vor allem auch unkatalogisierte Schrottpartikel per Radar. Und in der Regel läuft es so ab, dass man einen Sender und einen Empfänger hat. Aber man kann die Genauigkeit von diesem System deutlich steigern, indem man es auf mehrere Empfänger erweitert. Und diese müssen aber dafür zeitlich sehr synchron arbeiten. Der Schwerpunkt in der Signalverarbeitung ist eher mathematisch, aber man findet auch andere Fächer wie Physik, Elektrotechnik oder Geodäsie. In meinem Fall als Physiker sind wir tatsächlich nur zwei Personen. Wir planen auch die Messungen zusammen, machen auch auf die Auswertung gemeinsam, weil da stellt sich doch immer heraus, dass man doch schleichen sich da immer sehr viele Fehler ein, die man natürlich immer doppelt checken will. Und er ist auch hier in Sichtweite, heißt, wenn da irgendwas ist, dann kann ich ihn mal schnell rufen oder ich gehe einfach rüber. Hast du noch mal geguckt mit den PRN-Codes, ob das für beide Frequenzen irgendwie der gleiche ist? Vor ungefähr ein bis zwei Wochen hatten wir dann wirklich zum ersten Mal konkret die Idee, dass wir versuchen, ja, Rohdaten von GPS-Signalen einmal aufzunehmen und zu versuchen, ob man anhand dieser Signale eben auch Synchronisation durchführen kann.
8: Ja, dann müssen wir gleich mal gucken, inwieweit das geht. Ne?
9: Den Speicher ein bisschen auslassen.
10: Dann, das war's dann auch eigentlich. Wollen wir...
8: Ja, gehen wir hoch dann?
10: Ja, dann können wir machen.
7: Mit Radartechnik hatte ich zuvor eigentlich noch überhaupt nichts am Hut gehabt.
8: Ich habe ursprünglich meine Masterarbeit und meine Doktorarbeit im Bereich der experimentellen Quantenoptik geschrieben. Aber Optik ist wie Radar auch eine Wellentheorie. Und da konnte ich dann doch ein paar Methoden aus der Physik mitbringen.
7: Meine Kollegen fanden das dann prinzipiell erstmal sehr cool, dass es dann doch relativ zügig da konkrete Ergebnisse gab. Aber es ist letztendlich im finalen System eben noch nicht getestet. Die Hoffnung stirbt natürlich zuletzt.
8: Wir fahren jetzt oben hier zum Hauptstandort, weil da werden wir die Experimente durchführen.
7: Wir testen hier im Kleinen schon mal ein paar Methoden aus, wie sie eventuell später in den großen Radarsystemen zum Einsatz kommen. Und im Großen wären das dann zwei wirklich sehr weit auseinanderstehende Radarsysteme. Und eins der Systeme steht in Koblenz, das ist ungefähr 50 Kilometer von hier entfernt. Und das zweite System wird dann direkt hier vor Ort errichtet. Wir versuchen heute quasi zwei GPS-Signale, also GPS sendet auf mehreren Frequenzen. Wir versuchen heute mal zwei von denen gleichzeitig aufzunehmen. Und da müssen natürlich aber alle elektronischen Bauteile auch mitspielen. Und da haben wir gerade nicht im Kopf, wie die Datenblätter genau aussehen, aber ich glaube, das müsste eigentlich gehen.
11: Das Problem, das antreten könnte, ist mit den, weißt du zufällig, wie, bis welcher Frequenz die

0: S-Band LNAs verstärken.
1: Ja, nee, die gehen noch weiter, meine ich. Ich glaube, an denen liegt das nicht. Der Aufbau hier ist in dem Fall sehr provisorisch, da wir ein automatisiertes Referenzsystem zwar bestellt haben, das ist aber noch nicht eingetroffen. Und hier ist es natürlich so, dadurch, dass die Aufbauten an sich überhaupt nicht abgeschirmt sind. Man sieht einmal diese Antenne, die einfach momentan einfach nur ins Nirgendwo gerichtet ist, empfängt auch sehr quasi alle Störsignale, die es überhaupt gibt. Und später die Verkabelung ist auch nicht besonders gut abgeschirmt. Heißt, auch da fängt man sehr viele Signale letztendlich über die Kabel auch noch auf. Und müssen mal schauen, ob das ja, unser Signal ausreicht, um da überhaupt was zu sehen. Das ist ja nur Verbinden von Kabeln. Das hat man auch in der Uni schon gemacht. Aber ich habe prinzipiell Experimentalphysik vorgemacht im Bereich der Optik. Da war es eher weniger Elektronik dabei, sondern eher halt Justieren von Spiegeln, Linsen etc. Also die aktuelle Arbeit ist in dem Sinne ähnlich zu meiner Doktorarbeit, da es Sachen sind, mit denen sich vorher hier noch nicht wirklich jemand beschäftigt hat. Das heißt, man muss sich selber alle seine Methoden und Informationen zusammensuchen. Aber es ist in dem Sinne weniger abstrakt, aber dafür technisch ein bisschen anspruchsvoller. Man lernt mit jeder Messung neu dazu, auf was man jetzt doch noch achten muss. Möchte man zu einem anderen Frequenzbereich oder muss man die Aufnahme verlängern oder verkürzen? Mit jeder Messung verändert man ein paar Parameter und hofft, dass es danach besser wird. Sind wir gleich soweit?
0: Ja, ich würde sagen, wir schalten den Verstärker ein.
1: Dadurch, dass ich ja noch relativ neu am Institut bin und gewissermaßen auch zu einem gewissen Grad Quereinsteiger, muss ich natürlich sehr viele Sachen immer noch recherchieren hier. Sei es einmal Radiofrequenz, Elektronik, Radiofrequenzsignale, gewisse ja, Programmiertools, um diese Daten auszuwerten oder zu simulieren. Ich starte jetzt hier die Datenaufnahmesoftware, die ist auch selbst programmiert, damit man da immer alle möglichen Anpassungen machen kann, die man eben gerade braucht, die oft in den mitgelieferten Software nicht vorhanden sind. Und genau, und damit schauen wir uns dann gleich die Signale an und speichern die auch damit.
0: Es lässt mehrere Störsignale durch als die anderen Filter. Hoffentlich kriegen wir das hin. Kannst du mal schauen, ob wir irgendwas sehen können? Ungefähr hier.
1: Ja, ja, genau, gut, gut, gut. Kannst du mal links, rechts ändern? Ja, ja, ich glaube, du hast es langsam. Ja, ich sehe was. Ne, wieder schlechter, mach mal zurück. Ja, so ist gut, so ist gut.
0: Kann ich das festmachen?
1: Ja. Boah, hier ist aber richtig viel Scheiße heute, ey.
0: Ich glaube, wir müssen höher gehen. Zeig mal.
1: Also einmal hier das, aber hier ist gerade so viel Scheiße noch.
0: Warte mal. Ich habe es womöglich schlecht angeschlossen.
1: Ne, ändert sich nichts, oder? Wobei doch, ich glaube, der Kram ist weg. Ja, ja.
0: Echt?
1: Mhm.
0: Okay, dann war es ein schlechter Kontakt. Okay, ich drehe mal, gut?
1: Ja, mach mal. Ne, ist irgendwie gar nichts. Außer komische Sache. Das blaue Signal müsste hier ungefähr so aussehen wie das orangene, tut es aber nicht. Daraus schließen wir, dass das blaue gerade irgendein Fehler ist. Und da schauen wir jetzt mal, ob das mit anderen Kabeln besser wird. Nach der Doktorarbeit hatte ich dann eher Lust, an Themen zu arbeiten, die schneller eine Anwendung finden. Dieses Institut war mir auch vorher schon bekannt und ich bin dann einfach über deren Stellenportal auf diese Stelle aufmerksam geworden. Nach dem ersten Vorstellungsgespräch kann man natürlich selber auch immer nur sehr schwer einschätzen, ist es jetzt gut gelaufen oder schlecht. Das Vortragsthema war vorgegeben und ehrlich gesagt hatte ich davor noch nie in meinem Leben gehört und dann hatte erstmal so einen kleinen Oh-Gott-Moment. Den Vortrag habe ich vor drei Leuten gehalten, also zwei vom Fach und eine Personalangestellte. Und man ist natürlich vorher total im Ungewissen. Ich habe mich mal so gefragt, so, ist das irgendwie zu billig, was ich jetzt sage? Oder ne, erwarten die jetzt eigentlich, dass ich schon total was Tolles mache? Nach dem Vortrag gab es dann noch ein kleines Fachgespräch. Dann haben wir uns verabschiedet und zwei Wochen später habe ich dann eine Zusage bekommen.
0: Das geht eigentlich ganz flott.
1: Ah,
0: okay, fehlerhaftes Kabel, super. Irgendwas war, vielleicht wurde es mal geknickt, vielleicht ist die Abschirmung wirklich schlecht.
1: Wir sehen jetzt hier, dass das, ja, die Signale von beiden Antennen zumindest grob erstmal gleich aussehen. Das heißt, die Unterschiede sind bisher nur noch Details jetzt hier. Quasi diese beiden starken Signale, die man hier sieht, das ist quasi ein Teil des GPS-Signals, das man empfangen kann. Ja, und man sieht wirklich, wie permanent Störsignale aus der Umgebung einem richtig reingrätschen. Ja.
0: Wenn wir einen anderen Satelliten nehmen wollen,

0: Was soll das bringen? Da gibt's. Schau mal auf diesen hier, ne? Mhm. Und vielleicht können wir auf diesen rübergehen.
1: Hier sollen wir einfach mal. Also ja, 30 Grad rüber.
2: Die Arbeitsfelder für Physiker sind heute eigentlich diverser denn je. Weil wenn man aus dem Studium kommt oder nach einer Doktorarbeit und man weiß, wie man quasi erst recht physikalische Sachverhalte in der Realität anwenden kann, ist das eigentlich etwas, was heute von fast jeder Firma gesucht wird. Im Studium lernt man von sehr vielen Themenfeldern eben die Grundkonzepte. Und wenn man sich mal wirklich damit beschäftigen muss, weiß man in der Regel sehr schnell schon, wo man gucken muss und versteht die Dinge meistens auch dann sehr schnell.
0: Kann man überhaupt was sehen?
1: Vielleicht das hier, aber das sieht alles gleich aus.
0: Nee, das
1: hier doch, ist doch so.
0: Ja, also das. Ich drehe es mal.
1: Ja, habe ich auch gerade gedacht, wie du es gesagt hast.
0: Ah!
2: Aber jetzt sind wir nicht ausgerichtet.
1: Besser, besser? Schlechter? Ja. So, so ist gut. Also wir sind jetzt hier mit beiden Antennen, die wir hier stehen haben, ein Teil des GPS-Signals. Man sieht bei dieser Signalpeak, der ist in beiden Antennen vorhanden. Und dadurch sind wir uns ziemlich sicher, dass wir mit beiden Antennen richtig ausgerichtet sind. So, dann würde ich sagen, nehmen wir mal auf.
2: Also wir haben jetzt Daten aufgenommen. Wir haben beide Frequenzbereiche gleichzeitig beobachten können. Aber wie gesagt, die Störsignale sind sehr stark und wir müssen jetzt in der Auswertung gucken, was wir da rausziehen können. Also prinzipiell, dadurch, dass wir beide Frequenzen gleichzeitig aufgenommen haben, waren die Signale bei weitem nicht so gut. Aber dadurch, dass man in der Nachbearbeitung auch sehr viel herausfiltern kann, hoffen wir, oder dass das auch damit gut genug ist. Dadurch, dass wir wissen, von welchem Satelliten wir gestern die Daten aufgenommen haben, versuchen wir jetzt eben, diese Bitfolge in den Signalen zu finden, um dann die Ankunftszeiten der Signale miteinander zu vergleichen. Ja, das ist quasi sowas von der zackige Kram von gestern, den wir auf diesem Programm da hatten. Das ist das hier. Und dann kann man ja streng genommen einmal hier schon sehen, in blau und orangen, dass die Signale eben zu unterschiedlichen Zeitpunkten auf beiden Antennen eingetroffen sind. Ja, man darf sich nicht unterkriegen lassen, wenn Sachen manchmal eben nicht funktionieren. Das ist in der Forschung vollkommen normal und es ist eigentlich auch ein essentieller Teil von einer Physikerarbeit, dass man sich einfach mal viele Sachen ausprobieren muss. Dass man doch so schnell aus den Rohdaten schon mal grob quasi die Signalblöcke erkennen kann, damit hätte ich jetzt eigentlich nicht gerechnet. Also im Prinzip scheint das zu klappen.
3: Zusammen. Kleines Update von mir nochmal nachträglich. Wir konnten nämlich mittlerweile die korrekten Codes generieren, um die Satellitensignale in den Rohdaten wiederfinden zu können. Der Test war also soweit erfolgreich und wie in der Forschung üblich, probiert man einfach dann mal ein paar Sachen aus und wir schauen dann, was sich davon am besten im Endsystem einsetzen lässt.
4: Im Zweifelsfall steht man halt ohne nichts da dann. Also nix, Abitur.
5: Ich bin Rechtsreferendar.
6: Ich bin gerade im klinisch-praktischen Jahr an meiner Uni und bin derzeit in der Kleintierklinik.
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8: Ich studiere Klimaschutz und Klimaanpassung.
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17: Man ist zum einen Zahnarzt, Arzt und man ist Unternehmer.
18: Beim Modellbau ist eigentlich der Knackpunkt ganz am Ende. 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

0: Es wurde schon offen ausgeübt. Es war halt Alltag.
1: Das ist Kurkuma. Ihren echten Namen nennen wir zu ihrem Schutz in diesem Film nicht. Wovon sie berichtet, ist kein Einzelfall. Was tun, wenn menschenfeindliche Sprüche zum Alltag gehören und keiner was dagegen sagt? Darum geht's heute. Deine Augen machen high, und wir leben Ich habe mir erstmal ein Spaßgetränk geholt, denn heute wird kein einfaches Thema. Schaut man sich die Zahlen zu rechtsmotivierten Straftaten an, dann fällt auf, die Anzahl an jugendlichen Tatverdächtigen, die steigt seit Jahren immer weiter. Gleich treffen wir Kurkuma. Sie ist an einem Ort groß geworden, wo Nazi-Parolen, Hetze und Rassismus laut ihren Aussagen ganz normal waren. Heute reden wir zum ersten Mal mit ihr darüber. Was geht denn hier heute in Köthen?
0: Heute ist CSD in Köthen und ich darf heute auch auftreten, zusammen mit Tankred, und mache heute ein bisschen Stimmung, auch cool. Andere coole Acts und auch Drag Queen Show und so.
1: Also, oh, cool, okay. Für nice. Unterhaltung ist auf jeden Fall gesorgt.
0: Ja.
1: Sehr nice. Ich habe jetzt auch schon ein Spaßgetränk, ein kleines. Wollen wir dir auch noch was holen?
0: Ja, mega gerne.
1: Okay, let's go.
2: Kurkuma erzählt mir, dass sie in einem ähnlichen Ort wie Köthen aufgewachsen ist.
1: Wie war dann so die Stimmung bei dir auf dem Dorf oder in der Schule?
0: Also Rechtsextremismus wurde schon offen ausgeübt. Mhm. Es war halt Alltag. Okay. Das kann man, glaube ich, so sagen, ja.
1: Was hast du da so Spezifisches erlebt?
0: Boah, also auf jeden Fall ist es in Klassenchats überall verfassungsfeindliche Sachen aufgetaucht. Mhm. Auch allgemein Sprüche, Hitlergrüße im Alltag.
1: Hitlergrüße?
0: Ja.
1: In der Schule einfach, oder was?
0: Ja, im Unterricht. Das war halt alles mit Spaß verdeckt oder überspielt, aber es war schon präsent.
1: Habt ihr dann irgendwie mit der Schule drüber geredet oder so?
0: Nee, also ich glaube, dass die LehrerInnen auch nicht viel dagegen machen konnten. Also bei sehr offensichtlichen Fällen, wo Hakenkreuze oder so in die eigenen Schulhefte oder so geschmiert wurden oder irgendwelche Parolen reingeschrieben wurden, dann wurde schon gefragt, was da eigentlich los ist. Ne? So. Aber das war dann auch nach einer Woche wieder gut. So. Okay. Also es war wirklich nur bei richtig offensichtlichen Sachen. Ja.
1: Gibt es so einen Vorfall, der dir besonders im Kopf geblieben ist?
0: Ja, also bei so einer Abschlussklasse in meiner Schule, da werden ja immer so quasi Kinder bemalt mit Schminke und sowas. Und ja, da wurde ich auch mal festgehalten und dann wurde mir ein Hakenkreuz mit Lippenstift auf den Hals geschmiert.
1: Die haben dich festgehalten und dir ein Hakenkreuz auf den Hals gemacht. Ja.
2: Wir haben Kurkumas Schule mit den Vorwürfen konfrontiert. Der heutige Schulleiter sagt, dass er zu den Vorfällen von damals nichts Genaueres sagen könne, weil er damals noch nicht an der Schule war. Er betont: Grundsätzlich ist es uns ein sehr wichtiges Anliegen, verfassungsfeindlichen und rechtsextremen Vorfällen konsequent entgegenzutreten und diese nicht zu tolerieren.
1: Jeden Tag gibt es in Deutschland mehr als 100 rechtsextreme Straftaten. Darunter zählen Nazi-Parolen, rassistische Hetze, Beleidigung und Gewalt.
2: Wie viele davon an Schulen passieren, dazu gibt es keine eindeutigen Zahlen.
1: Wir reden ja die ganze Zeit von menschenfeindlichen Aussagen. Hier steht auch was. Keiner macht's weg, keiner übermalt, keiner überklebt es. Apropos, wenn ihr sowas seht, man kann der Stadt Bescheid sagen, dass man das reinigt. Also für dein Umfeld war das alles ganz normal. Wie war das für dich? Wie hast du dich ja positioniert damals?
0: Also es war für mich auch Alltag. Ich bin am Anfang selber auf Montagsdemos mitgelaufen und habe menschenfeindliche Sprüche gedrückt. Und das ist auch im Nachhinein natürlich mega unangenehm. Aber man war selber Teil davon, weil es war auf jeden Fall auch irgendwie sozialer Anschluss.
1: Ja, das ist halt das Umfeld, in dem man aufwächst. Ne?
0: Total.
1: Ich wusste, heute wird ein bisschen tough, deswegen werden wir uns jetzt ein bisschen ablenken und skaten gehen. Ja! Brrr.

0: die sich zuhören. Dadurch hat man eine total große Sensibilität füreinander und Empathie auch.
1: Wie war das dann so, als du bei diesen Sachen dann nicht mehr mitgemacht hast?
0: Auf jeden Fall am Anfang einsam, ausgeschlossen, ausgegrenzt und einfach kein Teil mehr von dem Ganzen.
2: Ich finde es super stark, dass Kukuma angefangen hat, Dinge zu hinterfragen. Genau das macht am Ende den Unterschied.
3: Kickflip!
4: Okay, let's go!
5: Wow, jetzt Halfpipe! Wow!
3: Ja, das können nicht viele, aber mit ein paar Jahren Übung kann man das schon machen. Jetzt zeige ich euch mal einen richtigen Dropdown.
4: Let's go! Zeig deine Stunts, Alter!
3: Cool, oder?
4: Ja! Die Leute sollten öfter an die frische Luft und skaten.
3: Ja, Mann! So, Leute, wir machen jetzt kurze Pause. Wir haben uns Pommes geholt. Yeah. Pommes, ja! Wann hast du so angefangen, so deine eigenen Songs zu schreiben und die Sachen auch so da drin zu verarbeiten?
0: Vor 2 Jahren habe ich dann angefangen, eigene Texte zu schreiben, eigene Musik rauszubringen. Mhm. Und vor 1 Jahr dann auch mich endlich mal getraut, politische Texte ein bisschen zu veröffentlichen.
6: Mhm. Hi, ich bin Kukuma, ich mache Musik und nächste Woche kommt ein Lied von mir raus.
7: 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Heute Nacht lebt mein Leben wie ein Rockstar.
0: Vieles ist auch sehr indirekt verpackt, aber ich versuche trotzdem gerade jetzt auf CSDs oder so zu spielen und dann halt eben auch da meine Message zu setzen. Ne?
1: Wie war das dann für dich, das erstmal zu veröffentlichen und Haltung zu zeigen? Wie hat sich das angefühlt?
0: Also ich habe auf jeden Fall viel Gegenwind bekommen aus meinem Bekanntenkreis und eben auch von Leuten, die eben noch aus der alten Bubble waren. Habe aber auch so viel schönen Zuspruch bekommen. Leute, die mir geschrieben haben, sie haben geweint, deswegen sehen sich da genauso drin wieder. Also wirklich ganz viele Mäuse, die da wirklich sich auch selber drin gesehen haben und wiedererkannt haben. Und das hat einem so viel Kraft gegeben.
3: So, wir sind jetzt auf dem CSD-Gelände hier.
2: Jetzt geht's mit dem CSD durch Köthen und wir dürfen sogar mit auf den Wagen.
8: Hola, Papi.

0: Gab es so einen Schlüsselmoment, wo du so gemerkt hast, dass dieses ganze Rechtsextreme vielleicht nicht so normal ist?
1: Ja, auf jeden Fall. Also mein erster Partner hat dann halt so das erste Mal dann gesagt, ey, so, das ist halt echt nicht so cool, sich über Juden lustig zu machen oder irgendwelche menschenfeindlichen Aussagen zu tätigen. Ja. Und erste richtige krasse Momente für mich waren dann auf jeden Fall, als wir dann in den ersten Gedenkstätten zusammen waren, also Auschwitz, Ghetto Theresienstadt, auch hier in Deutschland ein paar. Und da hast du das halt wirklich gesehen und dann wurde dir halt auch ganz anders und dann war es einem auch wirklich unangenehm. Mhm. Und ja, ein Awareness-Kollektiv, in das ich da auch noch eingetreten bin.
0: Was hast du da so gelernt, wo du dachtest, oh krass, das habe ich anders gedacht?
1: Also erstmal total eine andere Bubble kennengelernt, also Menschen, die sich respektieren, Menschen, die sich sehen.

0: Kurz vor Kokumas Auftritt durfte ich noch beim Soundcheck dabei sein.
1: Ja!
2: Den kenne ich! Den kenne ich! Ich kenne den Song! Privatkonzert!
3: Ich würde dir gerne deine Angst nehmen. Hör alles halb so schlimm. Einfach sagen, diese Dinge haben irgendeinen Sinn.
0: Während Kokuma weiter Soundcheck macht, habe ich mir ihren Musikkollegen Tancred für ein kleines Game geschnappt.
4: Willkommen zur Show in der Show. Wir haben ein kleines Quiz vorbereitet, weil es mega wichtig ist, rechtsextreme Symboliken identifizieren zu können. Werden wir jetzt entweder eine Zahl oder ein Emoji sehen und wir müssen guessen, was das Ganze heißt. Erstes Symbol ist das hier.
5: 3, 2, 1.
4: So. Schauen wir mal auf die Auflösung, ob wir recht hatten. Das Saftpäckchen ist ein antisemitischer Code. Das Emoji wird als Ersatz für Jude oder Juden genutzt, da die Worte im Englischen ähnlich klingen. Juice, Juice. 444. Und los. Ich habe einen ganz uneducated Guess gemacht. Ich habe 444 steht für die Buchstaben DDD, Doomsday Deutschland.
5: Ich würde sagen, dass DDD stimmt. Ich habe es jetzt mal umschrieben. Und zwar Deutschland den...
4: Hätte ich nicht erkannt. Hätte das bei mir jemand kommentiert, hätte ich es nicht gelöscht. Also wenn ihr 444 irgendwo seht, solltet ihr das auf jeden Fall der Schule melden. Oder wenn ihr das in den Kommentaren seht, den Kommentar melden. Und falls der Schulleiter nicht weiß, was das heißt, dann zeig ihm doch dieses Video. So, du hast jetzt in wenigen Minuten deinen Auftritt. Was hoffst du, was die Leute, die deine Musik gleich hören, von dem Ganzen mitnehmen?
1: Boah, also auf jeden Fall bildet Banden so, haltet zusammen. Sucht euch eine Freundin, zwei Freundinnen. Im Endeffekt, wenn man jemanden hat, dem man sich anvertrauen kann, man ist nicht allein.
6: Leute, der Wind macht mich fertig, aber wir machen weiter.
1: Mein Pony!
4: Was würdest du aus heutiger Perspektive sagen, wenn Leute sagen, ich weiß, dass es nicht richtig ist, vielleicht, wenn Leute was Rechtsextremes sagen, aber ich weiß nicht, was ich machen soll?
1: Auf jeden Fall Aktivismus, also sich zu organisieren, irgendwas zu tun, egal ob es Musik ist, auf irgendwelchen Demos sich ehrenamtlich zu betätigen. Oder selbst wenn man in seiner Bubble einfach auch dagegen diskutiert, das sind die kleinen Dinge auch im Endeffekt und ich glaube, die können Großes bewirken, ja.
0: Kokuma und ihre Geschichte haben mich wirklich beeindruckt und jetzt freue ich mich auf ihren Auftritt mit Tancred.
1: Von ganz weit her, nicht aus Leipzig, nein, aus Dresden, Tancred!
3: Wow! Hans
6: Schweiß
3: auf meiner Stirn,
6: streicht es bunt. Sie hat echt eine gute Stimme.

0: So Leute, Kurkuma ist jetzt gerade mit ihrem Auftritt fertig, ist gerade von der Bühne runter. Ich muss sagen, was sie heute erzählt hat, man kennt natürlich die ganzen Schlagzeilen, aber solche Geschichten dann nochmal in echt direkt ins Gesicht zu hören, das ist schon nochmal was anderes. Und ich kann echt sagen, haltet zusammen, macht euren Mund auf, traut euch, Rechtsextremismus ist ein Problem und du kannst deinen Beitrag leisten.
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Herzlich willkommen zu Dance, das abwechslungsreiche Herz-Kreislauf-Training. Heute beginnen wir mit Dance Aerobics. Aber bevor wir loslegen, möchte ich Ihnen noch meine reizenden Mittänzer vorstellen, die Valerie und den Tony. Auf geht's! So, Schritt zur Seite. Einfach hin und her. Step Touch. So, jetzt mal zum Warmwerden. Mit der Disco. Jawohl. Gut, sehr schön. Ein bisschen tiefer setzen, den Fuß gut abrollen. Das Ganze zweimal. Wir werden gleich ganz einfache Aerobic-Schritte mit ein bisschen tänzerischen Elementen verbinden. Okay? Jawohl. So, tief setzen zur Mitte, hoch am Ende. Als nächstes kreuzen wir den Fuß hinten. Grapevine. Und zwar geht die erste Bewegung tief und dann wieder hoch. Richtig tief setzen und wieder hoch. Jawohl. Am Ende der Bewegung die Ferse zum Po ziehen. Leg Curl. Grapevine, Leg Curl. Das sind die Beine. Die bleiben hier. Und wir nehmen gleich noch ein paar Arme dazu. So, die Arme gehen hoch, tief. Richtig strecken bis in die Fingerspitzen. Die Schultern tief lassen, aber die Arme richtig strecken. Spannung. Und wieder tief setzen zur Mitte. Jawohl. Gut. So, noch einmal hin und her. Zurück. Gehen am Platz. Gut. Einmal hin, wieder gehen. Grapevine, zurück. Gehen am Platz. Nächste Bewegung. Wir schieben den Fuß nach vorne. Boxstep. Gut, das ist im Prinzip wie gehen, nur verschieben wir einen Fuß nach vorne. Und wieder zurück. Nochmal hier. Noch zwei Bewegungen, zwei Boxstep. Gehen am Platz. Gut. Zweimal, Boxstep, zwei. Und gehen. Alles zusammen, Grapevine und Boxstep. Grapevine, zurück, Boxstep. Und gehen am Platz. So, das sind schon unsere ersten beiden Bewegungen. Grapevine, Boxstep. Alles klar? Los geht's. Grapevine, zurück, Boxstep. Gehen am Platz. Sehr schön. Alles klar? Dann machen wir noch ein bisschen weiter. So, wir schieben abwechselnd ein Bein zur Seite. Tap zur Seite. Richtig tief setzen und das gestreckte Bein richtig anspannen, bis in die Fußspitzen. Bauch rein, Brust raus und wir nehmen ein paar Arme dazu. Ein Arm geht hoch, der andere Seite. Richtig die Spannung halten. Schön. Wir können uns vorstellen, wir schneiden die Luft. Jawohl, Spannung in die Arme. Diese Bewegung jetzt nach vorne zu uns. Und zurückgehen. What? Und wieder nach vorne zu uns. Viermal. Drei, zwei und zurück. Und wieder vor. Eins, zwei, drei, vier. Zurückgehen. Und noch eine Runde. Eins, zwei,

3, 4, alles zusammen. Von vorne, Grapevine. Zurück. Boxstep. Tap vor. 1, 2, 3, 4, zurückgehen und gleich noch einmal. Bis hierher, Grapevine. Zurück. Boxstep. Und tap vor. Zurückgehen. So, dann machen wir gleich noch ein bisschen weiter. Viermal nach vorne stampfen. 2, 3, 4 und gehen. Nur mit einem Fuß viermal in den Boden stampfen. 1, 2, 3, 4 und gehen. Jetzt ein bisschen dynamischer, okay? Und 1, 2, 3, 4 und gehen. Nochmal vor. Das ist so ein bisschen wie Boxen. So fast, glaube ich. Okay. So, die Bewegung bleibt gleich. Nur das nächste Mal in die Diagonalen. Gut, gehen. Also das heißt, in diese Ecke, dann nach hinten, da lang und hierher. Alles klar? Und alle zusammen. Einmal rundherum. 2, 3, 4. Gehen. Noch einmal rundherum. 1, 2, 3, 4. Und gehen. Von vorne. Grapevine. Zurück. Boxstep. Tap nach vorne. Einmal rundherum. Und gehen. Bis hierher. So, wie geht's Ihnen? Wird schon ein bisschen warm? Bisschen. Machen wir gleich nochmal alles. Bis daher. Gut. Alles zusammen. 4, 3, 2. Los geht's. Grapevine. Zurück. Boxstep. Tap vor. Einmal rundherum. Aufgepasst, ein neuer Schritt. Slide zur Seite. Es ist wie auf der Eislaufbahn. Eine Eisfläche und rutschen von einer zur anderen Seite. Genau, lang ziehen. Und slide. Rück vor. Die Hände gehen nach außen. So als würden wir zwei Wände nach außen wegdrücken. Langsam nach außen wegschieben. Und richtig groß werden und lang ziehen. Noch einmal. Alles von vorne bis hierher. Grapevine. Boxstep. Tap vor. Einmal rundherum. Slide zurück. Und Step Touch. Okay? Das heißt, wir kommen mit dieser Slide-Bewegung wieder zurück zum Ausgangspunkt. Noch einmal bis hierher. Alles zusammen. Von vorne. Grapevine. Boxstep. Und Tap vor. Hopp. Groß. Jawohl. Und einmal rundherum. Slide zurück. Step Touch. Jawohl. Wie geht's euch? Alles klar? Innen? Gut. Wir machen noch ein bisschen weiter. Aufgepasst. Wir öffnen das Bein zur Seite. Und zurück zur Mitte. Verlagern das Gewicht auf beide Beine gleichmäßig. Setzen uns tief zur Mitte. Knie nach außen. Po und Bauch sind fest. So, die Arme zur Seite strecken. Und wieder die Finger spreizen. Richtig auf so. Jawohl. Jawohl. Hier sind wir. Jawohl. Mehr strecken. Groß. So, aufgepasst. Hände hoch. Aha. Richtig wieder strecken bis in die Fingerspitzen. Schultern tief und noch ein bisschen tiefer setzen. Jawohl. Noch zweimal hier. Wir haben noch eine Runde. Aufgepasst. Arme Seite und hoch. Hoch. Seite. Hoch. Nochmal. Spüren wir schon ein bisschen was? Aha. Noch einmal. Und noch einmal hier. Gehen am Platz. Sehr gut. Spüren Sie Ihre Beine im Po? Das ist gut so. So. Noch einmal von vorne und den hängen wir wieder hinten dran. Ist klar? Von vorne. Grapevine. Boxstep. Tap vor.
rundherum. Slide zurück. Und Squat. Gehen am Platz. Wunderbar. So, die letzten paar Bewegungen. Es geht weiter mit einem Mambo vor. 1, 2, 3, 4, 5, 6. 1, 2, 3, 4, 5, 6 und bleiben. 1, 2, 3, 4, 5, 6. Genau, hier die Füße nach vorne verschieben. Jetzt die Arme dazu. Richtig Schwung holen, die Hände tief und hoch. Gut, nochmal tief und hoch. Sehr schön. So, aufgepasst. Es geht vor und drehen. Oh, und bleiben. Gut. Und noch einmal. Mambo. Drehung. Und wow. Oh, schön. Gut. Das ist der erste Touch. Wunderbar. Wer möchte, dreht. Wer nicht drehen mag, macht einfach die Klatschbewegung. Gut. So, die Beine bleiben gleich hier. Und wir nehmen wieder die Arme dazu und öffnen nach oben, weit, schön groß, jawohl, wie eine Sonne, richtig strahlen, jawohl. Und nochmal groß, die Bewegung genießen, sehr schön, nochmal, ab Mambo und Mambo vor, drehen, Step Touch, 4, 3, 2 und gehen am Platz, machen wir das nochmal, nochmal diesen Teil. Mambo, Drehung und Step Touch. Und drehen, Step Touch. Wer möchte, nimm hier die Hüfte ein bisschen dazu. Jawohl, wunderbar. Und Step Touch, wir bleiben hier. Sehr gut, wir haben es geschafft und machen alles. Dann gleich nochmal bis hierher. Aber erstmal kurz durchatmen. So, wie geht's euch? Gut? Wunderbar. So, alles durch von vorne, alles zusammen. Und los geht's. Grapevine. So, und aber noch tiefer setzen. Box Step. Aha. Und groß. Spannung in die Arme. Jawohl. Rundrum. Hup, zack. Pam. Dusch. Peng. Slide. Hup. Rück vor. Squat. Arme hoch. Mambo. Step Touch. Sehr schön! Das ist schon unsere Choreografie. Fällt's Ihnen? Ja, gut. Und euch? Sagt's bloß nichts anderes. Alles zusammen von vorne. Grapevine. Zurück. Boxstep. Tap vor. Einmal rundherum. Pam. Hop. Und slide. Groß. Rück vor, hopp, Squat, tief setzen, Mambo und Schwung holen mit den Armen, drehen, Step Touch, sehr gut und wir bleiben hier, nochmal Zeit zum Durchatmen. So, wir machen gleich alles von vorne zweimal durch, ohne Pause und Volldampf. Alles klar, ausgemacht, los geht's, Grapevine. Boxstep. Tap nach vorne. Einmal rundherum. Slide zurück. Squat. Mambo, Mambo. Und 4-Step-Touch. Schön. Und das Ganze noch einmal. Grapevine. Jawohl. So, letzte Runde. Sehr gut. Und hoch. Hopp. Einmal rundherum. Slide zurück. Squat. Mambo. Step Touch. Ah, oh, schön. So, lockerer werden in der Bewegung. Die Ferse nach vorne schieben. Nochmal durchatmen, nochmal nachspüren. So, ich danke Ihnen fürs Mitmachen. Das nächste Mal geht es hier weiter mit Dance Aerobics. In den folgenden Sendungen zeigen wir Ihnen verschiedene Stilrichtungen. Latino, Afro und Funk. Ich freue mich schon. Auf Wiedersehen.

0: Der Grand Canyon, ein Ort der Superlative. 450 Kilometer lang, 30 Kilometer breit und bis zu 1800 Meter tief. Außergewöhnliche Menschen zeigen uns ihr Leben am Rand der berühmtesten Schlucht der Welt.
1: Ach, ich liebe den Grand Canyon. Er berührt mein Herz.
0: Seit Jahrtausenden ist der Grand Canyon ein spiritueller Ort.
2: Ich spreche meine Gebete, bevor ich in den Canyon gehe.
0: Aus dem Gestein gewaschen vom Colorado River.
1: Als ich den Fluss sah, wusste ich vom ersten Moment, dass ich meinen Platz gefunden hatte.

Am Nordrand des Grand Canyon züchtet Familie Johnson in 7. Generation Rinder. Nach Feierabend üben die Cowboys auf der Ranch Lasso werfen. Das nennt man Roping. Einer zielt mit dem Seil auf die Hörner oder den Hals, der andere muss die Beine erwischen. Beim Roping kommt es auf die Distanz zwischen Pferd und Rind an. Zur Übung dient Michael Brandt eine Metallkuh.

0: Es ist ganz anders mit echten Tieren. Die können ganz schnell die Richtung wechseln. Die drehen sich nach rechts oder links oder bleiben einfach stehen. Die können sich auch auf den Boden werfen und dich mitreißen, wenn du sie am Seil hast.
1: Um eine Kuh einzufangen, braucht man Kontrolle über das Lasso. Es soll locker durchhängen und die Schlinge muss die richtige Größe haben.
0: Wichtig ist, dass das Pferd in der richtigen Position steht. Dann ist Lassowerfen viel einfacher. Wenn du zu weit weg bist, musst du auch weit wegwerfen. Zu nah dran ist auch schlecht, dann ist das zu eng.
1: Den Umgang mit dem Lasso trainieren auch erfahrene Cowboys.
0: Lassowerfen kann gefährlich sein. Die Pferde gerieten bei einem guten Freund von mir ins Stolpern und sind über ihn gerollt. Er ist seitdem behindert. Oder das Rind bleibt plötzlich stehen, stößt mit dem Pferd zusammen und man gerät dazwischen. Man kann hier schwere Unfälle haben.
1: Der Arbeitstag auf der Johnson Ranch endet spät und beginnt in aller Frühe. Die Rinder leben in Open Range, also extensiv draußen, einige Kilometer entfernt in den Bergen.
2: Wir sammeln jetzt ein paar Pferde ein und fahren in die Berge. Wir müssen einige Kühe finden und einfangen. Mal schauen.
1: Die Johnsons besitzen mehr als 100 Pferde. Einige setzt Donnie Johnson heute beim Viehtrieb ein. Die Kühe stehen im Wald oder im Gelände, das man nur mit dem Pferd erreichen kann.

0: Wir fahren einfach mal den Weg ab und schwingen uns dann in den Sattel.
1: Nach und nach sollen die Kälber der 4000 Rinder das Brandzeichen der Johnsons bekommen. Doch die Kühe im dichten Wald zu finden, ist eine Herausforderung.

0: Habt ihr etwas gesehen?
1: Nein, nicht in dieser Richtung.
2: Sie müssen sich beeilen. In Arizona ist es gegen 18 Uhr stockdunkel. Manchmal suchen die Cowboys vergebens. Und dann, nach 2,5 Stunden, eine Gruppe mit Kälbern, versteckt zwischen Bäumen. Doch die Rinder bemerken die Cowboys und fliehen. Nur auf Pferden kann man ihnen jetzt folgen. Die Cowboys treiben die Rinder zu einem Pferch auf einer Lichtung. Eine Stunde dauert der Viehtrieb durch den Wald.
3: Hey. Hey. Hey.
2: Die Brandzeichen setzen die Cowboys mit einem Brandeisen, wie vor über 500 Jahren, als spanische Einwanderer Rinder auf den nordamerikanischen Kontinent brachten. Bis das Eisen glüht, ist Mittagspause.
0: Ach, es gibt nichts Besseres, als das hier jeden Tag zu erleben. Den Sonnenuntergang zu sehen und mit den Pferden und den anderen unterwegs zu sein. Ja, das ist wirklich schön.
2: Rund 3000 Kühe stahlen Viehdiebe im letzten Jahr in Arizona. Die Brandzeichen sollen das verhindern, denn die gelten als Eigentumsnachweis. Die Kuh ist somit für die Diebe unverkäuflich. Doch die Methode ist umstritten. Zu schmerzhaft, sagen manche.

0: Wütende Mutterkühe sind gefährlich.
1: Ich habe mich umgedreht und dann hat die Kuh mich erwischt und ist auf mich gefallen.
0: Eine gebrochene Hüfte war das Resultat. Am Nordrand des Grand Canyon schneit es schon im Herbst. Deshalb sind Straßen und Zugänge ab Mitte Oktober gesperrt. Die Grand Canyon Railway startet ganzjährig in Williams, Arizona. Der kleine Ort liegt an der legendären Route 66, die lange die einzige Straße von Chicago nach Kalifornien war. If you ever plan to motor west, travel my way, take the highway, that's the best. Get your kicks on Route 66. Bei Cars of the Mother Road, so der Name von Riggs Laden, stehen nur Oldtimer aus den 1920er

0: 70er Jahren.
1: Die Route 66 ist vor 95 Jahren gebaut worden. Und in der Zeit wären die Autos, die hier stehen, auf ihr gefahren. Es war der einzige Weg, der von Chicago nach Santa Monica am Pazifik führte. Man nannte sie auch die Mutter aller Straßen. Das war, bevor es überhaupt Autobahnen und sowas gab, der Weg nach Westen. Alle Lastwagen kamen hier durch. Die Fahrer übernachteten und ließen gutes Geld hier.

0: Durch den Bau des Freeways, also der Autobahn, gab es plötzlich keinen Durchgangsverkehr mehr. Touristen und Gäste blieben aus und Williams war vom Verfall bedroht. Doch das Filmstudio Disney verhalf dem Ort zu neuem Glanz.
1: Die wollten einen Film mit dem Titel Cars drehen. Deshalb schickten sie Mitarbeiter auf die Route 66, um passende Motive dafür zu finden. Sie hatten schon überall gesucht. Und als sie hierher nach Williams, Arizona kamen und diese Straße im historischen Viertel sahen, sagten sie nur, das ist es.
0: Die Grand Canyon Railway fährt täglich einmal an den Südrand. Die alten Dampflokomotiven wurden durch Dieselloks ersetzt. Jeden Morgen prüft Chuck Erler seine Lok. Alles muss fest sitzen, nichts darf locker sein.
2: Sollte ich mal eine Kuh oder so erwischen, möchte ich nicht, dass sie an einem Haken hängen bleibt.
0: Chuck träumte schon als kleiner Junge davon, Lokführer zu werden.
2: Mein Vater war 47 Jahre bei der Eisenbahn. Ich bin damit aufgewachsen.
0: Die Grand Canyon Railway transportiert mehr als 200.000 Fahrgäste jährlich an den Südrand. Nach langer Zeit als Marinesoldat heuerte Chuck vor 12 Jahren bei der Bahn an. Zunächst in der Werkstatt. Dort lernte er, die Loks instand zu halten und zu reparieren. Erst dann absolvierte er die Ausbildung zum Lokführer. Seit 5 Jahren hat er nun seinen Traumjob. Mit einer Höchstgeschwindigkeit von 65 Stundenkilometern fährt Chuck durch das riesige Naturschutzgebiet. Deshalb braucht der Zug auch mehr als 2 Stunden für die 100 Kilometer an den Grand Canyon. Auf der Strecke grasen Kühe. Zäune gibt es nicht. Da geht es nur im Schritttempo weiter.
3: Wir wollten einfach mal was anderes machen. Etwas Abenteuer erleben. Die Landschaft genießen und uns einfach entspannen.
4: Er ist noch nie mit dem Zug gefahren. Es ist unser Hochzeitstag, also haben wir mal die Bahn genommen.
1: Vor vielen Jahren war ich schon mal hier, habe in den Canyon geschaut und gedacht, ja, ein großes Loch, das war's. Aber ich bin ja erwachsen geworden und finde ihn faszinierend, all diese Schichten. Er ist wirklich großartig.
0: Seit Ende des 19. Jahrhunderts besuchen Touristen den Grand Canyon. Damals dauerte die beschwerliche Reise mit der Postkutsche von Flagstaff aus 11 Stunden. Zu der Zeit transportierte man alles per Pferdefuhrwerk an den Canyon, auch das Trinkwasser. 1899 begannen die Bauarbeiten für die Eisenbahn. 1901 wurde sie für den Personenverkehr freigegeben.

Der Grand Canyon ist UNESCO-Weltnaturerbe. Dank seiner gewaltigen Fläche von knapp 5000 Quadratkilometern ist er der einzige Canyon der Welt, den man vom Weltraum aus erkennen kann.

0: Ich habe mit dem Grand Canyon immer Musik verbunden. Musik hat meine Wertschätzung für die Landschaft noch vertieft. Wenn man gute Musik hört, also passende Musik, und man in eine Landschaft schaut, werden die Farben bunter und alles wird irgendwie heller. Jedenfalls hatte ich das Gefühl.
1: I just always had this feeling for that.

0: I come, when I'm worried about something, I come here and I just look at the canyon and hundreds of millions of years.
1: Wenn mir etwas Sorgen bereitet, komme ich her und sehe den Canyon an und blicke in 100 Millionen Jahren der Zeitgeschichte. Ich versuche dann, ihm meine Sorgen zu erklären. Aber der Canyon lacht mich einfach aus und meint, du denkst, du hast ein großes Problem? Hast du nicht. Wenn man hierher kommt, auch mit einem großen, echten Problem, und vergleicht das mit 100 Millionen Jahren Erdgeschichte, in der das Leben und Lebewesen kommen und gehen, dann verstehst du, dass du ein Teil davon bist.
2: Der Grand Canyon ist ein sogenannter Dark Sky Park, ein Gebiet ohne Lichtstreuung durch eine nahe Stadt.
1: Von hier aus kann man unsere Galaxie sehen, die Milchstraße. Die meisten Menschen in den USA haben die Milchstraße noch nie gesehen. Von den Städten aus kann man sie nicht sehen. Aber das ist die Galaxie, in der wir leben. Will man die nicht sehen? Das ist doch total faszinierend, sie hier als wunderschönes Band am Himmel zu sehen. Du siehst diese Galaxie, die aus 100 Milliarden Sternen besteht. Das ist doch unsere Heimat.

0: Diese Cowboys arbeiten mit Mulis. Pünktlich um 5 Uhr morgens satteln Simon Ashley und seine Kollegen die Tiere, die Besucher in den Canyon bringen. Mulis, auch Maultiere genannt, sind intelligent und haben ein gutes Gedächtnis.
1: Sie wissen ganz genau, was sie tun. Sie sind ziemlich schlau, schlauer als Pferde. Ich besitze inzwischen eigene Mulis. Früher habe ich Pferde gezüchtet, aber ich vertraue diesen Tieren mehr als Pferden.
0: Seit Ende des 19. Jahrhunderts bringen Maultiere Touristen in den Grand Canyon.
2: Jedes Muli ist anders. Die sind genau wie Menschen. Mabel hier zum Beispiel ist richtig lieb. Mit ihr kann man alles machen. Anderen Mulis darfst du nicht zu nahe kommen, sonst wirst du getreten. Sie sind wie Menschen. Und wir kennen ihre unterschiedlichen Temperamente. Sie sind unsere Arbeitskollegen.
0: Mulis sind eine Kreuzung aus einer Pferdestute und einem Eselhengst. Sie sind gute Reittiere und ausdauernde Lastenschlepper.
3: Auf der Rückseite vom Sattel haben wir dieses Stück befestigt, die sogenannte Brücke, weil Mulis wirklich schmale Schultern haben. So rutscht der Sattel nicht nach vorne, wenn die Mulis bergab gehen.
0: Mulis können 40 bis 50 Jahre alt werden. Simon, Caitlin und Fred leben im Dorf in der Nähe.
4: Living in Grand Canyon Village.
3: Das Leben im Grand Canyon-Dorf ist unglaublich. Man erlebt jeden Tag ein neues Abenteuer. Ich habe an Halloween Kürbisse auf meine Terrasse gestellt und dann kamen die Rehe und haben sie gefressen. Man hat hier immer so kleine, lustige Begebenheiten. Die Menschen hier oben sind wirklich klasse. Die Gemeinschaft ist super. Es ist ein bisschen weit weg von allem, aber wir wollen das so.
0: Die Mulis arbeiten wechselweise. 10 gehen heute in den Canyon, die anderen 20 haben Pause. Auf den schmalen, unbefestigten Wegen sind die Tiere trittsicher und verlässlich.
1: Manchmal haben wir kleine Gerölllawinen auf dem Weg. Die melden wir sofort, damit die geräumt werden. Gelegentlich liegen da auch große Felsbrocken. Oft kann man drumherum gehen, manchmal aber auch nicht. Also muss man umdrehen und zurückgehen.
0: Für den steilen, schmalen Weg in den Canyon müssen die Besucher schwindelfrei sein.
2: Heute geht ihr bergab. Deshalb müsst ihr euch etwas im Sattel zurücklehnen. Und Leute, es ist sehr wichtig, dass ihr fest in den Steigbügeln steht. Wenn ihr nicht genug Druck darauf ausübt und das Muli stolpert, fliegt ihr über seinen Kopf hinweg aus dem Sattel.
0: Mulis sind so kraftvoll wie Pferde und so stur wie Esel.
4: It is bleeding.
1: I'll go check it out. Viele Leute nehmen ihn so, als wollten sie diesen Antreiber erwürgen. So treibt man keinen Muli an. Also fasst ihn oben an und macht dieses Knallgeräusch. Seid offensiv oder die Mulis nutzen euch aus. Wenn ihr sie unterwegs fressen oder zu langsam werden lasst, stolpern die hinteren Reiter in euch hinein. Also gleichmäßig in der Kolonne reiten.
0: Mehr als 1 Million Besucher sind seit Ende des 19. Jahrhunderts auf einem Muli in den Canyon geritten, um die wilde und ursprüngliche Landschaft zu erleben.
1: Es ist so intensiv, es bewegt mich. Ich bin ein amerikanischer Ureinwohner. Ich bin ein Navajo aus der Gegend. Ich bete, bevor ich in den Canyon gehe. So mache ich auch meinen Job, seit ich hier arbeite. Uns hat man gelehrt, den Grand Canyon als heiligen Ort zu respektieren. Das sage ich auch den Besuchern, die ich hier runterbringe.
0: Auf einem Pfad der Ureinwohner geht es steil bergab in 1000 Meter Tiefe. Unten in der Schlucht ist es 10 Grad wärmer als oben. Im Sommer steigt die Temperatur auf fast 50 Grad Celsius. Die Maultiere brauchen für die 17 Kilometer lange Strecke knapp 6 Stunden. Der Rückweg bergauf dauert eine Stunde länger. Diese Gruppe von Forschern geht den ganzen Weg zu Fuß. Aufgrund der Höhenunterschiede gibt es im Canyon 5 Vegetationszonen, von Wald bis Wüste. Entsprechend vielfältig und artenreich ist die Pflanzen- und Tierwelt. Die Forscher suchen heute neu kartierte Wasserquellen.
2: Henry, kannst du mal eine Halterung für das Tape finden, einen Platz, an dem wir das befestigen können?

0: Dr. Larry Stevens ist Zoologe und erforscht Tiere, die sich an den Quellen angesiedelt haben.
1: Die Quellen sind Mikrohabitate, rund 1000 gibt es im Grand Canyon. Das ist in Relation zu seiner Größe nicht viel. Hier finden wir viele einzigartige Lebensformen. Wir konzentrieren uns auf die Lebewesen in dieser Landschaft. Die Quellen sind dafür eine Art Schlüssel. Jeder hat ein eigenes Ökosystem.
0: Auch wenn die Quellen sprudeln, durch den Klimawandel ist es trockener geworden. Es gibt

0: Die Quellen sind vor allem bei Insekten beliebt. Manche verkriechen sich in einer nassen Baumrinde, andere sitzen einfach darauf.
1: Diese Larve ist erst in den letzten Jahren an den Quellen aufgetaucht. Sie sucht sich einen Ast, da bleibt sie dann so lange, bis sich der Rücken öffnet und sich eine Libelle daraus entpuppt.
0: Rund 200 Tierarten leben im Grand Canyon. Dazu kommen noch einmal 450 Vogelarten. Und es werden mehr.
1: Dies ist eine Heterina americana, eine sehr ungewöhnliche Libellenart. Eigentlich kommt sie nur in Quell- oder Bachumgebungen oben vor. Aber anscheinend ist sie hier unten konkurrenzfähiger als die sonst hier verbreiteten Arten.
0: Der Colorado River entspringt in den Rocky Mountains. Auf seinem 2300 Kilometer langen Weg in den Golf von Kalifornien versorgt er 40 Millionen Menschen und die gesamte Landwirtschaft des Südwestens der USA mit Wasser. Seit 1927 führt die Navajo Bridge über den Fluss. Vorher waren der Colorado und der Grand Canyon ein Hindernis für alle, die gen Westen wollten, ein fast 500 Kilometer langer Umweg. In Lee's Ferry führte die erste Fähre Ende des 19. Jahrhunderts über den Fluss. Am Rand der Felsen erkennt man noch den schmalen Weg, den man per Hand in den Sandstein gehauen hatte. Nur darüber war das Floß auf dem Fluss erreichbar. Doch der Weg ist so schmal, dass manche Siedler samt Planwagen im Fluss landeten. In Lee's Ferry starten Bootstouren. Die ersten Stromschnellen markieren die Einfahrt ins Herz des Grand Canyon.

Natalie Jensen ist eine der wenigen weiblichen Angelscouts im Grand Canyon. Sie und ihre Kollegen helfen dem Nationalpark Service und sehen auf dem Colorado River nach dem Rechten. Gleich zu Beginn ihrer Schicht der erste Einsatz heute. Ein Kanute hat seine Kühlbox verloren.

0: Das passiert auf dem Fluss dauernd. Es ist nie ein gewöhnlicher Angeltag. Manchmal hilft man den anderen. Er kann nicht flussaufwärts paddeln und die Kühlbox holen. Also mache ich das eben.
1: Der Colorado strömt mit 20 Kilometern in der Stunde durch den Canyon. Dagegen kann der Kanute nicht anpaddeln.
0: Vorsichtig. Ich hätte dir das auch gebracht, dann wärst du nicht nass geworden. Hast du die richtigen Anziehsachen für heute Nacht? Danke, ja. Es geht mehr um den Canyon und das Erlebnis, hier überhaupt Zeit zu verbringen. Hier kommt man ja nur mit dem Boot hin. Manche Leute verlieben sich in den Canyon und die kommen immer wieder.
1: Durch seine hohe Fließgeschwindigkeit reißt der Fluss Geröll und Sand mit, trägt so weitere Gesteinsschichten und Sedimente ab. Früher gab es nur wenige Fische im Colorado River. Nach und nach siedelte man dann verschiedene Forellenarten im Fluss an. Heute sind sie die dominierende Fischart im oberen Teil des Grand Canyon.
0: Die können richtig launisch sein bei dem Wetter. Naja, wir können ja alle launisch sein, wenn das Wetter schlecht ist. Aber heute ist ein guter Tag zum Angeln. Ich hatte hier sowieso noch nie einen schlechten Tag zum Angeln. Ich habe mit 3 Jahren angefangen, also angle ich fast mein ganzes Leben. Als ich hierher zog, habe ich mich in den Fluss verliebt. Und nach ein paar Jahren habe ich 2005 als Angelscout angefangen. Da wusste ich, dass ich meinen Traumjob gefunden hatte.
1: Inzwischen haben sich die Bachforellen im Fluss so breit gemacht, dass sie andere Fische verdrängen. Ein Problem, das der Nationalpark mit Prämien bekämpft. Für jedes Exemplar über 15 cm Länge bekommt der Angler $25. Für Regenbogenforellen gibt es keine Prämien. Die dürfen bleiben.

In den zerklüfteten Felswänden und den Gesteinsschichten stecken viele Millionen Jahre Erdgeschichte. An kaum einem anderen Ort kann man die Erde und ihre Entstehung so gut erforschen. Deshalb ist der Grand Canyon ein Ziel für Naturwissenschaftler aus der ganzen Welt.

0: Auf der Westseite gibt es eine geheime Schotterpiste, auf der die amerikanischen Ureinwohner schon vor Jahrtausenden direkt an den Fluss wanderten. Die beiden Professoren Laura Crossey und Karl Karlstrom von der Universität in Albuquerque untersuchen die Geologie und die Gewässer des Grand Canyon. Professorin Laura Crossey ist Geochemikerin. Sie ist spezialisiert auf Wasser in Sedimentgesteinen.
1: All das oberflächliche Wasser, das hier durch den Diamantenbach fließt, ist Grundwasser aus den oberen Schichten. Das sucht sich seinen Weg durch das Gestein. Im Grand Canyon hat der Colorado River tiefe Spalten ausgehöhlt, sodass das Grundwasser als Quelle oder als Wasserfall aus den Felsen entspringt.
0: Einige Male im Jahr nimmt Laura Wasserproben und misst Temperatur, pH-Wert und Salzgehalt des Flusses. Denn die Werte verändern sich durch Klima- und Umwelteinflüsse.
2: 7,8.
1: Temperatur 17,1 Grad Celsius.
2: Das überrascht mich. Ganz oben in Lee's Ferry, 360 Kilometer weiter stromaufwärts, kam dieses Wasser aus dem Staudamm. Da war es sauber, grün und 12 Grad kalt. Bis hier hat es sich also um 5 Grad erwärmt.
0: Professor Karl Karlstrom ist Geologe. Für ihn hat die Erforschung des Canyon einen aktuellen Bezug.
2: Der Colorado hat diesen großartigen Canyon, der uns alle klein und unbedeutend fühlen lässt, in den Stein gefräst. Der Canyon hat eine Nachricht für uns. Die Menschheit ist nicht klein und unwichtig. Die Geologie um uns herum hat eine so lange Geschichte. Mutter Erde geht es gut. Sie kommt immer wieder und erneuert sich selbst. Die Frage ist eher, wie wir Menschen mit der Erde umgehen, und das können wir nur herausfinden, indem wir die Natur und ihre Systeme besser verstehen. Und wir sollten dabei eine gewisse Bescheidenheit und Anpassungsfähigkeit zeigen.
0: Der untere Teil des Grand Canyon ist 1,8 Milliarden Jahre alt. Das Alter der Steine kann man berechnen. Das nennt man Thermochronologie. Eine Methode, mit der man misst, wie schnell sich Mineralien abkühlen.

0: Wenn man wissen will, wie alt dieser Stein ist, muss man alle Mineralien so lange separieren, bis man ein bestimmtes Mineral namens Zirkon findet. Dieses Mineral bindet Blei. Mit der sogenannten Uran-Blei-Methode misst man, wie schnell Uran zu Blei wird. Wir haben das mit diesen Fundamentsteinen gemacht und herausgefunden, dass sie 1,72 Milliarden Jahre alt sind.
1: Professor Karlstrom fand vor einigen Jahren heraus, dass der obere Teil des Grand Canyon weit jünger ist als die ursprünglich angenommenen 70 Millionen Jahre.
0: Es ist eine junge Schlucht, vielleicht 5 bis 6 Millionen Jahre alt. Wir wissen, dass der Fluss in dieser Zeit Sedimente so dick wie ein Stück Papier pro Jahr abgetragen hat.
1: Tektonische Verwerfungen, also Bruchstellen in tiefen Bodenschichten, kreuzen die Schlucht und sind bis heute seismisch aktiv. So kommt es immer wieder zu kleineren Erdbeben. Jede einzelne Gesteinsschicht ist Zeugin verschiedener Zeitalter der Erdgeschichte.
0: Das ist ein Wurm. Der kämpfte sich durch den Sand, drehte sich um und kam wieder hoch. Dabei macht er eine kleine Hufeisenspur. Das ist ganz typisch für dieses Erdzeitalter, dem Kambrium und der explosionsartigen Entwicklung tierischen Lebens. Schau mal, hier sind noch mehr. Dieses Fossil hat wellenförmige Spuren. Man sieht, dass das Wasser mit seiner Wellenbewegung den Sand so geformt haben muss. Und dieses hier, da ist eine Spur eines Trilobiten, eines urzeitlichen Krebstieres, das gegen die Strömung schwimmt. Die Wellen gehen in die Richtung und die Trilobiten sitzen dazwischen im Sand.
2: Und das ist die Spur, die ihr Kopf machte, wenn sie im Sand getaucht sind.
1: Im Grand Canyon gibt es 4000 Jahre alte Petroglyphen, in Stein geritzte Bilder. Diese sind erst 1000 Jahre alt. Menschen, die hier unten lebten, haben so ihren Alltag dargestellt. Der Fluss war ihre Lebensader. Er machte das Land fruchtbar für Ackerbau und Viehzucht. Manche Bilder sind eindeutig, andere eher abstrakt.

Die frühen Morgenstunden nutzt Malerin Serena Sublee. Sie ist mitten in der Nacht losgefahren, um die richtige Lichtstimmung einzufangen. Denn die ändert sich am Grand Canyon von Minute zu Minute.

0: Ach, ich liebe den Grand Canyon. Er berührt mein Herz. Er tut mir gut. Ich fühle mich zwar klein, aber ganz besonders.
1: Seit 40 Jahren malt Serena den Grand Canyon.

0: Größte Herausforderung ist, hier immer wieder neue Motive zu finden.
1: Zuerst zeichne ich. Dabei finde ich heraus, was ich malen will. Ich komme schon so lange zum Grand Canyon. Ich kenne jede einzelne Gesteinsschicht. Ich schreibe zum Beispiel einfach nur Coconino hin und weiß, welche Farben der Felsen hat, weil ich den Canyon einfach schon so lange zeichne und male.
0: Der Grand Canyon ist seit Jahrzehnten die Quelle ihrer Inspiration.

0: Der Grand Canyon zieht Maler aus aller Welt an. Die Galerie Kolb Studios stellt direkt am Südrand die Werke einiger Künstler aus. Hier hängt auch ein Bild von Serena. Im Südwesten der USA ist Serena als Malerin bekannt. Einige Besucher erkennen Serena spontan. Auf der Suche nach neuen Ideen wechselt Serena die Perspektive.
1: Ich erinnere mich, wie ich da drüben am Point Sublime vor ein paar Jahren gecampt habe. Ich habe da ein Bild in diese Richtung hier gemalt. Und jetzt sitze ich hier und male ein Bild von da drüben. So fühle ich mich als Teil vom Grand Canyon.
0: Die Skizze überträgt sie maßstabsgerecht auf die Leinwand. Erst dann malt sie in Öl oder Acryl. Das Atelier und die Werkstatt sind in Utah, 500 Kilometer entfernt. Jedes vollendete Werk bringt Serena zurück an den Grand Canyon. Das ist Tradition.
1: Ich habe so um Thanksgiving herum angefangen und war Ostern fertig. Ich liebe einfach die Idee, das Bild hierher zu bringen. Es sollte doch einmal seinen Geburtsort sehen.

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0: Das wollte ich immer schon mal machen. Eine Mädelstour mit dem Hausboot.
1: Wir müssen das jetzt hier meistern irgendwie.
0: Am liebsten in Südfrankreich.
1: Voll Knoblauch. Mega Knoblauch.
0: Wo es die schönsten Kanäle gibt. Und wenn schon, dann gleich bis zum Mittelmeer.
2: Ich meine schon was?
3: Ja, sehr.
0: Ein paar Abenteuer könnte es geben, fahrtechnisch wie kulinarisch. Noch ist alles ganz easy. Mitten in Frankreich, meine Freundin Ziska und ich. Ein bisschen aufgeregt bin ich aber schon.
1: Französisch eingekauft hier. Alles, was man braucht. Baguette, Rotwein, Gemüse. Und das ist hier unser Boot für die nächste Woche. Ein echtes Hausboot, wo man drauf kochen kann, drauf schlafen kann, alles. Hier auf dem Kanal du Midi schippern wir jetzt Richtung Mittelmeer. Und zum Glück bin ich nicht alleine. Das würde ich mir nämlich echt nicht zutrauen. Ziska, meine liebe Freundin ist dabei. Wir kennen uns schon seit dem Kindergarten und haben schon ganz viel zusammen gemeistert. Ne? Aber sowas hast du auch noch nicht gemacht, oder?
3: Noch nie. Aber ich freue mich riesig und wir schaffen das schon.
1: Wir schaffen das schon, genau. Leinen losmachen und mit dem Hausboot nicht in den Kanal fallen. Das will man nicht. Zwei Mädels allein. Das wird was.
0: Ja, eine Kurzeinführung haben wir bekommen. Aber eben kurz.
1: Alles klar?
3: Super, Leinen los.
1: Leinen los, Motor läuft. Jetzt komm mal her, der große Moment. Ach Gott, wie war das jetzt hier mit dem Ding? Jetzt müssen wir den
3: Knopf raus.
2: Nee, oder rein?
3: Nee, rein.
1: Genau. So, und jetzt ist hier Gas.
3: Hebel nach vorne.
1: Das funktioniert. Ui. Oh, wenn wir jetzt aber an den. Wenn wir jetzt da dran stoßen, an das.
3: Hier hinten?
1: Hinten, der Popo.
3: Oh,
1: oh, oh. Hey, das ist mein Haus, Ziska, schaffen wir das? Wir wollen zum Mittelmeer, kriegen wir das hin? Oh, weniger Gas vielleicht? Oh, wir sind schon ganz schön schnell jetzt.
3: Ne? Ja, ja.
1: Also am Anfang ist es echt aufregend, merke ich, weil man ja doch ein Riesending hat, so gefühlt. Und der Kanal ist schmal, aber man braucht keinen Führerschein. Andere Leute haben das auch schon geschafft, Ziska, gell? Oh, das reagiert ja wahnsinnig schnell. Oh.
0: Mit dem Bau des Canal du Midi gelang es vor über 300 Jahren, das Mittelmeer mit dem Atlantik zu verbinden. Wir sind mit unserem Hausboot kurz vor Carcassonne gestartet und hoffen, am Ende bei Marseillan das Mittelmeer zu erreichen.
3: Aber bis zum Mittelmeer ist schon eine Herausforderung.
1: Ja, du sagst mir dann Bescheid. Ne?
0: Meine Freundin Franziska, ich habe mich richtig drauf gefreut, diese Tour mit ihr zu machen.
1: Geht's?
0: Ziska ist Designerin, entwirft Brillengestelle und gerade verwirklicht sie sich einen Traum und macht eine Ausbildung zur Goldschmiedin.
1: Hast du immer irgendwas zu tun, ne? Ja, man ist immer in Action, ne?
3: Immer zu tun.
1: Bei aller Entspannung so einfach loslassen. Guck mal, jetzt zack, sind wir schon wieder in der Böschung.
0: Rechts und links des Kanals die Treidelpfade. Dort liefen früher die Pferde, um die Schiffe zu ziehen. Heute haben Radfahrer und Jogger sie für sich erobert.
1: Hey! Super!
0: Auf unserem Charterboot gibt's gutes Kartenmaterial, sodass wir unsere Reise Stück für Stück planen und nachverfolgen können.
3: Hier sind wir gestartet. Mhm. Die haben wir geschafft. Jetzt gehen wir in die rein.
1: Okay, und wann
3: und
1: kommt dann?
3: Hier wartet die erste Brücke auf uns.
1: Das kann auch schon eng werden.
3: Ich glaube, ich für die erste große Herausforderung.
1: Okay.
3: Und hier kommt die erste Schleuse.
1: Aber ich meine, man darf das hier ohne Führerschein machen. Von daher irgendwie.
3: Das ist mir bester Hoffnung.
1: Muss es ja machbar sein, ne? Ja, teilweise sind es nämlich ganz schön scharfe Kurven und man sieht nicht so schnell, ob ein Schiff entgegenkommt. Und so wirklich breit ist dieser Canal du Midi ja nicht. Also man hat schon immer was zu tun hier, wenn man so entschleunigt reist. Kommt was entgegen?
3: Ich sehe nichts, warte.

0: Jane. Ich fahr mal ein bisschen langsamer.
1: Passt das?
2: Passt, passt.
0: Oh nein, ist das eng! Geht?
2: Ja, ja.
0: Wir machen das größere Boot. Ha, der Wind! Popo? Schraubt? Nein.
1: Juhu!
0: Brücke geschafft! Oh Gott, wie soll das mit den Schleusen werden, wenn die Brücken schon so schwierig sind? Ich dachte, das ist hier Tiefenentspannung auf dem Canal du Midi. Aber jetzt so am ersten Tag ist schon noch aufregend.

0: toll. Erste Schleuse, nur Frauen. Ist das nicht nett? Und wir schaffen das. Habe ich doch gesagt.
1: Das Wasser läuft sehr schnell aus der Schleuse und man kann richtig sehen, wie es abwärts geht. Jetzt verstehe ich auch, dass man die Leinen nicht festmachen darf. Das Boot würde an der Schleusenwand gerade hängen bleiben. Wie peinlich wäre das denn? Da darf ich gar nicht dran denken. Aber Franziska macht das schon ganz gut. Sie gibt nach und nach immer mehr Leine, hält aber die Spannung.

0: Wir nähern uns einer Stadt. Unser erstes Etappenziel ist erreicht.
1: Hier rechts. Ja, 1 Meter Platz.
0: Am Morgen sind wir in dem kleinen Städtchen Sauzon aufgebrochen, ungeübt und ohne jede Erfahrung. Unser Ziel für heute war es, die Stadt Carcassonne mit der mittelalterlichen Festung zu erreichen.

0: Nachdem wir unser Boot festgemacht und uns im Hafenbüro angemeldet haben, geht's rauf in die mittelalterliche Stadt, La Cité. Sie ist mit ihren Zinnen und Türmen eine Ritterburg wie aus dem Bilderbuch. Mehr als 3 Millionen Touristen besuchen jedes Jahr diese Anlage, die sogar Walt Disney als Vorlage für sein Dornröschenschloss diente. 1997 wurde sie von der UNESCO zum Weltkulturerbe erklärt.
1: Nein, wir wollen nicht ins erste Geschäft rein. So, ein Touri-Foto.
0: Souvenirgeschäft reiht sich an Souvenirgeschäft. Eigentlich ist der Ort ein großes Freiluftmuseum.
2: Bonjour.
3: Bonjour.
0: Gibt es hier nur Touristen oder auch Leute, die hier wirklich wohnen?
4: Nicht viele. Wir sind ungefähr 30. Ob es nicht schön ist, hier zu leben? Doch, doch, man fühlt sich wohl, wenn die Touristen nicht da sind. Es gibt zu viele Touristen.
0: Und die Läden hier in der Straße, sind die nur für Touristen?
4: Nur für die Touristen.
0: Ihre auch?
4: Wir verkaufen auch nur an Touristen.
0: Okay.
4: Und ansonsten gibt es die Einwohner. Aber das sind alles alte Leute. Und wenn die nicht mehr da sind, gibt es keinen mehr hier.
0: In unserer ersten Nacht auf dem Hausboot schlafen wir tief und fest. Ein neuer Tag, eine neue Etappe. Viel Natur liegt vor uns. Der Kanal führt mitten durch die Weinanbaugebiete des Minervois und des Corbières. Unser Ziel ist der kleine Ort Marseillette. Franziska guckt skeptisch, denn so schön die Natur um uns rum ist, das Wasser ist eine ziemliche Brühe. Die Abwässer der Boote fließen seit Jahren leider ungeklärt in den Kanal. Baden ist strengstens verboten. Da möchte man auch auf keinen Fall reinfallen. Es gibt noch einen anderen Wermutstropfen. Die kahlen Baumkronen machen deutlich, dass seit mehreren Jahren die Platanen entlang des Ufers absterben und gefällt werden müssen. Sie sind von einem Pilz befallen, gegen den es kein Mittel gibt.
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0: Man hat schon mit der Wiederaufforstung begonnen. Aber es wird noch viele Jahre dauern, bis der Canal du Midi wieder den so typischen Alleencharakter hat. Auch die Radfahrer werden den Schatten der Bäume noch lange vermissen.

0: Wir haben es geschafft. Am frühen Abend erreichen wir unser Tagesziel, den kleinen Ort Marseillette.
1: Jetzt kommt der gemütliche Teil. Brauchen wir für unsere schöne Gemüsepfanne hier Öl, Pfeffer, Salz und noch ein bisschen Kräuter der Provence haben wir auch dabei.
2: Oh, das duftet schon gut.
3: Herrlich, ich habe jetzt auch richtig Hunger.
1: Ich auch. Weißt du was, das erinnert mich so ein bisschen an die alten WG-Zeiten.
3: Das stimmt, nur dass da meistens nicht ich am Herd stand.
1: Das stimmt, da hat die Franziska nicht so oft gekocht. Aber jetzt kannst du es ja, gell? Und wir haben hier auch alles, was man braucht. Darf ich vorstellen, unsere Küche hier, Gasherd, Spüle, mehrere Schränke, ziemlich viel Platz drin. Wir haben hier schon ein paar Sachen mitgebracht, die man so braucht zum Kochen. Dann hier der Ofen, ist schon heiß. Hier Grill, da Ofen und hier Kühlschrank. Sehr praktisch. So, und jetzt geht es hier zur ersten großen Kabine vorne. Im Bug des Schiffes sozusagen. Hier können zwei schlafen, wenn sie wollen. Hier habe ich mich jetzt niedergelassen. Allerdings, wenn ich mich hier so hinlege, passe ich genau bis da. Und ich frage mich so ein bisschen, wie das so 2-Meter-Männer machen. Aber muss man sich so ein bisschen um die Kurve legen, glaube ich. Was toll ist, es sind hier überall auch kleine Schränklein. Man kann also Sachen noch verstauen. Und dann gibt es sogar ein kleines, nettes Bad. Bitte schön. Mit allem, was man braucht, auf engstem Raum. Waschbecken, Toilette und zack, die Dusche. Das Wasser ist warm, wenn der Motor gelaufen ist vorher. Mehr braucht es doch gar nicht.
3: Das macht richtig Appetit.
1: So, jetzt in den schönen Gas. So, zack.
3: Das duftet.
1: Und jetzt ein Rotwein. Oder?

0: Heute wollen wir bis Oms kommen. Und an der letzten Schleuse hat man uns gesagt, kurz vor Puy-Chérig würden wir eine Überraschung erleben. Hoffentlich nichts Unangenehmes. Wir sind gespannt.
1: Wenn du kannst, wäre es super, wenn wir rechts anlegen könnten. Aber wir müssen schauen, wo das andere Boot hingeht. Okay.
0: Noch ist nichts Außergewöhnliches zu sehen. Aber dann kommt's.
2: Wo sind wir denn hier gelandet?
0: Ach.

0: guck mal, was irre.
1: Oh. Wollen wir das mal zeigen? Guck mal, da. Was macht der denn da? Da hinten werkelt's. Die Franziska muss ich jetzt festhalten. Nein, hier wird es nicht gewerkelt. Die will sofort anfangen.
0: Ja, ich würde hier sofort.
1: Oh, bonjour. Bonjour.
2: Haben Sie das alles gemacht?
3: Ja, ich bin derjenige, der all diese Skulpturen macht.
2: Sehr interessant.
4: Sie haben einfach angefangen, alles zu sammeln?
3: Ich war am Anfang nur Schleusenwärter. Und dann habe ich damit begonnen, Blumen und Bäume anzupflanzen. Und eines Tages, als wir im Winter die Bäume am Kanal beschnitten haben, habe ich einen Ast gesehen, der eine schöne Form hatte. Den habe ich dann mit der elektrischen Säge bearbeitet und neben der Schleuse aufgestellt. Und alle machten Fotos. Dann habe ich mir gedacht, davon mache ich noch mehr und habe weitere Äste mit der Säge bearbeitet. Meine Kinder haben mir dann zum Vatertag ganz viel Werkzeug geschenkt. So konnte ich dann feinere Skulpturen aus Holz machen. Und eines Tages hatte ich Lust bekommen, mal was anderes zu bearbeiten als Holz. Ich habe angefangen, schweißen zu lernen. Ich hatte noch nie Eisen bearbeitet. Auch jetzt arbeite ich noch viel mit Holz, aber weniger. Das ist eine kleine Skulptur, die Liebenden. Vorsichtig, ich habe sie gerade fertig gemacht und sie ist noch nicht trocken. Ich muss noch die Augen malen und Rostschutz auftragen.
1: Hier mit einer Fahrradkette, ne? Les Amoureux hier, die kennen wir auch.
3: Das ist eine Zange, die in die Gartenschere verliebt ist.
1: Okay.

deutlich blauer Himmel. Der Kanal sieht direkt viel freundlicher aus. Aber auch andere hat die Sonne angezogen. Es sind deutlich mehr Boote unterwegs. Beschauliches Reisen sieht anders aus.

Der Canal du Midi ist über 300 Jahre alt und damit eine der ältesten künstlichen Wasserstraßen Europas. 1996 wurde er zum UNESCO-Weltkulturerbe erklärt. Schleuse um Schleuse lassen wir hinter uns. Die Warteschlangen werden länger. Zum Glück vor allem bergaufwärts, also in der Gegenrichtung. Wir sind in Oms. Der Ort war lange ein wichtiger Hafen am Canal du Midi. Von hier aus wurden die Fässer mit Minervois und Corbière-Wein nach Bordeaux transportiert.

Obwohl es hier einige nette Cafés und Restaurants gibt, beschließen wir, den Abend auf unserem schwimmenden Zuhause zu verbringen. Herrlich!

Heute wollen wir über den Weinort Vontenac bis nach Le Somail fahren. Angeblich der schönste Fleck am ganzen Kanal du Midi. Mal sehen, ob da was dran ist. Das Wetter ist toll und es macht Spaß, so gemächlich durch die Landschaft zu ziehen.

0: Die nächste Schleuse wartet schon. Mittlerweile haben wir Routine.
1: Hier schwimmen seltsame Dinge. Ist toll, wenn man so ein ganzes Boot alleine zieht, vermeintlich. So, und jetzt warten wir auf die nächste Schleuse. Ich glaube, das dauert diesmal. Gib mir mal das hintere Seil da. Schmeiß mir mal das hin. Schnell?
2: Ja.
1: Oh, nee.
2: Nein.
1: Ah, nein! Ah, nein!
2: Ah. Kommst du da hoch?
1: Nein. Doch, ich komme hoch.
2: Oh nein.
1: Ih, in das Wasser soll man doch nicht fallen. Das ist eklig. Oh, bitte nicht.
2: Oh nein.
1: Oh, oh nein. Tinka, schmeiß das Seil jetzt mal in das Boot.
2: Ja, Mann.
1: Ih, nein, wie eklig. Na. Oh. Nein.

0: Die historische Steinbrücke von Le Somail, nahezu auf jeder Werbung für den Canal du Midi zu sehen. Da mittlerweile mindestens so viele Fahrradtouristen unterwegs sind wie Hausbootfreunde, findet man entlang des Kanals viele günstige Unterkünfte, sogenannte Chambre d'hôtes.
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1: Ich habe bei Schwärmer wirklich schon viel erlebt. Aber ja. Dass du da tatsächlich reinfällst in den Canal du Midi. Aber es ist typisch dritter Tag, da passieren die Pannen.
2: Wieso? Dritter Tag? Ist das
1: ja,
2: so?
1: Kenne ich vom Skifahren. Weil bei uns immer so, die Familie hat gewarnt, am dritten Tag passiert. Da fühlt man sich schon so ein bisschen sicher, hat den Eindruck, man hat Routine. Und dann passiert es.
2: Das weiß ich ja jetzt. Es war schon ein bisschen heftig. Ich war einfach zack übers Gras weg und bupp war ich drin. Das war auf jeden Fall, ich habe auch gedacht, jetzt nicht schlucken, bloß nichts in den Mund. Hier schwimmt ja so einiges im Canal du Midi.
1: Die Empfehlung war ja auch nicht baden.
2: Und was das Beste war, ein Boot nach dem anderen. Ne? Das war ja mal die Situation.
1: Viele Zuschauer. Oh, ich glaube, wir hatten peinlich. Die ganze Reise über noch nicht so viele Zuschauer wie bei unserer ersten großen Panne.

sieht man jetzt ganz schön. Das ist wie so eine kleine Wasserkreuzung. Hier geht der Canal du Midi weiter. Da haben wir jetzt unser Bootchen festgemacht. Und das hier unten ist ein weiterer Kanal. Der geht hier entlang, hat wohl sehr viele Schleusen, geht durch landschaftlich wunderschönes Gebiet, hat man uns gesagt. Und deswegen haben wir uns überlegt, machen wir doch jetzt eine kleine Radtour. Lassen das Boot hier und fahren hier mit dem Rad entlang ins Naturschutzgebiet.

Unser Ausflug in den Süden führt mitten durch Narbonne und bis in das Naturschutzgebiet bei Gruisson. Hier soll es Flamingos geben. Die wollen wir natürlich sehen. Gut, dass wir den Abstecher vom Canal du Midi nicht mit unserem Boot gemacht haben. Bei den vielen Schleusen hätten wir viel zu viel Zeit verloren. Die Vorstellung, auf dem Canal de la Robine mitten durch die alte Stadt Narbonne zu fahren, hat aber schon ihren Reiz. Im Mittelalter spielte Narbonne eine bedeutende Rolle. Doch davon zeugen heute nur noch der Palast und die Kathedrale, die schon von weit her zu sehen sind.

0: Wir fahren weiter am Canal de la Rubine und nähern uns dem Naturschutzgebiet. Mal schauen, ob wir tatsächlich Flamingos sehen. Und tatsächlich, nicht weit von uns entfernt stehen Hunderte der schönen Tiere im flachen Wasser und suchen nach Nahrung. Noch ein kleines Stück weiter liegen die Salzgärten von Gruissant. Hier wird das berühmte Fleur de Sel, das beste Meersalz, gewonnen. Auch hier tummeln sich heute die Flamingos.
1: Aber die Landschaft verändert sich schon, gell? Mhm. Auch die Vegetation, das ist jetzt deutlich mehr so das, was man aus dem Süden kennt, halt das Mediterrane.
0: Ja. Das ist ja das Schöne, dass man so langsam reist und dass die Seele so hinterherkommt. Ne? Und dass man nicht einfach zack irgendwo reinplumpst und gar nicht nachkommt, was man da Neues um sich hat. Das ist schon toll. In Argelier sind wir mit Elena verabredet. Das müsste gleich hinter der nächsten Kurve sein. Da ist sie ja schon.
2: Bonjour.
0: Gut, dass wir pünktlich sind. Jetzt musst du nach hinten, bitte.
3: Ici?
0: Oui. Ah, c'est Samy.
3: C'est Samy, oui.
4: Samy, hallo. Il est vieux, hein?
3: Il a 10 ans.
4: 10 ans, bist du schon 10 Jahre alt?
3: Und?
4: Un champion.
3: C'est un champion.
4: Bist du ein Champion? Samy, c'est joli, Samy.
3: Il est gentil,
1: ça. Tu le connais?
3: Oui, je le connais.
0: Elena nimmt uns mit aufs Land. Hier bewirtschaftet sie ein Grundstück, das sie von ihrem Großvater geerbt hat. Ich ahne schon, worum es geht. Samy geht zielstrebig voran, wir hinterher.
4: Ei! Ach so!
0: Hier wachsen also Trüffel. Elena hat das Gelände eingezäunt, weil immer wieder Wildschweine das ganze Areal verwüstet haben. Ich wusste gar nicht, dass man Trüffel kultivieren kann. Samy ist in seinem Element. Er scheint schon Witterung aufgenommen zu haben.
4: Oh, oh, oh, oh. Schnell hin. Oh, oh, oh,
1: oh. Oh, wie die ganze Nase da drin verschwindet.
4: Ja.
0: Das war wohl nix. Da hat sich Samy geirrt.
4: No? Er geht weiter.
1: Mais c'est-à-dire les petites qui trouvent, on peut pas les remettre.
4: Non.
1: Pas,
4: pas laisser.
3: Non, c'est pas possible.
4: Ah, ben, oh, da ist einer, da ist einer.
3: Allez. À qui l'honneur?
4: Oui. Samy hat gefunden.
0: Bravo.
4: Bravo.
0: Bravo. Wir riechen einmal. Riecht man schon was?
1: Mm, ja, sehr.
0: Aber vor allem, also vor allem Erde. Ne? Das muss man noch aufschneiden wahrscheinlich.
4: Toll, wie
3: mal,
4: süß.
3: Ah, ouais, mais voilà.
4: Oh,
3: ça.
5: Der riecht nach Haselnuss sehr gut.
4: Ja, jetzt riecht man den Trüffelgeruch, weil sie es aufgekratzt hat.
1: Oh, ja.
4: Jetzt, ne? Voilà.
1: Oh, guck mal, er kriegt auch ein Stück.
4: Oh, er kriegt ein Trüffelstück.
1: Genau, das ist der Sommertrüffel und das ist der Herbst.
0: Nicht weit von ihrem Trüffelfeld entfernt ist Elena zu Hause. Hier stellt sie ihre Produkte her und hier veranstaltet sie auch Seminare für alle, die mehr über die schwarzen Diamanten des Languedoc erfahren wollen. Wir dürfen jetzt probieren. Trüffel mit Olivenöl auf einem guten Brot.
4: Okay, hallo.
0: Das ist sehr intensiv.
5: Ja, das ist sehr, sehr stark. Der Pilz riecht intensiv nach Waldboden.
4: Könnte ich noch mal mit deinem Löffelchen bitte ein bisschen Salz bekommen?
5: Na, bin ich eine gute Kochlehrerin? Ihr habt das jedenfalls super schnell gelernt.
0: Es schmeckt übrigens mega köstlich.
5: Der Trüffel muss dick geschnitten werden, damit er Biss behält. Meine Gäste kommen für einen Tag.

0: Unser nächstes Ziel ist der kleine Ort Capeston. Auf der Strecke gibt es keine Schleusen, sodass wir sicher rechtzeitig ankommen werden. Die riesige Klosterkirche Saint-Étienne ist schon von Weitem sichtbar. Oh je, da hat unsere Kamerafrau Sabine gerade noch mal Glück gehabt. Nix passiert. Wir haben einen schönen Platz gefunden und ich melde uns jetzt beim Hafenmeister an. Wir brauchen dringend Wasser und Strom.
1: Bonjour.
0: Bonjour. Nous sommes... Guten Tag, wir sind zu zweit. Ein Schiff, 15 Meter, zwei Personen, eine Nacht.
1: Et une nuit.
2: D'accord. Donc, ici, les tarifs chez nous.
1: Okay.
0: Der freundliche Hafenmeister erklärt mir, wie ich den Strom anschließen muss und wie ich an Wasser komme. Er gibt mir eine Art Checkkarte, die ich auf ein bestimmtes Feld legen soll. Scheint ganz einfach zu sein. Die Beschreibung gibt's auch auf Deutsch. Das werde ich schon hinkriegen.
1: So, rot für Strom, blau für Wasser. Für die Wasserversorgung brauchen Sie Karte nochmal auf das Feld legen. Genau, ist der Adapter. Jetzt ist hier Wasser. Reindrücken, reintun. Ja. Wasser läuft, Strom läuft, alles bestens. Le Cairol. Canal du Midi. Reconstruction historique.
0: Bonjour. Guten Tag. Was ist das denn für ein Schiff?
3: Das ist ein Kanalschiff. Dieser Bootstyp wurde gebaut, als der Kanal fertiggestellt wurde. Es transportierte Leute zwischen Toulouse und Cap Agde.
0: Das ist sehr historisch.
3: Ja, so historisch wie ich.
0: Das Schöne am Canal du Midi ist, dass man überall mit seinem Boot festmachen darf, solange man niemanden behindert. Wie hier in Capeston leben viele Menschen das ganze Jahr auf ihren Booten.

0: Unsere heutige Etappe nach Béziers wird aufregend. Erst müssen wir durch den Tunnel von Malpas und dann kommt die Schleusentreppe von Fonsserran. Durch 6 oder 7 Schleusenkammern müssen wir. Ob wir das hinkriegen? Wenn nicht, werden wir es nicht mehr rechtzeitig bis zum Mittelmeer schaffen.
1: Versuch! Gut! Man merkt schon, wie die kalte Luft da rauskommt.
2: Mhm. Ne? Wow. Oh, ich bin gespannt. Eng, dunkel und angeblich auch noch lang. Ah, aber guck, ich sehe Licht am Ende des Tunnels.
1: Na, da bin ich ja froh, Ziska. Kannst du bitte noch mal rufen, bitte?
2: Ja.
0: Der Tunnel von Malpas ist der erste Kanaltunnel, der je gebaut wurde.
2: Aber man hält schon ein bisschen die
0: 173 Meter lang und 6 Meter breit.
1: Das ist in der Geisterbahn.
2: Ja.

0: Geschafft!
1: Jetzt gehen wir wieder rum!
0: Es geht ganz langsam. Die Seele kommt so hinterher. Die Landschaft zieht langsam an einem vorbei. Und man kommt so richtig runter, wenn man es dann drauf hat mit dem Boot. Das war ja jetzt am Anfang schon ein bisschen anstrengend, sich da einzugrooven. Wie geht das mit dem Lenken und mit dem Anlegen und alles? Wenn man das im Griff hat, dann ist das wirklich so ein schönes, friedliches Reisen. Kann ich nur empfehlen.
2: Noch einen Schluck Kaffee und dann geht's los. Die größte Herausforderung steht vor uns.
0: Wir haben ja schon x Schleusen hinter uns, aber das ist jetzt diese legendäre Schleusentreppe. Zu der kommen sogar die Touristen hergefahren, um sich das anzugucken. Wir fahren jetzt in die erste von 6 oder 7 Schleusen rein und schleusen uns dann Schritt für Schritt nach unten. Siska, hast du es im Griff?
3: Ja, wir müssen weiter links.
0: Ich glaube, insgesamt über 20 Meter geht das runter. Das ist ein unglaubliches Bauwerk und wir müssen das jetzt hier meistern irgendwie. Mensch, wie das aussieht, diese Riesentreppe und zack, zack, zack schleusen wir uns jetzt nach und nach da runter, bis auf dieses untere Niveau. Da fantastisch, ha? Huh?

0: Noch weiter vor?
1: Nee, auf keinen Fall.
0: Okay. Zurück?
1: Ist gut so, glaube ich.
0: Okay.
2: Es ist ziemlich laut. Pressluft, Hämmer und Bagger sind rund um die Uhr im Einsatz. Seit mehreren Jahren wird die Anlage restauriert.

So, das ist jetzt die letzte Schleuse hier. Und ich dachte erst, wir fahren da geradeaus weiter runter. Nein, wir müssen hier rechts rum, heißt es. Und dann sind wir durch die berühmte Schleusentreppe durch. So. Kannst du ein bisschen abschubsen, Siska? Ah, zu spät, egal. So, tschüss, Schleusentreppe. Wir haben es geschafft.

0: da kommt noch mal so eine Passage, so eine Wasserbrücke. Oder ich weiß gar nicht, wie man das eigentlich nennt.
1: Faszinierend, wenn eine Wasserstraße die andere kreuzt. Kurz vor Béziers überquert der Kanal du Midi den Fluss Orbe. Für mich die schönste Brücke auf unserer Strecke.
2: Konzentrieren.
0: Wahnsinn, schau mal.
2: Eine Wasserbrücke.
0: Ist das schön, eine Wasserbrücke. Ja.
1: Béziers, die Stadt auf dem Hügel. Die romanische Kathedrale Saint-Nazaire. Weithin sichtbar ist sie auch das Wahrzeichen von Béziers und gehört zu den historischen Monumenten Frankreichs. Im Hafen von Béziers lassen wir den Tag gemütlich ausklingen.
3: Guten Morgen. Der Milchschaum ist bereitet. Die Eier köcheln. Aber wo bleibt eigentlich Tamina? Tamina!
4: Ja, ich habe schon gehört, da gruselt es in der Küche. Da sind immer diese schönen Geräusche. Es ist so kalt gewesen heute Nacht.
0: Bitterkalt.
4: Ich musste mir hier Wollsocken drüber ziehen und so. Aber ich glaube, es wird wieder ein schöner Tag, oder? Ich bin schon parat. Gibt es den Kaffee? Schon
3: es fertig? Gibt Kaffee, der Milchschaum ist bereitet.
4: Sehr schön,
3: und
4: sehr
3: es
4: schön.
3: Köcheln sogar Eierchen.
4: Oh, ist heute Sonntag?
3: Man könnte es meinen.
4: Oh, das ist dieser Duft allein schon am Morgen. Frisches Baguette und dann dieses fluffige Croissant, außen kross und innen soft. Also finde ich, mehr Frankreich geht nicht, oder?

0: Der Leuchtturm von Les Anglous markiert das Ende des Canal du Midi. Unsere letzte Etappe führt uns von Béziers aus in den kleinen Ort Marseillon. Der Strand von Marseillon liegt direkt am Mittelmeer.
1: La mer, qu'on voit danser le long des golfes clairs.
2: Mensch, hier fühlt sich doch jetzt eigentlich schon an wie Meer, oder?
0: Ja.
2: Es ist so weit, so offen,
0: man hat
2: auf einmal so viel Platz.
0: Ja, da hinten sind wir rausgekommen, da kommt der Canal du Midi und fließt hier durch. Das ist der Étang de Thaux, das ist ein Binnengewässer. Und diese Landzunge da hinten mit Zelt drumherum grenzt das ein und dahinter ist das Meer. Jetzt halten, machen wir hier erstmal fest. Kleines Manöver, so ein kleines Hafeneckchen hier.

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Verschneite Landschaften, eingefrorene Täler und verträumte Fjorde. Im Süden Norwegens ist der Winter romantisch, aber eiskalt. Wer hier lebt, hat sich daran längst angepasst.

Die Route von Bergen nach Andalsnes gilt als eine der schönsten Zugstrecken Europas. Filme wie Harry Potter oder Star Wars wurden hier gedreht.

Bergen, zweitgrößte Stadt Norwegens. Die Lage am Atlantik macht den Winter hier wechselhaft. Stetig pfeift der Wind und drückt die Wolken von See an Land. Das bedeutet Regen oder Schnee im Wechsel. Liegen bleibt der Schnee nicht. Grund dafür der Golfstrom, der das Meer erwärmt. Selten fällt das Thermometer unter 5 Grad. Und so regnet es an durchschnittlich 265 Tagen im Jahr. Bergen war im Mittelalter das wichtigste Handelszentrum in Norwegen. Alle Waren wurden von hier verschifft. Das hat die Stadt reich gemacht. Es ist morgens 8 Uhr. Gleich fährt der Zug los. Die Bergenbahn, die die Küstenstadt mit der Hauptstadt Oslo verbindet. Daniel Heschjedal ist heute Schaffner im Zug. Es geht los. 516 Kilometer mit der Bergenbahn nach Oslo. Die erste von insgesamt 4 Etappen.

0: Kurz hinter Bergen fällt das WLAN aus. In Norwegen ein echtes Ärgernis. Schließlich gehört das Land zu den führenden Nationen in Sachen Digitalisierung.
1: Hier ist der Knopf fürs Internet. Einmal aus und wieder anstellen. Klappt. Ich habe vor ein paar Jahren im Restaurant angefangen. Da war ich dann 3 Jahre. Dann wurde ich Schaffner und das gefällt mir sehr gut. Ich möchte gar nichts anderes mehr machen.
2: Und so bin ich hier den Tag heute.

0: Nach einer Stunde erreicht der Zug Voss, ein bekanntes Wintersportgebiet auf 700 Metern Höhe. Voss liegt zwischen den beiden größten Fjorden Norwegens, dem Sonja und dem Hardanger Fjord. Hier lebt auch eine Familie, die Schafe züchtet. Nicht irgendwelche, sondern eine alte norwegische Rasse mit dickem, zotteligem Fell.
1: Ja, komm mal.
0: Ivar Lohne hat den Bauernhof von seinem Vater übernommen. Sein 16-jähriger Sohn Lasse hilft bei der Arbeit auf dem Hof.
1: Komm mal, ja. Komm mal. Komm mal, ja.
2: Wir haben eine Mischung aus der alten norwegischen Rasse und Schwarzkopfschafen, die wohl ursprünglich aus Schottland kamen. Wir werden wohl so an die 300 Winterlämmer haben.
0: Das Ablammen beginnt bald. Deshalb behält Ivar die trächtigen Muttertiere direkt am Hof.
3: Hoppa, hier. Sieht er fein. Sieht fein. Ja.
0: Der Rest der Schafherde lebt das ganze Jahr über in freier Natur in den umliegenden Bergen. Da will Ivar jetzt hin und nach dem Rechten schauen, denn im Winter besteht Verletzungsgefahr auf dem vereisten Boden.

0: Die können hier rein und rauslaufen, wie sie wollen, den ganzen Winter lang.
1: Der Lohnehof ist ein Familienbetrieb in vierter Generation. Das setzt Erfindungsreichtum voraus. Als das Geschäft mit den Schafen in den 80er Jahren eher schleppend lief, hatte Ivas Vater eine Idee und ließ ein traditionelles Gericht wieder auferstehen. Smaller Hovet, gebrannter und geräucherter Schafskopf.
2: Sauen war das erste Tier, das sie fick. Und vorher war ein Quandasmat.
0: Früher war das ein alltägliches Resteessen, so vor 30 Jahren. Dann wurde es ein Festessen zu besonderen Gelegenheiten.
1: Nach dem Brennen geht's in die Räucherkammer. Es riecht nach Buchenholz, Tannenzweigen und anderen geheimen Zutaten.
0: Der Räucherprozess dauert 8 bis 10 Stunden. Hier in dieser Gegend nehmen wir unter anderem auch Wacholder.

0: Mittlerweile finden die Smaller Hovit vom Lohnehof reißenden Absatz, sodass Ivar sogar noch Köpfe vom Schlachthof dazu kauft. Er hat sich eine Flammmaschine bauen lassen. Jetzt kann er noch schneller produzieren. Geräuchert und geflammt kostet ein halber Schafskopf 10 Euro. Verschickt wird per Post. Auch probieren können Besucher den geräucherten Schafskopf auf Ivars Hof. Und wenn die nicht da sind, sitzt die Familie auch mal selbst im Gastraum.
1: Neben dem Hof machen wir inzwischen auch andere Sachen, wie zum Beispiel die Gästebewirtung. Wir müssen viele verschiedene Dinge anbieten, um den Hof halten zu können.
0: Zum Fleisch gibt es Steckrüben und Salzkartoffeln. Smaller Hovit ist ihr Sonntagsschmaus. Und wenn es nach Iva ginge, wäre häufiger Sonntag. Voss ist das größte und bekannteste Wintersportgebiet in Westnorwegen. Hinter dieser Fassade versteckt sich der Traum vieler Menschen. Man kann fliegen. Amalie Hegland geht gleich in die Luft.
2: Das ist ein
3: Das hier ist ein Anzug, der sehr eng anliegt, aus sehr dünnem Material. So kann man besser fliegen, damit hält man die Balance.
0: Indoor Skydiving heißt diese neue Sportart. Es gibt bislang nur zwei Anlagen dieser Art in Europa. Das System hat eine Firma aus dem Ruhrgebiet entwickelt. Ein Tunnel, in dem der Wind mit 280 Stundenkilometern nach oben bläst.
4: Wir haben alle Risiken minimiert, sodass nichts passieren kann. Wir sind ein sicherer Platz für das Fallschirmspringen. Im Tunnel pusten wir die Luft von unten. Der Wind geht dann in die Turbinen, wird dann wieder durch den Trichter angesaugt und nach oben gepustet.
0: Jetzt ist Amalie dran.

0: alle können fliegen.
1: Jeder kann fliegen, egal wie alt er ist. Manche lernen es schneller, manche etwas langsamer. Aber was lernt man schon in 5 Minuten?
2: Amalie hat ihr Traumhobby gefunden. 2018 wurde sie sogar Europameisterin.

Die Bergenbahn fährt weiter Richtung Osten. Der Bau der Bergenbahn 1894. Ein Meisterwerk seiner Zeit. 15.000 Arbeiter schufteten im zerklüfteten Gebiet, legten Schienen von Tal zu Tal. Sie gruben 182 Tunnel als Schutz vor Lawinen, damit die Bergenbahn auch im Winter fahren kann. Nach nur 15 Jahren war der Bau vollendet.

0: Wetterbedingte Zugunterbrechungen sind in Norwegen selten. Und wenn sie mal passieren, bleiben sie für immer im Gedächtnis.
1: Einmal mussten wir anhalten, weil alles eingeschneit war. Da ging nichts mehr, auf der ganzen Strecke. Da mussten wir mit dem Bus nach Bergen fahren.
0: Der nächste Halt ist Myrdal. Hier steigen viele um, in die Flambahn. Rund 800.000 Touristen nehmen den Zug jedes Jahr. Ein Highlight auch für diese australische Reisegruppe.

0: Ich habe schon Touren in Norwegen gemacht, aber der Winter ist was ganz Besonderes und es gibt viel weniger Touristen.
1: Es ist so anders für uns. Wir mussten uns warme Sachen kaufen. So was haben wir zu Hause gar nicht.
2: Very cold, but beautiful.
3: Sehr kalt, aber schön. Der Winter ist so anders als der Sommer.
4: Bevor die Flambahn 1941 in Betrieb genommen wurde, konnte man die Dörfer am Fjord nur übers Wasser erreichen. Oder zu Fuß.

Der Kyophossen, knapp 100 Meter hoch.

Perfekter Ort für einen kurzen Fotostopp. Minuten dauert die Fahrt nach Flam. Im Winter pendelt sie viermal hin und her. 50 Euro kostet ein Hin- und Rückticket. Die Flambahn durchquert 20 Tunnel. Fast alle wurden per Hand ausgegraben.

0: Helge Hestenes war schon Schaffner auf vielen Bahnstrecken. Die Flambahn war jedoch immer seine Traumbahn. Über 20 Jahre bewarb er sich immer mal wieder. Vor 10 Jahren endlich die Zusage.
1: Yes, yes. In this train.
2: Okay.
1: You're free sitting.
2: Thank you very much.
3: Es ist einfach der schönste Ort, an dem man sein kann. Und die Fahrgäste sind alle klasse. Es macht viel Spaß, hier zu arbeiten. Natürlich sind es im Sommer viele Touristen, aber es ist einfach toll.
0: In Flam ist Norwegens umweltfreundlichste Innovation zu bewundern. Die Future of the Fjords. Die erste emissionsfreie Fähre im Land. Sie ist 40 Meter lang, 15 Meter breit und 16 Knoten schnell.

0: Das Kommando auf der Brücke hat sie, Anu Pitilainen. Die finnische Kapitänin arbeitete früher als Friseurin auf einem amerikanischen Kreuzfahrtschiff. Das wurde ihr zu langweilig. Sie ging zur Seefahrtsschule. Seit einem Jahr ist sie hier Kapitänin.
1: Den hela idé var baserat här till Flom.
2: Der Nærøfjord ist Weltkulturerbe und für den treten 2026 neue Gesetze in Kraft. Dann darf man ihn aus Umweltschutzgründen nicht mehr mit Dieselantrieb befahren. Und so haben wir schon das richtige Schiff mit einer Lösung für die neuen Regeln, die es bald geben wird.
0: Ab 2026 soll das auch für den Geiranger Fjord gelten. Der Fjord friert so gut wie nie zu und auch der Schnee bleibt nur auf den Bergkuppen liegen. Grund ist die warme Wassertemperatur.

0: Der Nerøyfjord ist mit einer Breite von 250 Metern der schmalste der Welt. Und das Schiff aus leichtem Carbonmaterial.
1: Wir haben Eis, kräftigen Wind und Schnee im Winter. Besonders der Wind ist ein großes Problem. Dann müssen wir extrem gegensteuern, sonst driften wir ab. Wir haben nur einen Meter Tiefgang und das Schiff ist sehr leicht. Dann wird es schwierig, es zu manövrieren.
0: Das Schiff ist für einige Bewohner hier das einzige Verkehrsmittel. Wer ein- oder aussteigen will, muss Bescheid geben. Die Crew der Fähre arbeitet im 14-tägigen Wechsel.
1: Ich habe keine Kinder. Und ich liebe meinen Job. Wenn ich hier bin, vermisse ich zu Hause nicht. Und wenn ich zu Hause bin, vermisse ich den Job nicht.
0: Chef des Maschinenraums ist Helge Hagerup. Er ist dafür verantwortlich, dass die Elektrofähre immer genug Strom hat. An der Endstation in Gudvangen werden die Batterien neu aufgeladen. Der Strom reicht zwar auch noch für die anderthalbstündige Rückfahrt, aber sicher ist sicher. 20 Minuten dauert das Laden.
2: Es sind 300 Batterien, die wiegen insgesamt fast 10 Tonnen.
0: Unten im Maschinenraum brummt es gewaltig.
3: Ein Wechselservice-Motor von 450 Kilowatt.
2: Hier sind die Motoren. 450 Kilowatt fließen durch die Leitung und treiben die Propeller an.
0: Eine Batterieleistung, die der Kraft von 50 Elektroautos entspricht. Eine Investition, um die Schönheit der Fjorde auch für die Zukunft zu erhalten.

0: Mitte des 19. Jahrhunderts wanderten viele Norweger aus dieser abgelegenen Gegend nach Amerika aus. Diejenigen, die hier blieben, mussten sich weitgehend selbst versorgen. Schuhe herstellen gehörte auch dazu. Aber nicht irgendwelche, sondern Auerlandsschuhe, die später als Penny Loafer international berühmt wurden. Gleich 19 Schuhmacher gab es hier, bis Ende der 1960er Jahre. Heute gibt es nur noch die Firma Auerlandskön. Sinne Kasen, studierte orthopädische Schuhmacherin und Designerin, entwirft die Modelle und die neuen Kollektionen. Wenn viel zu tun ist, sitzt sie auch selbst an der Nähmaschine.
1: Das hier ist das historische Schuhdorf Norwegens. Jeder produziert heutzutage Penny Loafer. Aber die kommen von hier.
0: Das Leder sucht Sinne selbst aus. Ebenso die Farben. Dieses Jahr hellbraun.
1: Das Leder kommt aus Italien. Es ist sehr wichtig für mich, dass die Gerber umweltfreundlich produzieren. Viele machen das nicht. Für mich ist Umweltbewusstsein das Wichtigste.
0: Einer der Schuhmacher, der einst aus Flam in die USA auswanderte, kam in den 30er Jahren zurück. Inspiriert von amerikanischen Mokassins, veränderte er den Auerlandsschuh und entwarf den Penny Loafer.
1: Wir machen gerade eine Art Rebranding. Wir wollen, dass unser Image wieder moderner wird und neue Märkte erschließen. Deshalb haben wir den Schuh neu designt. Jetzt hoffen wir, dass er der Marke Auerland zu neuem Erfolg verhilft.
0: Die Manufaktur beschäftigt 7 Mitarbeiter. Sie beliefert Boutiquen und Schuhgeschäfte in ganz Europa. Auch im Internet kann man die Schuhe bestellen. Penny Loafers gelten nur mit einer norwegischen Öremünze als echt. Auch wenn die längst nicht mehr gepresst werden.
1: Wenn die Leute ihre Keller aufräumen, finden sie manchmal Pennies und schicken sie uns in kleinen Kästchen per Post mit einer kleinen Nachricht für uns. Das berührt mich immer sehr.
0: Weiter geht es mit der Bergenbahn von Myrdal Richtung Oslo. Quer durch die Hardangervidda. Mit rund 9000 Quadratkilometern der größte Nationalpark Norwegens und die größte Hochebene Europas. Hier auf 1400 Metern Höhe herrscht arktisches Klima. Das heißt, der Winter ist lang, der Sommer mit nur 2 Monaten kurz. Und auch dann klettern die Temperaturen selten über 10 Grad.
2: Hi, hi. Guten Tag. Hi, hi.
3: Wenn ich morgens anfange und zur Arbeit komme, weiß ich schon so ungefähr, wie viele Leute an den Stationen ein- und aussteigen. Ich passe besonders an den volleren Stationen auf, dass alles gut läuft.
0: Nach 4 Stunden erreicht der Zug Norwegens höchstgelegenen Bahnhof. Finse, Ein winziges Dorf ohne Weg, ohne Straße. Dafür mit Gästen vom anderen Stern.

0: Normalerweise bin ich Hausfrau. Und wahnsinnig schüchtern.
1: Echt?
0: Ja, und wenn ich die Kostüme anhabe, ich habe nicht nur das Kostüm, sondern mehrere, dann fühle ich mich ein bisschen sicherer, muss ich ganz ehrlich sagen. Dann kann ich auch besser mit anderen Menschen sprechen.
1: Wir sind 1500 Kilometer von Nürnberg bis hierher gefahren und ihr noch zusätzlich 300 Kilometer.
2: Genau.
1: Ja, mit dem Wohnmobil.
3: Und all das, um einmal hier zu sein, in der Eiswüste. 1979 Drehort für den Film Star Wars – Das Imperium schlägt zurück.
1: Das ist halt sehr exklusiv, sag ich jetzt mal, weil es halt wirklich schwierig ist, hierher zu kommen. Und der Antrieb waren einfach die Kostüme, die Tenstruber-Kostüme, die eben an den Originalplatz mal hinzubringen. Also das ist was ganz was anderes, als wenn man irgendwo in der Stadt oder so beim Event des Films, da gehört der Schnee dazu, da können dazu, dass es keine Bäume sind, es muss oberhalb der Baumgrenze sein. Es muss halt wirklich der Eisplanet Hoss sein. Na, dann ist es echt.
3: Finse war der öde, lebensfeindliche Eisplanet Hoss.

0: Außer ein paar Hütten gibt es noch ein Hotel. Es eröffnete 1909, zeitgleich mit der Bergenbahn. Claudia und Thomas gehören zur Star Wars-Fangemeinde. Die hat sich hier für ein Treffen verabredet. Die zwei Trench-Trooper lernten sich auf einer Fanseite im Internet kennen. Ihre Tochter ist inzwischen 20. Sie heißt Lea, benannt nach der Prinzessin aus dem Film.
1: Er hat mir ein Bild geschickt, dann irgendwann mal. Und ja, da wusste ich ja schon, wie er aussieht. Und ja, dass er viel von Star Wars versteht, das war schon mal gut, dass er das auch mag, weil zwei Verrückte passen besser zusammen, als wenn bloß einer das Hobby hat.
2: Das sind so verschiedene Fanbereiche, verschiedene Sachen, was wir halt machen. Klar, das haben wir die Bücher, Comics, Trading Cards. Bei mir ist es der Modellbau, Kostüme, Sammeln von Actionfiguren, Bauen von Dioramen mit diesen Figuren. Und was wir uns halt gemeinsam immer verbindet, das sind auch die Reisen, dass wir zu Star Wars Drehorten fahren. Also hier auf alle Fälle der exotischste und am schwierigsten zu erreichende Ort.
0: Am Gleis heißt es jetzt schon wieder einsteigen.
3: Wir haben nur 40 Sekunden Aufenthalt. Bis dahin müssen alle aus- und wieder eingestiegen sein.
0: Die Star Wars-Fans werden hier noch 2 Tage bleiben. Auf ihrem Eisplaneten Hoth.

Die nächste Station ist Geilo, das älteste Wintersportgebiet in Norwegen. Gleich nach ihrer Jungfernfahrt kamen die ersten Skitouristen mit dem Zug in den Ort. Heute gibt es 220 Kilometer Loipen und fast 40 Kilometer Pisten. Im frühen Mittelalter war Geilo berühmt für seine Kunstschmieden. Besonders begehrt Bestecke und Jagdmesser. Meister der Messerkunst ist die Firma Brusletto.

0: Ken Ove Nyhus ist seit kurzem Geschäftsführer. Die einzelnen Schritte des Produktionsprozesses eignet er sich gerade an.
1: Ich arbeite an allen Maschinen, so ist man an jedem Schritt der Produktion beteiligt. Jeder muss hier alles können und wissen, wie es geht. Jeder muss für jeden einspringen können. So verstehen wir unser Handwerk.
0: '1896 importierte Firmengründer Rognald Brusletto vier dieser riesigen elektrischen Hämmer aus den USA und baute damit eigene Werkzeuge für die Messerproduktion.
1: Früher hatten wir hier Wasserkraftantrieb für die Teile, also ohne ist ein ganz schöner Kraftakt hier. Wir hatten zu Hochzeiten vier Stromgeneratoren, die trieben diese Hämmer an. Vier Stück hatten wir davon.
0: Die Messerrohlinge gießt man bei Brusletto einmal im Jahr auf Vorrat, um sie dann nach und nach zu verarbeiten. Gießen, Schleifen und Polieren sind nur drei der bis zu 50 Arbeitsschritte, die hier anfallen.

0: Wenn wir es geschmiedet haben und alles andere fertig ist, dann kommt als letzter Schritt das Schleifen und das Polieren. Und wenn die Maschine das nicht ordentlich genug hinkriegt, machen wir das per Hand.
1: Bruceletto transportiert die Messer mit der Bergenbahn zum Verschiffen nach Oslo oder Bergen.
2: Geilo ist Mittpunkt.
0: Geilo liegt genau in der Mitte zwischen Oslo und Bergen. Die Bergenbahn hat für Geilo eine große Bedeutung und für die hiesige Wirtschaft. Denn der Zug ist die einzige zuverlässige Verbindung im Winter. Sonst wäre Geilo völlig abgeschnitten. Und hier gäbe es nichts.
2: Und Bergensbahn kam, war ingenting.

0: Überall in Norwegen finden sich Spuren der Wikinger. Ihre Hochzeit reichte von Mitte des 8. bis Ende des 11. Jahrhunderts. Die religiösen Relikte ihrer Nachfahren stehen noch, wie die Stabkirche von Torpo aus dem 12. Jahrhundert. Der Glockenturm wurde abgerissen. Es ist die einzige Stabkirche in Norwegen, die noch an ihrem Originalplatz steht und nicht versetzt wurde. Jorund Wiig und Inge Björk setzen sich ehrenamtlich für den Erhalt der Stabkirchen ein. Jorund macht einmal im Monat einen Kontrollgang. Zwar trotzen die Kirchen seit Jahrhunderten den Jahreszeiten, doch Wind, Regen und Schnee belasten Dächer und Fenster.
1: Ich schreibe Berichte an die Behörde über meine Kontrollen. Ich bin verantwortlich für insgesamt 3 Stabkirchen hier im Kreis und muss die Touristenführer schulen.

0: Vi ble kristnet i 1030, sånn på papiret.
1: Als Norwegen rund um das Jahr 1030 christianisiert wurde, baute man die ersten Stabkirchen mit den Stäben im Boden. Doch da verfaulten sie. Und so fing man an, sie oberirdisch auf einem Steinfundament zu bauen.
2: Die Holzkonstruktion steht seit 800 Jahren stabil. Auch Holzwürmer verschonen Bohlen, Balken und Stäbe.
1: Das hier ist einzigartig. Es ist so alt wie die Kirche selbst, so von 1160. Hier in diesem Stamm ist ein Loch. Es ist die einzige Kirche in Norwegen, die das hat. Hier war das Weih- und Taufwasser drin. Danach schüttete man das Wasser in dieses Loch. Und weil der Boden geweiht war, blieb das Wasser auf heiligem Grund.

Eine zweite steht 60 Kilometer weiter. Ein weiteres Relikt aus der Wikingerzeit. Die Stabkirche von Ufdal. Sonntags versammelt sich hier die Gemeinde zum Gottesdienst. Wie vor 800 Jahren.

0: Die Kirche in Uffdal ist eine Mittelmast- bzw. Einmast-Stabkirche. Sie hat einen Mast in der Mitte. Balken verbinden ihn mit den vier Eckmasten. So stützt er die Glocke und das Dach.
1: Diese Kirche war früher noch sehr viel kleiner. Hier gab es keine Fenster, nur kleine Löcher und keine Bänke. Erst als wir 1537 evangelisch wurden, bekamen sie eine Kanzel und die Bänke.
0: Ein Fensterglas ist beim Sturm zerbrochen. Bis der Glaser kommt, muss ein Provisorium reichen. Joründ entdeckt aber noch ein ganz anderes Problem. Schnee. Eigentlich schließt eine dicke Teerschicht das Dach ab, doch eine Stelle ist offensichtlich undicht.
1: Das Dach ist vor 2 und vor 5 Jahren neu gedeckt worden. Im letzten Sommer wurde es neu geteert. Also sollte eigentlich nichts durchkommen.
2: Men derfor så er det litt sånn at det kommer sne inn for telleren, da er det en eller annen sted en liten åpning.

Die Kirche aus dem Jahr 1200 ist nach Wikinger Bauart errichtet. Sie kappten die Kronen von ausgesuchten Kiefern oder Eichenstämmen, zogen die Rinde ab, das Holz verharzte. Ein einzigartiges Bauwerk, das bis heute Wind und Wetter trotzt.

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0: Susanne Oswald will Wales durchqueren und in der Eisenbahnszene von Aberystwyth für einen Roman recherchieren. Wir begleiten die Autorin und tauchen ein in die Welt der Waliser Eisenbahn.
1: Ich möchte natürlich ganz viel Dampf zischen hören und ich hoffe, dass ich Kohle schippen darf und dass ich mal so einer Dampflok ganz nah sein darf, um mein Gefühl dafür zu kriegen, was Eisenbahnromantik eigentlich ausmacht. Diese Romantik, die möchte ich gern erleben.

0: Von Shrewsbury reisen wir auf der Cambrian Line an die Westküste. Über Newtown und Machantlith geht es nach Aberystwyth. Dort steigen wir von Diesel auf Dampf um und wollen das Hinterland rund um die Devil's Bridge erkunden. Wolken, Wolle, Wales. Eisenbahnromantik aus einem besonderen Blickwinkel.
1: Ich bin leidenschaftliche Strickerin. Ich liebe es zu stricken. Und ich habe Stricken und Schreiben verknüpft und habe einen Strickroman geschrieben. Und ich habe mich jetzt dran gesetzt, einen zweiten Teil zu plotten. Und beim Recherchieren habe ich mich in Wales verliebt und in die Eisenbahn. Und jetzt versuche ich das gerade irgendwie zu kombinieren.
0: Strickend im Dieseltriebwagen aus den 90er Jahren durch Mittelwales. Eine Möglichkeit, Eisenbahn und Wolle zu kombinieren. Eine andere liegt auf der Hand. Schafe in Hülle und Fülle, auch direkt an der Cambrian Line. Die Textilindustrie hat in Wales Tradition, vor allem in Newtown. In einem alten Fabrikgebäude ist ein Museum eingerichtet. Hier begreift man, was Wolle mit Eisenbahn wirklich zu tun hat. Es geht um die Wollweberei. Wie sie sich im 19. Jahrhundert durch die Industrialisierung veränderte. Und darum, was das mit den Menschen in Newtown machte.
2: Die Menschen wurden ärmer, weil sie ihre Höfe verließen und an Plätzen wie diesen endeten. Die Fabrikanten machten das Geld und brachten die Eisenbahn hierher für ihre Industrie.
0: Price Jones gründete als erster einen Versandhandel für Wollwaren. Anhand von Katalogen bestellten die Kunden per Post und die Ware kam per Bahn.
2: Es war beeindruckend. Er stellte viele Leute an, die halbe Stadt. Und er produzierte die Stoffe in eigenen Fabriken.
0: Die Wollstoffe aus Newtown waren begehrt. Vor allem feiner Flanell.
2: Tatsächlich hat er Flanell nicht nur in Newtown weben lassen. Aber der hier galt als der feinste. Man sagte immer, es gibt guten Newtown-Flanell zwischen Queen Victoria und ihrem Sitz.
0: Die Eisenbahn brachte der Königin also die Unterhosen, machte Price Jones reich und ließ Newtown wachsen. Das Kaufhaus von Price Jones steht heute noch gegenüber vom Bahnhof. Genauso wie seine Fabrik. Direkt an der Bahnlinie. Na dann, Eisenbahn und Wolle gehören in Wales also zusammen. Doch für wen ist dieser Schal?
1: Ich habe einen ganz, ganz netten Kontakt, einen jungen Schaffner, der mir viel zeigen möchte. Und dem möchte ich gern was schenken. Es ist hier im Winter recht frisch. Der nächste Winter kommt bestimmt. Und ich hoffe, er freut sich.
0: Weiter Richtung Westen, durch den zu Bauzeiten 1862 tiefsten Felseinschnitt der Welt. Die Bahn folgt dem Flusslauf des Severn Richtung Meer. Leider lohnt sich der Blick aus dem Fenster auf der Cambrian Line in Middle Wales kaum. Büsche und Bäume verstellen oft die Sicht. Das Depot in Machantlith. Was den Fahrgast stört, beschäftigt auch die Mitarbeiter von Transport for Wales. Aus anderem Grund. Durch die vielen Blätter sind die Schienen glitschig. Bestandteil der regelmäßigen Wartung deshalb immer der Check der Bremsleistung und der Sandausschüttung aufs Gleis.
3: Es ist wichtig, weil wir die Lebensdauer der Radreifen verlängern wollen. Besonders wichtig auf einer eingleisigen Strecke.

0: Es gibt gute Gründe, wieso die Briten das Zugleitsystem gerade hier als erstes ausprobiert haben.
1: Wegen der Beschaffenheit der Landschaft mit ihren Bergen und Hügeln haben sie es auf der Cambrian Line getestet. Um sicherzustellen, dass es keine Übertragungsstörungen vom Zug zum Stellwerk geben kann. Wenn es hier geht, geht es überall in Großbritannien. Wenn der Zug hier drüber fährt, empfängt diese Box das Signal und sendet es an das Stellwerk. Wenn er stehen bleiben würde, würde das Signal blockieren. Er muss also ganz drüber fahren, damit es funktioniert.
0: Der Zug aus Shrewsbury fährt in Machantlith ein. Das Stellwerk sitzt am Bahnhof. Was dort und was im Zug passiert, greift ineinander. Jetzt sollte man wissen, wo man sitzt. Der wichtigste Bahnhof auf der Cambrian Line. Bis Machantlith besteht der Zug aus 4 Wagen.
2: Das ist der Zug von Shrewsbury. Im Bahnhof teilt er sich dann. Der vordere Teil geht nach Aberystwyth und der hintere nach Pwllheli.
0: Heutzutage alles eine Sache von Minuten.
2: Der Lokführer muss das System neu einrichten. Wenn er alles eingegeben hat, bekommt er die Fahrerlaubnis. Ein Moment noch. Er sollte abfahren um 10.50 Uhr, also in den nächsten 3 Minuten. Hoffentlich.
3: The next stop is Derby Junction. Thank you.
4: Dann hoffe ich mal, dass ich im richtigen Zug sitze. Ich habe mich 3-mal versichert. Es ist nicht immer ganz einfach, gerade so, wenn man startet mit dem Englischen und es noch nicht gewohnt ist. So, aber sie hat mir gesagt, na, right train. Hopefully she is right. Wenn nicht, habe ich ein neues Abenteuer, ein neues Buch, neue Geschichten. Lost in Wales.
2: Wir bekommen häufig Anrufe, könnt ihr den Zug irgendwo aufhalten, weil die Fahrgäste im falschen Zugteil sitzen. Wenn wir dort sind, können wir die Leute rauslassen und sie können in den richtigen Zugteil wechseln. Es passiert gelegentlich.
0: Und schon wieder ist es passiert. Derby Junction ist die letzte Station, um noch umzusteigen. Dann trennen sich die Züge endgültig und fahren nach Norden. Oder wie der Zug von Susanne in den Süden Richtung Aberystwyth.

0: Am Anfang dachte ich nur, naja, sieht ja fast aus wie Schwarzwald, aber das hat sich jetzt total verändert. Das ist wie so grüner Samt über den Bergen, als ob sie so ein Tuch übergelegt hätten.
1: Und wie will die Autorin die Zugreise im Roman verarbeiten? Im Sommer 2019 fahren nur Triebwagen, die Transport for Wales von Arriva übernommen hat und nach von Blau in Silbern umlackiert.
0: Diese Romantik, die hat der Zug jetzt natürlich noch nicht. Aber wenn man rausguckt, dann hat man sie. Und damit kann ich auch ganz toll spielen, mit der Nüchternheit vom Zug und mit der Romantik draußen. Also wer hier keine romantischen Gefühle kriegt, der ist, glaube ich, tot.

endlich am Meer. Nach Both kommt schon Aberystwyth. Das Seebad hat sein Aufblühen dem Bau der Cambrian Line zu verdanken. Ende des 19. Jahrhunderts reiste die Upper Class mit dem Zug. Es entstand eine Strandpromenade mit Häusern im viktorianischen Stil. 3 Kilometer lang. Am Rand der Bucht ein ehemaliges Luxushotel, das inzwischen zur Universität gehört, und ein

0: kulturelle Begegnungsstätte werden soll.
1: Was ein eindrucksvolles Gebäude.
2: Es wurde sehr schnell gebaut, 1864-65. Es heißt, der Architekt hat abends die Pläne ausgearbeitet, nachdem die Arbeiter schon angefangen hatten.
1: Während sie bauten?
2: Ja, er kam kaum hinterher.
1: Oh mein Gott.
2: Es wurde beauftragt von einem Mann namens Thomas Savin, dem Eisenbahnerbauer. Seine Idee war, dass die Fahrgäste ihr Zugticket zusammen mit dem Hotel buchen. Eine frühe Form des Pauschaltourismus.
1: Klappte es?
2: Die Leute kamen, aber leider ging Thomas Savin bankrott. Sein großer Hoteltraum war nicht erfolgreich.
0: Auch ein Stück Eisenbahngeschichte in Aberystwyth. Die Vale of Hay Dole Railway, eine Schmalspurbahn. Die Dampfloks gut 100 Jahre alt. Drillinge. Susanne hat sich mit Johann verabredet, der ihr heute ganz viel zeigen möchte. Eisenbahnromantik für wissbegierige Einsteiger.
3: So geht es.
1: Und jetzt?
3: Ich öffne die Tür, wirf rein. Prima.
1: Dankeschön. Das machst du den ganzen Tag? Jede halbe Stunde oder wie oft?
3: Wenn der Zug aufwärts Richtung Devil's Bridge fährt, musst du alle 30 Sekunden bis zu einer Minute schaufeln.
1: Ach du meine Güte. Und was machst du, wenn du fährst?
3: Der Lokführer sitzt rechts. Das ist der Richtungswender. Wie deine Gangschaltung im Auto. Es ist ein Gewinde. Du drehst nach rechts für vorwärts und nach links für rückwärts. Und damit kannst du den Dampf drosseln und die Geschwindigkeit beeinflussen. Hier oben die Druckanzeige. Du siehst, wie viel Dampf wir haben. Die rote Linie zeigt den Arbeitsdruck an, den wir fürs Fahren brauchen. Die Lok ist warm von gestern.
1: Wenn sie kalt wäre, wie lange dauert es?
3: Nur 2-3 Stunden.
4: Eher 4.
3: Wenn sie richtig kalt ist.
4: Es wird ziemlich kalt in Wales. Aber schön warm im Führerstand.
0: Der 20-jährige Johann arbeitet hier parallel zum Studium. Die Schmalspurbahn gehört einer gemeinnützigen Stiftung. Neben den Lokomotiven sind auch die Personenwagen im Stil der Zeit renoviert, aus der sie stammen. In den 20er und 30er Jahren des 20. Jahrhunderts hatte die Great Western Railway hier das Sagen. Da schläft noch jemand. Aufwachen!

0: Die Eisenbahn hat ihren Namen von dem Fluss, in dessen Tal sie fährt. Dem Cheidol. Wer hier lebt, fühlt sich auch der Eisenbahn verbunden.
1: Ich wohne im Tal, bin hier geboren und aufgewachsen. Es bedeutet mir viel. Der Zug war schon Teil meines Lebens als Kleinkind. Mit 14 habe ich bei der Bahn angefangen, ein Schulpraktikum. Ich bin einfach geblieben. An meinem 17. Geburtstag wurde ich Zugbegleiter. Ich darf sogar den Zug stoppen. Die Leute denken immer nur, der Fahrer darf das. Aber bei den meisten Eisenbahnen ist der Zugbegleiter oder Schaffner verantwortlich. So wie ich heute.
0: Wolken, Wolle, Wales. Auch Johannstal. Voller Schafe. Susanne will in Aberystwyth Wolle kaufen, um auch diesen Faden ihrer Geschichte nicht zu verlieren.
2: Hello.
3: Hello, good afternoon, Fernanda.
2: Do you have
4: Haben Sie Wolle aus Wales?
3: I do.
4: Yeah, darf ich Sie sehen?
5: Walisische Wolle ist ein bisschen kratzig, verglichen mit anderen Garnen.
4: Welche Schafrasse ist es?
5: Jacobs Schafe. Wir haben viele davon. Sie sind wetterfest, deshalb die raue Wolle. Die Schafe gehen in den Fleischhandel. Die Fliese sind wenig wert.
0: Beim letzten Roman hat Susanne mit Nicola zusammengearbeitet. Die Deutsch-Britin vertreibt Wolle aus Großbritannien.
6: Es sind unheimlich viele Rassen, die einfach aussterben. Die Wensleydale-Schaf zum Beispiel ist auf die rote Liste. Das bekommt man nicht mehr überall. Und das ist zum Beispiel eine Rasse, die haben Rasterlocken. Ganz lange Rasterlocken. Und da hat man natürlich viel, viel Wolle. Und es ist tatsächlich so, die Wolle, die aus China kommt oder tatsächlich aus der Türkei. Es ist einfach viel, viel günstiger, dort einzukaufen. Und es ist eine Geldsache.
5: Aber wir haben Alpaka.
4: From the area. Aus der Gegend.
5: Ja, ein bisschen weicher.
4: Sehr viel weicher.
5: Das Alpaka heißt Ginger.
4: Das Alpaka heißt Ginger. Wie bezaubernd.
7: Das ist Ginger. Das ist ihr erstes Vlies. Das dunkelbraune Mädchen heißt Doris.
4: Doris, I got your scarf. Doris, ich habe deinen Schal.
0: Die Alpakas leben im Tal der Eisenbahn. Johann's Vale of Cheidol. Jill betreibt die kleine Farm und ihre Freundin spinnt einen Teil der Wolle. Die Eisenbahn hören sie schon von Weitem. Der Zug muss 200 Höhenmeter überwinden, die meisten davon im letzten Drittel der knapp 20 Kilometer langen Strecke. Achtmal am Tag kommt er im Sommer vorbei.
7: Wir wissen immer die Uhrzeit, weil es einen regulären Fahrplan gibt. Wir müssen keine Uhr tragen. Beim 11 Uhr Zug denken wir, Kaffeezeit. Als wir herkamen, bevor wir das Haus kauften, haben wir uns hingesetzt. Die Sonne kam raus und der Zug fuhr vorbei. Wir wussten, hier wollen wir leben. Es ist fast wie im Märchen. Jeden Abend, wenn wir ins Bett gehen, sagen wir, wieder ein Tag im Paradies. Wundervoll.
0: Ihr Märchenprinz sitzt im Baumhaus und wartet auf den Zug. Ein Rückzugsort, um zu malen. Die Dampflokomotive. Mike hat seinen ganz eigenen Blick auf die Vale of Cheidol Railway.
8: Wenn ich ihn dort oben sehe, kommt er durch die Bäume. Ganz plötzlich. Wie ein geheimnisvoller Drachen. Er spuckt Rauch. Wenn du deine Hand schnell bewegst, bekommst du den Dampf, wie er rauskommt. Dann kannst du den Zug hineinmalen. Es kommt darauf an, wie du dich bewegst. Du musst die Hand bewegen, als wäre sie Dampf. Schnell. Und wenn du präzise malen willst, machst du es langsam.
0: Wolken, Wolle, Wales. Im oberen Teil des Tals ist es für Schafe und Alpakas zu steil. Hier lohnt es, sich aus dem Fenster zu lehnen. Johann kann es kaum erwarten, dass wir uns endlich trauen.
1: Dort drüben seht ihr eine große Geröllhalde. Das ist Abfall von Minenarbeit. Man sieht sie überall im Tal, wenn wir höher kommen. Einige Minen werden zurückdatiert auf die frühe Bronzezeit vor über 4500 Jahren. Wir haben einige der ältesten Minen in Großbritannien in diesem Tal.
0: Und die spektakuläre Strecke wurde angelegt, um das bleihaltige Gestein abzutransportieren.
1: Diese Eisenbahn wurde als letzte Schmalspur-Industriebahn gebaut, 1902. Sie kam zu spät, denn alle Minen waren bereits am Untergehen. Was mich fasziniert, ist, wie sie überlebt hat. Sie wurde nie stillgelegt, abgesehen vom Zweiten Weltkrieg. Sie ging durch dick und dünn, gehörte zu British Rail, zu Great Western, zu Cambrian Railway, zu verschiedenen Gesellschaften. Nicht nur, wofür sie gebaut wurde, ist wichtig, sondern wofür sie steht. Für mich, für Wales. Sie steht für unsere nationale Identität und Kultur. Ich bin bewegt, ein Teil davon zu sein.

0: Devil's Bridge, here we are.
1: This is your brake here.
2: Die Bremse, vorwärts und rückwärts, der Richtungswender. Willst du die Pfeife ausprobieren?
3: Klar. Bereit?
2: Drück drauf.
4: Susanne hat an der Endstation Devil's Bridge eine besondere Satteltanklok entdeckt. Für die Romanautorin Eisenbahnromantik für Fortgeschrittene.
3: Wie alt ist sie?
2: Etwa von 1894.
3: 1894?
4: Kein Kinderspielzeug, auch wenn sie früher Schultafeln transportierte. Ein Veteran aus dem Schiefersteinbruch einer stillgelegten Bahn.
2: Achtung, heiß.
3: Wir Deutschen sagen, wer nicht heiß anfassen kann, kann auch nicht heiß lieben. Was für ein wunderschöner Ort.
4: Drei Brücken und eine Legende. Die unterste gab dem Ort seinen Namen.
5: Devil's Bridge.
6: Eine alte Frau lebte auf der einen Seite der Schlucht. Sie verlor eine Kuh nach der anderen. Der Teufel bot an, eine Brücke zu bauen, wenn die erste Seele, die die Brücke überquerte, ihm gehörte. Als er die Brücke fertig hatte, warf sie ein Stück Brot darauf und ihr Hund rannte hinterher. Der Teufel wurde also betrogen, weil er den Hund bekam und nicht sie.
3: Und in diesem Moment verschwand der Teufel?
6: Er kam nie wieder.
3: Das ist also der Grund, warum Wales so wundervoll ist.
6: Keine Legende, das stimmt.
3: Wir beide sind Schriftsteller. Ein besonderes Buch.
6: Ich begann mit 8 Jahren damit und beendete es mit 18.
3: 10 Jahre für ein Buch. Ich habe 30 in 10 Jahren geschrieben.
6: Ich wusste damals noch nicht, wie man recherchiert. Niemand hat vorher über die Minen geschrieben. Ich habe sie entdeckt.
3: Mit 8?
6: Ich bin nach der Schule durch die Gegend gestrolcht und habe sie gefunden. Seitdem sammle ich alles über die Minen und nutze es als Quelle für das hier.

0: Johann nimmt Susanne mit in seine Mine. Eine Mutprobe.
1: Ich passe durch, stecke nicht fest.
0: Doch das war erst der Anfang. Das Wasser eiskalt, die Gänge verwirrend. Johann hat die Mine für 1 Pfund gekauft, gemeinsam mit 4 Freunden.
2: Der alte Wagen wurde benutzt, um Felsbrocken und Erz aus der Mine herauszubringen.
1: Und du hast das alles gefunden?
2: Einige der Gruben haben meine Freunde und ich durch Abseilen und Klettern entdeckt. Wir sind die Schächte runter und haben Minen freigegraben.
1: Echte Abenteuer.
2: Wirklich unbeschreiblich. An manchen Orten waren wir die ersten Menschen seit vielleicht 1860. Und die Fußstapfen der Minenarbeiter waren immer noch am Boden, weil seitdem niemand dort war. Das kann erschütternd sein.
1: So viele Leben und Ängste und Kraft.
2: Männer und Kinder. Meistens haben Kinder diese Arbeit gemacht. Ab 8 Jahren haben sie die Loren geschoben.
1: Kinder.
2: 10 Stunden, 6 Tage in der Woche.
1: Es berührt mich.
2: Nur hier kann man das spüren.
1: Ich habe das nicht erwartet.
2: Du kannst sie fast hören. Hier siehst du die Schienen am Boden.
1: Du hast gesagt, das Wasser hört auf.
2: Na, für mich geht tiefes Wasser bis zum Kinn.
1: Und kaltes Wasser beginnt mit Eis?
2: Ja, richtig.
0: Noch eine letzte Herausforderung für die Romanautorin.
1: Ich bin nicht wirklich mutig.
2: Prima. Hier ist es. Das wird Packwand genannt. Für den Bau wurde Abfallmaterial verwendet. Die Holzkonstruktion wurde damit gefüllt. So konnten sie das Erz nach unten rutschen lassen, in die Wagen, die hier auf den Abtransport warteten. Hat es dir gefallen?
1: Ich habe es geschafft. Ich hätte es nicht gedacht. Ich freue mich so. Warte. Weil du ein Eisenbahnmensch bist, habe ich dir was gestrickt.
2: Oh, reizend.
1: Eine kleine Lokomotive.
2: Wirklich reizend.
3: So.
4: Thank you very much.
3: You're welcome.
0: Zurück in Aberystwyth. Man sollte nicht abreisen, ohne auf dem Constitution Hill gewesen zu sein. Die Cliff Railway, eine Standseilbahn. Auch so ein Relikt aus der Zeit von Queen Victoria, als die Eisenbahn den Tourismus nach Aberystwyth brachte. Für Susanne Eisenbahnromantik, das Happy End. Nach der spannenden Mine die Entspannung. Wolken, Wolle, Wales. Zeit, um aus dem Erlebten eine Geschichte zu stricken.
5: Manche Sachen, da war ich echt enttäuscht. Ich habe gedacht, ich finde hier Schafe über Schafe und kann auch die unterschiedlichen Rassen kennenlernen, die man ja in der Wolle wiederfindet. War nichts. Dafür habe ich Schaf gegessen. War gut. Aber die Whale of Fradle, diese Dampflok, die hat mich total gepackt. Mein Herz ist gerade so richtig voller Geschichten und Leben. Also ich freue mich gerade auf meine Tasten. Ich glaube, ich lasse die qualmen wie die Dampflok.

0: Na, wie oft werden wir wohl in diesem Jahr noch baden gehen können? Schönen guten Abend, herzlich willkommen zur Nordtour. Ich habe da eine gute und eine schlechte Nachricht für Sie. Die schlechte ist, die richtig warmen Tage sind erstmal vorbei. Der Sommer 2026 hat seine Abschiedstournee begonnen. Die gute Nachricht ist, in den meisten Ländern haben die Sommerferien ein Ende gefunden. Also es wird langsam wieder ruhig an unseren Küsten. Man holt sich nicht mehr so schnell einen Sonnenbrand. Also holen Sie ruhig nochmal die Flipflops raus und machen mit uns gemeinsam Deutsche Vita an der Lübecker Bucht.
1: Kennen Sie das auch? Sie haben frei und wollen endlich mal woanders hin, was anders machen, wissen aber nicht wo? Ich kann Ihnen ja die Lübecker Bucht empfehlen. Hier kann man so schöne Sachen machen. Ganz unterschiedliche Dinge. Und ich zeige Ihnen heute 4 Stück. Wir fangen mit 2 an. Eins haben sie allerdings alle gemeinsam, man kann immer das Meer sehen.
2: Allein in der Lübecker Bucht gibt es rund 450 gastronomische Betriebe. Die Seebrücke von Timmendorfer Strand mit dem Restaurant Wolkenlos ist ein Highlight. Das Gebäude wurde vor mehr als 10 Jahren von einem privaten Investor gebaut und der Gemeinde geschenkt. Seitdem ist hier das Restaurant Wolkenlos eingezogen. Christian Kamel ist der Geschäftsführer.
1: Christian, was hat das auf sich mit dieser wirklich asiatischen Optik? Hattet ihr da Einfluss drauf?
3: Die Idee war mal, das soll eine brechende Welle symbolisieren, das Gebäude. Aber der Eindruck ist eigentlich immer, dass es asiatisch ist, ja.

0: So feiern, ist das auch ein Thema, dass manche sagen, oh, ich möchte euer ganzes Restaurant mieten, weil die Hochzeit steht an oder keine Ahnung?
1: Wir hatten von größeren Stars, unter anderem Udo Lindenberg, hat hier Doppelplatin verliehen bekommen. Oh. Dafür wurden wir exklusiv gebucht, aber wir haben, ich sag mal, alltägliche sind Hochzeiten, die hier stattfinden. Dafür ist, glaube ich, die Location auch einfach traumhaft. Alles in weiß und ja, das findet häufiger hier statt.
0: Springt ihr auch mal rein, direkt so, oder wie macht ihr das, wenn es zu warm wird?
1: Gerade in der Mittagspause machen das die Kollegen oder ich auch sehr gerne mal, ja, wenn man da mal ein paar Minuten hat, sich abzukühlen und das so ein bisschen auch zu genießen.
2: Im Niendorfer Hafen, fast um die Ecke, gibt es mit Blick auf Fischerbuden und Boote ein kleines Café, das Ahoi. Jede Bohne ist hier selbst geröstet, eingekauft direkt bei den Bauern in Brasilien oder Afrika.
0: Wie viel Kaffee geht bei euch im Jahr so weg, kann man das ungefähr sagen?
3: Oh, das ist schwer zu sagen. Ich würde sagen, wir rösten also ungefähr 10 Tonnen Rohkaffee im Jahr.
0: Genau. Wow, 10 Tonnen?
3: Genau.
0: Das ist so einiger Kaffee.
2: Im Ahoi kann man gar nicht sitzen. Hier wird nur der Kaffee zubereitet. Die Sitzplätze sind ausschließlich draußen auf langen Holzbänken direkt an der Hafenpromenade.
0: Henrik, ihr habt ja eigentlich gar kein Dach. Wie ist das denn, wenn es anfängt zu regnen? Sitzen die Leute dann auch im Regen hier?
3: Das ist tatsächlich so. Also jetzt zwar nicht ganz viele, wenn es wirklich regnet, aber wir haben eigentlich fast immer Besucher.
0: Gab es auch schon Menschen, die zu dir gekommen sind und gesagt haben, ich vertrage gar nicht Kaffee, aber euren Kaffee, den vertrage ich.
3: Ja, das gibt's und das hat auch einen Grund. Wie immer, also nicht nur bei uns, wie immer bei Trommelröstungen, und wir rösten auch klassisch mit einer Trommel, sind die Chlorogensäuren, also das, was im Magen so ein bisschen kneift, die verschwinden da. Also wir rösten so lange, dass es die nicht mehr gibt. Und deswegen wirst du alle Röstungen aus einer Trommelröstung wirst du gut vertragen. Und das tun unsere Gäste eben auch.
0: Hättest du selber gedacht, dass das mal so kommt, als ihr angefangen habt? Dass das mal so explodiert?
3: Natürlich nicht. Wie jeder, der ein Unternehmen neu startet, hast du natürlich immer erstmal die Angst, dass das gar nicht klappt. Und dass es dann doch geklappt hat, das freut einen natürlich dann irgendwann sehr.
0: Sie haben schon zwei Tipps von mir bekommen. Einmal kann man schick essen gehen oder feiern oder einfach rustikal einen richtig guten Kaffee hier trinken. Gleich bleiben wir definitiv mit den Füßen im Sand, werden ein bisschen sportlich und man kann hier sogar übernachten am Strand. Ganz offiziell.
4: Wir sind gespannt. Ein Flohmarkt ist ein Ort, an dem man Geschichten kaufen kann. Zu fast jedem Teil gibt es ein Anekdötchen oder zumindest erfährt man etwas über die Menschen, die sie verkaufen. Und die Schätze kann man anschließend nach Hause tragen, mit den Händen und mit dem Herzen. Und natürlich haben die Influencer längst die Flohmarktszene für sich und ihre Stories entdeckt.
5: 9 Uhr auf dem Heiligen Geistfeld in Hamburg. Einmal im Jahr findet hier ein riesiger Flohmarkt statt. Offiziell ist der um diese Uhrzeit noch gar nicht gestartet. Und doch beginnt für Leonie Rosenhöfel schon jetzt die große Suche.
6: Hi.
7: Hallo.
6: Was würdet ihr hierfür haben wollen?
7: Das ist dein.
6: 20 Euro.
7: Vasen.
6: Was hattest du da drin? So eine Topfpflanze, richtig? Ja. Ja, sehr hübsch.
5: Für die besten Stücke lohnt es sich eben früh da zu sein. Die 32-Jährige ist mehrmals im Monat auf Hamburger Flohmärkten unterwegs.
6: Was möchten Sie denn für die Kerzenständer?
8: Die beiden. 5 Euro.
6: Zusammen?
8: Ja, die beiden?
6: Ja.
8: Ja, okay, mit Kerze.
6: Mit Kerze?
8: Ja.
5: Mehr als 500 Stände warten auf Ihren kritischen Blick. Die Flohmarktexpertin hat aber ein klares Ziel.
6: Dankeschön. Ich mag Lampen auch super gerne, also Tischlampen vor allem, Kerzenständer, Tableware, Möbel am liebsten, also Stühle, Hocker, alles, was man dann auch irgendwie mit der Bahn nach Hause schleppen kann. Wenn ich sowas noch finde, bin ich happy.
5: Der Flohmarkt auf dem Heiligen Geistfeld ist dafür wohl der perfekte Ort. Hamburgs größter Open-Air-Trödelmarkt. Immer mehr junge Menschen suchen gezielt nach Secondhand. Auf Social Media wird der Flohmarktbesuch inzwischen zum Trend.
9: Ich habe eine neue Lampe gekauft und ich zeige sie euch direkt mal.
5: Unter den englischen Schlagwörtern Thrifting und Vintage-Shopping zeigen Content-Creator wie Leonie ihre einzigartigen Schätze.
6: Ich glaube, deswegen macht mir das auch so viel Spaß, weil man halt am Anfang noch nie weiß, was man findet, ob man was findet. Und es gehört halt auch dazu, dass man mal mit leeren Händen nach Hause geht. Sind das so Sekt- und Weinkühler?
10: Genau, das ist für Eis.
6: Mhm. dieses Kunststoff, hier steht jetzt sogar eine Marke drin, Quist, sagt mir jetzt nichts. Aber ich bin auch kein Profi, muss man dazu sagen. Ich gucke einfach immer nur, was mir selbst gefällt. Meistens gehe ich auch einmal rum und mache so eine schnelle Scannerrunde und dann gehe ich noch ein zweites Mal rüber mit ein bisschen mehr Zeit und gucke gezielter. Aber ich glaube, über die Zeit, also ich bin schon sehr lange regelmäßig auf Flohmärkten und da schult man das Auge dann auch irgendwie.
5: Was für Leonie seit kurzem ein Hobby ist, ist für Harry Busch seit Jahrzehnten große Leidenschaft. Der 63-Jährige steht regelmäßig auf Flohmärkten.
10: Ich tippe mal, das ist der 100. Es ist einfach auch das Miteinander mit den Menschen zu sprechen. Das hilft unheimlich weiter. Da kommt man auf unheimlich tolle Gespräche. Das ist wirklich super. Und dann natürlich hat man auch ein bisschen Geld in der Tasche. Das darf man nicht vergessen. Das gehört dazu.
5: Auch er merkt, das Publikum verändert sich. Zwischen Stammkundschaft, Sammlern und Zufallsbesuchern sind inzwischen viele Jüngere unterwegs.
10: Wir haben tatsächlich, gerade was unsere Kunst angeht, eine wirklich junge Kundschaft. Das sind vor allem junge Damen, die sich dafür sehr interessieren, muss ich auch sagen. Die auch den Preis schätzen, den wir dann auch fordern für Handarbeit, definitiv.
5: Leonie entdeckt in der Zwischenzeit eine Bogenlampe aus den 70ern. Genau ihr Stil, jetzt muss nur noch der Preis stimmen.
6: Was würdest du für die haben wollen?
11: 50.
6: Aber ich habe jetzt auch keine Garantie, dass diese hier funktioniert.
11: Die müsste funktionieren.
6: Müsste.
5: Am Ende zahlt die Content-Creatorin 20 Euro.
11: Schaffst du?
6: Ja.
5: Ein guter Deal für eine neue, etwas unhandliche Errungenschaft. Zusammen mit ihren anderen Fundstücken wird sie natürlich sofort der Community präsentiert.
6: Ich habe heute diese beiden Gläser hier gekauft. Dann habe ich noch zwei von diesen Kerzenhaltern. Am meisten freue ich mich aber auf jeden Fall über die Lampe. Ich glaube, das ist ein richtiges Schmuckstück.
5: Ein erfolgreicher Tag für Leonie. Der nächste Flohmarktbesuch dürfte nicht lange auf sich warten lassen.
4: Ja, mit einem Beutel über den Flohmarkt, das dürfte nicht reichen, um dieses Herrenhaus einzurichten. Da bräuchte es schon ein Laster voller alter Möbel und Bilder und Betten. 600 Quadratmeter Wohnfläche und die nicht in dem allerbesten Zustand. So stand es da, das Herrenhaus Preten im Wendland. Zum Glück ist es einem passionierten Handwerker in die Hände gefallen.
12: Es ist kein Haus, das sich aufdrängt. Hinter uralten Bäumen versteckt es sich in zweiter Reihe. Das ehemalige Gutshaus von Preten. Ein herrschaftliches Gebäude, etwa 1863 erbaut. Genauso ein Haus hat Thomas Spilker gesucht und hier im niedersächsischen Wendland gefunden. Der Tischlermeister hat seit Jahrzehnten Gefallen an historischen Schätzen. Das alte Gutshaus ist wohl sein größtes Projekt.
13: Jeder sagt, wieso machst du das? Ich sage, das möchte ich gerne so für die Nachwelt. Ja. Sonst wäre das irgendwann eine Ruine nur. Und das geht ganz schnell.
12: Vor 5 Jahren hat sein Sohn das Haus bei eBay entdeckt. Beide waren sofort Feuer und Flamme. 200.000 Euro für ein Haus mit bewegter Geschichte. Nach dem Gutsbesitzer kamen hier nach dem Krieg zunächst 16 geflüchtete Familien unter. Später nach der Wende gab es wieder Interesse, das Haus zu restaurieren.
13: Dann hat das einer gekauft, der hatte eine Schokoladenfabrik. Der ist leider gestorben und dann ging das in eine Versteigerung und dann hat das ein Holländer gekauft und wollte hier ein Fahrradhotel draus machen. Und das ist dann auch nichts mehr geworden. Und dann stand es, glaube ich, 10 Jahre leer als Ruine hier und dann hat das hier egal weg reingerechnet und ging kaputt.
12: Das Gutshaus ließ der königlich-hannoversche Kammerrat Karl Friedrich Klaus von der Decken erbauen, vom damaligen Star-Architekten Edwin Oppler. Bedeutendster Vertreter der hannoverschen Schule, bekannt für die vielen Details an der Fassade. Nicht nur außen soll die Vergangenheit erhalten werden, sondern auch innen. Einige fertig renovierte Räume lassen schon jetzt das Konzept erahnen. Ein riesiges Projekt. Und irgendwann erkannte der Tischlermeister Thomas Spilker, dass er Unterstützung braucht. Er suchte Mitstreiter, die seine Begeisterung für das Haus teilen.
14: Das Haus ist ein Blickfang. Ich habe es also nur durch die Bäume gesehen. Und dann habe ich gesagt, ja, reingucken möchte ich. Dann bin dann eben, der Herr Spilker hat einen Handwerker gefragt, der hat mich gefragt, mir gesagt, ich möchte auch doch mal vorbeikommen. Und dann ging es darum, da wird er nicht mit fertig alleine, er braucht einen Architekten. Und habe gesagt, hier will ich helfen.
12: 20 Zimmer, 600 Quadratmeter Wohnfläche. Zu viel für den Tischler und seine Frau.
13: Dieser rechte Flügel ist für mich, also für uns, hier unten nur und gerade durch, das ist für Standesamt. Und sonst, wir wollen noch Harley-Treff oder Oldtimer-Treff hier machen. Da muss ja mal Bewegung hier reinkommen.
12: Bis zu seinem Einzug wird es aber wohl noch mindestens ein Jahr dauern. Aber wer weiß. Manch einer würde sagen, das alte Gutshaus ist ein Millionengrab und eine Baustelle für Jahrzehnte. Der 68-jährige Tischler denkt dagegen anders. Er hat genau so ein Haus gesucht, ein renovierungsbedürftiges.
13: Auf keinen Fall neu oder fertig, sagen wir mal so. Hätte man ja auch kaufen können in fertig. Das ist ja kein Problem. Aber das ist so mein Hobby jetzt. Was soll man sonst machen?
12: Die 20 Zimmer auszustatten ist übrigens das kleinste Problem. Seit 50 Jahren sammelt er gemeinsam mit seiner Frau alte Möbel. Die füllen bereits eine ganze Halle, weshalb sie am Wochenende selbst immer Flohmärkte veranstalten. Auch hier soll das ähnlich laufen. Komplett möblierte Zimmer sollen dann zum Verkauf angeboten werden. Aber so weit ist es noch nicht. Dass Thomas Spilker hier nicht fertig werden wird, ist dem 68-Jährigen bewusst. Sein Sohn und die beiden Enkelsöhne sollen das Gutshaus später übernehmen und in die Zukunft tragen.
4: Ja, viele Menschen ziehen ja eine Befriedigung daraus, die Dinge von vorn bis hinten komplett selbst zu machen, wenn sie wissen, ja, das habe ich geschaffen, auf das Ergebnis kann ich mich verlassen. Nicht anders ist es auch beim Kochen. Tiefkühlware aufwärmen, das kann jeder, aber wenn man Vertrauen haben möchte ins eigene Essen, dann muss man schon vom Beet bis zum Teller selbst dabei sein.
15: Für sein neuestes Event hat er extra mit Freunden und Helfern einen Gemüsegarten angelegt. Hannes Brandenburg ist Koch aus Leidenschaft.
16: Das ist aus dem Garten raus geerntet, dann gewaschen, verarbeitet, alles am fast gleichen Ort und dann kommt es auf den Teller. Also frischer geht es einfach nicht und es gibt auch keine bessere Qualität als das eigene angebaute Gemüse.
15: In Poppendorf beim Mehrgenerationenprojekt Bio24 bereiten sie ihr Fünf-Gänge-Menü vor. Als Amüs-Göll, als Appetithäppchen gibt es fermentiertes Gemüse.
16: Fermentieren ist das kontrollierte Verderben. Also alles, was gut schmeckt, ein Schinken, abgehangenes Fleisch, Salami, italienischer Käse zum Beispiel, das ist alles fermentiert. Das geht alles auf Milchsäurefermentation zurück, also kontrolliert. Die Aromatik auch verändern, auch die Beschaffenheit und auch gesundheitlich macht das echt was her. Dann stellen wir das einfach 2-3 Tage bei Zimmertemperatur weg und dann geht es ins Kühlhaus und dann ist es fertig fermentiert und hält es auch wirklich über einen Monat auf jeden Fall.
15: An den Menükarten tüfteln Konditormeisterin Lena und Restaurantmeister Alexander eine Etage tiefer. Die Freunde haben schon einige Pop-Up-Events zusammen gemeistert.
17: Also ich finde das schon gut, die Dynamik, die wir vier zusammen haben. Also wenn jetzt mir irgendwas nicht gefällt, dann kriegen wir das immer irgendwie im Griff, dass wir einen guten Konsens finden. Also es macht schon Spaß, mit den dreien zusammen das zu machen, ja.
15: Hannes und Co-Koch Philipp Stahlberg sind mittlerweile bei den Gemüseravioli angekommen, einem der 5 Gänge.

0: von dem, was wir uns vorstellen an Aromatik oder auch Zubereitungsmethoden. Und viel sehen wir dann beim Kochen am Ende des Tages, ob es klappt oder nicht. Aber ich glaube, wir sind sehr flexibel.
1: Mehrere Tage bereiten sie ihr Menü vor. Als Hauptgang gibt es Wels, verfeinert mit Sanddornmarinade und Fichtensalz. Servieren wollen sie ihr Menü eigentlich im Garten. Als Notvariante haben sie eine Festscheune, auch fürs Probeessen und Decken ideal.
2: Dass das alles in einer Linie ist, das ist wichtig. Die Dekoration jetzt hier, wie wir es jetzt hier machen, dass es auch irgendwie alles zum Garten passt, das stimmen wir jetzt einmal ab und gucken, wie das nachher alles auf dem Tisch aussieht.
1: Hannes und Philipp sind ein eingespieltes Team.
0: Weißwein schauen.
1: Nur so schaffen sie die 5 Gänge für 35 Personen gleichzeitig.
3: Wenn ich fertig bin mit Anrichten, geht Philipp zum Beispiel zurück in die Küche oder an den Grill und macht gleich mit dem nächsten weiter. Im Hintergrund wird dann noch was geerntet. Also es ist wirklich Akkord durchgetaktet und der Rest wird improvisiert, daran sind wir auch ganz gut. So, das ist auch immer so ein bisschen wie Tanzen und das ist ganz gut, wenn man seinen Tanzpartner schon ein bisschen kennt. Also ich weiß, wenn Philipp da fertig ist, dann kann ich links um ihn herumlaufen und er kennt die Bewegung und wir stoßen nicht aneinander. Nichts ist schlimmer als die Soße gibt es einmal und dann fliegt die weg.
4: Wow.
3: Wir sind gespannt auf eure Kritik.
4: Ja.
3: Kritik?
4: Schmeckt sehr lecker.
3: Können wir so lassen, oder?
1: Jetzt hoffen sie nur noch auf schönes Wetter, damit From Garden to Table auch im Garten serviert werden kann.
5: So sieht doch eine Frau aus, die vor Lebensfreude nur so sprüht. Oder nicht? Die Sängerin Alicia Cibola, wenn sie auf der Bühne steht und ihre kraftvolle Stimme erhebt. Vor einem Jahr haben wir schon einmal über sie berichtet und damals sah es so aus, als ob nichts sie stoppen könnte auf dem Weg zum musikalischen Erfolg. Aber es kam dann doch anders. Alicia allerdings weiß, Rückschläge in neue Energie zu verwandeln.

0: Ich fühle mich erleichtert, wenn ich dieses Lied singe. Das ist wie eine Art Abrechnung, wie ein Moment, in dem du realisierst, okay, ich habe etwas sehr Schlimmes erlebt, aber alles wird gut. Es war anstrengend, aber es gibt immer einen neuen, einen besseren Tag. Und wenn ich dieses Lied singe, fühle ich mich stark. Alicia Cibolas Stimme erzählt von Hoffnung, Zuversicht und Neuanfang. Und die texanische Soul- und Popsängerin weiß, wovon sie singt, denn die vergangenen Monate haben ihr Leben auf den Kopf gestellt. Vor etwa einem Jahr, als wir sie zum ersten Mal trafen, war das noch anders. Damals war Alicia eine aufstrebende Sängerin mit großen Plänen. Pop und Soul ihre musikalische Heimat und ihr Antrieb, Menschen mit ihrer Musik ein gutes Gefühl zu geben.
1: It's inspirational.
2: Meine Musik soll inspirieren, optimistisch rüberkommen und vor allem Spaß machen. Weil ich will, dass die Menschen tanzen, wenn sie meine Lieder hören und sich wohlfühlen. So geht es mir nämlich auch. Und das verbindet mich so sehr mit der Musik.
1: It's always going to be the thing that connects me to music.
0: Doch kurz danach steht ihr Leben plötzlich still. Alicia muss operiert werden. Ihr sollen mehrere Myome aus der Gebärmutter entfernt werden. Das sind gutartige Muskeltumore. Ein Einschnitt, der eigentlich ohne Komplikationen hätte verlaufen sollen. Doch was folgte, waren Not-OPs. Intensivstation, Schmerzen, wochenlang. Sie war der Situation völlig ausgeliefert, das erste Mal in ihrem Leben.
3: People expect me to be very, like, bubbly all the time.
0: Die Menschen erwarten von mir, dass ich immer gut drauf bin. Wenn du das aber auf einmal nicht mehr leisten kannst, gibt dir das ein Gefühl von... Also wenn du das nicht mehr leisten kannst, hast du das Gefühl, dass du versagst. Ich bin eigentlich eine Frohnatur. Ich bin dafür bekannt, den Leuten positive Energie zu geben. Und wenn du das nicht mehr kannst... dann ist das wie Versagen.
4: I know that I am here to like bring light to people. So when you can't do that, it's like you feel like you're failing.
0: Aus Plänen werden Arzttermine, aus Bühnenmomenten eine lange Zeit der Genesung. Etwa 2 Wochen bleibt Alicia im Krankenhaus. Ihre Mutter kommt aus Texas, um ihr beizustehen. Und auch ihre Ukulele findet den Weg zu ihr. Danach ist Alicia lange Zeit auf Hilfe im Alltag angewiesen. Langsam kämpft sie sich zurück zu sich selbst und auch zur Musik. Ich hatte kein Interesse mehr daran, an Auftritten. Ich wollte mit niemandem Kontakt haben oder mich mit meiner Band treffen. Das war eine harte Zeit. Ich weiß ja, dass ich dazu bestimmt bin, zu singen und dass das mein großes Geschenk ist. Ich hatte es nur irgendwie nicht mehr gespürt. Und am Ende war es eben dann doch die Musik, die mir geholfen hat. Mit kleinen Schritten bin ich mir immer wieder näher gekommen und auch der Musik. Ich habe mich wieder mit Bandkollegen getroffen. Ich bin hier und da wieder aufgetreten. Das war der Moment, in dem ich aus meinem, ja, Schneckenhaus gekommen bin und mich wieder wie ich gefühlt habe. Denn stark sein bedeutet eben nicht, immer stark auszusehen, sondern einfach weiter aufzustehen. Schritt für Schritt. Und dann kommt er, dieser eine Moment, dieser eine Auftritt, der sie zurückholt. Bei Alicia war er etwa 6 Monate nach der OP. Ein Auftritt während einer Messe in Hannover in der ZAG Arena. Einer Veranstaltungshalle, in der bis zu 14.000 Menschen Platz haben.
3: That's when I was like, okay, I still got it a little bit.
0: Und da habe ich mir gedacht, okay, ich hab's noch drauf. Und die Band, ach, es war einfach alles so fantastisch. Da habe ich wieder gemerkt, dabei zu sein, auch wenn es nur für eine Messe war, aber trotzdem in einer Arena zu singen, ja, das bin ich. Ich kann's noch. Das gehört zu mir. Mach einfach weiter.
3: Showed me like, okay, like you can do this. Like, you know, you, this is where you belong. So just keep doing it. So that was very cool.
0: Und nicht nur das. Die Sängerin und ihre Band wurden ausgewählt, am 3. August bei der sogenannten Autostadt Sound Challenge mitzuwirken. Ein Wettbewerb für Nachwuchstalente in Wolfsburg, die dort live vor großem Publikum auftreten. Der oder die Gewinnerin darf dann mit dem britischen Sänger Callum Scott auftreten. Ich glaube, wir können das rocken. Wir sind bereit. Wir haben genug geprobt. Wir haben die Erfahrung. Ich glaube, wir können da echt die Bühne rocken. Und ich freue mich drauf.
3: Could rock the stage there, so I'm excited.

0: Sie hat ihren Weg zurückerobert, Alicia Cibola. Und die nächste Bühne gehört ihr. 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
1: 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Und was soll ich Ihnen sagen? Alicia hat diesen Wettbewerb gewonnen. Herzlichen Glückwunsch und alles Gute. Heutzutage kann ja jeder die KI beauftragen und sagen, mach mir ein Foto, eine Großstadtszene im Abendlicht, lange Schatten, wo sich die Hektik des Tages widerspiegelt. Aber so ein KI-Foto wird nie eine Seele haben, im Gegensatz zu diesen Bildern, wo der Fotograf wirklich dabei war. Überzeugen Sie sich selbst im Museum von Schleswig.
2: Der Fotograf Trent Park zog Anfang der 90er Jahre aus einer australischen Kleinstadt nach Sydney. Die unüberschaubare Menge an Menschen inspirierte ihn zu diesen Werken.
3: Er begann, diesen zu folgen mit seiner Kamera. Straßenzüge für Straßenzüge. Und das waren vor allen Dingen die Rush-Hour, die ihn interessierte. Also er folgte den Menschen morgens und abends, wenn sie also morgens zur Arbeit kamen, abends zurück. Und er fragte sich, was machen die da eigentlich? Also wie bewegen sie sich? Und wenn Sie mal genau schauen, die Bilder, die Menschen kommunizieren wenig miteinander. Und das hat er so als außenstehender Beobachter festgehalten und war fasziniert.
2: Typisch für Park, das geschäftige Treiben und das harte australische Licht. Dazu ungewöhnliche Kombination von Belichtungszeiten, Blenden und Entwicklerkonzentration.
3: Das hat natürlich mit der langen Belichtungszeit zu tun, den harten Schatten. Das ist auch, ja, so geisterhaft folgen wir einfach wie Motten im Licht unser täglichen Weg, ohne vielleicht manchmal den Sinn Frage zu stellen, warum machen wir es?
2: Die Ausstellung Monument, zu sehen noch bis zum 6. September im Stadtmuseum in Schleswig.
1: Das Wasserwandern ist ja eine beliebte Freizeitbeschäftigung im norddeutschen Sommer. Wasserwandern bedeutet gemeinhin, man packt das Gepäck in das Paddelboot und dann erkundet man damit die Gewässer. Aber Wasserwandern kann man auch ganz anders interpretieren. Man wandert und hat dabei das Boot auf dem Rücken. Was das soll, das kann uns unsere Reporterin Doretta Farnbach erklären.
4: Wir starten jetzt hier heute an der Vorstaumauer unsere Packrafting-Abenteuertour. Alle Rucksäcke habt ihr jetzt ja schon gepackt. Unsere leichten Rucksackboote, die hier nicht so ganz leicht sind, weil ich auf ein bisschen stabileres Material geachtet habe. Die kommen hier vorne an den Rucksack dran. Einmal festzurren und dann ist der Rucksack schon fertig.
5: Ja, ein Boot im Rucksack, das hat man vorher wirklich noch nie gehört. Packrafting nennt sich das Ganze. Wir werden also jetzt erstmal wandern und dann unser Boot aufpumpen, glaube ich. Und dann geht's aufs Wasser. Ich bin gespannt. Ich glaube, es wird ein cooler Tag. Und schon geht's los. Rund 5 Kilometer müssen wir erstmal laufen, bis wir runter an die Okertalsperre kommen. Das Boot bleibt also erstmal im Rucksack. Jedes Wochenende bietet Anne Beute diese Parkrafting-Touren an, für Gruppen von bis zu 12 Leuten. Auf die Idee kam sie, als ihre Kinder aus dem Haus waren und sie beruflich noch mal was ganz Neues machen wollte.
4: Ich wollte unbedingt so ein Outdoor-Unternehmen an den Start bringen, aber wusste nicht so richtig was, habe verschiedene Sachen angefragt. Und beim Paddeln hier auf dem Stausee, als ich selbst hier unterwegs war, ist mir eingefallen, warum macht man halt nicht sowas. Also eine Kombination aus Paddeln und Wandern, dafür ist es ja eigentlich auch gemacht.
5: Anne entwickelte Touren, stellte Anträge, besorgte das Material und gründete Rafts on Trails, also Boote auf Wanderwegen. Ihr Konzept, den Harz gleich doppelt erleben, auf Wanderwegen und vom Wasser aus. Und weil dafür ein bisschen Ausdauer gefragt ist, ist die Stärkung vorab ganz wichtig.
4: Oh, ihr habt ja heute alle die vegetarische Vespa bestellt. Ich habe trotzdem mal dazu noch mal Salami vom Dammwild mitgebracht. Sind Abschüsse aus dem Nationalpark. Sehr lecker, kann ich empfehlen.
5: Das Picknick gehört zur Tour dazu. Alles frisch und regional aus der Umgebung. Perfekt zum Krafttanken.
6: Man fühlt sich abgeholt, man ist direkt jetzt gestartet. Der Druck fällt so ein bisschen ab, man kommt so langsam an und kann das genießen. Und jetzt mit diesem Picknick hier noch mal ein bisschen zur Ruhe kommen und körperlich zu stärken, das ist schon echt cool.
7: Wunderbar, gesund, passt zur Natur, ne? Dann ist man gleich energiegeladen hier, um weiter wandern zu können und zu raften.
5: Genau das ist jetzt auch unser Plan. Gestärkt geht's die letzten Kilometer durchs Kellwassertal, über Wege, die man ohne die Tour wohl gar nicht nehmen würde. Dann sind wir da, am Ufer der Okertalsperre. Jetzt heißt es, Rucksack ab, auspacken und aufpumpen. So, Teil 1 geschafft.
4: Jetzt sind wir angekommen, jetzt bauen wir mal auf. Dann machen wir zuerst mal hier das kleine Packrift ab und rollt uns das einmal hier aus in diese Richtung.
5: Jedes Kajak ist ein Ein-Personen-Boot, wiegt trotz seiner Größe nur etwa 4 Kilo. Mit ein paar Handgriffen wird aus dem kleinen Paket ein schwimmfähiges Packraft. Noch ein paar Tipps von Anne. Wie halte ich das Paddel? Wie steige ich ins Wasser und wie verhalte ich mich da? Und dann dürfen wir endlich los. Erst ist das ganz schön wackelig, aber nach ein paar Minuten gleiten wir über die Talsperre. Ein cooles Gefühl. Ich muss sagen, man muss da erstmal so ein bisschen reinkommen, man muss erstmal ein Gefühl dafür kriegen, auch wenn man ja eben doch alleine im Boot sitzt. Das hatte ich vorher noch nie. Aber es macht total Spaß und das Panorama ist unbeschreiblich. Vor allem, weil man die Natur mal aus einem ganz anderen Winkel sieht. Seit 2 Jahren bietet Anne die Touren im Harz an. Vorher arbeitete sie viele Jahre in der Jugendhilfe. Doch sie merkte, ohne draußen sein geht's nicht.
4: Wenn ich jetzt irgendwie was drinnen machen müsste, dann wäre ich schon sehr unglücklich, auf jeden Fall. Ich würde aber immer wieder versuchen, irgendwas draußen an den Start zu bringen. Nur so drin den ganzen Tag, dann würde ich so ein bisschen eingehen, ne? Wie so eine Büropflanze.
5: Das Gefühl gibt sie an die Teilnehmer weiter. Wir dürfen noch eine Runde drehen. Dann geht's zurück an Land.
7: Das war sehr entspannt, wenig Strömung halt, dass man dann erstmal da so ein bisschen reinkommen konnte und so. Landschaft ist total mega. Wir haben uns auch gleich bei WhatsApp den Standort gesichert. Ne?
8: Ich habe ein bisschen mich so rangetastet, wie das so funktioniert. Und am Ende bin ich super gut klargekommen und wir haben eine schöne Runde gedreht. Einfach Natur, keine Menschen. Wir haben ja eigentlich niemanden getroffen. Und aber ich bin auch gut müde. Also es war anstrengend, aber es war wunderschön.
5: Heute Morgen hätte ich nie gedacht, dass ich mal mit einem Boot auf dem Rücken zum Wasser laufe und dann auf dem Stausee herumpaddel. Aber ich muss sagen, genau dieser Mix, der macht es irgendwie aus. Und man hat Sachen gesehen, da würde man sonst gar nicht so hinkommen. Also Packrafting, das lohnt sich. Und so geht's für uns nach Hause. Mit Boot und echtem Abenteuer im Gepäck.
1: Ein Ferienhaus ist ein schönes Extra im Leben, ein Stück Luxus, dem Alltag enthoben, wo man, wenn man es sich leisten kann, nicht darauf achten muss, dass alles praktisch und effizient ist, sondern wo man sich ausleben und eine eigene kleine Welt erschaffen kann. Wenn man über den Darß streift, dann sieht man einige dieser Häuser, wo man merkt, ja, da hat sich jemand kreativ ausgetobt.
0: Reet auf dem Dach kennen sie auf dem Darß seit Jahrhunderten. Aber eine komplette Gebäudehülle daraus, das haben sie hier zuvor noch nicht gesehen.
9: Die Idee war so ein bisschen die Provokation, was kann man mit Reet wirklich alles anstellen. Traditionsgemäß ist es ja nur auf dem Dach verwendet als Wasserabfluss. Und in diesem Projekt haben wir es wirklich ganz auf die Spitze getrieben, es für den Giebel, für die Fassade und fürs Dach verwendet.
0: Architekt Norbert Möhring, der bis vor knapp 20 Jahren noch in Berlin lebte, hat sich in die Landschaft hier verliebt. Damit Feriengäste das auch fühlen, holt er die Wiese hinein in die gute Stube.
9: Man hat von allen Seiten im Raum aus immer diesen totalen Außenblick. Innen und außen ist das Thema eigentlich für dieses Haus auch gewesen. Das zweite Thema im Haus ist natürlich die Vertikale, das Oben und das Unten miteinander zu verbinden und dem Raum, dem Essbereich, Großzügigkeit zu schenken und Höhe. Und das im Zusammenspiel mit dem Ausblick nach außen in diese Weite schafft einfach in so einem kleinen Haus Größe.
0: Ferienhäuser gibt's auf dem Darß wie Sand am Meer. Möhring möchte mit seinen den Ort gewissermaßen aufmischen. In Wiek war ein alter Gasthof nicht mehr zu retten. Ein Dorf im Dorf wünschte sich der Bauherr vom Architekten.
9: Das Ferienhaus lässt ja auch den Raum offen, ein bisschen experimenteller zu denken, ein bisschen freier ranzugehen, anders als bei einem Wohnhaus, in dem man dauerhaft ist.
10: Genau.
9: Und das war hier auch so ein bisschen die Chance letztendlich. Kleine Häuser, die individuell sind, aber trotzdem so ein kleines Experiment immer so reingesetzt haben.
10: ja, und wo man auch mit den Grundrissen spielt und sagt, jedes Haus ist wirklich so ein Ding für sich. Und das, glaube ich, ist aufgegangen. Also die Leute lieben das mittlerweile. Ne? Also wir haben Gäste hier, die mittlerweile schon das 9. Mal hier sind.
0: Gerade sind sie im Musikhaus.
10: Eine junge Familie aus Kanada waren die ersten Gäste hier in dem Haus, hatten sich auch extra für das Musikhaus entschieden, waren total begeistert, Billy Talent, ihr Idol hier zu sehen. Ne? Ich mag Literatur, ich mag Musik, ich mag auch Kunst. Von daher habe ich dann diese vier Themen einfach aneinandergereiht, weil mir wichtig war, auch dem Gast immer mal wieder einen anderen Input zu geben, dass er möglichst oft und gern wiederkommt. Das war mir schon wichtig.
0: Familie Karau aus Berlin hat sich mit der Enkeltochter eingemietet. Auch wenn das Wetter mal nicht mitspielt, lässt sich's hier gut aushalten, finden sie.
11: Wir sind ja schon das dritte Mal hier, also das zeigt schon ein bisschen, was wir von dieser Unterkunft halten. Also ich sehe erstens perfekte Ausführung insgesamt. Ich bin so ein bisschen vom Fach, weiß also, worüber ich spreche. Jedes Detail ist super. Also manchmal kann man sogar noch ein bisschen was lernen. Was will man mehr?
0: Weil der Abstand zu den benachbarten Rohrdächern nicht groß genug ist, Kupfer statt Reetdach. Manchmal sind es auch Bauvorschriften, die dem Architekten die Planung vorgeben. Drinnen auf 162 Quadratmetern können die Feriengäste sich keinesfalls auf den Geist gehen.
9: Die Region ist nicht nur im Sommer schön, sondern auch im Winter und im Herbst. Und ich denke, das braucht auch eine Antwort mit der Architektur und mit den Häusern, die da Möglichkeiten geben, das ganzjährig zu betreiben.
0: Ferienhäuser mit Charakter, findet Möhring, sind da eine Chance für die Region zwischen Ostsee und Bodden.
1: Einige Weltstars wären wohl nie so gut geworden ohne ihre Erfahrungen auf der Straße. Tracy Chapman, Ed Sheeran, Rod Stewart, sie alle haben erstmal mit der Gitarre auf der Fußgängerzone gespielt, bevor sie dann die großen Bühnen der Welt eroberten. Sie verkaufen keine Tickets als Straßenmusiker, sondern leben von der besonderen Beziehung zum Publikum. Und das können auch Sie spüren demnächst beim großen Festival der Straßenmusikanten in Hamburg.
12: Unter diesen Bäumen wird bald eine große Bühne stehen. Mitten im Hammerpark im Osten Hamburgs. Und diese Straßenmusiker werden darauf spielen. Sammy Barry und das Duo Rossi und Offel. Daniela Rost möchte Straßenmusik fördern und hat Club-Urgestein Carsten Schölermann dazu überredet, diese in das Musikprogramm einzubinden.
13: Ich würde ganz gerne die Straßenmusiker unterbekommen und mehr Flächen schaffen eigentlich, dass die halt eine Bühne bekommen. Und dann ist das, haben wir uns getroffen und dann habe ich ihm erzählt von meinem Konzept und ja, und dann.
14: Ich mache was nach. Straßenmusik lag mir schon immer am Herzen. Ich selber habe in meiner Jugend viel Straßenmusik gemacht, damals noch alles ohne Verstärkung. Und von daher freue ich mich sehr auf den Samstag.
12: Das Hammerpark-Festival wird mittlerweile seit 6 Jahren unter anderem von der Stadtteilinitiative Hamm organisiert und bietet ein buntes Programm aus Sport, Spaß und Musik für alle Altersgruppen. Der Eintritt ist frei, allerdings werden für 5 Euro Spendenbecher für die Getränke verkauft, um den Musikern eine kleine Gage bezahlen zu können.
14: Wir haben einen ökumenischen Gottesdienst am Sonntag. Das heißt, die Kirche

0: Kontrabassist Rossi ist der Lebensgefährte von Daniela. Er und Offel haben ihr Duo spontan während der Corona-Pandemie gegründet, als keine anderen Auftritte mehr für die Musiker möglich waren. Daniela ist durch sie auf die Situation der Straßenmusiker aufmerksam geworden.
1: Wir haben es auf der Straße kennengelernt und haben die ersten 2 Jahre wirklich hardcore auf der Straße gespielt.
2: Von jung bis alt, du hast arm, reich, sämtliche Religionen, Sprachen, Nationalitäten. Du hast die ganz breite Palette an Menschen bei der Straßenmusik da sitzen. Und auf einmal, irgendwann ab einem gewissen Punkt, hast du so ein positives Kribbeln in der Luft, was man kaum irgendwo anders bekommt. We have a
0: dream, yeah. Sammy Barry überzeugt als Hamburger Cowboy mit sanfter Reibeisenstimme.
3: Ja, was gibt's Schöneres irgendwie als unter freiem Himmel, wenn man noch ein bisschen Glück hat mit dem Wetter, irgendwie Leute, die ausgelassen sind. Und wenn dann die Leute auch noch mögen, was ich mache, dann mache ich alles richtig.
0: Daniela nennt ihr Projekt zur Förderung von Straßenmusikern Hinter dem Klang und hat es auch schon geschafft, dass demnächst viele offizielle Auftrittsflächen im Hafenbereich eingerichtet werden. Auch für die Menschen, für die Konzerttickets mittlerweile zu teuer sind.
4: Die Straßenmusiker auf der Straße geben diesen Menschen das, was sie sich gar nicht leisten können mehr, wieder zurück. Und deswegen finde ich es so wichtig, dass genau das auch unterstützt wird und auch die Musiker groß werden können, wachsen können und eine Plattform bekommen.
0: Schon ab Mittwoch sind hier im Hammerpark alle willkommen, nicht nur Nachbarn. Und am Sonnabend ab 13 Uhr haben Sammy und später Rossi und Offel ihren großen Auftritt.
5: Also die Temperaturen dieses Sommers haben uns ja leider schon mal einen kleinen Vorgeschmack darauf gegeben, wie es sich klimatisch in der Karibik anfühlen könnte. Also auf diese Hitze des Südens könnten wir gern verzichten, aber von der Mentalität und der Lebensfreude dort, da kann gern was abfärben auf Norddeutschland. Salsa in Regenjacken, das ist eine richtig coole schleswig-holsteinische Kombination. Unsere Reporterin Verena Senz hat es miterlebt.

0: Für Regenwetter kann leider keiner etwas. Inzwischen hat sie angefangen zu gewittern, aber das kratzt irgendwie nicht so richtig jeden. Hier in der Beachbar in Scharbeutz wird kräftig Salsa getanzt. Kommen Sie mal mit.
1: Lustig. Und jetzt machst du eine Drehung, weiter und dann wieder Tipp. Und genau.
0: Okay.
1: Immer schön frei halten.
0: Lustig.
1: Ja.
0: Wie oft macht ihr das, Rasul?
1: Ja, wir machen mal also hier einmal in der Woche, immer freitags.
0: Immer freitags?
1: 18.30 Uhr.
0: Echt?
1: Genau. Ja.
0: Und wie viele seid ihr immer?
1: Also,
0: trotz Regen sind das
1: auf jeden Fall. Sag ich mal einfach so, Tänzer, wo wir unten tanzen.
0: Ja.
1: Das sind zwischen, also sage ich mal einfach 100 bis 200
0: Nein.
1: Leute manchmal machen wir wirklich überall ist voll. Und natürlich die Zuschauer, also überall ist voll. Also sage ich mal bei jeder Veranstaltung 560 Leute immer kommen, gehen und so.
0: Toll.
1: Und wir tanzen, hört nicht auf.
2: Die Idee zu kostenlosen Salsa-Kursen am Strand kommt ursprünglich von Gastronom Ralf Casagrande. Vor mehr als 10 Jahren hat er Rasul engagiert, an der Beach Lounge des Café Grande in Scharbeutz zu unterrichten.
0: Wie kam die Idee zu diesem Salsa-Kurs mitten am Strand?
3: Das machen wir schon seit 2011. Mhm. Und das kam zu der Zeit schon sehr gut an. Heute haben wir ein bisschen Pech.
0: Ja, ein bisschen aber, Gewitter, ein bisschen Regen zwischendurch.
3: Ja, aber für Salsa, das kümmert den nicht. Wenn die erst mal im Tanzen sind, dieser Rhythmus und so. Und komischerweise ist Salsa so ein Tanz, dieses Rhythmus und so weiter, was den Leuten richtig begeistert.
0: Haben Sie gemerkt, dass das ein Magnet geworden ist?
3: Ja, die Beach Lounge ist sehr, sehr wichtig für uns. Wir merken, wie die Leute, die brauchen, weil dieses Strandleben, wie im Süden die Chiringuitos in Spanien und so weiter, das Leben findet am Strand dann statt. Und deswegen kommen die Leute auch nach Scharbeutz und sowas. Die wollen am Strand sein. Die wollen Wasser, sie wollen Meer, die wollen diese Atmosphäre und natürlich die Musik dazu.
2: Für uns geht es weiter. Die Küste entlang nach Sierksdorf.

0: Wollten Sie vielleicht auch schon mal in einem Strandkorb schlafen? Leider sind die normalen Strandkörbe, glaube ich, nicht groß genug. Das könnte eine ungemütliche Nacht werden.
1: Aber hier gibt es sogenannte Schlafstrandkörbe. Die sind 1,30 Meter x 2,40 Meter und damit groß genug für eine romantische Nacht am Strand. Dank des Dachs auch bei schlechterem Wetter.
0: Wie habt ihr das gebucht?
2: Wie habe ich es gebucht? Ja, irgendwie übers Internet.
0: Jetzt geht's nicht weiter.
2: Doch.
0: Doch, muss. Ja. Erst die eine Stange, dann doch, die andere.
2: Also, ja, genau.
0: Wie schön. Wäre das auch was für länger? Oder sagt ihr, das ist
2: also nur Wochenende finde ich schon, auf jeden Fall. Wenn man das Saunahaus und die Dusche mitbucht,
0: ja,
2: damit man sich auch frisch machen kann.
0: Ja, klar.
2: Ah, ja, dann kann man das locker machen. Ich meine, hier gibt es ja auch genug Restaurants.
0: Das ist ja schon eigentlich wie campen. Nur
2: bequemer.
0: Bequemer.
2: Ja, auf Boden. Das ist ja
0: sogar mit ein paar Fächern.
2: Auf jeden Fall.
0: Ja. Man kann was unterbringen, das ist ja eigentlich ganz schön, oder?
1: Schlafstrandkörbe stehen an der gesamten Lübecker Bucht. Inklusive kleinem Frühstück, Bettwäsche und Reinigung für rund 100 Euro die Nacht.
0: Unser kleiner Tag am Meer ist leider schon vorbei. Vielleicht haben wir Ihnen kleine Anregungen gegeben, was man in der Lübecker Bucht alles so machen kann. Und ich glaube, ich werde jetzt doch noch mal das Wasser testen. Oh ja, das ist richtig schön warm.

Tja, ich sag's doch. Nochmal die Flipflops einpacken und das Badehandtuch, kommen bestimmt noch ein paar schöne Tage. Und dann nutzen Sie unsere Ostsee, unsere Nordseeküste. Viel Spaß dabei. Ich wünsche Ihnen einen schönen Abend und bis demnächst. Machen Sie es gut. Tschüss.

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0: Das kommt jetzt aus der Sammlung von meinem Vater und das ist so ein bisschen Highlight bei ihm aus der Vitrine.
1: Auffällig auch dieser kleine Aufbau.
2: Hatten Sie es mal ausgerollt? Wissen Sie, was draufsteht?
0: Nee, ja. Ich weiß nicht, ob das überhaupt jemals aufgemacht worden ist.
2: Dann wäre es natürlich absolut sensationell, wenn sowas noch erhalten ist.
3: In der Ludwigsburger Musikhalle wird heute Kleines groß gefeiert. Als sie ein junges Mädchen war, hat der Vater diesen Spielzeuglastwagen gekauft. Für sie?
0: Ich durfte nie damit mitspielen. Ich durfte es auch nur angucken. Wie es genau funktioniert, weiß ich nicht. Es hat hier unten aber auf jeden Fall einen Mechanismus. Und ich denke, man kann das bestimmt irgendwie fahren lassen. Ob das jetzt aber mit einem Schlüssel zum Aufziehen ist, oder da muss ich jetzt ganz ehrlich sagen, bin ich jetzt auch überfragt.
2: Grüß Gott.
1: Grüß Gott.
2: Grüß Gott. Hui, es gibt Freibier.
0: Ja,
2: toll.
0: Ja.
2: Das ist aber schön. Was haben Sie uns denn da Tolles mitgebracht?
0: Also, das stammt aus der Sammlung von meinen Eltern und steht sonst wohl geschützt in der Vitrine. Man kann sich jeden Tag dran erfreuen und ich durfte es jetzt mal mit herbringen heute. Mein Vater hat gesagt, es wäre wohl Baujahr um 1910. Ich glaube, die Firma ist Gündermann, bin mir jetzt aber nicht mehr sicher. Vom Zustand ist es ja doch sehr schön. Und mich würde einfach interessieren, wo man da auch vom Wert bei dem schönen Stück liegen, weil es mir doch sehr gut gefällt.
2: Ja, mit der Alterseinschätzung bin ich ganz bei Ihnen. Es könnte um 1910 genauso um 1908 sein. Vom Hersteller her würde ich denken, ist es eher Georges Carette.
0: Okay.
2: Und zwar war Georges Carette bekannt für seine sehr wirklichkeitsgetreuen Modelle und den ganz, ganz hohen Anspruch, den er an seine Spielzeuge stellte. Und er ist mit Unterstützung der Firma Bing zum Blechspielzeughersteller geworden, denn es war ein Adoptivsohn eines Bing-Angehörigen. Und die Gründung war 1886. Und es war dann nicht alles so ganz konfliktfrei, weil Georges Carette nicht ganz so funktionierte, wie sich das Bing vorgestellt hat. Also er sollte für Bing das Exportgeschäft produzieren, hat aber dann doch sehr viel das gemacht, was er sich dachte. Und das lief dann so ein bisschen aus dem Ruder. Und als der Erste Weltkrieg kam, Georges Carette war Franzose, das hört man ja schon am Namen, musste er fliehen, Deutschland verlassen. Und übrigens war seine Frau die Tochter eines Brauereibesitzers, fällt mir da gerade ein. Das könnte natürlich auch damit zu tun haben. Also ich weiß jetzt nicht, wann die geheiratet haben. Mhm. Auf jeden Fall ist er dann geflohen. Und Bing hat sich dann im Prinzip die Firma wieder einverleibt. Das war so dann die späte Rache. Also er hat das nie zurückbekommen, hat das auch noch nach dem Ersten Weltkrieg versucht und ist aber gescheitert. Also er ist dann in der Nähe von Paris, glaube ich, später gestorben und hat nie eine Wiedergutmachung dafür bekommen.
1: Ja, Bier. Auf der einen Seite haben wir einen Motorlastwagen, nicht? Der ordentlich geladen hat. Hier die Fässer ohne Flüssigkeit drin. Ich kann die aber ruhig mal abnehmen. Einfach gedrechselt aus Holz. Und wenn man das Ganze aber vorne sich anschaut, sieht man eigentlich eine elegante Limousine, die jetzt gar nicht zu unseren Vorstellungen von LKW passt. Und solche Motorlastwagen, Daimler war da führend, entstehen so in den 1890er Jahren. 1896 wird der erste nach England verkauft. Und die Hauptabnehmer gerade in Deutschland sind Brauereibetriebe.
0: Okay.
1: Ganz großes Thema. Über 40% in dieser ersten Phase bis zum Ersten Weltkrieg gehen in den Brauereieinsatz. Das heißt, wurden mit Fässern beladen.
0: Ja.
1: Und hier war ja herrlich zu sehen, wie dekorativ hier die Fässer auch aufgebaut wurden.
0: Richtig.
1: Also es ging nicht nur darum zu liefern, sondern auch zu zeigen. Wir fahren Werbung.
0: Genau,
1: wir sind
0: richtig,
1: modern beim Kunden. Dieses Fahrzeug kann einiges. Ja, wenn wir das einmal umdrehen, dann sehen wir, wir haben ein richtig schönes Spiralfederwerk, was hier unten sitzt. Und wir ziehen das nicht auf, nicht weil der Schlüssel fehlt in diesem Fall, sondern einfach, um es zu schonen.
0: Ja,
1: weil das Stück so toll erhalten ist. Und wir haben dann die Bremsmöglichkeit, kann man das erahnen, direkt auf den Reifen, auf die Gummibereifung geht das. Und wir haben Schaltgetriebe, sodass man wirklich hier zweiseitig als Fahrer agieren konnte. Mhm. Wir haben aber keinen Fahrer. Wir haben nur den eleganten Sitzplatz mit Polsterung. Und das finde ich also auch wunderbar hier zu sehen. Ne? Das war bequem.
0: Oh ja.
2: Aber es da müssen Fahrer da gewesen sein. Ne? Ja. Hier sind Schlitze drin.
0: Mhm.
2: Ja, zwei Schlitze. Also es gab mal Fahrerfiguren.
0: Es wird bestimmt mal vielleicht welche gegeben haben, ja.
1: Auffällig auch dieser kleine Aufbau. Das heißt, die Fässer konnten geschützt werden. Vielleicht konnte man dort auf dem Tuch auch Werbung unterbringen. Aber es ging sicherlich auch darum, Hitze abzuhalten. Keiner will ein warmes Bier trinken.
0: Richtig, richtig, das stimmt.
1: Also kühl auszuliefern.
2: Ja, ja. Hatten Sie es mal ausgerollt? Wissen Sie, was draufsteht?
0: Nee, weil, das hat mein Vater auch gesagt, weil ja immer noch dieser Originalverschluss aufs Papier dran ist. Ja. Ich denke, seit das Auto die Fabrik verlassen hat, ich weiß nicht, ob das überhaupt jemals aufgemacht worden ist. Also ich weiß es nicht und ich werde es auch nicht machen.
1: Nee. Genau richtig.
2: Also wenn es so ist, ist es ja sensationell. Dann muss man das unbedingt auch noch mal richtig dokumentieren, denn hier stehen auch noch Nummern drauf. Okay. Also es gibt ja Musterkarten. Das müsste man mal abgleichen, ob das wirklich stimmt. Dann wäre es natürlich absolut sensationell, wenn sowas noch erhalten ist.
1: Ich hätte noch einen Tipp zum Hinstellen. Die Gummibereifung muss ja das ganze Gewicht halten. Und wir können das teilweise sogar sehen, wie dann das Gummi so ein bisschen wie eingedellt ist.
0: Richtig,
1: weil das Eigengewicht dazu führt, dass es dann so ein bisschen absackt.
0: Ja.
1: Eine Möglichkeit ist, kann man auch Plexiglasklötze nehmen, das Ganze hochzulagern, sodass die Reifen ein ganz bisschen Luft haben und freistehen.
0: Genau. Okay, dass das es quasi auf die Achsen getragen wird und nicht auf den Reifen steht die nächsten Jahre.
1: Ja.
2: Okay. Also preislich ist das natürlich auch eine wirkliche Rarität und Wertanlage. Okay. Ich würde es um die 5.000, 6.000 Euro auf jeden Fall einschätzen.
0: Okay, toll.
2: Und das kommt ja wieder in die Vitrine zurück.
0: Das kommt in die Vitrine zurück, genau.
2: Ja. Super. Wunderbar, vielen Dank fürs Zeigen.
0: Ich danke.
2: Tolles Stück.
1: Zum Wohle.
0: Danke,
1: auf Wiedersehen.
0: Wiedersehen.
4: Meine Güte, 5.000 bis 6.000, so ein kleines Autochen.
0: Ja, toll. Sehr schön. Ja. Wirklich, freut mich unheimlich. Ja.
4: Sind Sie nicht neugierig, was da drauf steht auf der Plane?
0: Man würde ja schon gern wissen, kommt es hier aus der Region oder wo kommt es her? Aber dieser Originalverschluss, der ja aus Papier besteht, da ist die Gefahr zu groß, dass der eventuell beim Öffnen einfach kaputt geht. Und deswegen wird es auf jeden Fall, solange es in dem Besitz von meinen Eltern ist, ein Geheimnis bleiben, was draufsteht.
3: Ob auch das nächste kleine Schmuckstück ein Geheimnis hat? Wofür ist es eigentlich gedacht?
5: Also man muss das hier so, dann muss man das so hinklemmen. Mir hat es immer gefallen. Ich finde, es ist einfach sehr hübsch gestaltet. So ungewöhnlich. Nicht so, wie normale Broschen sonst so sind.
6: Grüß Gott.
7: Grüß Gott.
6: Grüß Gott. Sie haben uns ja was Dekoratives mitgebracht. Ja. Haben Sie denn eine Geschichte dazu?
7: Ja, eine zweiteilige sozusagen.
6: Ja.
7: Die Brosche hat mein Vater meiner Mutter Anfang der 50er Jahre, ich war also noch ein Kindergartenkind, aus Paris mitgebracht. Ja. Und ich erinnere mich an die Geschichte so genau, weil ich damals, das war eine ganz ungewöhnliche Reise zu der Zeit und im Auftrag von seinem Arbeitgeber. Und ich wollte unbedingt mit. Und meine Eltern haben natürlich gesagt, geht nicht und so. Und das gab tagelange Diskussionen deswegen. Ja. Deswegen erinnere ich mich. Und meine Mutter, die hat es auch getragen und mir hat es immer so gut gefallen. Und 2022 habe ich im Fernsehen einen Bericht gesehen, die großen Kaufhäuser. Und da kam auch die Galerie Lafayette vor. Und dann kam innerhalb dieser Reportage ein kleiner Ausschnitt aus einem alten Schwarz-Weiß-Film. Und da habe ich die Brosche gesehen.
6: Na dann. Schauen wir uns das näher an, ein bisschen. Ja. Also wir haben hier von der augenscheinlichen Technik her eine Palmette, die wir sehen. Wir haben einen sogenannten Filigrandraht. Das leitet sich ab aus Filum und Granum, also einen Kugeldraht. Wir haben einen sogenannten Conti-Draht. Und wenn wir das Stück eben umdrehen, sehen wir von der Technik, dass hier so ein Reifen ist, der klappbar ist. Wir haben hier, wenn man drüber fährt, so kleine Zähne. Und das ist keine Brosche, sondern ein Tuchhalter. Also das ist hier diese Öffnung, dieser Kreis. Das Tuch wird durchgenommen und wird dann sozusagen so nach unten getragen und hält eben durch diese kleinen Zähne. Und wir sehen, wir haben hier auf der Rückseite, also unter diesem Reifenpatent, steht Prévet und eine Nummer. Franzosen haben sehr gerne ihre Patente registrieren lassen, patentieren lassen. Und das deutet eben darauf hin, dass dieser Tuchhalter, dieser Originelle, eben auch ein Patent gehabt hat, das eben registriert war. Es ist leider nicht aus Gold, es ist ein unedles Metall, aber man muss sagen, eine sehr hübsche Sache. Ich darf dir das in die Hand geben.
8: Das ist es auf jeden Fall. Und nur noch mal zur Klärung, also das Patent gilt tatsächlich nur für den Tuchhalter, nicht für das dekorative Element. Das konnte man dann wechseln oder unterschiedliche Dinge draufnehmen. Aber es ist überaus dekorativ. Es ist ein Gussteil und dann sieht man hier in den Details zum Teil, dass es eben eine etwas rauere Oberfläche hinten ist, die nicht später nachbearbeitet wurde. Und ob es vergoldet wurde, wissen wir nicht genau. Kann man so nicht feststellen. Aber immerhin ist es ein metallischer Auftrag, der sich nicht verfärbt. Also so können wir das ganz neutral formulieren.
6: Und sehr dekorativ, also jetzt gar nicht von der Wertigkeit her.
8: Ja, absolut. Also wenn wir es hier noch mal anschauen, dann wäre es eigentlich auch schön, wenn Sie es dann als Tuchhalter tragen könnten.
5: Ja, ich trage jetzt wenig Tücher, aber das könnte ich mir überlegen.
6: Weil, wie gesagt, es ist kein edles Metall, es ist ein unedles Metall. Ja, also vom Wert dieses Stückes her hat es natürlich einen höheren ideellen Wert aufgrund der Geschichte, aufgrund des nicht edlen Metalls. Ich würde den Wert, wenn man ihn heute, diesen Tuchhalter, verkaufen würde, ungefähr mit 30 Euro ansetzen.
8: Aber darum geht es ja eigentlich auch nicht. Es ist ja eine wunderschöne Erinnerung an Ihre Eltern.
6: Vielen Dank, dass Sie gekommen sind.
8: Dankeschön, dass Sie uns das gezeigt haben.
6: Dankeschön, auf Wiedersehen.
9: Was machen Sie denn jetzt mit einem Tuchhalter?
5: Ja, mal sehen. Weiß ich nicht. Also, ich habe sowas noch nie benutzt. Ich würde es eigentlich lieber weiter als Brosche benutzen. Dann sehen es auch mehr Leute und können das bewundern.
3: Zufällig entdeckt wurde diese Steinskulptur. Und wegen der Vermutung eines Professors ist man sehr gespannt, wann sie wohl entstanden ist.
10: Um 1500, also möglicherweise auch vorher. Aber er sagt, ich bin kein Experte.
9: Er hat auch nur ein Foto gesehen.
10: Ja, aber so alle sind sich so ein bisschen einig, zumindest aus der Zeit.
9: Das wäre ja schon wahnsinnig toll, oder? So eine alte Figur.
10: Ja, natürlich ist das toll, ja.
11: Grüß Sie Gott.
1: Grüß Gott.
12: Guten Tag.
11: Sie haben uns eine tolle Steinfigur gebracht, aber jetzt muss ich schon erst mal fragen, mein Auge richtet sich eigentlich eher erst mal auf Sie, junge Dame, weil diese Fingerhandschuhe, das finde ich genial.
9: Danke.
11: Wo haben Sie denn die her? Die sind ja genial.
9: Ja, die hat mir meine Mama geschenkt.
11: Ah, super, hey. Toll. Jetzt möchte ich fragen, wo kommt die Figur her? Was können Sie uns für eine Geschichte erzählen?
12: Vor einem Jahr war ich eingeladen zu einer Auflösung von einer Villa aus den 20er Jahren und im Hof war eine Autoschrauberwerkstatt. Und da bin ich durchgegangen und zwischen den Ersatzteilen stand nun in einer Art Grotte oder Zementtempelchen die Madonna und guckte so hinter den Teilen hervor. Und das war natürlich ein Startschuss, wobei keiner mir wirklich Auskunft geben konnte, weil das war jetzt die Auflösung bei einer vierten Generation der Familie. Und alle sagten, wir nannten die immer Grottenmadonna.
11: Weil sie ja in der Grotte stand.
12: Weil sie in der Grotte stand. Also ich glaube nicht, dass das dann kunsthistorisch weiterführend war, der Gedanke. Aber die Aussage war halt, keiner wusste, woher sie wirklich kam. Es gibt zwei Spuren. Eine ist, die Auflösung war in Paderborn. Und der Großvater war Zimmerer, der auch dann diese Autoteilgeschichte gemacht hatte. Und der hat laut Familie auch für die Kirchen in Paderborn nach dem Krieg gearbeitet. Unter anderem auch für den Paderborner Dom. Mhm. Und die zweite Spur führt zu einem Bruder von diesem Großvater, der in der Nähe von Aachen, in Kohlschalt, das ist bei Herzogenrath, glaube ich, heute, Antiquitätenhändler war. Und da verliert sich dann auch die Spur.
11: Alles klar. Gut, dann schauen wir mal, ob wir die Grotte beleuchten können. Ja.
1: Also die Maria vom Schrottplatz ist ja schon mal ein schöner Titel.
12: So könnte man es auch.
1: Denn ich muss ein bisschen korrigieren, es ist keine Madonna, denn sie hat kein Kind auf dem Arm. Wenn man sie von oben anschaut, sieht man ein verschleiertes Haupt mit einem großen Schleier, gesenkter Blick. Und sie hat vor der Brust die Unterarme überkreuzt. Das typische Motiv der Schmerzensmutter Maria. Also Maria, die unter dem Kreuz steht. Und das ist in jeder Hinsicht ganz typisch. Die Hände so, dass der Mantel, man sieht es sehr schön, in die Unterarme eingezogen ist. Und dann sieht man darunter das Gewand fallen. Ein Typus, wie wir ihn seit der Spätgotik, der Gotik eigentlich kennen.
13: begegnet uns hier. Man muss annehmen, dass es mal ein Kreuz dazu gab, ein großes. Darunter hat sie vielleicht gestanden. Westfalen oder Rheinland ist schon von der Sache her relativ plausibel. Mhm. Aber jetzt ist natürlich die Frage, kann man sie wirklich ganz genau lokalisieren? Sie hat einen Figurenstil, der nicht besonders prägnant ist. Aber zunächst mal müssten wir klären, wann sie zu datieren ist.
11: Ja, da schauen wir uns einmal vielleicht die Figur erst mal von hinten an. Denn Sie sagten ja, sie stand da in dieser Werkstatt. Man weiß ja nicht, ob die vielleicht auch mal draußen gestanden hat. Eines ist aber auf jeden Fall auffällig, wenn ich sie von hinten ansehe, dass die Oberfläche von hinten sehr frisch ist, also sehr neu aussieht. Ja? Wenn man das sieht, auch diese Behauungen, das ist alles sehr glatt, sehr hell. Der Stein hat noch keine Patina. Der fängt erst dann komischerweise irgendwie da außerhalb, kommt auf einmal diese Farbe dazu, die eigentlich keine Rolle spielt, weil das ist nicht in dem Sandstein drin. Wenn wir es jetzt wieder ein bisschen drehen, dann kommt man drauf und sagt, okay, da ist jetzt auf einmal diese Farbe drin. Kommt das von der Verwitterung, war es draußen gestanden? Die Schwierigkeit besteht darin, genau zu sagen, wann sie gemacht worden ist. Eines ist aber ersichtlich, eindeutig, auch aufgrund von stilkritischen Merkmalen, wie dieser Sockel, auch diese Wolken, die machen in dem Zusammenhang überhaupt keinen Sinn. In der Gotik ist die Figur nicht entstanden. Jetzt gibt es nur zwei Fragen. Ist sie im Historismus entstanden oder erst in den 20er Jahren, da wo es die Familie gekauft haben? Und jetzt müssen wir uns überlegen, wo kommt sie her? Und den Unterschied zu machen, ob sie jetzt 1860, 70, 80 geschnitten worden ist oder im 1910, 20, ist schwer. Und in dem Fall ist die Bewertung natürlich unerheblich, ob sie im 19. Jahrhundert gemacht worden ist oder im 20. Jahrhundert, denn sie entspricht nicht dem, was es eigentlich mal sein will. Ist das denn etwas, was du später mal haben willst?
14: Also ich bin in so einer Umgebung aufgewachsen und ich finde die, im Gegensatz zu ein paar anderen Sachen, die wir so zu Hause stehen haben, finde ich die total schön, auch das Gesicht finde ich total schön, also ja, ich denke schon.
11: Würde es dir denn was ausmachen, wenn die Figur nicht so viel wert ist?
14: Nein, überhaupt nicht.
11: Spielt da keine Rolle
14: ja,
11: mehr?
14: Ja, sie hat einfach einen ästhetischen, total schönen Wert.
13: Das ist, glaube ich, auch nochmal ein schöner Hinweis, dass das Gesicht so schön ist, weil das ist etwas ganz Typisches fürs 19. Jahrhundert, dass man die gotischen Faltenmotive übernimmt, aber die Schönlinigkeit der Gesichter besonders heraushebt. Also das spricht eigentlich auch noch mal für das 19. oder frühe 20. Jahrhundert. Und wenn das Stück gefällt oder wenn man auch damit religiös was verbinden kann, ist es natürlich gar keine Frage, dass der Wert, der ideelle Wert, viel höher ist als vielleicht der pekuniäre, den man heute auf dem Kunstmarkt erzielen würde.
11: Um die 500 Euro, 400, 600, das ist schwierig. Aber nachdem es ja sowieso bei dir bleibt, sage ich, er hat gleich ein tolles Heim gefunden. Und sie ist wirklich schön, ist eine tolle Figur. Vielen herzlichen Dank.
13: Sie hat eine tolle Geschichte, Maria vom Schrottplatz.
11: Ja. Oder die Grottenmadonna. Also haben wir auch noch nie gehabt, muss ich ehrlich gestehen. Sehr, sehr nett, dass Sie es uns gebracht haben. Und viel Spaß in der Zukunft mit dieser Figur. Danke schön.
13: Vielen Dank. Wiederschauen.
11: Wiedersehen. Danke.
10: In 500 Jahren ist auch eine Figur aus dem 19. Jahrhundert was Besonderes. Also es ist eine Frage des Bewahrens. Sie erhält sie schon mal, dazu gerade versprochen, öffentlich im Fernsehen. Und jetzt müssen wir nur noch mögliche Enkel darauf und dann sind wir schon bei 200 Jahren. Also wir müssen nur ein bisschen sagen, darf nicht weg.
3: Ein nostalgischer Moment war der Kauf dieser zwei Wecker. 75 Euro haben sie insgesamt gekostet.
15: Also es erinnert mich an mein Kinderzimmer. Die Tapete in dem Zimmer bestand damals aus gelben und orangefarbenen Kugeln.
16: Und fanden Sie es cool?
15: Damals schon. Also mich würde jetzt einfach mal interessieren, habe ich da jetzt Krempel? Oder ist es zumindest designtechnisch, designerisch vielleicht doch ein bisschen was Besonderes? Ja?
16: Grüß Gott.
17: Hallo, grüß Gott.
18: Grüß Gott.
17: Sie haben uns zwei Uhren mitgebracht, die in zwei Farben sind. Jeweils als Paar. Wem gehört welche?
18: Sie gehören beide mir. Ja?
17: Sie gehören beide.
18: Die gehören beide mir. Und sie muss ich nur ertragen. Mhm. Ja?
16: Ticken sie laut?
18: Sehr.
17: Ja. Und woher kommen die Uhren?
18: Also ich habe sie eigentlich durch Zufall gekauft. Eigentlich sammle ich Reiseuhren von Jäger LeCoultre. Aber wenn man nach solchen Uhren sucht, dann stößt man gelegentlich auf Stücke, die einfach zu schön sind, um sie ziehen zu lassen, sage ich mal so. Ja? Und dieses Pärchen hier, das hat es mir dann auf Anhieb angetan.
17: Und die stehen jetzt bei Ihnen auf dem Nachttisch?
18: Sie werden gelegentlich aufgestellt. Ja, ich habe zu viele Uhren, als dass man sie alle auf einmal präsentieren könnte. Aber da wird ein bisschen durchrotiert, sage ich mal so.
17: Ja.
19: Verstehe. Dann schauen wir sie uns vielleicht einmal genauer an. Also wir sehen ein klassisches Beispiel des Space Ages. Also Anfang der 70er Jahre. Wir haben eine leuchtende Kugel in sehr grellen Farben auf einem Tulpenfuß stehend. Und haben hier wirklich die Konträrfarben. Und Sie haben ja das wirklich schön zusammengekauft mit dem Orange und Gelb, das sich hier abwechselt. Wenn wir auf der Rückseite schauen, sehen wir, dass das ein Aufzugswerk ist. Wir sehen, hier gibt es einen Deckel dazu, der auch bei beiden Stücken da ist. Das fehlt nämlich sehr oft. Der geht ja leicht runter. Man muss einfach anziehen. Und das ist sehr schön, dass der noch erhalten ist. Wir sehen hier an der Vorderseite unten ein West Germany am Ziffernblatt und oben lesen wir Blessing. Mhm.
17: Ja, Blessing war eine Firma, die im Schwarzwald beheimatet ist oder war, muss man sagen, weil es ja nicht mehr gibt. Sie wurde in den 70er Jahren aufgelöst bzw. meldete Konkurs an. Blessing, gegründet von Rudolf Blessing in den, ja, ich glaube 1940, mhm. war zuvor schon bei Uhrenherstellern.
19: Entschuldigung.
17: Er war zuvor schon bei einigen Uhrenherstellern tätig, hat dann sich eben selbstständig gemacht, eigene Firma aufgebaut, die dann nach dem Krieg erstmal völlig aufgelöst worden ist. Er hat neu aufgebaut und ja, wir haben es gerade gehört, das Geräusch. Das ist nicht eine Uhr, es ist eigentlich ein Wecker. Und die Blessing Werke KG war der größte europäische Weckerhersteller in den späten 50er, 60er Jahren.
19: Es ist erstaunlich, weil dieses Modell gibt es in ganz vielen verschiedenen Ausführungen. Es gibt das Gehäuse in unterschiedlichen Farben und es gibt aber auch das Ziffernblatt in ganz vielen verschiedenen Ausführungen. Und somit finde ich es total erstaunlich. Man weiß nämlich nicht, wer der Designer ist.
18: Aha.
17: Ja, das kommt öfters vor, also gerade im Uhrenbereich. Also auch wenn Sie hier dran denken, Schwarzwald ist ja in Deutschland eigentlich die Region, die Gegend, in der die Uhrenindustrie beheimatet war. Es wurden unzählig viele Uhren produziert, von der Kuckucksuhr bis zur Designeruhr. Und denken Sie, Max Bill ist eigentlich einer der berühmtesten Designer, der auch Uhren gemacht hat. Die anderen Designer sind nicht so bedeutend. Und was hier vielleicht noch hinzukommt, das ist ja gerade so eine Umbruchsphase, Diese Uhren dürften ja so um Anfang der 70er Jahre entstanden sein, kurz bevor die Firma pleite gegangen ist. Und das war auch ein ganz großer Wandel in der Uhrenindustrie. Das war sozusagen das Aufkommen des Kunststoffs als Material, was wir hier ja sehr schön sehen in den bunten Farben. Und das war andererseits auch diese Veränderung in der Technik. Also das von der Feinmechanik zur Elektromechanik bis hin dann zur Mikroelektronik, also mit den Quarzwerken gegangen ist. Und die Uhrenfabriken, die da nicht mitgemacht haben, die sind einfach pleite gegangen und wurden

0: abgelöst einfach durch diese billigen Quarzuhrwerke, die beispielsweise aus China gekommen sind und woanders produziert worden sind.
1: Ja, Sie haben also ein wunderschönes Stück Zeitgeschichte aus dem Anfang der 70er Jahre und preislich würde ich es in etwa pro Stück um 100 Euro einordnen.
2: Oh, das ist aber sehr erfreulich. Das ist sehr erfreulich, jawohl.
1: Haben Sie weiterhin ganz viel Freude damit.
2: Ja, ja. Vielen Dank.
0: Alles Liebe. Danke fürs Mitbringen.
3: Dankeschön.
2: Wiedersehen. Ja, wiedersehen.
3: Gut gekauft.
4: Ja, bin ich auch sehr zufrieden. Ja, hätte ich jetzt nicht geglaubt, dass das vom Wert her doch noch so viel ausmacht.
5: Im Internet hat er dieses Gemälde entdeckt und war sofort begeistert.
6: Ich habe dann relativ großzügig drauf geboten, weil ich gedacht habe, vielleicht kriege ich es dann auch. Und dann bekam ich es relativ günstig hin. Ich glaube, ich habe rund 350 Euro bezahlt.
3: Waren Sie erstaunt?
6: Ich war erstaunt, ja.
7: Hallo, grüß Gott.
8: Grüß Gott.
7: Ja. Ein Gebirgstal? Nein. Gebirgsmulde? Was ist es?
8: Ich denke auch, so ein Hochgebirgstal mit Felsen und ein bisschen Grün im Vordergrund.
7: Ja.
8: Ich habe es deswegen gekauft, weil mir die Stimmung gefallen hat. Und zwar gerade dieses lebensfeindliche Element durch die Natur, nach dem Gewitter vielleicht, vermute ich mal. Und die Felsen wirken noch ein bisschen nass.
7: Ja.
8: Und im Vordergrund dann dieses zarte Grün. Ja,
7: ja, dieses Dualistische. Mhm. Ja.
9: 20 Jahre vorher hätte man das als wüstes Felsgebirge bezeichnet.
7: Ja. Ja.
9: Und das nicht für ein Sujet gehalten, was darstellungswürdig ist. Aber diese Naturauffassung hatte sich dann hier am Anfang des 19. Jahrhunderts zunehmend erledigt. Und man sucht das bewusst auf, um auch das Ungestaltete zu sehen und eben einen malerischen Wert abzugewinnen.
7: Ja, also zeitlich sind wir aber gegen Ende des 19. Jahrhunderts. Mhm. Ich würde sagen, das muss irgendwas in den 80er, 90er sein. Mhm. Sie haben es gekauft wo?
8: Bei eBay.
7: Und was haben Sie bezahlt?
8: 350 Euro.
7: Es ist genau das, was Sie gesagt haben. Es ist das Festhalten einer ganz bestimmten Stimmung.
8: Ja.
7: Das, was Sie so herausgearbeitet haben, dieser Widerspruch zwischen Licht und Schatten, vielleicht feucht und abtrocknen, ist auch das Interesse des Künstlers.
8: Mhm.
7: Mit solchen Bildern, das sind die Bausteine der Maler, mit solchen Bildern haben Sie viel größere Bilder entwickelt.
8: Mhm.
7: Studien heißt ja, Studien schaffen heißt ja, in die Natur gehen und studieren. Beobachten, schauen, wiedergeben. Und dass das sich auswachsen kann zu eigentlich respektablen Bildern, die dann vom Künstler auch signiert werden. Sie haben ja hier die Signatur.
8: Ja, Sie Franz kennen? Leuniger.
7: Genau, ein Maler, der so in den 30er, 20er Jahren des 19. und übers Jahrhundert lebt. Die Farbigkeit spricht schon für ein bisschen später, so gegen 1900. Und was sehr schön ist und was Sie gut gesehen haben, ist dieses Gegenüber, dieses Gegensätzliche, dieses kleine Blättelwerk und dann diese großen, mächtigen Steine.
9: Ja, es ist ein wirkliches Stück Malerei, weil ich diese Naturillusion im Gemälde mit kräftigen Tönungen und Pinselstrichen geschaffen wird und eine vollkommene Illusion ist. In der anderen Tektonik, in der anderen Struktur der Malerei, erfährt diese Erdstruktur ihre Umsetzung.
7: Zum Maler selber, er war in München studiert, er war beim Piloti. Beim Piloti konnte man offensichtlich alles studieren, nicht nur Figurenmalerei, sondern auch Landschaftsmalerei. Und er hat sich dann spezialisiert auf Landschaftsmalerei. Er ist dafür bekannt, dass er vor allem im süddeutschen Raum, aber auch bis hinein nach Tirol Landschaften entwickelt, die für einen Markt, der diese Dinge auch gesucht hat. Das Bürgertum wollte die Natur bei sich zu Hause in den Wohnungen haben. Also ein fesches Bild. Beim Preis, da sind Sie schon ungefähr richtig, Bilder wie die sind heute schwer zu verkaufen. Also der Verkäufer wird sich gefreut haben, dass Sie es kaufen, weil es ist wirklich schwierig. Nicht ganz verstehbar, weil es ja doch viel an Zuwendung und künstlerischem Empfinden zeigt. Hübsches Bild, gratuliere und ich lade Sie ein, kaufen Sie weiter.
8: Mache ich, ja.
7: Dankeschön.
8: Auf Wiedersehen.
9: Wiedersehen.
3: Und wie ist es angekommen?
6: Ja, den beiden hat es wohl gefallen. Und die fanden die Stimmung auch gut von dem Bild.
3: Aber den heutigen Zeitgeschmack trifft es nicht mehr so, oder?
6: Den heutigen Zeitgeschmack trifft es wohl nicht mehr. Vielleicht bin ich aber auch schon etwas von gestern. Von daher passt es dann zu mir.
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6: Guten Morgen, Herr Doktor. Ist diese Lösung wirklich so einzigartig?
7: Sie werden erstaunt sein, dass Sie Diabetes in nur 17 Stunden loswerden können, ohne Ihr Zuhause zu verlassen.
8: Eckart, hast du das jemals wirklich so gesagt?
9: Natürlich nicht, Ingo. Das ist totaler Quatsch. Das ist gefährlicher medizinischer Unsinn. Und du hast es ja auch nie gesagt.
8: Richtig.
9: Da werden Fernsehausschnitte genommen und mit der KI, mit einer künstlichen Stimme unterlegt. Das ist Deepfake.
8: Hier dagegen ist nichts Deepfake, das ist das echte Studio von Tagesschau und Tagesthemen.
9: Du bist auch der echte Ingo Zamperoni.
8: Absolut, also hier in Fleisch und Blut. Und du bist der echte Eckart von Hirschhausen.
9: Im Internet gibt's mich jetzt nicht nur einmal, mich gibt's jetzt 2000 Mal. Ich mache angeblich Werbung für Abnehmpulver, für Schmerzmittel gegen hohen Blutdruck und neuerdings auch in Pornos für Potenzmittel. Es ist ekelhaft und gefährdet natürlich auch die Gesundheit von Menschen, die damit betrogen werden.
10: Raus aus dem Studio, rein ins pralle Leben. Ich nehme den Kampf auf mit der Deepfake-Mafia. Wer steckt hinter der gezielten Desinformation im Internet? In Brasilien treffe ich einen Kronzeugen.
9: Hast du selber Angst, dass du auf die Fresse kriegst, weil du hier auspackst?
10: Ich spreche mit Politikern. Warum wird geltendes Recht nicht durchgesetzt?
11: Weil die Europäische Kommission Angst vor den USA hat.
10: Ich erfahre mehr über den Online-Werbemarkt, als ich jemals wissen wollte.
12: Wenn wir jetzt nicht handeln, bedeutet das für die liberale Demokratie das aus.
10: Und ich treffe Menschen, die dem Fake Hirschhausen vertraut haben.
13: Ich glaube, ich hätte das nicht bestellt, wenn das irgendjemand gewesen wäre.
14: Das ist viel Geld für mich. Das ist sehr viel Geld für mich, ja.
15: Pfui Teufel, schämt ihr euch nicht, anderen Leuten das Geld aus der Tasche zu stehlen?
9: Ich bin ein Berliner Original, aber hier ist jemand auf mein Double reingefallen. Ich bin ja ein bisschen aufgeregt. Ich treffe jetzt eine Frau, die mich schon kennt, aber ich kenne sie nicht. So schwer es ist, die Täter, die Betrüger zu finden, so leicht ist es leider, Menschen zu finden, die betrogen wurden. Victoria ist eine von ihnen. Wobei, Victoria darf ich nicht sagen. Man duzt 80-Jährige nicht einfach so. Hier ist der Eckart von Hirschhausen, also der in echt.
16: Ich würde mir auch nicht aufmachen.
10: Original und Fälschungen sind immer schwerer zu unterscheiden. Wie arbeitet die Deepfake-Mafia? Sie nehmen sich einen echten Ausschnitt hier aus Hirschhausen und die Abnehmspritze.
9: Wir ständig berauschen und uns gewöhnen an ein Grundlevel an Süße, der einfach total unnatürlich ist. Der dummerweise auf unser evolutionäres Belohnungszentrum wahnsinnig gut wirkt.
10: Und dann nehmen die Betrüger diesen echten Fernsehausschnitt und versehen ihn mit einer künstlichen Stimme.
17: Und das Beste daran, alle Frauen, die mit diesem Kaffeetrick abgenommen haben, haben nie wieder zugenommen. Das bedeutet kein Jojo-Effekt mehr.
10: Das habe ich natürlich nie gesagt. Hier nochmal nebeneinander. Die Software passt sogar meine Lippenbewegung täuschend echt an. Über 2000 solcher Fakes gibt es aktuell von mir im Netz.
18: Eine schlanke Figur ist kein Luxus mehr, sie ist jetzt für jeden erreichbar.
19: Was ist dieses Produkt und wie funktioniert es?
9: Dieses Produkt heißt Glucoslim. Viele Prominente erleben gerade Rufmord, Identitätsklau, Missbrauch von Vertrauen. Nonstop übers Handy ausgespielt.
18: Gibt's gar nicht in der Praxis.
19: Es ist das Ergebnis meiner Zusammenarbeit mit den besten Wissenschaftlern des Deutschen Gesundheitsinstituts.
7: Damit wirst du Beinschmerzen, Kopfschmerzen, Brustschmerzen und andere lebenszerstörende Symptome los.
9: Und wer dann auf diese Anzeigen klickt, landet direkt auf Verkaufsseiten für Nahrungsergänzung und Pseudomedikamente.
13: Ich habe eine Anzeige gefunden von Herrn Hirschhausen und er machte für ein Präparat Reklame, was Schmerzen nehmen soll bei Kniegelenksarthrose, bei Hüftleiden, bei Rückenschmerzen, bei Fingerarthrose. Und ich habe leider mit beiden Knien zu tun. Und dann habe ich gedacht, wenn er es macht, dann bestellst du das mal.
9: Auch Ulrich aus Babenhausen ist auf eine andere Fake-Werbung mit mir reingefallen.
15: Ich hatte von meinen Schmerzen her überhaupt nichts gemerkt, dass die Salbe irgendwie was bewirkt. Es hat in mir eine große Enttäuschung ausgelöst, nachdem ich ja tatsächlich 219 Euro bezahlt habe.
13: Ich bin ja Medizinerin. Mir war klar, dass ich durch dreimaliges Auftragen von so einem Gel nicht meine Arthrose bessern kann. Ich glaube, ich hätte das nicht bestellt, wenn das irgendjemand gewesen wäre. Dann habe ich nach ein paar Tagen einen Anruf gekriegt von einem Mann, der schlecht Deutsch sprach. Und ich habe mich gewundert. Ich habe gedacht, lässt er denn im Ausland produzieren oder was?
9: Diesen perfiden Vertrauensmissbrauch will ich nicht auf mir sitzen lassen. Ärztinnen und Ärzte in Deutschland dürfen gar keine Medikamente bewerben. Ich habe auch nie irgendeine Werbung gemacht. Ich mache mich auf den Weg und ich gehe vor Gericht.
8: 4 Jahre Kampf mit den digitalen Drachen in 40 Sekunden. Mich erreichen täglich hunderte E-Mails von Menschen, die mit meinem Gesicht, meiner Stimme betrogen werden. Ich verklage Meta, die Firma hinter Facebook, WhatsApp und Insta. Ich muss über 2 Instanzen mit Anwälten in Irland streiten, die sich doof stellen. Das Oberlandesgericht Frankfurt urteilt, Hirschhausen hat recht. Meta muss die angezeigten Fakes aktiv suchen und löschen. Was passiert? Praktisch nichts. Der Betrug geht weiter und weiter. Aber dann, siehe da, meldet sich ein Mann aus Brasilien. Er wäre bereit, auszupacken.
9: Seine Bedingung ist, wir müssen uns unter 4 Augen treffen. Dann würde er mir die Masche der Deepfake-Mafia offenlegen. Dafür nach Brasilien? Ich will es wissen, verbinde die weite Reise mit meinen Vorträgen auf der Weltklimakonferenz und hoffe, besser zu verstehen, wie Menschen wie Christine oder Ulrich durch Anrufe aus dem Ausland zum Kauf überredet wurden.
8: Ich hätte nie gedacht, dass ich einmal in meinem Leben in São Paulo ein Hotelzimmer anmiete, um einen Mann zu treffen, den ich nicht kenne. Und jetzt hoffe ich mal, wenn er auspackt, dass ich mehr verstehe, wo eigentlich die Strippenzieher sitzen. Und ich hoffe, dass er kommt. Sind wir verabredet?
20: Ja, von Hirschhausen?
8: Ja.
20: Ja, ich bin es. Wir sind verabredet, ja.
8: Ich bin es auch. Ich bin der echte Hirschhausen.
20: Original, ja.
8: Ich habe ein Zimmer, wo wir in Ruhe reden können.
20: Okay, dann machen wir das.
8: Muss ich Angst vor Ihnen haben?
20: Nein, ich habe Angst vor Ihnen, ja.
8: Ja? Ja. Okay. Und Sie sind alleine?
20: Ich bin alleine.
8: Okay, gut.
9: Nennen wir ihn Miguel. Er hat länger in Berlin gelebt. Eigentlich ist er gelernter Übersetzer, aber KI hat diesen Beruf zerstört. Sein neuer Job? Callcenter Agent, persönliche Gespräche am Telefon führen mit einem Ziel, Menschen in Deutschland Zeug aufzuquatschen. Vor allem Menschen, die schon chronisch krank sind. Wie genau läuft dieser Betrug?
8: Wir haben eine Kamera, wir können uns hinsetzen.
9: Mittlerweile hat Miguel sich mit seinem Arbeitgeber überworfen. Okay. Und auch auf das Drängen seiner Freundin hin ist er aus dem Betrugsbusiness ausgestiegen.

0: vertickte er jede Menge Mittel gegen Bluthochdruck, gegen Schmerzen, auch Wunderkuren zum Abnehmen. Miguel zeigt mir den Verkaufsleitfaden. Wenn Kunden zögern und Dinge zu teuer finden, dann soll man ihnen weiter gezielt Angst machen. Betonen Sie, dass Übergewicht im Laufe der Zeit weiter zunimmt.
1: Dieses Training ist psychologisch extrem perfide. Es ist genau auf die Ängste der Menschen abgezielt. Also ich sehe jetzt hier in dem Schulungsmaterial, weiblich, 55 Jahre alt, arbeitet bei der Post, hat Schwindel, häufige Druckspitzen. Das heißt also, man geht gezielt auf Menschen, die wirklich schon verzweifelt sind, denen genau verkauft man Zeug, was sie sich auch eigentlich nicht leisten können.
2: Es ist jetzt 236 Euro für eine Vierpackung. Aber es sind Verkaufstechniken, die alle benutzen.
0: Mit dieser Masche kann ein guter Verkäufer bis zu 15 Präparate täglich an Menschen in Deutschland loswerden. Menschen wie Victoria.
1: Hallo.
3: Hallo, guten Tag. Freut mich sehr, Sie zu sehen.
1: Ja.
3: Guten Tag.
1: Ich bin's in
3: ja,
1: echt.
3: Sie sind's. Herzlich willkommen. Bitte.
1: Dankeschön.
0: Unfassbar. Victoria ist schon 80. Sie pflegt ihren Mann, der kaum noch das Haus verlassen kann. Die angebliche Hirschhausen-Werbeanzeige machte ihr falsche Hoffnung.
3: Sie werden mit Diabetes 2 geheilt werden. Ihr Blutdruck wird sich stabilisieren und Ihre Cholesterinwerte werden ganz normal. Vergessen Sie alle Medikamente, was Sie bis jetzt genommen haben.
1: Wie lange wohnen Sie hier schon?
3: 60 Jahre.
1: Und Sie haben sich immer hier sicher gefühlt?
3: Ja.
1: Und plötzlich kommt über dieses Gerät ein Betrüger durch die Tür, muss er gar nicht, er muss auch nicht durchs Fenster, ja. Er steigt sozusagen durch ja. diese Oberfläche ja. zu Ihnen in die Wohnung und nimmt Sie sozusagen in Psychoterror.
3: Ja.
1: Was hat das mit Ihnen gemacht?
3: Tja, das Gefühl, eine Ohnmacht war das. Teilweise ist mir wirklich sehr, sehr schlecht gegangen, sehr schlecht.
0: Die Betrüger finden ihre Opfer überall in Deutschland, auch hier im Allgäu. Ursula bestellte Cardirin.
4: Das kam so, ich war im Urlaub, hab Zeit gehabt, auf dem Handy zu spielen. Und dann ist mir eben die Anzeige aufgefallen. Und Eckhard von Hirschhausen war als erstes dort, das Foto. Ne? Und dann habe ich weitergeklickt und dann kam das Medikament. Und ich dachte, gut, also das kann, das muss gut sein, wenn es von Dr. Eckhard Hirschhausen kommt. Also man ist gutgläubig. Ich habe mir einfach erhofft, dass es noch ein bisschen besser geht.
0: Ursula wird schon beim Auspacken skeptisch. Cardirin soll jetzt nur noch gegen Bluthochdruck helfen. Sie will den Krempel zurückschicken, doch sie lernt die goldene Regel der Schattenwirtschaft. Betrug kennt kein Rückgaberecht, keine Adresse, kein Ansprechpartner. Am Ende bleibt nur ein tiefes Loch in ihrem Portemonnaie.
4: Ich sage Ihnen was, ich schäme mich fast ein bisschen dafür, dass mir das passiert ist. Aber gut, ich habe es auch nicht meinen Kindern und niemandem erzählt. Niemanden. Meine Tochter würde, oh, sagen, Mama, du bist... Pft.
3: Es ist eine bodenlose Frechheit, ein Nahrungsergänzungsmittel einfach zu empfehlen, der nicht mal in Deutschland zugelassen ist.
0: Teilweise empfehlen die Betrüger sogar, ärztlich verordnete Medikamente wegzulassen. Hey, das ist lebensgefährlich. Victoria erkennt den Betrug, verweigert die Annahme des Päckchens und will ihr Geld zurück.
3: 70 E-Mails habe ich bekommen, die ich immer beantwortet habe. Ja, die haben gesagt, also wir haben nichts zurückbekommen. Also ich habe immer geschrieben, Blutdruck, also hohen Blutdruck. Sie spielen mit meinem Leben.
1: Ich werde so wütend, wenn ich Ihnen zuhöre. Ja. Wie ging Ihnen das denn in der Zeit, wenn man plötzlich 70 Mails kriegt?
3: Also es war wirklich eine so aggressive Art, jemanden, also jetzt in dem Fall mich, unter Druck zu setzen.
1: Haben Sie das auch körperlich gespürt, wie sehr Sie das belastet hat?
3: Ja, also mich nimmt das also heute noch nach fast also 6 Monaten.

0: immer noch mit.
1: Und auch Miguel hat diese Verkaufstelefonate aus Brasilien täglich geführt.
2: Welche Präparate sind denn besonders gut gelaufen?
3: Das ist die Cardiorin mit ihrer Marge sozusagen. Ja, das ist die Hauptprodukt, die wir haben. Und die meisten werden durch Innenden da. Die landen durch der. Das ist so der vor Hirschhausen, ja? Der.
2: Krass.
1: Auf der Festplatte echte Verkaufsgespräche, ein Archiv der Skrupellosigkeit.
2: Wo kommt dieser Mitschnitt her?
3: Das wird alle Gespräche aufgenommen. Also dadurch, wenn die Berater auch so monitoriert sozusagen, dass du nicht irgendwas Falsches sagst.
2: Die werden überwacht.
3: Überwacht, ja, sozusagen.
4: Schönen guten Tag, ich heiße von der Firma Nutrofarm. Sagen Sie es mal bitte, haben Sie bei uns eine Anfrage für hinterlassen?
5: Ja, bei Dr. Sonja Schausender, ja.
4: Ja klar, also wir haben ja das Ganze auf der Basis vom Klinikum Bethel in Bielefeld ausgetestet, ja, und das ist ja genau das Klinikum, wo auch Herr Dr. Eckhardt von Hirschhausen tätig ist, falls Sie das nicht wissen.
5: Und
2: das stimmt nicht!
3: Genau.
2: Das ist so fies.
3: Das ist
2: die
3: fies,
2: Frau
3: ja.
2: Fragt, ja, ich habe doch bei dem Hirschhausen angerufen, und dann sagt dieser Verkäufer, der Berater, ja, ja, der arbeitet ja auch in der Klinik Bethel. Die Klinik Bethel kenne ich natürlich, aber ich arbeite da nicht. Das Material ist wirklich erdrückend für mich, weil ich zum ersten Mal diese Audios hören kann, wie diese Verkaufsgespräche laufen.
3: Ich mache ein bisschen Wasser, ein bisschen Pause.
2: Jetzt. Ja, ja. Hier, warte mal, das
3: ja, das meine. Ich will eine Zigarette rauchen da draußen.
2: Ja, pass auf, dann machen wir kurz Cut.
6: Wie kann man eigentlich Menschen absichtlich schaden? Und das tun die ja damit. Weil es gibt bestimmt Leute, die das dann auch angewandt haben. Und habe dann später noch mal darüber nachgedacht, warum ich eigentlich darauf reingefallen bin. Und ich glaube, dass das so eine eigene Betroffenheit war. Ich glaube nicht, dass das mit Intelligenz oder Dummheit oder sowas zu tun hat. Ich halte mich nicht für besonders dumm. Sondern die haben mit dieser Anzeige haben die sozusagen Nerv getroffen. Und den treffen sie bei vielen Menschen offensichtlich, weil fast jeder was hat.
1: Woher kennt die Betrugsindustrie eigentlich so genau unsere menschlichen Schwachstellen? Wir treffen Johnny Ryan. Er hat lange für die Online-Werbebranche gearbeitet. Heute hält er sie für gemeingefährlich.
7: You can go to a data broker today.
8: Datenhändler bieten heute alles an, von den persönlichen Gesundheitsdaten bis hin zu Bewegungsprofilen über Jahre hinweg. Zum Beispiel lässt sich herausfinden, ob jemand wegen einer Geschlechtskrankheit in einer Klinik war.
1: Wer weiß, wo unsere intimsten Schwächen sind, kann uns manipulieren. Passgenau erhalten wir Werbung auf Nachrichtenseiten, beim Shoppen, in Apps. Überall ploppen kleine Fenster mit Anzeigen auf. Diese Pop-up-Banner, ein Milliardengeschäft. Und jedes Mal fließen private Daten in ein Netzwerk von Firmen.
8: Was ich jetzt tue, könnte eine wichtige Quelle verbrennen. Das müssen wir vor der Ausstrahlung klären. Ich logge mich jetzt beim Datenhändler ein. Zeigt ihr das, wird mein Zugang gelöscht. Per VPN simuliere ich einen Standort in Israel.
1: Ich hatte keine Ahnung, wie viele Details über uns deutsche User käuflich sind. In 15.000 Kategorien. Bei jeder Suchanfrage, jedem Kauf, jeder Social-Media-Aktivität hinterlassen wir digitale Spuren. Eindeutig verknüpft mit dem Handy, E-Mail-Adresse oder Google-Profil. Gerade wenn Internetseiten umsonst sind, bezahlen wir das mit dem Verlust unserer Privatsphäre.
8: So sehen die Datensätze aus. Alles deutsche Daten.
7: This is just German data.
1: Wir machen uns, ohne es zu wissen oder zu wollen, alle im Internet nackig. Ob du nach Schmerzmitteln suchst, nach Wodka oder nach Abnehmhilfe. Oder hier, diese Kategorie, hat im letzten Monat nach Erkältung, Husten, Grippe, Fieber oder Kinderimpfung gesucht. Alles wird gesammelt. Bei diesem Händler, der sich zynischerweise Intuition nennt, kauft man den Zugang zu 1000 Betroffenen für 1,75 $. Von wegen Intuition.
8: Die Daten einer einzigen Anzeige gehen an tausende Datenhändler. Und es gibt keine technische Möglichkeit, die Nutzung dieser Daten zu begrenzen. Die Daten sind weg, sobald sie übermittelt wurden. Wie Konfetti, das man von einem Hochhaus wirft. Deine Geheimnisse, jeden Tag, hunderte Male, bei jedem Deutschen.
1: Meta weiß genau, dass das hier alles Fake ist. Statt den Mist zu löschen, verdienen sie mit jedem Klick mit auf Facebook, Insta und sonst wo. Eine gute Seele hat aus dem Innersten des Konzerns ein Dokument an die Presse gespielt. Meta machte nach eigenen Schätzungen allein 2024 16 Milliarden Dollar, also 10% ihres Umsatzes, mit bewusstem Betrug.
0: Man stelle sich vor, eine Apotheke oder ein Supermarkt würde 10% seines Umsatzes mit komplett illegalen Produkten verdienen. Das ist doch unvorstellbar. Warum erlaubt man das im Internet?
1: Alexandra Gese kämpft als EU-Abgeordnete seit Jahren gegen Desinformation im Netz und für bessere Regulierung der großen Social-Media-Plattformen.
0: Was ja verrückt ist, dass Meta ein sehr bewusstes Interesse daran hat, auch genau solche Inhalte auszuspielen, weil die Werbetreibenden, die solche betrügerischen Dinge in Umlauf bringen, ja mehr dafür bezahlen müssen. Weil Meta ganz bewusst ist, dass das Menschen sind, die auch dazu gezwungen sind, weil sie nicht viel andere Kanäle haben. Es ist einfach verrückt, dass wir da nicht härter durchgreifen, obwohl wir die Instrumente haben, obwohl wir das Gesetz haben.
1: Der Digital Services Act regelt europaweit, Plattformen müssen betrügerische Anzeigen löschen und klar machen, wer hinter den Anzeigen steht. Gesetze gibt es, nur hält sich keiner dran. Warum greift die EU nicht durch gegen eine Handvoll Tech-Bosse?
0: Weil die Europäische Kommission Angst vor den USA hat. Wir haben die aktuelle Situation, dass die Trump-Regierung sehr eng mit diesen Tech-Konzernen zusammenarbeitet und die Regierung enormen Druck auf die Europäische Kommission ausübt. Die Europäische Kommission könnte sofort eine Untersuchung anstellen, könnte sofort Auflagen erteilen, diesen Betrug abzustellen.
7: What we need is fighters.
8: Was wir brauchen, sind Kämpfer. Und die haben wir nicht. Wir brauchen EU-Beamte, die schnell handeln und Risiken eingehen. Die EU-Kommission zögert noch, viele juristische Torpedos gleichzeitig abzufeuern und auch riskante Verfahren zu wagen. Sie spielen immer noch auf Sicherheit. Doch diese Zeit haben wir nicht. Wenn wir jetzt nicht handeln, bedeutet das für die liberale Demokratie das Aus.
1: Die EU-Kommission lässt zu, dass weiter gelogen und betrogen wird. Allein das Ausmaß bei den Gesundheitsprodukten ist riesig. Irreführende medizinische Werbeanzeigen erreichten nachweislich in den letzten 6 Jahren ca. 900 Millionen Google- und Facebook-Nutzer in Europa.
0: Was man eigentlich machen müsste, jetzt als Durchsetzungsbehörde, ist zu Facebook oder zu den anderen Plattformen zu gehen und zu sagen, zeigt uns doch mal eure Datenprofile. Was ist denn da eigentlich so drin? Und dann dafür sorgen, dass diese sensiblen Datenkategorien getrennt werden. Das ist so gefährlich, weil man Werbung sehr gezielt ausspielen kann und auch Inhalte. Das heißt, man kann das Pseudomedikament oder den Kurs zur Verbesserung der Lebensqualität für viele tausend Euro sehr gezielt an Menschen ausspielen, die depressiv sind, die eine Angststörung haben, die sich besonders unsicher fühlen.
2: Ich brauche auch einen Kaffee. Das Irre ist, dass sich diese Betrüger extrem genau die Psychologie zunutze machen, worauf wir Menschen gern reinfallen. Und jetzt das Neue ist, dass man durch Online-Marketing so viel genauer noch auf die Personen zugehen kann als jemals zuvor. Das ist jetzt ein Verkaufsgespräch mit Karl Rien, das ist ja der Verkaufsschlager.
9: Hallo, guten Tag.
10: Guten Tag.
9: Ich kontaktiere Sie wegen unseres Produkts Cardirin. Sagen Sie mir bitte, welche Medikamente nehmen Sie für Ihren Herz-Kreislauf-System?
10: Ich bekomme Medikamente für die Vorhofflimmern, für die Rhythmusstörung und für den Bluthochdruck.
9: Aber diese Medikamente lindern nur die Symptome und wirken nicht auf die eigentliche Ursache des Problems. Viele sind Kunden mit ihren ähnlichen Symptomen, die schon Herzinfarkt und Schlaganfälle hinter sich haben. Wir haben diesen Kunden geholfen. Auf jeden Fall werden sie bei uns ihre Genesung erreichen und bekommen, ja?
2: Mann, das ist wirklich kriminell. Er sagt, sie werden bei uns ihre Genesung bekommen. Das ist ein klares Heilsversprechen.
3: Ich habe öfter gesagt, ein Versuchswert, das ist ein natürliches Produkt. Wenn Sie bei Ihren Medikamenten nicht zufrieden sind, das heißt nicht, dass Sie absetzen, sind, dürfen wir nicht sagen. Ja. Das ist auch verboten.
11: Das tut mir leid, ja. Ich hau nicht so oft, ein bisschen mal so tief. Gespräch gerade, haben uns alle ein bisschen aufgeregt sozusagen. Ja, das ist
2: ich reg mich auch auf. Ausgerechnet als Miguel Zeit für seine Mutter braucht, verlangt Topcall von ihm, mehr Druck auf Kunden auszuüben.
3: Ein Manager hat gesagt, ab jetzt musst du diese Margen machen. Das arbeitet jeder andere. Der hat gesagt, nee, mach ich nicht mit. Und ich werde euch entblößen, alles, weil es richtig sauer. Aber dann da, erstmal habe ich gedacht, dann lass den Finger davor, wer weiß, dass für Menschen dahinter stehen.
2: Hast du selber Angst, dass du auf die Fresse kriegst, weil du hier auspackst?
3: Nein, ich glaube, ich mache das richtig gerade. Ja? Das ist nicht nur für mich.
2: Es ist so ein bisschen wie beim Enkeltrick. Macht den Leuten am Telefon genug Angst und dann machen sie unüberlegt Dinge, die sie sonst nie machen würden. Und das alles angeblich in meinem Namen. Zurück in Deutschland will ich wissen, wer kennt alles diese Masche? Woher wissen Sie, dass ich der Echte bin?
12: Ja, ich schätze mal, Sie lügen mich doch nicht an.
2: Es gibt im Internet ganz viel Lügenwerbung mit mir.
12: Ja, das sage ich Ihnen. Ich bin Diabetiker und Sie sagen, ich soll kein Metformin nehmen.
2: Aber ich habe das nicht gesagt, das hat ein Fake gesagt. Das ist
12: ja, eben. Und ich glaube das auch nicht.
2: Die Menschen fallen im Internet darauf rein, dass mit meinem Gesicht und meiner Stimme Medikamente verkauft werden. Das hier zum Beispiel.
13: Ah, daher kenne ich Sie. Weiß ich, Glucavit, kann das sein auch?
2: Ja, zum Abnehmen?
13: Ja, richtig. Ja, die probiere ich jetzt mal aus, seit einem Monat ungefähr.
2: Und Sie haben das gekauft, weil ich dafür Werbung gemacht habe?
13: Sie haben da Werbung gemacht, ja, richtig. Kennen Sie doch Glucavit? Ja, das hat auch...
2: Nee, ich kenne es nicht. Ich habe damit nichts zu tun. Das ist ja das Verrückte. Ich
13: habe mit der Sache nichts zu tun.
2: Nein, das ist Fake.
13: Ja, dann bin ich schon reingefallen, wenn man das so sagen soll. Das wusste ich nicht.
2: Das hat mich echt nachdenklich gemacht. Denn da kriegst du ein Gespür dafür, wie häufig jeden Tag diese Werbeanzeigen ausgespielt werden. Präzise an die Menschen, denen es schon nicht gut geht. Die es schwer haben, im Gesundheitswesen richtig behandelt zu werden und oft auch wenig Geld haben. Und ausgerechnet die werden knallhart abgezockt. Wäre ich 40 Jahre jünger, würde ich sagen, voll ehrenlos. Die Liste der ganzen Schundpräparate, die mit Deepfakes angepriesen werden, wird länger und länger. Wer den Betrogenen seit Jahren an der Seite steht, sind die Verbraucherzentralen. Hier bekommt man Rechtsberatung und auch im Internet gibt es sehr praktische Dinge wie den Fake-Shop-Finder. Tipp, wenn Sie was bestellt haben, einfach die Sendung nicht annehmen. Ich muss mal zu einem anderen Arzt, denn viele Kolleginnen und Kollegen werden ebenfalls missbraucht.
14: Ich habe dir was mitgebracht. Einen schönen aktuellen Fake.
2: Ja.
14: Mal gucken, ob du ihn schon kennst. Also.
2: Oh Gott.
14: Plötzlich wird mit Tod
2: eingedroht.
15: Ja. Hallo Doktor, vielen Dank fürs Erscheinen. Ich habe das Thema unseres heutigen Gesprächs gelesen und habe viele Fragen.
16: Sie wissen, ich spreche darüber, was wirklich funktioniert.
17: Ich würde es, wenn ich das jetzt kurz angucke, nicht als Fake erkennen können. Es ist so täuschend echt.
2: Was hast du versucht dagegen zu unternehmen?
17: Also am Anfang bin ich dagegen juristisch mit Rechtsanwalt vorgegangen und Anzeige bei der Staatsanwaltschaft. Das kostet irre viel Geld, einmal für den Rechtsanwalt. Aber dann verläuft das im Sande, weil man nach einem halben Jahr Nachricht von der Staatsanwaltschaft bekommt, man könne jetzt nichts mehr finden und die Spur ist verwischt. Und ich meine natürlich, dann sind die Täter über alle Berge und haben Millionen Umsatz gemacht.
2: Juristisch kommen wir aktuell gegen die Deepfake-Mafia nicht weiter. Miguel konnte mir auch über die Hintermänner wenig sagen. Sie verstecken sich professionell über die ganze Welt. Da kommt man aus Deutschland nicht ran. Arbeitskräfte im Ausland sind billiger, weniger Risiko, mehr Profit.
14: Die suchen immer noch Mitarbeiter. Die Callcenter, Topcall heißen die. Wir suchen einen Verkäufer mit Deutschkenntnissen. Die Arbeit ist zu 100% remote. Wo kann man uns finden?
2: Toa Pai in Singapur. Nee, ist klar.
1: Ein kompliziertes Firmengeflecht verschleiert das Cardirin-Kartell. Topcall, Hauptsitz in Singapur, koordiniert weltweit die Telefonverkäufer. Die rufen dann unter falscher Nummer potenzielle Opfer in Deutschland an. Aus zwei Quellen erfuhr ich, es gibt noch Drahtzieher in der Ukraine. Eine weitere Spur führt zum angeblichen EU-Importeur. Der soll in Estland, in Tallinn sitzen. Nennt sich Glory Products. Glory Products klingt echt seriös. Wir fragen überall an und große Überraschung, keiner antwortet. Auch unter der angeblichen Berliner Adresse Fehlanzeige. Wir finden nirgendwo passende Namen, an keiner Tür. Ach so, Namen, die können sich auch mal ändern. Auch die Hersteller nennen sich ständig um. Nutriopharm oder Novosana. Ach ja, und das hier, das ist der bulgarische Importeur. Wir schauen vorbei. Es existiert die Adresse, aber keiner will mit uns sprechen. Zwielichtig. Man kommt an die Täter nicht ran. Auch weil ihre Anonymität von den Tech-Firmen geschützt wird.
2: Blutdruckregulierung, Herz-Kreislauf unterstützen, allgemeines Wohlbefinden. Ne, klar. Für deine innere Balance. Ich glaube, ich bestelle es mal einfach für meine innere Balance, denn die verliere ich gerade. Ich werde so wütend, dass du diesen Scheiß nicht aus dem Internet kriegst. Und dass jeden Tag Menschen sich bei mir melden, die darauf reinfallen.
1: Tja. Was ist denn jetzt drin in meinem Wundermittel? Wir haben 8 Speziallabore angefragt. Keiner wollte für uns Cardirin analysieren. Aus Angst vor den Betrügern. Nur die Unikliniken Marburg und Freiburg haben mir geholfen. Resultat? Spuren von Vitaminen, Taurin. Braucht kein Mensch. Dieses Zeug gehört in keinen Körper, nur in den Mülleimer. Mir lässt dieser fortwährende Betrug mit meinem Namen, mit meiner Identität, mit Verleumdung und Fakes keine Ruhe.
2: Mich juckt es in den Fingern, einmal diese Betrüger selber anzurufen.
1: Ich kaufe mir ein günstiges Handy. Ich möchte anonym kommunizieren, denn die wissen schon genug über mich. Ich will ihnen nicht noch meine Handynummer verraten. Ich melde mich an auf der Bestellmaske von Cardirin.
2: Zum Glück habe ich in Hamburg. Scheiße. Hallo?
18: Novosana?
2: Ich bin Jürgen Neumann. Ich habe schon lange so Bluthochdruck und die Ärzte hören einem ja nie so richtig zu. Ich bin jetzt Anfang 60. Aber ich fühle mich gerade älter. Ja, kann man denn die Blutgefäße wirklich reinigen?
18: Ja, also im Vergleich zu Apothekenpräparaten oder Blutverdünnern ist es nebenwirkungsfrei. Das Produkt wirkt direkt auf die Ursache und verhindert die Bildung von Plaque.
2: Das ist ja toll. Und ich sag's ganz ehrlich, ich weiß nicht, ob ich diesem Hirschhausen vertrauen kann. Und der war wirklich an der Entwicklung dieses Präparats beteiligt?
18: Ja, das Produkt haben wir zusammen mit Hirschhausen entwickelt. Der Hersteller heißt Novosana. Hallo?
2: Ja. Und Sie haben noch nie mit dem Hirschhausen gesprochen?
18: Nee, habe ich nicht. Ich arbeite hier erst ein halbes Jahr.
2: Heute ist Ihr Glückstag. Sie sprechen mit dem echten Eckart von Hirschhausen. Das heißt, dass Sie für eine Firma arbeiten, die meine Videosequenzen mit einer künstlichen Stimme unterlegt und gefälschte Werbung macht. Das bedeutet, dass Sie Menschen betrügen. Ich frage Sie ganz ehrlich, wie fühlt sich das an, Menschen den ganzen Tag Präparate zu verkaufen, die keine wissenschaftliche, sinnvolle Erklärung haben und sehr teuer sind? Und Menschen in ihrer Verzweiflung bestellen das und ihnen wird nicht geholfen, sondern sie werden beschissen.
18: Es ist Ihre Entscheidung, ob Sie kaufen. Ich kann nur sagen, ich möchte nur beraten.
2: Wenn ich Sie beraten darf, dann würde ich Ihnen wünschen, dass Sie einen Beruf finden, der ehrlich ist. Ich halte es echt nicht aus.
1: Wer kann bitte diesen Wahnsinn stoppen? Ich frage nach. Bei Politikern, Datenschutzexperten, alle sind sich einig, wir müssen handeln, bevor es zu spät ist. Justizministerin Stefanie Hubig, der bayerische Digitalminister Fabian Mehring, der Präsident der Bundesärztekammer Klaus Reinhardt, der Drogenbeauftragte der Bundesregierung Henrik Strick, der auch von Fakes betroffen ist, und Digitalexperte Markus Beckedahl. Nach 2 Jahren EU-Ermittlung passiert etwas. Die EU verhängt im Dezember 2025 erstmals eine Strafe gegen X. X soll 120 Millionen Euro zahlen. Unter anderem, weil nicht konsequent offengelegt wird, wer hinter den Werbeanzeigen steckt. Elon Musk fordert daraufhin lauthals, die EU sollte abgeschafft werden. Seine Juristen erheben Einspruch. Die Deepfakes sind weiter online. Auf der Frankfurter Buchmesse bin ich auch verabredet mit Renate Nicolai. Sie ist in der EU-Kommission eine Schlüsselperson, verantwortlich dafür, unsere Digitalgesetze gegen die Plattformen durchzusetzen, also Online-Betrug und Deepfakes zu verhindern. Aktuell laufen Untersuchungen der EU gegen Meta, TikTok und X, aber das dauert. Die Plattformen verdienen mit der Werbung extrem viel Geld in Europa. Wenn es Strafen gibt, habe ich oft den Eindruck, die sind nicht so schmerzhaft, dass die Plattformen darauf reagieren. Sind wir dazu zögerlich, auch Dinge durchzusetzen, die Rechtslage sind?
19: Ich würde es anders sehen. Grundsätzlich ist es schon mal gut, dass wir Bußgelder verhängen können. Und das hat schon auch einen Effekt, dass sie nachdenken. Und dass sie überlegen, vielleicht doch mit uns in einen Dialog zu treten und vielleicht doch zu versuchen, zu einer Haltung zu kommen, dass ihre Businessmodelle doch mehr im Einklang mit den Regeln stehen.
1: Oh, noch mehr Einklang mit den Regeln? Sollen wir einen Stuhlkreis bilden? Plattformen kennen keine Menschenwürde, nur Profite.
8: Bußgelder spielen keine Rolle. Wenn ein Eisverkäufer illegal vor einer Schule parkt und dort 1.000 Euro Umsatz macht, halten ihn 20 Euro Strafe nicht davon ab, am nächsten Tag wieder dort zu stehen. Die Bußgelder waren bislang wirkungslos.
1: Uns läuft wirklich die Zeit davon. Das Monopol der Plattformen gefährdet unsere Demokratie im Kern und auch die unabhängige Presse. Die EU-Kommission wird von Trump, Putin und Co. erpresst und setzt ihre Waffen gegen die Plattformen nicht ein. Immerhin habe ich in Deutschland mit meinem Anwalt gegen Meta in Frankfurt gewonnen. Und kleiner Lichtblick, das Strafgesetzbuch soll geändert werden. Hier, der Entwurf eines Gesetzes zum strafrechtlichen Schutz von Persönlichkeitsrechten vor Deepfakes. Ein neuer Paragraph 201b, den gab's noch nicht. Verletzung von Persönlichkeitsrechten durch digitale Fälschung. Die Veröffentlichung von Deepfakes soll jetzt ernsthaft bestraft werden. Endlich. Vielleicht war es doch nicht umsonst. Juristen sprechen schon vom Hirschhausen-Paragraphen. Recht haben, Recht bekommen, Rechte durchsetzen, das alles dauert. Aber eine Idee habe ich noch, der Deepfake-Mafia auf die Spur zu kommen. Flughafen Frankfurt. Ja, wenn wir die Täter im Ausland nicht stellen, irgendwo muss das Zeug ja nach Deutschland rein. Und wer könnte es abfangen? Der Zoll. Tatsächlich stellte der Zoll 2024 über 2 Millionen illegale Ampullen und Tabletten hier fest. Krass. Naja, jeden Tag kommen weitere 4 Millionen Sendungen an. Und da gelingen nur Stichproben.
2: Ah. Sie sagen A, das ist übrigens bei Ärztinnen und Ärzten so mit das Schlimmste, wenn man ein Röntgenbild an die Wand klatscht und jemand sagt A. Das ist nie gut. Das sieht aus wie so kleine Medikamenten.
20: Es könnten vielleicht Kapseln sein, ja. Oder in Blisterverpackungen, genauso wie hier auch. Sie sind sehr schön angeordnet. Also den Sack würde ich mir definitiv gerne mal angucken.
1: Die Erfahrung zeigt, die Täter machen sich nicht mal mehr die Mühe, ihre Produkte zu tarnen.
20: Oh ja.
2: Okay, was ist das?
20: Also da kann ich Ihnen schon mal gleich sagen, von der Aufmachung der Päckchen, die uns zuhauf unterkommen, ist es sehr, sehr wahrscheinlich, dass in einigen hiervon tatsächlich auch die Arzneimittel drin sein könnten, die wir eben auf dem Röntgenbild gesehen haben.
2: Hallo.
1: Der Zoll ordnet die Kontrolle nur an. Auch im Umgang mit Betrügern gilt das Postgeheimnis. Öffnen muss eine andere Person.
20: Ja, ja.
2: Oh, das sieht typisch aus.
20: Das ist ein sehr, sehr typischer Fund. Hier haben wir so kleine Sachets. Kamakra Oral Jelly, Sildenafil.
4: Das ist Viagra.
20: Ja,
4: die klassische Potenzmittelbestellung aus Indien.
1: Solche Potenzmittel werden häufig in gefakten Online-Apotheken bestellt. Sie sehen täuschend echt aus und verkaufen angeblich legale und zollfreie Medikamente. Zur Rechtslage. Es ist grundsätzlich verboten, Medikamente für den Privatgebrauch in Nicht-EU-Staaten zu bestellen. Und wenn große Mengen nahelegen, dass es um organisierte Schmugglerbanden geht, dann wird die Zollfahnderin Kirsten Jübner aktiv.
2: Was sind so Funde, wo Sie sagen, boah, da ist uns wirklich mal ein großer Fisch ins Netz gegangen?
21: Das Verfahren Hydra. Und es begann eigentlich unter anderem mit 6.000 von diesen Sendungen, die aus Indien kamen, nur hier, die für deutsche Empfänger waren. Und es stellte sich heraus, dass der Haupttäter zu späteren Jahren ein eigenes Logistiknetzwerk weltweit aufgebaut hat. Und hat aus Singapur Tausende von diesen Päckchen weltweit verschickt.
1: Und bei dem Angeklagten Lutz D. ging es nicht etwa um wirkungslose Pseudo-Wundermittel wie Cardirin. Er hatte Potenz- und Abnehmpillen, Antibiotika, Medikamente gegen Krebs und HIV containerweise in Asien beschafft, online verkauft und damit mindestens einen zweistelligen Millionenbetrag verdient. Er wurde jahrelang gejagt von Europol, dem deutschen Zoll und den amerikanischen Drogenbehörden. Seine Festnahme wurde 2020 gefeiert und 3 Sportwagen beschlagnahmt.
2: Halten Sie sich fest, die Anklage wurde 2023 erhoben und die Verhandlung hat noch nicht begonnen. Unfassbar, der mutmaßliche Haupttäter ist seit 6 Jahren wieder auf freiem Fuß. Es gilt die Unschuldsvermutung. Und das Skrupelloseste, was mir in der Recherche unterkam, Betrüger haben Insulinpens mit einem falschen Etikett als Abnehmspritze verkauft. Hey, daran kann man sterben. Es heißt doch immer, fragen Sie Ihren Arzt oder Apotheker. Ja, unbedingt in Zeiten der digitalen Deepfakes. Fragen Sie jemanden, dem Sie vertrauen, dem man in die Augen schauen kann, der auch Sie kennt. Das hier würde ich mir auf jeden Fall. Und wir finden noch mehr. Testoenan, Hormonpräparate.
3: Ja.
2: Wer bestellt sich sowas, so Bodybuilder oder?
20: Das könnte ich mir gut vorstellen. Wieder Potenzmittel?
2: Tamoxifen, das ist ein Medikament aus der Brustkrebsbehandlung. Das ist ein Antihormon. Wer bestellt sich denn sowas im Ausland? Wahnsinn.
1: Menschen setzen ihr Leben aufs Spiel, gefährden ihre körperliche und ihre seelische Gesundheit. Das alles nur, um einem verzerrten Idealbild auf Social Media näher zu kommen. Gut, dass wir endlich auch über diese toxische Seite von Plattformen sprechen. Was mir Hoffnung macht, mutige Frauen, die ihre Scham überwinden und über ihren erlittenen Betrug reden, wie beim Enkeltrick. Danke, ihr helft mit, dass immer weniger Menschen auf Fakes reinfallen. Mich ermutigen Aussteiger, die der Deepfake-Mafia den Rücken zukehren. Ich hoffe, nach dem Film melden sich noch mehr. Wir bleiben an dem Thema dran. Miguel, willkommen auf der hellen Seite. Danke an alle, die politisch kämpfen gegen die mächtigsten Männer und Monopole der Welt. Lasst nicht locker. Demokratie braucht Vertrauen. Echte Nachrichten von echten Menschen. Und engagierte Frauen und Männer brauchen digital wie analog unser aller Rückendeckung. Dass wir endlich öffentlich über digitale Gewalt und Rufmord reden, verdanken wir wesentlich dem Mut einer Frau, einer Kämpferin gegen den Identitätsdiebstahl, Colleen Fernandes.
22: Ich weiß nicht, wie es dir damit geht. Ich habe mich so wahnsinnig allein gelassen gefühlt.
2: Das kann ich sehr, sehr nachvollziehen. Ich finde den Klau der Stimme auf eine Art noch mal krasser, als irgendwie Bilder zu manipulieren. Weil die Stimme ist ja was ganz, ganz Persönliches. Und gleichzeitig haben wir ein verdammtes Recht auf Privatsphäre, auf unser Gesicht, unseren Körper. Und was hat dir denn geholfen?
22: Menschen.
2: Echte Menschen.
22: Echte Menschen. Ohne diese echten Menschen im echten Leben, die es geschafft haben, mich zu stabilisieren, wäre ich wahrscheinlich immer noch am Boden. So.
1: Mit Colleen und Hate Aid kämpfe ich weiter in einem zweiten Teil in der ARD-Mediathek für mehr Aufklärung und ein Strafgesetz, das Opfer schützt und nicht Täter. Menschenrechte müssen überall gelten, im Netz und im echten Leben.

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0: Es stand von Anfang an fest, dass wir jetzt keine herkömmliche Drohne bauen. Die Drohne musste über eine Kamera in der Lage sein, Objekte zu erkennen.
1: Der KI wollten wir dann eben beibringen, dass sie Rauch erkennt.
2: Rauch gegen Nebel.
3: Mal gucken, ob das klappt.
2: Da ist er.
0: Wenn es darum geht, Feedback für unser System zu bekommen, ist man meistens auf die Feuerwehr angewiesen.
4: Der Kollege hat jetzt hier das Feuerwehr angezündet, dass im Prinzip die Drohne, wenn sie geflogen kommt, das Ziel erkennen kann.
0: Ich bin Tobias, 25 Jahre, habe Master in Mechatronik gemacht und zusammen mit meinen Kolleginnen und Kollegen eine Drohne zur Waldbrandfrüherkennung entwickelt. Ich war immer schon tief interessiert, wie Sachen funktionieren, vor allem auch die Technik dahinter. Und deswegen habe ich mich auch dazu entschlossen, Mechatronik zu studieren, weil da einfach alle drei Komponenten drin sind. Zum einen das Mechanische, aber auch das Elektrische und auch ein Informatikteil, sodass man eigentlich komplett versteht, wie so ein technisches System aufgebaut ist und funktioniert. Wir sind hier am Fraunhofer-Institut an der Technischen Fakultät in Erlangen, quasi an der Uni. Das Besondere ist, dass wir hier als Hochschulgruppe zum einen die Räumlichkeiten, aber auch die Ressourcen bekommen, uns selber technisch zu verwirklichen.
5: Die Forschung wird primär vom Fraunhofer-Institut finanziert. Die Studierenden arbeiten unentgeltlich oder im Rahmen von Abschlussarbeiten. Einige Teammitglieder sind anteilig beim Fraunhofer-Institut angestellt.
0: Fraunhofer und die Friedrich-Alexander-Universität arbeiten bei dem Projekt Hand in Hand. Und es steht tendenziell jedem technischen Studierenden, aber auch eigentlich allen anderen Studierenden offen, hier mitzumachen und sich anzuschließen. Als ich dann erfahren habe, dass es eben jetzt diese Hochschulgruppe gibt, die sich zukünftig dem elektrischen Fliegen von Langstreckendrohnen widmet, da war ich dann gleich Feuer und Flamme und habe gedacht, da will ich mitmachen, da will ich meine Zeit rein investieren. Dann haben wir am Anfang halt relativ schnell einen Messeaussteller gebastelt.
2: Also das erste Fluggerät, was wir eigentlich so in der Hand hatten, war unser Project Silver Aussteller. Also das Ding war eigentlich nichts anderes als Schaum- und Spachtelmasse.
0: Und das dann so ein bisschen weiter verfolgt. Und ich sag mal, mit der Zeit hat man auch herausgefunden, dann, was funktioniert nicht.

0: wenn du wirklich eine zuverlässige Detektion hinbekommen willst, ist es ganz wichtig, dass du eine Vielzahl von Bildern von genau der Situation hast, die du auch später erkennen willst. Wir schaffen auch unsere eigenen Übungsszenarien.
1: Habt ihr den richtig angesteckt, Ground oben?
2: Da drüben bauen wir quasi unsere Schaltzentrale auf. Da haben wir unsere Laptops, um den Flug zu überwachen und auch die Website zu betrachten.
3: Rauch gegen Nebel zu detekten ist schon ein Skill. Mal gucken, ob das klappt.
4: Also ich habe hier auf dem Laptop ist die Kontrollsoftware für die Drohne, damit ich die überwachen kann, wo sie fliegt, wie hoch sie fliegt, wie schnell wir fliegen. Auf der anderen Seite habe ich zur Kontrolle unsere Website, die wir vorhin schon gesehen haben, und außerdem den Flugverkehr, der hier unterwegs ist.
2: Jetzt haben wir hier noch unsere Tonne, in der wir dann die Rauchbomben zünden werden, um quasi den Waldbrand zu simulieren.

0: Ich bin bereit?
1: Ja.
0: Dann, okay, los geht's.
2: Und, okay. Und.
0: Ich komme jetzt mal hoch.
1: Mhm. Wir sind auf 80 Meter. Boah, er steigt ganz schön. 85, 90, 95, 100.
3: Also 110.
1: Ja.
3: Also da ist jetzt langsam Nebel da oben.
1: Ja.
4: Das Problem ist, dass unser Livestream zwischenzeitlich mal abgebrochen ist, weil wir zu wenig Internet hatten.
0: Jetzt, genau.
4: Aber jetzt stabilisiert sich der Livestream langsam. Also wir haben eine feste Aufnahme.
3: Also ich würde sagen, wir fliegen jetzt nochmal zwei, drei Schleifen, dann gehen wir auf 50 Meter.
5: Viele Sachen sehen aus wie Rauch. Kleine Wölkchen, Nebel.
1: Aber es sieht echt gut aus.
3: Da ist er. Ha. Ja, doch, sieht gut aus.
4: Ja.
1: Also wir sehen das Feuer.
4: Also das Feuer wurde von der Drohne erkannt und damit ist erstmal ein Erfolg.
5: Wenn wir ein Feuer oder auch mal ein Testfeuer erkennen, ist es natürlich jedes Mal ein richtiges Glücksgefühl, weil man so die Bestätigung hat für alles, was man bisher entwickelt hat. Es funktioniert genauso, wie wir es uns ausgedacht haben.

0: Seit 6 Tagen brennt es im Nationalpark Böhmische Schweiz, seit Montag auch in Sachsen.
1: Die sächsische Schweiz hat gebrannt über mehrere Wochen. In Brandenburg war ein gravierender Waldbrand.
0: Dieser Feuersturm in der Böhmischen Schweiz zeigt, vor welchen Herausforderungen die Einsatzkräfte derzeit an der Grenze zwischen Tschechien und Sachsen stehen.
1: Aber auch ganz viele andere, deswegen das Thema auch noch mal ganz anders auf die Tagesordnung bei uns kam.
2: Spanien erlebt derzeit die verheerendsten Waldbrände seit Jahrzehnten.
1: Wo wird 2050 das Klima sein, dann kann man in Zwillingsregionen schauen. Und da wären wir am Mittelmeer. Und das kennt man ja vielleicht aus dem Urlaub, dass das Thema Waldbrand da noch mal eine ganz andere Präsenz hat.
3: Seit 2006 sind europaweit pro Jahr im Durchschnitt rund 320.000 Hektar Wald verbrannt. 2017 waren es dann fast 1 Million Hektar verbrannter Waldfläche. Im Jahr 2022 fielen 800.000 Hektar den Flammen zum Opfer. 2023 waren es über 500.000 Hektar Wald.
1: Wir haben vor 6 Jahren angefangen und es ist natürlich auch eine extrem komplexe Aufgabe und die schafft man nicht alleine. Da braucht man ein großes Team mit Leuten, die unterschiedliche Fähigkeiten haben, weil man extrem viele große Herausforderungen hat, die einfach viel zu groß wären für eine Person.
4: Der ist auch wirklich geflogen. Am Anfang sehr gut und zum Schluss irgendwie gar nicht mehr, warum auch immer. Ich habe den Tobi 2019 kennengelernt und wie ich glaube, die meisten im Team wollten wir uns einfach nur technisch ein bisschen austoben. Aber von Drohnen hatten wir damals noch nicht wirklich Ahnung. Wir wollten einfach ein bisschen basteln.
1: Also es stand von Anfang an fest, dass wir jetzt keine herkömmliche Drohnen bauen, also so ein Quadrocopter, die es da schon auch gab, sondern irgendwo auch noch eine ingenieurstechnische Herausforderungen mit reinbringen. Und es war vor allem halt, dass die Drohne lange Distanzen auch überfliegen sollte, zusätzlich zu diesem VTOL-Konzept.
3: VTOL ist die Abkürzung für Vertical Takeoff and Landing und bezeichnet die Fähigkeit, senkrecht zu starten und zu landen.
4: So. Also hier klassische Modellflieger, kennt man ja. Hier einfach aus Schaum. Ganz gekauftes Fluggerät ist halt wie ein Tragflächenflieger, kennt man ja.
5: Man hat halt den großen Vorteil, dass man mit relativ wenig Akku weite Strecken zurücklegen kann.
4: Ja, klassischer Multicopter. Normalerweise sind hier natürlich Propeller dran. Der ist halt einfach Vorteil davon, man kann senkrecht starten, abheben, man kann in alle 3 Dimensionen fliegen jederzeit. Und in der Regel sind die ausgelegt für eine ganz relativ große Payload. Das heißt, Kamera zum Beispiel kann man jetzt hier ranhängen. Ist aber leider super ineffizient.
5: Wir wollten dieses Senkrechtstarten des Hexakopters kombinieren mit der langen Flugzeit des klassischen Fliegers.
1: Damals wollten wir noch, dass die Drohne um 90 Grad sich im Flug kippt und dann weiterfliegt. Rausgekommen ist eine Kombination aus einem herkömmlichen Flugzeug und einer Drohne, angetrieben im Senkrechtflug durch 4 Schwebepropeller und im Horizontalflug durch einen Schubpropeller, der es dann eben nach vorne bewegt.
4: Also das ist der Night Fury 2, mit dem haben wir 2020 den ersten Wettbewerb gewonnen.
1: New Flying Competition ist ein Wettbewerb in Hamburg, der alle 2 Jahre ausgetragen wird. Wir waren dann auch das beste Team und konnten besser abschneiden als Teams aus München, China, Mexiko. Luis aus München hat sich angekündigt.
6: Ich bin Luis und ich bin auch Maker oder Finder, wie man es früher gesagt hat.
7: Ich sehe schon professionell mit Panzertape die Regler festgeklebt. Relativ große Motoren. Ich bin gespannt, wie viel das Teil denn wiegt, muss ich sagen.
6: Und ich war auch schon bei Einfach Genial und wurde dort über meinen YouTube-Kanal wurde dort berichtet.
7: Ich bin vom Beruf Ingenieur und mein Hobby ist YouTuber zu sein. Da geht es darum, ich baue da gerne einfach witzige Erfindungen, manchmal auch sinnvolle Erfindungen, manchmal auch komplett alberne Sachen. YouTube ist tatsächlich nicht mein einziger Job, sondern gar nicht mein Job, sondern mein Hobby. Ich arbeite

0: Ich arbeite noch als echter Ingenieur sozusagen in der richtigen Firma. Und zwar als Produktionsingenieur bei einem Drohnenhersteller.
1: Unter Ingenieuren ist es wichtig und üblich, sich auszutauschen, da man nur so voneinander auch profitieren kann.
2: Servus.
0: Hi Tobi.
2: Hallo Luis. Schön, dass du hier bist.
0: Ja, freue mich auch. Ich habe gerade schon mal kurz eure Drohne angeschaut und muss sagen, es sieht ja schon sehr, sehr cool aus, was ihr da gebaut habt. Die ist ja doch von den Abmessungen relativ groß. Was habt ihr eigentlich für ein Abfluggewicht bei der Drohne?
2: Also 8 Kilo wäre so Leergewicht und mit Payload und größerem Akku und allem drumherum so 10 Kilo.
0: Was ich mich immer gefragt habe, schon bei diesen Drohnen, die diese Propeller haben, die sie zum Starten nutzen, sind die nicht ein großer Luftwiderstand, wenn die in der Luft sind beim Fliegen, oder ist es vernachlässigbar sogar?
2: Das ist einigermaßen vernachlässigbar. Also wir haben extra auch die Propeller so ausgewählt. Mhm. Die sind für den Anwendungsfall quasi, dass sie dann auch in der Luft stehen.
0: Und deswegen sind sie relativ flach wahrscheinlich, oder?
2: Ja, genau. Und die richten sich auch mehr oder weniger meistens so aus, dass sie auch in Flugrichtung stehen. Und dann ist es akzeptabel.
0: Kannst du mal die Nase hier abnehmen, dass ich mal eure Nusstaste sehen kann? Oder?
2: Das ist jetzt die Technik in unserem Flieger. Einmal hier vor allem das Herzstück, die Kamera, die dann auch den Waldbrand erkennt.
0: Und kann ich das Ding auch mal fliegen oder zumindest schweben sehen? Ready for takeoff? Aber es ist relativ leise, muss ich sagen. Ne? Ist das das maximale Ansteigleistung, was du kannst?
3: Nee, da geht mehr.
0: Okay.
2: Also die Drohne fliegt unglaublich stabil. Weil gerade die ersten zwei Jahre hatten wir noch nicht diese flugzeugähnlichen Modelle. Und dann haben wir die Konfiguration quasi ausprobiert. Und jetzt seit 1, 2, 3 Jahren ist wirklich so, das fliegt echt stabil.
4: Aktuell kann der Prototyp mehr als 60 Minuten am Stück fliegen. So lassen sich damit, unter guten Bedingungen, etwa 25.000 Hektar Wald kontrollieren.
0: Ich glaube, die Jungs haben schon einen richtig coolen Prototypen, den sie da gebaut haben. Und ich glaube, wenn sie da noch ein bisschen weiterentwickeln, dann können sie da vielleicht auch ein cooles Produkt draus machen. Und gerade dieser Themenbereich Drohnen ist ja ein Umfeld, was gerade noch stark am Wachsen ist, wo es einfach viele Anwendungen gibt, die auch gerade noch entdeckt werden. Und gerade in dem Bereich Waldbranddetektion, ich glaube, das ist ein super wichtiges Thema.
1: Aus dem Treffen mit Luis gehe ich recht positiv heraus, vor allem dadurch, dass man gesehen hat, dass wir auf einem extrem guten Weg sind. Und ich bin mir sicher, dass, wenn wir unseren Kurs jetzt fortsetzen, auf jeden Fall unser Ziel erreichen werden.
4: Für den Schutz der Wälder ist es wichtig, Waldbrände frühzeitig zu erkennen. Die gängigsten Methoden sind Feuerwachtürme, die entweder mit Menschen oder Kameras besetzt sind, Rauchmelder, die an Bäumen befestigt sind und ein digitales Signal senden. Außerdem werden Satellitenbilder ausgewertet. Drohnensysteme können diese Methoden ergänzen oder sogar ablösen.
1: Es gibt verschiedene andere Forschungsprojekte, die einen ähnlichen Ansatz wählen, beispielsweise mit Quadrocoptern. Oder auch Langstreckendrohnen. Auf dem Feld sind wir nicht alleine, aber wir haben einen relativ guten Stand und wollen da auch weitermachen. Wir hatten gleich 2020 auch die Idee, 2022 wieder an der New Flying Competition mitzumachen. Anders beim Wettbewerb 2022 war vor allem, dass wir Sachen erkennen mussten mit unserer Drohne. Also die Drohne musste über eine Kamera in der Lage sein, Objekte zu erkennen, aber auch gleich zu lokalisieren, dass man danach wusste, wo liegt welcher QR-Code.
2: Und von diesen QR-Codes gab es 5 Stück und die mussten halt erkannt werden.
5: Auf einen Meter genau mussten wir die auch georeferenzieren. Um dieses Kästchen zu erkennen, haben wir uns dann als Team erstmal zusammengesetzt. Und da haben wir uns dann auch schon direkt für KI entschieden. Das heißt, wir haben dann angefangen, Bilder zu trainieren, die dann per Hand erstmal gelabelt werden müssen, dass die KI eben weiß, was suchen wir eigentlich in dem Bild. Und von davon ausgehend haben wir dann tatsächlich einen Algorithmus gehabt, der sehr zuverlässig eben erstmal diese Kästchen erkennen konnte.
1: Wir haben den Wettbewerb noch mal gewonnen und hatten dadurch noch mal mehr Selbstsicherheit bzw. wurden noch mal bestärkt, dass wir ein gut funktionierendes Team sind.
4: Hat das Militär Interesse an eurer Drohne?
1: Es war schon von mir, aber auch ganz vielen aus dem Team immer der Antrieb, irgendwas zu machen, was auch die Gesellschaft weiterbringt. Also uns war klar, dass wir keine militärischen Anwendungsfelder machen wollen. Gleichzeitig aber auch irgendwas, was gesellschaftlich schon auf eine hohe Akzeptanz stößt.
3: Der Schaden durch Waldbrände in Deutschland wird in diesem Jahr einen neuen Rekord erreichen. Experten sehen den Wald inzwischen in seiner zentralen Funktion als Klimaschützer, aber auch als Ort für Tourismus und Erholung gefährdet.
1: Dadurch, dass 2022 ein relativ waldbrandreiches Jahr war, sind wir mit der Idee auf die Feuerwehr zugegangen und sind da gleich auf sehr große Begeisterung gestoßen. Und dann war klar für uns, fortan fokussieren wir uns auf das Thema Waldbrandfrüherkennung.
5: Der KI wollten wir dann eben beibringen, dass sie Rauch erkennt. Wir haben dann durch die Unterstützung von sehr vielen Feuerwehren hier in Deutschland Bilder von echten Waldbränden bekommen, um der KI beizubringen, wie sieht eigentlich Rauch aus oder nach was suchen wir überhaupt. Das heißt, wir haben dann wieder tausende von Bildern gelabelt. Es gab hier Label-Sessions, wo das gesamte Team dann eingespannt wurde, um Bilder von Rauch eben zu labeln, damit sie eben nicht dann auch denkt, dass es ein Traktor ist, der auf dem Feld irgendwas pflügt, sondern wirklich, dass wir möglichst gut eben nur Waldbrände erkennen.
1: Nachdem wir unsere Drohne beigebracht hatten, das Feuer zu erkennen, war natürlich die Frage, wie bringen wir das Ganze an die Einsatzkräfte heran?
5: Das eine ist das Live-Bild von der Drohne, eine Karte, wo fliegen wir, damit man eben schnell eine Einschätzung der Lage bekommt, wo ist die Drohne gerade, wo ist das Feuer.
1: Es ist natürlich halt gerade bei großen Einsatzlagen extrem hilfreich, den ganzen Einsatzort von im Blick von oben zu sehen.
5: Und dann haben wir unten links noch ein paar Informationen über die Lage vor Ort. Das sind Temperatur, Windgeschwindigkeit und Luftfeuchtigkeit und Windrichtung, die eben auch Parameter angeben und auch Anhaltspunkte sind, wie schnell breitet sich das Feuer aus, wie schlimm wird der Brand.
1: Und am Schluss ist eine Webseite rausgekommen, die alle nötigen Informationen, die die Drohne generiert, dann auch den Einsatzkräften bedarfsgerecht aufbereitet und zur Verfügung stellt. Wir haben auch noch eine mobile Basisstation gebaut.
6: Die Basisstation ist vor allem dafür da, dass wir die Drohne automatisch starten und landen können. Zukünftig ist auch geplant, dass wir noch eine Ladefunktion integrieren, dass die Drohne auch dann geladen werden kann und so mehrmals automatisch starten und landen kann.
1: Leo, du Macher. Wir haben das Ganze in Lauterhofen getestet und mit der Feuerwehr, um zu sehen, funktioniert die Detektion auch bei realen Einsätzen.
7: Der Kollege hat jetzt hier das Feuer mit angezündet, dass im Prinzip die Drohne, wenn sie geflogen kommt, das Ziel erkennen kann, also den Rauch. Wenn die dann von oben jetzt kommt gleich, dann sieht man richtig schön, wie der Rauch jetzt aufsteigt und das sollte ganz gut funktionieren.
1: Gerade wenn es darum geht, Feedback zum einen für unser System zu bekommen, ist man meistens auf die Feuerwehr angewiesen.
2: Schiefgehen kann viel. Also zum einen haben wir halt hier noch einen Prototypen, der zwar relativ gut erprobt ist, aber wir sind auf Rauch über den Wald angewiesen, dass wir es quasi erkennen. Sofern der Rauch nicht über den Wald steigt, wird es schwierig für uns.
1: So ein Tag wie in Lauterhofen ist natürlich immer relativ aufregend. Ich fahre zum Feuerwehrhaus und werde dann dort zusammen mit den Feuerwehren den Testflug begleiten. In Lauterhofen ist natürlich der Druck relativ groß, da zum einen relativ viele Angehörige der Feuerwehr da sind, aber auch vom Forstminister sind da, was den Druck natürlich noch mal erhöht, da man für die natürlich eine gute Präsentation ermöglichen will.
2: Die Basisstation ist aufgebaut, die Drohne ist auch einigermaßen eingerichtet. Die machen jetzt noch kurze Testflüge und wir sollten dann 10, 20 Minuten einsatzbereit sein, hoffentlich.
8: Also die Waldbrandfrüherkennung oder allgemein die Vegetationsbrandfrüherkennung ist für uns natürlich äußerst wichtig. Je früher wir Einsatzstellen übermittelt bekommen, umso besser und effizienter können wir noch eingreifen und können quasi den Schaden für die Bevölkerung, aber auch für die Natur entsprechend verringern.
9: Das ist so ein kleiner Flugplatz von den Amis in der Nähe. Mhm. Das ist der aktuelle Wetterbericht, der nächste.
1: Wir haben dann alles aufgebaut. Bis dahin war die Stimmung noch gut, weil alles so aussah, als alles problemlos läuft.
2: Das ist quasi die Drohne. Also das ist jetzt unsere erste Generation. Wir haben die 4 Schwebepropeller. Das wird auf sehr geringem Raum steigen können. Wir sind ein Forschungsprojekt aus der Uni Erlangen. Langfristig soll keine Person mehr dabei sein, wenn die Drohne fliegt. Die Drohne soll dann bis zum Eintreffen der Einsatzkräfte auch vor Ort bleiben und quasi Live-Bilder langfristig von der Einsatzstelle liefern.
1: Und dann hat es angefangen, etwas sich zum Schlechten zu wenden. Zum einen ist das Wetter schlecht geworden.
10: Heute Waldbranddiskussion im Regen. Komisch.
1: Was eine Unsicherheit aufgebracht hat, können wir überhaupt noch fliegen?
2: Gibt es irgendeinen Status von?
11: Sie heben jetzt ab.
2: Okay.
11: Der Status.
2: Perfekt. Also Plan ist jetzt, dass die quasi in ihrem Sichtbereich kreisen, bis sie hoffentlich Feuer erkennen oder nicht.
1: Und als wir dann schließlich auch fliegen konnten, ist dann nicht alles so verlaufen, wie wir es uns gedacht hatten. Zum einen hatten wir keine Genehmigung bekommen, um außerhalb des Sichtbereichs zu fliegen, was unseren Flugbereich relativ begrenzt hat, weswegen die Feuerstelle nicht durch unsere Drohne einsehbar war.
2: Genau, und das ist halt das Problem, dass wir rechtlich dürfen wir nicht viel weiter rein, weil sie aktuell, also
12: spielt das in brandvoller Rolle, was man rechtlich darf.
2: Die Feuerwehr nicht, aber wir sind nicht die Feuerwehr.
12: Ach so.
2: Ist natürlich schade, dass es nicht funktioniert hat, aber.
12: Ja, okay. Ist der Vorführeffekt.
2: Ja. Es ist uns nicht gelungen, quasi die Brandstelle ins Sichtfeld zu bringen. Jetzt haben wir abgesagt, dass wir aufhören, weil wir es nicht mehr erkennen werden.
1: Natürlich war es ärgerlich, dass wir es vorher nicht erkannt haben, weil wir gerne die Erfahrung gehabt hätten und auch die Bilder, um unsere Drohne weiter zu trainieren und gewusst hätten, wo stehen wir mit unserer Technik. Trotzdem ist jede Misserfahrung auch eine Möglichkeit, daran zu wachsen und zu überlegen, was kann man das nächste Mal besser machen. Und Scheitern gehört auch ein bisschen zum Entwickeln dazu, weswegen wir uns davon jetzt auch nicht unterkriegen lassen, sondern einfach weitermachen. Mein größter Wunsch wäre, wenn in ein paar Jahren die Drohnen zuverlässig über den Wäldern kreisen würden und da auch Waldbrände erkennen, um wirklich auch einen Mehrwert in der Gesellschaft zu stiften. Das Thema Waldbrand wird in den nächsten Jahren an Bedeutung gewinnen und damit ist es auch wichtig, noch zusätzliche Optionen zu haben beim frühzeitigen Erkennen von Waldbränden. Und die Drohne könnte ein Baustein hierfür sein.

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1: Es ist Erntesaison in Deutschland, auch für diese Superfrucht.
2: Die Heidelbeere ist die neue Banane.
1: Und die Heidelbeere wächst nicht nur in Übersee, sondern auch bei uns. Aber es gibt einen Haken.
3: Es ist alles hier teurer. Der Mindestlohn ist teurer und die Energie und alles ist teurer.
1: Dabei gibt es gute Gründe, jetzt für heimische Produkte etwas mehr Geld auszugeben.
4: Wenn man lange Lieferwege hat oder auch es lange lagert im Kühlschrank oder im Supermarkt, kann Vitamin C verloren gehen.
1: Wir rechnen nach, was an regional und saisonal gerade gut ist. Jetzt bei Quarks.
5: Herzlich willkommen. Was gibt es Schöneres als regional und saisonal? Also frisch geerntet aus der Region. Da greife ich echt gerne zu. Und falls Ihnen das auch so geht, dann sind wir nicht allein, sondern voll im Trend. Denn 77% der Menschen schauen beim Einkauf darauf, ob die Lebensmittel aus ihrer Region kommen. Die hier hat jedenfalls gerade Saison und es gibt Menschen, die alles dafür geben, dass wir regionale Heidelbeeren essen können.
1: Wir sind auf dem Big Bärenhof in Niedersachsen. Die letzten Tage waren sehr heiß. Die Zeit drängt, denn jetzt sind die Beeren optimal.
6: Schöne große Beeren, tolle Reife jetzt, perfekt zum Ernten. Wir haben noch einiges vor uns. Wir kommen kaum noch richtig hinterher.
1: Hallo. 54 Erntehelfer packen jetzt mit an. Auf diese wenigen Wochen bereitet sich der Hof das ganze Jahr vor. Für Inhaberin Silke Herse die intensivste Zeit des Jahres.
3: Wir können ernten zwischen 6 und 8 Wochen. Das hängt jetzt vom Wetter ab. Die sehen blau aus. Also in dieser Zeit geht nichts anderes. Blaubeeren von morgens bis abends und dann kurz schlafen und wieder Blaubeeren.
7: Gibt es eine Mittagspause?
3: Selten.
7: Wochenende?
3: Nein, kein Wochenende.
1: Was hier geerntet wird, ist die Kulturheidelbeere. Eine entfernte Verwandte von unserer heimischen Wildheidelbeere. Die wurde früher vor allem im Wald gesammelt.
8: Hier sind noch ein paar blaue. Die sitzen ganz schön fest. Und die sind ganz schön klein. Das ist die wilde Heidelbeere,
3: die ursprüngliche Heidelbeere hier in den Wäldern ansässig. Und wir haben hier die Kulturheidelbeere, die ursprünglich aus Amerika kommt und die dort im Wald schon immer auch so hohe Sträucher und so große Früchte gebildet hat. Ich würde sagen, es ist die große Schwester.
1: Die vielen Beeren im Handel sind also nicht einfach großgezüchtete Waldheidelbeeren. Die Kulturheidelbeeren stammen von der nordamerikanischen Art ab. Sie haben von Natur aus größere Sträucher und Früchte und lassen sich besser ernten. Hier ausschließlich per Hand. Worauf es dabei ankommt, weiß Silke Herse genau.
3: Also ich sehe das ehrlich gesagt vom Weiten, welche gut sind und welche nicht. Man erkennt das daran, dass sie gleichmäßig blau sind, dass sie einen schönen Hauch haben. Also das ist der Hauch und wenn die jetzt ein paar Mal geschlagen wird oder so und dann wird die so blank, dann ist die Haltbarkeit nicht mehr so gegeben. Dann können wir gleich 3 Tage abziehen. Und wenn wir sie oft poltern, dann wird einfach dieser Hauch weniger. Es ist eine natürliche Schutzschicht.
1: Die Handernte schützt die Qualität. Vom Feld geht es für die kleine Beere direkt weiter. Ab ins Kühlhaus.
6: Diese Beeren sind gerade gepflückt. Wenn man mal rauffasst, merkt man, die sind leicht warm geworden. Hier werden unsere Heidelbeeren gekühlt. Das passiert in der Regel so schnell wie möglich nach der Ernte, um auch einen langen Lagerzeitpunkt und Zeitraum möglich zu machen und sie runterzukühlen.
1: Wie sich neben der Haltbarkeit auch der Ertrag steigern lässt, untersucht Obstforscher Felix Koschnick. Er testet Sorten und Anbauverfahren für die Landwirtschaftskammer Niedersachsen und berät Betriebe wie den von Silke Herse. Eine wichtige Stellschraube für beide? Die Bestäubung. Heidelbeerpflanzen können sich meist selbst befruchten. Werden die Blüten aber von einer anderen Sorte bestäubt, gibt es mehr und größere Früchte. Deswegen stehen auf einem Feld meistens verschiedene Sorten gleichzeitig. Honigbienen, Hummeln und Mauerbienen übernehmen die Bestäubungsarbeit. Die Mauerbienen schlüpfen aus ihren Nistkästen, wenn die Pflanzen anfangen zu blühen.
2: Die Mauerbienen schlüpfen, fliegen aus. Und dann brauchen sie eigentlich nur ein bisschen Feuchtigkeit, brauchen ein bisschen Sand, ein bisschen Lehm, um hier rein, und das sieht man sehr schön, ihre Kokons zu legen und dann zuzumauern. Man sieht die Larven, die sich hier drin noch entwickeln und demnächst verpuppen werden. Das ist eine Möglichkeit, wie man als Anbauer auch hinterher selbst für seine Bestäuber sorgen kann.
1: Gute Qualität braucht also vielfältige Bestäubung, passende Böden und sorgfältige Ernte. Erst dann dürfen sie in die kleinen Schälchen für den Biomarkt. Und die gibt es nur in einem kurzen Zeitfenster im Sommer. Eigentlich etwas ganz Exklusives. Aber
2: die Heidelbeere ist die neue Banane. Sie ist, man hat nicht nur das Gefühl, sie ist ganzjährig im Handel verfügbar, hat ganzjährig im Handel einen festen Verkaufsplatz, ähnlich wie wir das von Bananen kennen. Daher kam ein Vergleich. Mir ist sehr wohl bewusst, eine Banane ist gelb, eine Banane ist krumm, eine Heidelbeere ist blau und rund und deutlich kleiner. Aber sie haben dort Parallelen. Man kann sie immer importieren und das macht es unseren deutschen Produzenten natürlich schwerer.
1: Die Konkurrenz ist riesig. Peru ist heute der größte Exporteur von Kulturheidelbeeren weltweit. Die Pflanzen stehen mitten in der Wüste in Substratsäcken. Hier kann das ganze Jahr über für den weltweit steigenden Bedarf produziert werden. Und das billiger. Damit kann Silke Herse kaum mithalten.
3: Gar nicht eigentlich. Wir können damit nicht konkurrieren. Es ist alles hier teurer. Der Mindestlohn ist teurer und die Energie und alles ist teurer. Und wenn der Verbraucher nicht bereit ist, das zu bezahlen, dann können wir einpacken. Dann gibt es deutsche Blaubeeren irgendwann nicht mehr.
1: Dabei ist der Bedarf riesig. Fast 1 Kilo Heidelbeeren ist jeder Deutsche pro Jahr. Schon jetzt kommen nur 20% davon aus Deutschland.

0: Regionale Heidelbeeren gibt es bei uns ja nur im Sommer. Und dann sind sie auch noch teurer als die Importware, die das ganze Jahr über verfügbar ist. Aber eine große Studie zeigt, dass Verbraucher durchaus bereit sind, mehr für das Label regional zu zahlen. Und zwar zwischen 41% und 52% mehr. Einer der Kostentreiber im regionalen Anbau: Obst und Gemüse sind oft empfindlich. Und zunehmende Wetterextreme machen den Anbau noch schwieriger. Ich nehme Sie jetzt mal mit zu jemandem, der wirklich viele Heidelbeeren anbaut. Nicht nur für seinen Hofladen, er beliefert damit auch Supermärkte und Discounter. Und er hat jede Menge Ideen, um gegen die Importware anzukommen.
1: Auf dem Hof von Johannes Vogler wird im großen Stil geerntet. Er nutzt verschiedene Methoden, um möglichst viele Heidelbeeren produzieren zu können.
2: Ja, also hier sieht man halt in dem Tunnel die Pflanzen, die wir vor circa 4 Jahren haben wir die gepflanzt. Man sieht jetzt ja schon, dass die Pflanzen sehr starkes Wachstum gemacht haben. Also über den Saisonverlauf haben sie diese neuen Triebe hier gemacht. Hier sieht man ganz schön, hier ist das alte Holz, was letztes Jahr gewachsen ist. Und hier ist das neue Holz, was dann jetzt dieses Jahr gewachsen ist. Also ein Hauptvorteil von dem Tunnel hier ist einfach, dass wir die Saison nach vorne raus verlängern können. Also wir verfrühen sozusagen die Heidelbeeren. Wir nutzen die Sonnenenergie hier, um hier Temperatur in den Tunnel reinzukriegen und bekommen dafür ein früheres Wachstum und dadurch auch frühere reife Früchte. Also wir hatten jetzt vorgestern einen großen Sturm, großen Hagelschaden. Und durch den Tunnel, der schützt natürlich die Pflanzen. So, und dann können wir hier trotzdem weiter ernten und weiter Früchte produzieren, auch wenn wir draußen Unwetterschäden haben. Was sehr interessant ist hier, im Tunnel nutzen wir KI, um die Erträge und die Frühzeitigkeit zu erfassen. Das heißt, hier oben haben wir 2 Kameras aufgehängt und die guckt sich die Pflanzen an, guckt sich ab der Blüte oder schon ab der Knospe an, wie viele Knospen sind dran, wie viele Blüten entstehen daraus und kann dann mit der KI errechnen, wann wir ernten können und wie viel.
3: Und das kann die besser als du als Obstbaumeister?
2: Ehrliche Antwort? Ich muss sagen, in diesem Jahr habe ich die KI ein bisschen geschlagen, aber sie lernt ja noch dazu. Wir nutzen hier Töpfe, statt in den Boden zu gehen. Durch die Töpfe können wir eine sehr genaue Wasserführung realisieren. Diese Ringe haben über den Umfang verteilt 8 Auslässe. Und wir steuern das Wasser hier mit einem Wassercomputer. Das wird minutengenau gesteuert.
1: Ob im Topf oder im Freiland, der richtige Boden ist entscheidend. Heidelbeerbüsche wachsen am besten auf einem Boden mit saurem, also niedrigem pH-Wert. Außerdem haben sie fast keine Wurzelhaare. Um Nährstoffe besser aufzunehmen, bilden sie eine Symbiose mit natürlich vorkommenden Bodenpilzen. So können sie leichter Stickstoff, Phosphor und andere Mineralstoffe aufnehmen. Das alles kann ein Obstbauer für eine gute Ernte optimieren.
2: So, und was wir machen, um dem Druck aus dem Ausland standzuhalten, ist, dass wir versuchen, dass wir möglichst große Früchte, groß, fest, schön hellblaue Farbe, dass wir diese Früchte produzieren. Das hier ist jetzt eine spezielle Sorte, die diese großen Früchte an der Pflanze hat.
3: Wie groß werden die noch? Wie ein Apfel?
2: Ich denke nicht. Also zu groß ist, glaube ich, für den Verbraucher auch erstmal abschreckend. Also das hier ist, glaube ich, schon so eine Größe, was sehr gut funktioniert.
1: Neben der Größe wird auch getestet, wie früh oder spät die Beeren geerntet werden können, um so die Erntesaison zu verlängern. Deswegen baut Johannes Vogler immer neue Sorten an und testet sie.
2: Also wir sehen hier zum Beispiel eine späte Sorte. Die Beeren sind noch relativ grün. Und man sieht an dem Blatt, dass die Pflanze sehr verzweigt wächst. Und wenn wir dann jetzt hier weitergehen, hier vorne ist der Übergang zur nächsten Sorte. Diese hier ist etwas früher. Wir haben hier schon reife Beeren dran. Die Pflanze wächst etwas aufrechter, nicht so verstraucht. Und ist dadurch zum Beispiel auch besser pflückbar, weil die Früchte außen hängen.
1: Aber nicht nur Anbauart und Sorte sind entscheidend, sondern die Ernte muss auch effizient sein. Deswegen setzt Johannes Vogler auch Maschinen ein.
4: Also heute stehen mehrere Tonnen bei uns auf dem Programm. Wir haben eine sehr kompakte Ernte. Und daher müssen wir mit allen Leuten, die verfügbar sind, und allen Maschinen, die verfügbar sind, heute ernten.

0: Ja, und hier sind jetzt die Beeren, die von der Maschine gepflückt sind. Sind immer noch ein Teil grüne sind drin, ein Teil rote sind drin, aber auch sehr viele sehr schöne blaue feste Früchte. Die werden dann durch den Sortierprozess, werden dann die reifen festen Früchte von den grünen Beeren und weichen Beeren getrennt, sodass wir dann am Ende in der Schale nur die festen schönen Früchte dann haben.
1: Und so sieht das dann aus, wie hier zum Beispiel für Aldi. Mehrere hundert Tonnen diese Saison. Regional und saisonal. Wer sie im Sommer aus der Region kauft, hilft, dass Heidelbeeren auch künftig weiter regional angebaut werden.
2: Regional kaufen. Warum ist uns das eigentlich so wichtig? Dafür gibt es drei gute Gründe. Erstens die Nachhaltigkeit. Man denkt, kurze Transportwege sind gut für die Umwelt. Zweitens, man kann so Betriebe in der Region stärken. Und drittens, regionale Produkte schmecken besser, sind ganz frisch und haben noch keine langen Wege hinter sich. Und sind deshalb vielleicht auch gesünder als Importware, weil noch viele Vitamine und Nährstoffe drin sind. Was ist da aber wirklich dran? Das sehen wir uns mal an und beginnen bei den Inhaltsstoffen. Ein Klassiker bei Obst und Gemüse ist ja der Vitamin-C-Gehalt. Aber ehrlich gesagt, da fallen mir auf Anhieb eher Früchte ein, die hier so gar nicht wachsen. Aber ich lasse mich natürlich auch gerne eines Besseren belehren.
1: Vitamin C gilt als Gesundheitsbooster Nummer 1. Viele vermuten das Vitamin vor allem in exotischem Obst.
3: Potenziell Zitrone, Orange, Apfel, wenn es ein guter Apfel ist.
4: Ich auch Orange.
5: Ich auch Orange und vielleicht die Zitrone.
6: Ich denke, in der Kiwi und in der Zitrone ist am meisten drin.
1: Für Obst und Gemüse gibt es offizielle Durchschnittswerte zum Vitamin-C-Gehalt, veröffentlicht von der Deutschen Gesellschaft für Ernährung. Ob die Ware aus dem Supermarkt das erreicht, prüfen wir im Labor. Dazu später mehr. Erstmal der Blick auf die Durchschnittswerte. In Äpfeln stecken in 100 Gramm 12 Milligramm Vitamin C. Doppelt so viel Vitamin C steckt in Himbeeren und Heidelbeeren, 22 und 25 Milligramm. Noch mehr in Orangen und Zitronen, 53 Milligramm. Die Kiwi erreicht Spitzenwerte, 92 Milligramm Vitamin C je 100 Gramm Frucht. Aber es gibt doch auch Obst und Gemüse, das bei uns wächst und das viel Vitamin C enthält. Was ist zum Beispiel mit Brokkoli? Je 100 Gramm stecken hier sogar durchschnittlich 89 Milligramm Vitamin C drin, etwa so viel wie in 100 Gramm Kiwi. Ernährungstherapeutin Carlotta Bühe greift für ihre tägliche Vitamin-C-Dosis am liebsten zu roter Paprika. Die zählt zu den Top-Vitamin-C-Lieferanten.
7: Die hat 140 Milligramm auf eine Portion, also eine Paprika. Und wenn man das mal vergleicht mit einer Zitrone, die hat 50 Milligramm, heißt, man hat hier wirklich das Dreifache an Menge drin. Also die rote Paprika ist wirklich der Renner.
1: Laut der Deutschen Gesellschaft für Ernährung sollten Frauen täglich mindestens 95 Milligramm Vitamin C zu sich nehmen. Männer etwas mehr, 110 Milligramm. Bei Kindern sollte die Tagesdosis zwischen 20 und 85 Milligramm pro Tag liegen. Das Problem? Vitamin C ist sehr empfindlich.
7: Vitamin C ist wasserlöslich und leicht oxidierbar. Heißt, es reagiert mit Sauerstoff, Licht und Hitze. Heißt, wenn man lange Lieferwege hat oder auch es lange lagert im Kühlschrank oder im Supermarkt, kann Vitamin C verloren gehen.
1: Und das teilweise ganz massiv. Die Frage ist also, wie viel Vitamin C steckt da wirklich noch drin, wenn die Ware im Regal liegt? Viele Vitamin C-Lieferanten reisen tausende Kilometer, bevor wir sie essen. Wir haben eingekauft. Orangen aus Spanien. Die weiteste Reise, Mangos aus der Dominikanischen Republik. Kiwis aus Griechenland. Paprika auch wieder aus Spanien. Weißkohl aus Deutschland. Und Brokkoli aus Deutschland. Alle sechs Lebensmittel gelten als gute Vitamin-C-Lieferanten. Diese Stichproben schicken wir jetzt in ein Labor. Wir wollen wissen, wie viel Vitamin C nach der langen Reise noch drinsteckt. Eine Woche später sind die Ergebnisse da. Der Weißkohl aus Deutschland. Im Mittel etwa 50 Milligramm Vitamin C je 100 Gramm Gemüse. Gemessen wurde 52,3 Milligramm, knapp darüber. Die Paprika aus Spanien, bekannt für rund 140 Milligramm Vitamin C.

0: Unsere Probe 137 Milligramm, nahe am Durchschnitt. Der Brokkoli aus Deutschland, erwarteter Durchschnitt 89 Milligramm Vitamin C. Gefunden wurden 101 Milligramm, deutlich darüber. Im Vergleich dazu schneiden die Exoten deutlich schlechter ab. Die Orangen aus Spanien, im Schnitt rund 53 Milligramm Vitamin C pro 100 Gramm. In unserer Probe 35,1 Milligramm, deutlich darunter. Die Mangos aus der Dominikanischen Republik enthalten im Durchschnitt etwa 36 Milligramm Vitamin C. Gemessen haben wir 22,3 Milligramm, fast ein Drittel weniger. Die Kiwis aus Griechenland, normalerweise echte Vitamin-C-Stars mit rund 92 Milligramm. In unserem Test 41,7 Milligramm, nicht einmal die Hälfte. In Sachen Vitamin C ist heimisches Gemüse am Ende gleich in doppelter Hinsicht oft die bessere Wahl.
1: Weil es weniger kostet und meistens genauso viel oder sogar mehr Vitamin C enthalten hat.
0: Lecker zubereitet liefert dieses Weißkohl-Paprika-Gericht mit Petersilie und Zitrone pro Portion sogar über 100 Milligramm Vitamin C. Und damit ist der normale Tagesbedarf schon so gut wie gedeckt.
2: Klingt gut. Allerdings muss man sagen, der Kohl verliert beim Braten Vitamin C, ca. 30%. Beim Kochen sind es sogar noch mehr, über 50%. Am besten schneidet immer noch das Dämpfen ab, da gehen nur 10% verloren. Wir selbst haben also einen großen Einfluss auf die Inhaltsstoffe, und zwar dadurch, wie wir die Lebensmittel nach dem Kauf behandeln. Denn die Zubereitung, aber auch Licht, Wärme, Sauerstoff und sogar Wasser zerstören Vitamin C und einige B-Vitamine. Heißt, nach dem Kauf möglichst schnell in den Kühlschrank, nicht lange lagern, nicht lange im Wasser liegen lassen und bald essen. Dann steht es deutlich besser um die Inhaltsstoffe. Also ein klares Plus für regionale Lebensmittel. Da ist es kein Wunder, dass der Handel immer öfter mit regionalen Produkten wirbt. Aber was heißt überhaupt regional?
3: Max, 10 Kilometer, also maximal dieser kleine Kreis.
4: Wochenmarkt. Alles sieht frisch geerntet aus. Hier finden sich Produkte aus der unmittelbaren Umgebung. Oder?
5: Also es ist ganz schwierig zu beantworten.
4: Bianca Blum forscht zu Wirtschaft und Nachhaltigkeit. Mit ihr testen wir das Wissen der Marktbesucher auf dem Freiburger Münstermarkt. Erste Frage: Was ist eigentlich regional? Also aus welchem Umkreis müssen die Lebensmittel zum Beispiel stammen?
6: Bis 20 Kilometer ist regional.
7: So 50 Kilometer.
8: Wahrscheinlich etwas zwischen 50 und 200 Kilometern.
4: Ja. Okay. Das geht ja ziemlich auseinander. Laut einer Befragung des Bundesministeriums für Ernährung verbinden 70% der Deutschen regional mit ihrem Bundesland. Das könnten dann auch mal 300 Kilometer sein. Aber was stimmt denn nun?
5: Man kann natürlich von der lokalen Herangehensweise ausgehen, aus meinem Ort, aus meiner Postleitzahl oder aus meinem Bundesland. Aber der Regionalitätsbegriff ist gesetzlich nicht geschützt. Und auch in der Wissenschaft ist man sich uneinig darüber, was jetzt regional als Kilometergrenze im Prinzip bedeutet.
4: Nicht gerade erhellend. Immerhin, hier auf dem Freiburger Markt muss fast alles aus eigener Erzeugung stammen oder aus angrenzenden Landkreisen. So wie diese Kartoffeln und Erdbeeren. Aber nicht überall gelten so klare Regeln. Schaffen dann wenigstens Regionalsiegel Orientierung? Wir haben 5 verschiedene rausgesucht.
9: Welches erscheint Ihnen vertrauenswürdig von den 5 hier?
10: Den kenne ich nicht.
11: Ja, das ist am besten. Okay. Ja, in meiner Meinung.
12: Also auf jeden Fall das?
9: Ja.
12: Und das. Okay. Also hier bin ich selber in der Mitgliedschaft.
13: Das ist ja eher bekannt. Das habe ich noch nie gesehen. Das habe ich auch noch nie gesehen. Und das kenne ich auch nicht.
9: Okay.
13: Das kenne ich auch nicht.
5: Das sind teilweise Siegel, die von Eigenmarken rausgegeben werden. Die sind relativ intransparent für die Endkundinnen, weil sie eigentlich in der Regel keine geschützte Bezeichnung haben. Jeder Supermarkt weist natürlich seine Qualitätsrichtlinien aus, hat die aber selber festgelegt. Und dann ist auch die Frage, wer kontrolliert die?
4: Beim sogenannten Regionalfenster sind das unabhängige Stellen. Außerdem zeigt es, wo kommt das Lebensmittel her, wo wurde es verarbeitet und wie hoch ist der Anteil regionaler Zutaten. Ein Positivbeispiel. Ansonsten herrscht viel Unsicherheit.
2: Es gibt also gar keine offizielle Definition für Region oder regional. Die Grenzen kann jeder Anbieter selbst festlegen. Für diese Label hier heißt Region also möglicherweise jeweils was ganz anderes. Immerhin gibt es seit 2014 das Regionalfenster, initiiert vom Bundesministerium für Landwirtschaft, Ernährung und Heimat. Alle Produkte werden von unabhängigen Stellen überprüft und sichergestellt, dass die Angaben auch stimmen. Dann gibt es auch offizielle Länderzeichen der Bundesländer, sozusagen Qualitätssiegel, um Waren aus der heimischen Landwirtschaft zu fördern. So wird garantiert, dass das Produkt aus dem Bundesland stammt und dort auch verarbeitet wurde. Und auch diese Siegel für geschützte Bezeichnungen kennen Sie vielleicht von dem einen oder anderen Produkt. Aber jetzt raten Sie doch mal, welches ist das Lieblingsobst der Deutschen? Klar, der Apfel. Wir essen rund 20 Kilogramm pro Person und Jahr, davon knapp 4 als Apfelmus oder Saft. Zum Glück beginnt die Saison jetzt auch wieder. Mit Sorten wie Delbar, Grafensteiner, Barbarossa, danach folgen dann Elster, Gala, Rubinett und so weiter. Und gerade die aus der Region haben jede Menge Pluspunkte. Hier 3 davon.
4: Nummer 1. Alte Sorten, weniger Allergie. Gala, Pinova oder Pink Lady, die meisten Äpfel im Supermarkt sind für den globalen Markt gezüchtet. Sie sollen gut aussehen und weite Transporte überstehen. Viele alte Sorten sind dagegen eng mit ihrer Region verbunden. Diese alten Schätze besitzen Eigenschaften, die moderne Sorten oft verloren haben. Davon können auch Allergiker profitieren. Viele Menschen, die auf Birkenpollen reagieren, vertragen rohe Äpfel schlecht. Ihr Immunsystem verwechselt bestimmte Eiweiße im Apfel mit den Pollen der Birke und schlägt Alarm. Wer trotzdem Lust auf frische Äpfel hat? Alte Sorten wie der würzige rheinische Winterrambur oder der leicht säuerliche Krügers Dickstiel werden oft besser vertragen. Der Grund? Sie enthalten mehr sogenannte Polyphenole. Diese können die allergieauslösenden Eiweiße so verändern, dass das Immunsystem sie schlechter erkennt. Nummer 2. Vielfalt auf der Streuobstwiese. Intensiver Obstanbau sieht oft ordentlich aus. Bäume in Reihen, gleiche Sorte, gleiche Höhe, kaum Totholz. Was zählt, ist Ertrag. Für Wildtiere bleibt da wenig Platz. Ganz anders auf der Streuobstwiese. Hier sorgen ursprüngliche Apfelbäume für pralles Leben. Denn traditionell wachsen hier ganz unterschiedliche Bäume. Und die bieten tausenden Tier- und Pflanzenarten eine Heimat. Weil nicht alles gleichzeitig blüht, finden Insekten hier länger Nahrung. Die Obstblüten liefern Nektar und Pollen für Hummeln, Wildbienen und Honigbienen. Steinkauz und Fledermäuse finden in Baumhöhlen Quartier und Nistplätze. Im Herbst laben sich Vögel, Igel und Falter am Fallobst und sammeln so vor dem Winter Energie. Nummer 3. Das Klimaparadox. Der Apfel. Praktisch ein Sinnbild für regional und saisonal, oder? Genau hier steckt ein Paradox. Ein Apfel vom anderen Ende der Welt kann klimafreundlicher sein als einer aus der Region. Der Grund? Die Lagerung. Regionale Äpfel werden oft monatelang bei konstant um die 1 bis 3 Grad Celsius frisch gehalten. Das kostet Energie. Je länger, desto schlechter ihre Bilanz. Deshalb können Überseeäpfel trotz langer Transportwege ab dem Frühjahr eine ähnlich gute oder sogar bessere Klimabilanz haben. Direkt nach der Ernte sind heimische Äpfel dagegen klar im Vorteil und Ökostrom kann helfen, das Lagern heimischer Äpfel umweltfreundlicher zu machen.
2: Das mit der Klimabilanz von Lebensmitteln ist schon manchmal echt erstaunlich. Bei den Äpfeln ist es die lange Lagerzeit, die die Bilanz der heimischen Äpfel so schlecht macht. Heißt also, nicht immer ist regional auch wirklich besser. Aber wie ist das bei dem beliebtesten Gemüse der Deutschen? Und welches ist das überhaupt? Ich verrate es Ihnen, es ist die Tomate. Die essen wir zwar am häufigsten verarbeitet in Dosen oder als Ketchup, aber eben auch gerne frisch. Und auch hier ist das nicht so einfach.
0: Die Tomate. Frisch oder verarbeitet, 28 Kilo ist jeder von uns durchschnittlich im Jahr. Auf Platz 2 folgt Wurzelgemüse mit gerade mal 11 Kilo. Dabei ist die Klimabilanz von einem Kilo Tomaten extrem unterschiedlich. Bei uns unter freiem Himmel angebaut und in der Saison von Juli bis September geerntet, liegt der CO2-Fußabdruck bei 85 Gramm. In der Bio-Variante sogar nur bei 35 Gramm. Das Kilo Freilandtomaten aus Spanien ist da ganzjährig schon für immerhin 600 Gramm verantwortlich. Der Klimakiller schlechthin aber sind Tomaten im Winter, die zwar aus der Region kommen, aber eben aus einem Gewächshaus mit fossilen Brennstoffen beheizt. Dann verursacht ein Kilo Tomaten einen CO2-Fußabdruck von 9.300 Gramm. Und auch die Bio-Variante der Gewächshaustomate ist mit 9.200 Gramm nur minimal besser.
2: Wir haben gesehen, von Juli bis September ist der CO2-Fußabdruck von unseren heimischen Tomaten am kleinsten, mit 85 Gramm pro Kilogramm. Dabei spielt richtiger Freilandanbau bei uns gar keine große Rolle mehr, denn selbst im Sommer wachsen die Tomaten unter Folien oder im Gewächshaus, geschützt vor Nässe und Wind. Den CO2-Fußabdruck belastet das allerdings nicht sehr, weil da nicht geheizt wird. Die Tomaten aus Spanien hingegen haben wegen des Transports mit Kühlung einen größeren CO2-Fußabdruck. 600 Gramm pro Kilogramm. Im Winter wiederum sieht es anders aus. Die spanischen Tomaten stehen zwar auch unter Folien, aber lediglich als Witterungsschutz. In Deutschland dagegen muss das Gewächshaus jetzt beheizt und künstlich beleuchtet werden. Dadurch wächst der Fußabdruck enorm an, auf 9.200 Gramm pro Kilogramm. Aber wie sieht das denn bei anderen Punkten aus, zum Beispiel beim Wasserverbrauch? Die Bauern in Spanien zapfen für ihre riesigen Anbauflächen Grundwasser ab, das dadurch immer weiter sinkt. Die Folgen? Die Böden versalzen. Das ist ein großes Problem, zu dem auch der Tomatenanbau beiträgt. Allerdings machen die Tomaten nur etwa 1,5% des Wasserverbrauchs in Spanien aus. Die enormen Getreidefelder, die schlucken da sehr viel mehr. Was allerdings klar ist, in der Saison hier sind die deutschen Tomaten die nachhaltigere Variante. Und das gilt auch für anderes Gemüse und Obst. Gut, wenn man also weiß, wann etwas überhaupt bei uns gerade erntereif ist.
4: Wie steht's um das Wissen, was gerade Saison hat? Wir machen den Test.
10: Gut, dass wir im Gemüseladen gearbeitet haben.
3: Warten Sie mal. Also ich glaube, Kartoffeln ist zu früh. Rote Beete weiß ich nicht.
14: Ich kenne mich gar nicht an.
9: Eigentlich ja, das meiste. Paprika denke ich nicht.
10: Also Tomaten, weil wir haben Tomaten im Garten.
9: Ja, genau, richtig.
10: Kartoffeln auf jeden Fall noch nicht.
9: Ja. Von dem Obst da unten, Aprikosen und Pfirsiche, was gibt es schon in der Region?
10: Pfirsiche, aber ich glaube, ich
14: will mir überhaupt was davon schon?
4: Tja, mit dem Wissen, wann Obst und Gemüse reif sind, sieht es nicht so gut aus. Ist ja auch verwirrend, wenn man das ganze Jahr über fast alles im Supermarkt kaufen kann.
5: Den meisten ist ja sicherlich auch klar, dass Erdbeeren im Dezember nicht wirklich erntefrisch aus Deutschland kommen können. Bei anderen Kulturen wird es aber dann auch schon wieder schwieriger. Und dadurch, dass wir in Deutschland eigentlich nirgendwo in den Schulen wirklich eine Ernährungsbildung haben, werden auch Kinder schlechter ausgebildet im Verständnis, wann sind Dinge denn eigentlich saisonal.
4: Viele können regionales und saisonales Obst und Gemüse also nicht so gut erkennen. Trotzdem gehen sie hier gerne einkaufen. Und das, obwohl die Preise höher sind. Warum nehmen sie das in Kauf?
7: Ja, das ist mir egal, aber die Qualität stimmt einfach auch. Wir haben es eher die Frische, die mich begeistert.
15: Also ich würde auf jeden Fall lieber auf dem Markt als im Supermarkt einkaufen. Für frisches Obst und Gemüse.
4: Auf dem Markt zahlt man bis zu 40% mehr als im Supermarkt. Wenn Obst und Gemüse allerdings gerade Saison haben, verschwindet dieser Unterschied. Das liegt am großen Angebot, kurzen Wegen und weil die Produkte nicht lange gelagert werden müssen. Beim regionalen Einkaufen geht es aber nicht nur ums Geld.
5: Der Wochenmarkt hat ganz andere Funktionen noch. Wir haben zum einen natürlich diese kleinbäuerliche Struktur, diese regionale Wertschöpfungskette, die ich damit unterstütze. Und wenn wir diese Strukturen verlieren, dann verlieren wir eine Autonomie und nicht nur als Region, sondern als Land Deutschland auch, uns selbst autark mit Lebensmitteln zu versorgen.
4: Auch wenn es nicht immer eindeutig ist, regional und saisonal einzukaufen bringt was.
2: Wenn Sie wissen wollen, was gerade Saison hat, also bei uns frisch geerntet wird, dann schauen Sie mal in so einem Saisonkalender nach. Den finden Sie im Internet und da ist alles aufgelistet. Im Netz finden Sie außerdem eine Podcast-Folge von unserem Quarks-Audio-Team, die der Frage nachgeht, nur regional essen? Kann das funktionieren? Dort können Sie auch unseren Quarks-Newsletter abonnieren, der Sie über unsere Themen auf dem Laufenden hält. Und wenn wir uns mehr darum kümmern, woher unser Essen kommt, dann bewirkt das auch was. Das sagt einer der führenden Experten in Deutschland, der zu diesem Thema forscht und auch die Politik berät.
16: Mein Name ist Achim Spiller. Ich habe eine Professur für Agrar- und Lebensmittelmarketing hier an der Uni Göttingen inne. Und wir erforschen nachhaltige Lebensmittel und wie können wir es Menschen einfacher machen, sich so zu verhalten, wie sie das auch gerne möchten, nämlich nachhaltiger.
4: Warum ist regional gerade im Trend?
16: Regionalität ist bei Lebensmitteln eine Eigenschaft, die man häufig relativ gut einschätzen kann. Und das finden Menschen dann häufig sympathisch. Und diese Sympathie, diese positive Bewertung übertragen sie dann mangels anderer verlässlicher Informationen auch auf weitere Eigenschaften, die gar nicht unmittelbar damit verknüpft sind. Zum Beispiel auf die Klima- und Umweltfreundlichkeit von Lebensmitteln. Das nennen wir in der Konsumforschung einen Heiligenscheineffekt. Wir haben die Menschen befragt, wie sie Paprika aus drei verschiedenen Ländern bewerten im Hinblick auf die Umweltfreundlichkeit. Von 0, gleich besonders umweltfreundlich, bis 100, gleich besonders umweltschädlich. Und wir konnten dann sehen, dass die Menschen die Paprika aus Deutschland mit 33 bewertet haben, die spanische Paprika mit 49 und die marokkanische mit 55. Also insgesamt sieht man, umso weiter weg, umso umweltschädlicher. Aber in der Realität ist der Transport gar nicht so entscheidend, sondern die tatsächliche Umweltbilanz von Paprika hängt sehr stark am Anbau, aber wenig vom Transport ab. Ist das zum Beispiel im Freiland angebaut, dann ist es meistens umweltfreundlich. Und es ist deutlich umweltschädlicher, bis zum Faktor 4, wenn es in beheizten Gewächshäusern angebaut ist. Und die Menschen denken häufig, dass die Transportentfernung, die Food Miles, zentral wären. Aber in der Realität ist der Schiffstransport oder der Lkw-Transport, wenn man die Gesamtumweltbelastung als 100% sieht, häufig dann nur kleiner Anteil, circa 5%, die der Transport ausmacht. Flugtransport ist was anderes, der ist deutlich schädlicher.
4: Warum steht die Umweltbilanz nicht auf den Produkten drauf?
16: Also Marken leben davon, dass sie eine Besonderheit haben, dass sie unverwechselbar sind, besonderes Image für die Verbraucherinnen und Verbraucher. Und wenn aber Produkte sehr vergleichbar sind, eine sehr objektive Skala, zum Beispiel ein Label, was alle gleichermaßen nutzen, dann könnten die Verbraucher ja rein nach Preis-Leistungs-Verhältnis abwägen. Also Transparenz ist fürs Marketing eigentlich gar nicht gewünscht.
4: Kann regional trotzdem sinnvoll sein?
16: Ja, Regionalität alleine nicht, aber Regionalität gekoppelt mit Saisonalität. Also wenn der Spargel hier wächst oder die Erdbeeren hier jetzt Saison haben, die Produkte also aus dem Freiland auch kommen, die dann einzukaufen, regional, saisonal, das ist meistens auch ein guter Hinweis auf die Umweltfreundlichkeit. Auch nicht immer. Wenn Sie mit dem Auto zum Erdbeerfeld zum Selberpflücken rausfahren und Sie fahren 10 Kilometer hin und 10 Kilometer zurück, dann ist Ihre Umweltbilanz wahrscheinlich im Eimer. Aber wenn Sie da mit dem Fahrrad rausfahren und saisonal die Erdbeeren direkt vom Feld kaufen, dann wird die Bilanz besser sein als die der spanischen Erdbeeren zur gleichen Zeit.
4: Hilft regionales Obst und Gemüse dem Klima?
16: Ja, wir wissen aus eigenen Studien, dass die Menschen die Spannweite des Klimaeinflusses zwischen verschiedenen Lebensmitteln total unterschätzen. Sie haben gelernt, dass Obst und Gemüse und Hülsenfrüchte, dass sie einen ziemlich niedrigen Klima-Impact haben und Fleisch, andere tierische Produkte einen höheren. Aber sie unterschätzen, dass der Einfluss zum Beispiel zwischen Erbsen und Bohnen beim Klimaschutz und zwischen einem Steak, einem Rindersteak auf der anderen Seite der Faktor 50 ist. Mal ein Beispiel, wo es mir schwerfällt. Ich esse kein Fleisch, aus Klimaschutzgründen unter anderem. Aber mir fällt schwer, auch ein bisschen den Käsekonsum zu reduzieren. Das wäre aus Klimaschutzgründen genauso wichtig. Dieses Käseparadox kennzeichnet die Entwicklung der letzten 10 Jahre. Menschen haben versucht, aus Klimaschutzgründen weniger Fleisch zu essen. Der Fleischkonsum ist um 10 Kilogramm zurückgegangen. Und in der gleichen Zeit ist der Käsekonsum angestiegen, und zwar in einem Ausmaß, dass klimapolitisch am Schluss nichts gewonnen war. Die Treibhausgasbilanz ist ungefähr gleich geblieben.
4: Und wozu dann überhaupt regional einkaufen?
16: Viele Menschen sind doch ein ganzes Stückchen entfremdet heute von der Landwirtschaft. Gerade wenn sie in der Stadt wohnen, eine hohe Distanz, wünschen sich aber manchmal wieder mehr Beziehung zu ihren Lebensmitteln. Und dazu kann natürlich Regionalität auch beitragen, wenn man mal auf den Hof kommt, wenn man mal die Chance hat, auch mal in den Stall reinzugucken. Denn nur jeder 10. Deutsche hat das überhaupt bisher mal gesehen, wie so ein moderner Stall von innen aussieht.
4: 3 Dinge zum Mitnehmen?
16: Na, es gibt vielleicht 3 Regeln, die eigentlich so gut wie immer oder immer zutreffen. Ganz klar ist zum Beispiel, wenn man Leitungswasser trinkt als Standardgetränk, das muss nicht transportiert, nicht verpackt werden, ist günstiger und umweltfreundlich. Stimmt immer, tut man sich einen Gefallen mit. Zweitens, keine Lebensmittel wegschmeißen. Also wenn man Lebensmittelverluste vermeiden kann. Und wir machen so einen ganzen Einkaufswagen, so 75 bis 80 Kilogramm im Jahr, typischerweise voll mit Lebensmittelverlusten. So viel schmeißen wir weg. Stimmt immer. Und drittens, weniger tierische Erzeugnisse essen, weniger Fleisch und Käse und dafür mehr Gemüse und Hülsenfrüchte essen.
2: Regionales Lebensmittelleitungswasser, so habe ich das auch noch nie gesehen. Aber jetzt noch mal zusammengefasst. Erstens.

0: Dabei gibt es schon lange die viel besseren Alternativen direkt vor unserer Haustür.
1: Das ist besser als dieses Superfood. Erstens, besser als Acai-Beeren sind Heidelbeeren, Trauben und Rotkohl. Acai-Beeren werden wegen ihrer Antioxidantien gehypt. Das steckt aber auch in allen anderen blauen und violetten Obst- und Gemüsesorten. Und heimische Sorten sind meist frischer und viel günstiger. Zweitens, besser als Avocado? Walnüsse. Denn sie enthalten mehr ungesättigte Fettsäuren. Und sie wachsen in Deutschland und sind somit ökologischer. Drittens, besser als Chiasamen? Leinsamen. Denn sie enthalten mehr Protein- und Omega-3-Fettsäuren und genauso viele Ballaststoffe wie Chia.
0: In der Erntezeit gibt es natürlich sehr viel regionales frisches Obst und Gemüse. Aber was tun, wenn einem die Zucchini- oder Tomatenrezepte langsam ausgehen? Auch hier hilft die Wissenschaft. Einkochen, einmachen, fermentieren, alles uralte Prozesse, die Regionales für den Winter haltbar machen. Wie das am besten gelingt, zeigt uns jetzt der preisgekrönte Koch und Moderator Marianus von Hörsten, dem es neben dem Geschmack auch immer auf Nachhaltigkeit ankommt.
2: Um dieses Gemüse geht es jetzt.
3: Wir wecken jetzt einmal hier Gurke und Tomate ein.
2: Aber bevor die dran sind, muss Marianus von Hörsten noch einiges vorbereiten.
3: Gewürze, Piment, Wacholder, Senf, Koriander und Lorbeer. Ich habe jetzt hier einen Topf, da ist Zucker drin. Dann mache ich jetzt mit ein bisschen Wein, dass sich das besser verbindet. Dass der Wein hier fast verdampft, dann haben wir schon so richtig schön gleichmäßigen Karamell. Guck mal rein. Und dann schmeißen wir da die Zwiebeln rein. Und da hauen wir jetzt schon automatisch ein bisschen Salz drauf. Weil das Salz wirkt mikroskopisch und zieht der Zwiebel das Wasser. Das heißt, es wird direkt so schön karamellisiert und sie wird auch direkt so lätschig. Jetzt gehen wir die Hitze mal ein bisschen runter. Gerade eben war das richtig fest. Jetzt guck mal, wie dünnflüssig das wird schon, was der Zwiebel der ganze Saft austritt. So, das ist jetzt schon richtig Bums. Sehr wichtig, Piment. Lieb ich richtig, mache ich überall rein. Und jetzt Alkohol. Direkt die ganze Flasche. Essig. So, die Gläser haben es im Ofen geholt, einmal abgedämpft, sodass es auch komplett keimfrei ist. Die Zwiebeln in solche Ringe runter. Auf gar keinen Fall so nachmachen, sondern mit dem Schnittschutz nachmachen. Gurke schütteln. Die Gläser sind jetzt ein bisschen abgekühlt, wo wir ein bisschen darauf aufpassen müssen, dass wir hier oben den Ring nicht berühren, damit wir da wirklich gar keine Verschmutzung haben. Weil in dieser Verschmutzung ist natürlich der Wachstum für Bakterien vorprogrammiert. Da nehmen wir jetzt schon einfach so ein bisschen Zwiebelring mit oben drauf. So ein bisschen Senfsaat oben mit drauf. Jetzt machen wir mal kurz die Tomaten. Wir häuten die jetzt einmal schnell, dafür ritze ich die hier einmal ein. Nehmen wir extra so rein, dass es nicht spritzt. So, jetzt haben wir es direkt ins kalte Eiswasser, damit der Garprozess unterbrochen wird. Und dann siehst du es hier, ne? Tu dir jetzt noch ein kleines Lorbeerblatt mit rein und das war's dann. Wir nehmen jetzt hier unseren Fond. Den gießen wir mal ab. Den Kram bewahren wir immer auf. Daraus machen wir noch einen zweiten Ansatz. Wir kippen hier jetzt diesen Sud rein. Wir müssen ein bisschen drauf aufpassen. Deshalb habe ich diesen Trichter, dass wir nicht an den Rand kommen mit dem Sud. Weil da ist natürlich Zucker drin und Essig, das finden natürlich die Bakterien richtig geil. So, und dann gucken wir, dass wir bis zur Hälfte von diesem Kranz oben das vollgießen. Und jetzt mache ich hier zu. Und dann stelle ich sie im Ofen.
2: Und so funktioniert das Einkochen. Dabei geht es um Physik. Das Einmachgut wird mit einem Sud aufgegossen und erhitzt. Dabei werden alle Keime abgetötet. Wenn das Ganze dann dicht verschlossen abkühlt, verringert sich das Volumen der Luft. Dadurch bildet sich ein Vakuum. Neue Keime können so nicht mehr eindringen. Das Lebensmittel ist damit haltbar. Über ein Jahr.
3: So, die waren jetzt 20 Minuten im Ofen bei 100 Grad und sind jetzt auch fertig. Und durch das Verdichten vom Wasser, wenn es kalt wird, entsteht ein Vakuum und damit sind die dann auch steril. Und halten sich so Jahre.
0: Das Schönste ist aber immer noch, wenn man

0: im Winter das eingemachte Obst und Gemüse aus der Vorratskammer holt. Kleiner Tipp, eingelegte Birnen mit einer Prise Nelkengewürz. Unschlagbar. In diesem Sinne, bleiben Sie neugierig und bis zum nächsten Mal hier bei Quarks. Tschüss!
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0: Ich habe insgesamt ca. 50 Bewerbungen geschrieben. Manchmal habe ich gar keine Antwort gekriegt. Und manchmal wurden mir nur gesagt, sie haben jemanden anderen genommen.
1: Es war einfach, komm arbeiten, mach. Pause war auch so ein Glücksding. Da war ich eher die billige Arbeit, wenn ich so sagen darf.
2: Bei Respekt geht es heute ums Thema Ausbildung. Denn längst nicht jeder Jugendliche in Deutschland findet einen Ausbildungsplatz. Ein Drittel der jungen Menschen mit Mittelschulabschluss, zwischen 20 und 34, haben keinen Berufsabschluss. Viele bewerben sich auf Ausbildungsplätze, bekommen aber keinen. Das ist fatal, denn mit einer Ausbildung hat man viel bessere Chancen auf einen guten Job, auf ein finanzielles Auskommen und Spaß und Erfolg im Beruf. Ich möchte wissen, warum so viele Jugendliche in Deutschland keine Chance auf Berufsausbildung haben und was getan werden muss, damit sich das ändert. Und vorher gibt's für euch noch Zahlen und Fakten ganz knapp zusammengefasst.
3: "2021 haben fast 68.000 junge Menschen keine Ausbildungsstelle gefunden, obwohl sie sich beworben haben. Das entspricht 12,5% aller BewerberInnen. Gleichzeitig bleiben viele Ausbildungsplätze unbesetzt. 2021 waren es knapp 63.200. Fachleute sprechen hier von Passungsproblemen. Die Lage auf dem Ausbildungsmarkt ist schon seit Jahren angespannt. Was also tun? Berufsorientierung schon in der Schule. Laut Bildungsfachleuten extrem wichtig für den späteren Erfolg beim Einstieg in die Ausbildung, Berufsorientierung in der Schule. Am besten ab der 5. Klasse. So können sich junge Menschen spielerisch und ohne Zeit- und Erfolgsdruck ein Bild von verschiedenen Berufen machen. Oder aber auch auf Berufe kommen, an die sie bisher gar nicht gedacht haben oder die sie noch gar nicht kannten. Voraussetzung: Lehrkräfte mit Berufsberatungskompetenz. Laut Studien ist dabei der Praxisbezug entscheidend. Im Klartext: raus aus dem Klassenzimmer und rein in die Berufswelt. Spätestens ab der 7. Klasse. Zum Beispiel bei einer Betriebsbesichtigung, einem Schnuppertag oder einem Schnupperpraktikum. Oder bei einem Speeddating mit BetriebschefInnen auf einer Messe. Manche SchülerInnen knüpfen hier sogar wertvolle Kontakte für eine spätere Bewerbung. Auch Geschlechterklischees lassen sich durchs konkrete Erkunden eines Berufs aufbrechen. Denn die Statistik zeigt, geschlechtstypische Rollenbilder beeinflussen nach wie vor die Berufswahl maßgeblich. Dabei läge gerade hier eine Chance, mehr jungen Menschen erfolgreich zu einem Ausbildungsplatz zu verhelfen. Zum Beispiel Frauen im Handwerk. Und nach der Schule? Wer ohne Ausbildungsstelle ist, kann im sogenannten Übergangssystem auf verschiedene Programme zurückgreifen. Zum Beispiel das Berufsgrundbildungsjahr, BGJ, oder eine berufsvorbereitende Bildungsmaßnahme, BVB, mit mehreren Praktika in verschiedenen Betrieben plus Unterricht. Der Bedarf ist groß. 2019 starteten über 255.000 Teilnehmende im Übergangssystem. Kritische Stimmen sagen, das Übergangssystem sei unübersichtlich und dadurch auch nicht so wirksam. Umso wichtiger, Beratungsangebote nutzen. Und in der Ausbildung? 2020 wurde rund jeder vierte Ausbildungsvertrag vorzeitig gelöst. Die meisten davon im ersten Ausbildungsjahr. Flexible Rahmenbedingungen können die Chancen, dran zu bleiben, erhöhen. So gibt es zum Beispiel seit Anfang 2020 die Option einer Teilzeitausbildung. Vorher war dies nur aus familiären Gründen möglich. Jetzt profitieren auch Menschen, die das Lernpensum in kleineren Schritten schaffen wollen. Weitere Möglichkeit: die assistierte Ausbildung mit fachkundigen Unterstützenden an der Seite, von Nachhilfe bis Konfliktschlichtung.
2: Wir sind jetzt im Münchner Westen in Freiham, ein riesengroßes Gewerbegebiet. Und wir sind bei Grafdichtungen mit einer jungen Frau verabredet, die hier ihre Ausbildung im Büro macht. Ljubica?
4: Ja.
2: Hallo.
4: Alles gut?
2: Mensch, ja, alles gut. Warte, ich komme mal hier so rum. Ja. Dichtungen?
4: Mhm.
2: Okay. Zeig doch mal ein bisschen.
4: Klar.
2: Wenn es okay ist für dich.
4: So. Das sind zum Beispiel die Bürstendichtungen.
2: Ah, okay, alles klar. Also auch für den Endverbraucher. Nicht nur für große Industrie, sondern auch für mich.
4: Ja, auch für private Kunden, okay. Für Handwerker.
2: Ljubica erzählt mir, dass sie 13 war, als sie mit ihrer Familie von Kroatien nach Deutschland gezogen ist. Zunächst hat sie hier eine Übergangsklasse besucht und dann an der Mittelschule den Quali und auch die mittlere Reife gemacht.
0: Hier habe ich am Anfang meiner Ausbildung auch 4 Monate gearbeitet.
2: Echt jetzt? Okay.
0: Ja.
2: Wir machen einen Test.
0: Okay. Versuch mal.
2: Wir brauchen etwas richtig Abgefahrenes vielleicht, was wirklich kaum jemand wissen kann überhaupt, was ist. Hier.
0: Mhm.
2: Was ist das?
0: Das ist eine Verglasungsdichtung.
2: Weißt du, wie man es nennt? Weißt du die Nummer?
0: Die Artikelnummer weiß ich nicht.
2: Das wäre die
0: ADTP 1560 SW. Muss ich mir merken.
2: Ljubica, du machst jetzt eine Ausbildung zur, naja, früher hätten wir Bürokauffrau gesagt, ne?
0: Ja.
2: Aber?
0: Jetzt sag mal Kauffrau für Büromanagement.
2: Klingt viel cooler.
0: Ja.
2: Ja. Bist du schon fast fertig, oder?
0: Ja. Ich schreibe dieses Jahr meine Abschlussprüfung und dann bin ich fertig.
2: Krass.
0: Ja.
2: Was gefällt dir an der Ausbildung, an dem Beruf?
0: An dem Beruf, es ist nie langweilig, das ist das Erste. Und man kann sich in so vielen Bereichen spezialisieren. Vor allem, wenn man das auch gescheit lernt, dann kann man es auch an andere Personen weitergeben, vielleicht neue Ideen haben, wie man das, also was verbessern kann und so weiter. Ja.
2: Wenn du dich so an die Zeit erinnerst, ne? Na, Schule, gerade am Fertigwerden, wie war das für dich, dich zu bewerben? Und wie viele Bewerbungen hast du geschrieben?
0: Ich habe insgesamt ca. 50 Bewerbungen geschrieben.
2: Ernsthaft?
0: Ja.
2: Und wie schwer war es dann, eine Stelle zu finden? Gab es viele Absagen?
0: Sehr schwer. Ja. Ich habe seitdem ab Dezember 2018 bis Mai, Juni 2019, wie gesagt, 50 Bewerbungen geschickt. Manchmal habe ich gar keine Antwort gekriegt. Und manchmal wurde mir nur gesagt, sie haben jemanden anderen genommen.
2: Also wurde nie begründet jetzt auch, warum sie dich nicht wollten?
0: Nee.
2: Und wie bist du dann hierher gekommen?
0: Über Agentur für Arbeit. Ich habe mich dort beworben und ich habe gesagt, dass ich eine Ausbildungsstelle brauche, also auf der Suche bin. Und sie haben mir sehr viele Briefe geschickt mit vielen Ausbildungsstellen und so bin ich auf Grafdichtungen gekommen. Ja.
2: Ja, an Dichtungen hattest du erstmal nicht gedacht wahrscheinlich, oder?
0: Nein, ich wusste erstmal nicht, also für was die sind. Aber nach einiger Zeit habe ich es auch gelernt, um was es geht, für was man die benutzt und ja.
2: Woran glaubst du lag es, dass es nicht von vornherein gleich geklappt hat mit einem Ausbildungsplatz bei dir?
0: Bei mir? Ich war am Anfang sehr schüchtern beim Vorstellungsgesprächen, weil ich bin auch ein schüchterner Mensch. Aber seitdem ich zum Beispiel diese Ausbildung mache, ich muss auch mit Kunden reden, die ich auch nicht kenne. Und dann wird man auch so ein bisschen... Ja, man muss offener Person sein. Aber ich denke auch wegen meinen Deutschkenntnissen, weil die haben sich jetzt auch in der Zwischenzeit viel verbessert, als sie damals waren.
2: Jetzt würde ich sagen, keine Einschränkungen, aber okay, es war vor 3 Jahren.
0: Ja, aber vor 3 Jahren, das war immer noch so. Ja, ich hatte ein paar Schwierigkeiten. Aber ja, ich denke am meisten deswegen.
2: Migrationshintergrund, meinst du, das war noch ein...
0: Muss nicht sein, aber... Ja.
2: Gab es irgendwas, was dir hier besonders gut geholfen hat während der Ausbildung?
0: Ja, die Kollegen, die seit dem Anfang super nett waren, die haben mir ja immer geholfen, egal welche Frage es war oder ob sie bereits schon so viele Aufgaben hatten. Gute Teamarbeit auf jeden Fall, nette Geschäftsführung auch. Und das ist ein familienfreundliches Unternehmen und die haben mich sofort akzeptiert.
2: Toll.
0: Ja.
2: Das Gute ist, Firma Graf hat Ljubica einfach eine Chance gegeben. Beim Probetag hat sie alle durch ihre hohe Motivation überzeugt. Ich drücke die Daumen für die Prüfungen und bin gespannt. Vielen herzlichen Dank.
0: Danke euch.
2: Danke für die Zeit. Ne? Ich bin jetzt mit Maximilian Stahl verabredet hier in der Fahrradwerkstatt R18. Das ist eine Einrichtung der berufsbezogenen Jugendhilfe. Und hier können Menschen, die einen besonderen Förderbedarf haben, eine Ausbildung zum Fahrradmonteur machen. Maximilian?
1: Hallo, servus.
2: Komm mal direkt zu dir hinter. Man hat auch genau gehört, wie groß unser Kamerateam ist. Viermal geklingelt, also vier Leute. Hallo, ich bin Rainer.
1: Maxi, hi.
2: Geht's dir gut?
1: Ja, soweit. Und selbst?
2: Ja, doch, eigentlich ganz gut. Ich bin ja happy, dass ich es gefunden habe hier. Und du bist gerade am Arbeiten?
1: Ja, ich habe hier von einem Kunden ein Fahrrad. Das ist zwar schon etwas mitgenommen.
2: Der Sattel, der könnte vielleicht mal ausgewechselt
1: werden. Ja, der Witz an der Geschichte ist, den möchte er behalten.
2: Er ist ja noch wenig gut.
1: Ja, ja, absolut. Nein, hier kriegt der Kunde einen neuen Schlauch und einen neuen Reifen, weil der ist
2: etwas. Der ist ein bisschen runter. Wie war denn eigentlich die Zeit damals? Mittelschule geht so langsam zu Ende, Quali steht an und dann?
1: Genau, ich habe meinen Quali gemacht. Mhm. Und
2: dann?
1: Dann bin ich direkt in meine allererste Ausbildung gegangen. Und das war aber leider eher nicht so.
2: Was war das?
1: Mein Ding, das war eine Ausbildung zum Installateur für Gaswasser und Heizung.
2: Okay.
1: Und ich habe das sogar relativ lange gemacht. Ich habe es fast bis zum Ende geschafft. Ich hatte nur Probleme mit persönlichen Sachen, Krankheit und so, dass ich es nicht durchziehen konnte und mich dann auch leider der Chef gekündigt hatte, was auch nicht so ganz rechtens gewesen ist.
2: Wie, wegen deiner Krankheiten wurdest du gekündigt?
1: Mehr oder weniger. Ich hatte halt leider viel Ausfall. Mhm. Ich habe ihm aber eigentlich alles erklärt. Ich habe auch einen Schwerbehindertenstatus. Und ja, es hat halt leider nicht gepasst und dann hat er mich rausgeschmissen und dann war das leider auch erstmal ein ziemlich heftiger Schlag. Dann ging auch die Abwärtsspirale ein bisschen los. Ja, und dann bin ich aber letzten Endes über das IBZ, also über das Arbeitsamt, hat mir die Stelle hier vorgeschlagen. Und ich dachte mir, okay, ich kann schrauben, ich kenne mich mit Metall aus. Probiere ich es doch mal aus.
2: Wenn du noch mal an deine erste Ausbildung zurückdenkst, wie war die Arbeit da so, auch jetzt im Vergleich zu hier jetzt in der Werkstatt?
1: Also es war deutlich, deutlich anstrengender schon mal. Es war Bau. Mhm. Es gab auch keine geregelten Arbeitszeiten, also absolut nicht. Es gab keine Pausen. Hier ist alles schön durchstrukturiert, geordnet. Hier wird auch geguckt, geht's dir gut, kann man dir vielleicht irgendwo helfen. Das gab es da gar nicht, sondern das war einfach komm arbeiten, mach. So nett die Leute da auch waren. Es hat halt nicht wirklich eine Lehre stattgefunden wie hier. Hier wird dir halt wirklich, also hier wird dir was gelehrt. Also hier wird sich hingestellt mit einem Programm und wird dir das dann auch beigebracht. Also das Handwerk wird dir wirklich beigebracht. Da war ich eher die billige Arbeit, wenn ich so sagen darf.
2: Und was ist das Besondere hier?
1: Dieses Team hier. Also wir haben ja hier eine Sozialpädagogin, aber generell, wie ich das weiß, sind ja hier alle ein bisschen mehr geschult. Mhm. Und das war total krass, was für eine Unterstützung ich hier bekommen habe. Ich hatte immer ein offenes Ohr. Man hat immer gefragt, wie geht's dir? Wo hast du Baustellen? Wie kann man diese Baustellen beheben? Also es ist total individuell auch angepasst gewesen. Und ich war so dankbar dafür, dass das hat mich noch mehr gepusht und bestärkt in dem, einfach damit weiterzumachen. Ja, das hat wirklich gut getan. Und ja, seitdem ist es tatsächlich schon sehr bergauf gegangen.
2: Hier bin ich richtig.
4: Ja, hallo.
2: Hallo, Rainer Gilk, freut mich sehr.
4: Hallo.
2: Sie sind ja die Sozialpädagogin hier und betreuen die ganzen Auszubildenden.
4: Richtig.
2: Warum brechen eigentlich so viele Auszubildenden ihre Ausbildung ab? Das sind ja ein Drittel oder ein Viertel sogar in Deutschland.
4: Also ich könnte mir vorstellen, dass die einfach den Anforderungen oder dem Druck nicht gerecht werden, beziehungsweise sich selber so einen Anspruch an sich haben und dem nicht genügen können. Mhm. Die vielleicht auch gar nicht wissen, was auf sie zukommt da riesige Ansprüche haben und daran scheitern. Oder das viel größere Problem ist eigentlich, dass viele Jugendliche, die gut eine Ausbildung machen könnten, die nicht machen, weil sie gewisse Schwierigkeiten haben oder persönliche Einschränkungen und gar nicht erst in den Arbeitsmarkt hineinkommen. Und da setzen wir hier an.
2: Genau, also ich meine, die Werkstatt hier ist ja eine ganz besondere auf jeden Fall. Allein schon, dass es jemanden wie Sie gibt, der hier auf die Auszubildenden noch mal besonderes ein Auge wirft. Die besonderen Anforderungen, warum wird das in anderen Betrieben nicht auch gemacht?
4: Ein Jugendlicher, der einmal in der Woche oder noch häufiger bei seiner Sozialarbeiterin hockt, arbeitet in der Zeit nicht.
2: Ja.
4: Und es geht halt ganz viel immer darum zu sagen,
5: der Mensch als Arbeitskraft in den Betrieben. Was mein Problem ist oder was ich beanstande im ganzen Ausbildungsbetrieb, ist einfach, dass die Menschen nicht als Menschen gesehen werden, sondern als Maschinen, die ihre Arbeit abzuliefern haben. Und ich glaube, wenn die Arbeitgeber mehr im Hinterkopf behalten würden, dass wir einfach alle Menschen sind, die wir alle unsere Schwierigkeiten haben, irgendwie an irgendwelchen Punkten in unserem Leben, und das ein Stück weit beachten würden, dann würde man da besser zusammenkommen, dann würde man sich mehr auf Augenhöhe begegnen und dann würde es vermutlich zum einen mehr Auszubildende geben und zum anderen auch weniger Abbrüche.
2: Warum sagt man bei den jungen Leuten, da muss es aber in den 2-3 Jahren muss es super klappen?
5: Gute Frage. Ich glaube, dass es den Arbeitgebern Sicherheit gibt, wenn sie ihre Schablone oder die Wünsche, die sie an die zukünftigen Mitarbeiter haben, wenn sie da so eine Schablone drüber legen können, wenn sie sagen können, der muss pünktlich sein, der muss schon den Schnitt in Mathe mitbringen, der muss das und das haben. Das gibt einem Sicherheit, wenn man Leute in Schubladen stecken kann.
2: Ja.
5: Da muss man sich da nicht so viel Mühe machen, dann ist das irgendwie einfacher. Und sich einen Schritt zurückzugehen und zu sagen, jetzt gucke ich mal, wen ich da habe und schau mal, was der oder die alles für Potenziale mitbringt. Diese Zeit und diese Mühe will man gar nicht so investieren.
2: Mhm.
5: Wir versuchen, die einfach als Persönlichkeiten zu stärken. Und ich glaube, das ist was ganz, ganz Wichtiges, weil starke Persönlichkeiten, die werden nicht nur die Ausbildung gut schaffen, sondern die werden auch später eine gute Stelle finden und die werden die Stelle nicht verlieren. Und die werden später weniger Sozialhilfe oder staatliche Hilfen benötigen als andere.
2: Eigentlich müsste es viel mehr solche Ausbildungsplätze geben wie hier.
5: Ja.
2: Also ich muss wirklich sagen, es ist richtig stark, dass die hier zusammengekommen sind. Also Maximilian auf der einen Seite und dann diese Werkstatt. Und ich glaube, es ist unfassbar wichtig, dass es mehr solche Einrichtungen gibt. Weil man sieht, was man mit ein bisschen mehr Aufwand, ein bisschen mehr Geduld, ein bisschen intensiverer Betreuung alles schaffen kann. Und das ist ein Gewinn für alle Beteiligten dann. Ich kann mich noch genau erinnern, bei mir damals nach dem Abi, ich fand es unfassbar schwer, sich irgendwie zu entscheiden, was man jetzt machen möchte. Ja, meine Mutter hätte mich gern als Banker gesehen, ich mich allerdings nicht. Und so habe ich mein erstes Praktikum beim Radio gemacht und habe dann festgestellt, okay, das macht mir Spaß, das ist cool. Aber ich glaube, wenn man 15 oder 16 ist, dann ist es noch mal deutlich schwerer, sich zu entscheiden, was möchte man den Rest seines Lebens vielleicht machen. Ich möchte wissen, wie funktioniert denn eigentlich genau dieser Übergang zwischen Schule und Ausbildung wirklich? An der Berufsschule 3 in Nürnberg gehen ganz viele SchülerInnen zum Unterricht während ihrer dualen Ausbildung. Es gibt aber auch viele SchülerInnen, die noch keine Ausbildung begonnen haben. Die besuchen hier ein sogenanntes Berufsvorbereitungsjahr, kurz BVJ. Die Berufsschule 3 hat die Fachrichtung Lebensmittelhandwerk und Gastronomie. Yannick ist 16 Jahre alt. Er hat den Quali gemacht und besucht seit fast einem Jahr das BVJ. Ich möchte wissen, wie ging es ihm nach der Schule? Hat er sich gleich für einen Ausbildungsplatz beworben?
6: Eigentlich nicht, weil ich nicht gedacht habe, dass ich den Quali schaffe überhaupt. Das war meine erste Methode eigentlich, dass ich den Quali nachholen würde. Dass ich dann geschafft habe, war ein großer Schock für mich, weil ich nicht gedacht habe, dass ich so weit komme. Und hatte ich dann halt nur noch die Möglichkeit übrig, weil ich habe mich für nichts beworben. Weil ich selbst von der Lehrerin von mir gehört damals, mit Quali, ohne Quali kommt man nicht sehr weit in vielen Betrieben. Also hatte ich da eigentlich nichts.
2: Deutschunterricht bei Johannes Graf.
7: Hey, guten Morgen. Hallo. Okay, also, wir haben ja gerade vor der Pause damit aufgehört, die Bewerbungen noch mal durchzugehen.
2: Der Lehrer möchte so viele Schüler und Schülerinnen wie möglich für eine Ausbildung motivieren. Er besichtigt mit ihnen Betriebe, geht zu Ausbildungsmessen und feilt mit ihnen an ihren Bewerbungen. Yannick hat das echt geholfen.
6: Es wurde das komplette Layout geändert, weil es war ja vorher einfach nur so ein Blatt, wo drauf stand, ich möchte den Beruf haben. Jetzt hat man ein Deckblatt, ein Anschreiben und die richtige Bewerbung. Dann so noch die Anlagen wie Zeugnisse
8: und so weiter.
2: Und mit dieser Unterstützung hat er sogar schon einen Ausbildungsplatz gefunden.
8: Ja, als Hotelfachmann im Novena Hotel.
2: Stark. Wie kam es dazu?
8: Also ich habe meine Dinge hingeschickt. Am Tag hatte ich 16 einmal weggeschickt. Insgesamt kamen 5 zurück. Eins davon war das Novena Hotel. Und dann bin ich da hingegangen. Dann hat er mir gesagt, ja, deine Bewerbung war sehr gut. Dann habe ich ihm noch mein Zeugnis, was ich da bekommen habe, noch von der B3 hier abgegeben. Und er hat gesagt, ich könnte gut zum Betrieb passen und soll jetzt einfach nur noch die Sachen abgeben für den Ausbildungsplatz.
2: Super für Yannick. Aber warum ist der direkte Übergang von der Mittelschule in die Ausbildung so schwer? Warum landen so viele SchülerInnen im Berufsvorbereitungsjahr?
9: Naja, also beispielsweise, Sie sprechen die Mittelschule an, 9. Klasse. Die haben 30 Schüler. Und ich bin ein Mittelschullehrer und habe 30 Schüler und muss dann versuchen, dass die einen Mittelschulabschluss oder vielleicht sogar einen Quali bekommen. Und habe dann ja auch schon in dieser Klasse diese Schüler drin sitzen, die zu Hause und ganz große Probleme haben und soziale Probleme haben. Und wie soll ich es dann schaffen, diese 30 Schüler als eine Lehrkraft alle in die Berufswelt zu finden und dann vielleicht auch noch für den richtigen Beruf? Und da muss man einfach sagen, das ist ein ganz, ganz großer Punkt, der bei der Mittelschule schon hakt. Und die, wo die Eltern nicht hinten dran sind, die landen dann bei uns im BVJ zum Beispiel. Es sind natürlich auch welche dabei, die einfach nichts gefunden haben, die viele Bewerbungen geschrieben haben und sich vielleicht auch im falschen Beruf konzentriert haben. Und da bräuchte man halt dann wirklich so nochmal so ein System, das halt sagt, okay, wir fangen euch auf und helfen euch. Und das versuchen wir hier im BVJ zu machen.
2: Es ist stark, dass es so Lehrer wie Johannes Graf gibt. Aber wie kann man denn diese Lücke im System schließen? Sozialverbände und Parteien fordern ein Recht auf Ausbildung, also eine Ausbildungsgarantie. Aber was genau ist das denn eigentlich?
3: Die Zahl junger Menschen in Deutschland, die keine Berufsausbildung haben, so sagt eine Reihe von Studien, ist in den letzten Jahren ständig gestiegen. Gleichzeitig nimmt seit Jahren die Anzahl der jungen Menschen ab, die in Deutschland eine Ausbildung machen. Denn trotz guter Konjunktur haben in den letzten Jahren viele junge Menschen keinen Ausbildungsplatz bekommen. Viele von ihnen warten erst mal ab, bewerben sich auf andere Ausbildungsplätze oder jobben als Hilfskräfte. Doch ohne Ausbildung haben sie ein größeres Risiko, arbeitslos zu werden als Menschen mit einem Berufsabschluss. Außerdem verdienen sie weniger. Theoretisch steht zwar jedem Menschen, der nicht mehr der Vollzeitschulpflicht unterliegt, eine Ausbildung in einem Betrieb offen, auch ohne Schulabschluss. Die Entscheidung aber, wer genommen wird, treffen letztendlich die Betriebe. Und die wählen sich oft die besten BewerberInnen aus. Junge Menschen, die einen niedrigen Bildungsabschluss haben oder denen ein Migrationshintergrund zugeschrieben wird, gehen dann häufig leer aus. Damit jeder die Möglichkeit hat, einen Beruf zu erlernen, fordern einige Verbände, wie zum Beispiel die größte Bildungsgewerkschaft Deutschlands, die GEW, eine gesetzliche Ausbildungsgarantie für alle Menschen in Deutschland. Denn je mehr Menschen eine qualifizierte Ausbildung haben, desto mehr haben auch gute Chancen auf dem Arbeitsmarkt. Ihre Aussichten sind besser, ein eigenes Einkommen zu erwirtschaften und ihr Leben selbst zu gestalten. Mehr Menschen in Ausbildung würden auch dem zunehmenden Fachkräftemangel entgegenwirken. Ein Recht auf eine Ausbildung mit einem anerkannten Abschluss könnte Bund und Länder verpflichten, für genügend Ausbildungsplätze zu sorgen. Es würde aber auch die Betriebe in die Pflicht nehmen, vermehrt Ausbildungsplätze anzubieten und würde nicht zuletzt die Rechte junger Menschen stärken.
2: Wir treffen jetzt Eva Lettenbauer, die sich auf politischer Ebene in Bayern schon seit vielen Jahren für bessere Ausbildungschancen bei jungen Menschen einsetzt. Hallo, Frau Lettenbauer.
10: Ja, servus.
11: Markus.
2: Vielen herzlichen Dank.
10: Bitte schön.
2: Oh.
10: Das View.
2: Das ist aber geil. Dieses Recht auf Ausbildung ist Ihnen ja sehr, sehr wichtig. Warum? Was macht das aus?
12: Ich finde, jeder junge Mensch sollte von Anfang an die Chance haben, in seinem Leben gut zu starten. Und gut starten bedeutet, auch die Möglichkeit zu haben, eine Berufsausbildung zu machen. Und deswegen setze ich mich dafür ein, dass es in Bayern eine Ausbildungsgarantie gibt. Also die Garantie für jeden jungen Mensch, eine Ausbildung machen zu können und dafür auch eine Unterstützung vom Staat zu bekommen. Nämlich entweder bei der Hilfe, bei der Suche nach einem Unternehmen, das ihm einen Ausbildungsplatz gibt, oder falls das nicht klappt und alle Bemühungen scheitern, ein Anrecht auf eine betriebsnahe Ausbildung.
2: Was ist das? Was heißt betriebsnah?
12: Genau, das wäre eine Ausbildung ohne den klassischen Ausbildungsbetrieb, aber eben doch mit einer Schule, einer Berufsschule und zusätzlich, wenn es vor allem eine handwerkliche oder mechanische Ausbildung ist, dann auch mit einer betrieblichen, überbetrieblichen Werkstätte zum Beispiel. Mhm.
2: Unser duales Ausbildungssystem wird ja eigentlich gelobt von allen. Ist es dann gar nicht so gut, wie alle sagen? Gibt es immer noch Lücken?
12: Ich bin überzeugt, dass die duale Ausbildung genau das Richtige ist. Also das Zusammenspiel von der praktischen Ausbildung im Betrieb und einer Berufsschule. Klar ist aber auch, dass da natürlich nach Kriterien ausgewählt wird. Das heißt, es bekommen als erstes mal vor allem junge Leute mit guten Schulnoten eine Ausbildung. Und ich bin überzeugt, genau deswegen müssen wir eben auch eine Ausbildungsgarantie aussprechen, damit nicht nur diese Jugendlichen eine Ausbildungschance bekommen, sondern wirklich alle. Auch Betriebe sollten mutiger sein, sich was trauen, jungen Leute einstellen, eine Chance geben, einen guten Start ins Leben, einen selbstbestimmten Start und damit eben auch eine Berufsausbildung ermöglichen.
2: Definitiv. Ich besuche heute noch einmal Maximilian in der Fahrradwerkstatt. Ich möchte wissen, wie es bei ihm weitergeht. Na, was machst du?
13: Probefahrt.
2: Neues Rad oder was?
13: Ja, Probefahrt mit einem neuen Fahrrad.
2: Sauber. Können auch ein Rennen fahren, aber ich habe Elektro, ist gemein.
13: Das ist ein bisschen unfair.
2: Ja, Mann. Ah, hast du kurz Zeit?
13: Cool, ja, natürlich.
2: Ich parke hier mal vorschriftsgemäß.
13: Wunderbar. Schön, dass du da bist.
2: Ja, freut mich auch, dich noch mal zu sehen. Sag mal, wie geht's denn bei dir eigentlich weiter? Du bist ja bald fertig jetzt hier. Hast du schon was?
13: Ja, ich habe über einen Kumpel jetzt was gefunden. Der ist ein Jahr früher als ich fertig geworden. Mhm. Und der ist jetzt Werkstattleiter in einer neuen Werkstatt.
2: Und auf Fahrrad?
13: Auf Fahrrad, ja. Aha. Und ich habe da letztens ein Praktikum gemacht. Hat super Spaß gemacht. Ist ein super nettes Team. Ist draußen in Planegg. Mhm. Und wie gesagt, ein Praktikum gemacht, hat sehr Spaß gemacht. Vor allem, weil halt auch viele Spezialräder da sind und auch das Gebiet, was mich interessiert, so viel Mountainbike, aber auch Rennrad und Elektrofahrräder. Und ja, es hat gepasst, hat Spaß gemacht und ich habe die Zusage bekommen und kann da, wenn ich meine Ausbildung fertig habe, weitermachen.
2: Fast schon, also es ist ein richtiges Happy End jetzt hier am Ende der Sendung. Fast schon ein bisschen kitschig.
13: Ja.
2: Aber eigentlich total super.
13: Ja, super, dass du ausgegangen bist.
2: Voll. Vielen lieben Dank, Maximilian.
13: Sehr gerne.
2: Und alles Gute dir, ne?
13: Ebenso.
2: Dann nehme ich mal meinen alten Fröbel hier wieder. Also, dass alle die gleichen Chancen bei der Ausbildung haben, da muss sich noch einiges ändern. Wir brauchen vielleicht sowas wie eine Ausbildungsgarantie. Wir brauchen mehr Praktika. Ja, raus aus der Schule, rein in die Betriebe. Wie soll man denn sonst als 15-, 16-Jähriger wissen, was man denn vielleicht den Rest seines Lebens machen möchte? Und wir brauchen flexible Betriebe, ja, die mal die Perspektive ändern und die mal was ausprobieren. Und dann könnte es eigentlich ganz gut klappen.

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2: Meine Güte, was ein knappes Rennen in Island. Stimmen die Isländer für Beitrittsverhandlungen mit der Europäischen Union? Die ganze Nacht ging es heute hin und her und heute Vormittag hat sich dann abgezeichnet, nein, das tun sie nicht. Und der Jubel, den Sie hier sehen, das ist der Jubel bei den EU-Gegnern, denn die liegen am Ende vorne. Und damit herzlich willkommen zum Europa-Magazin live hier im Ersten. Ja, Island, ein wirtschaftlich starkes Land, das die EU sicherlich gerne in ihre Reihen aufgenommen hätte. Christian Stichler ist für uns in Reykjavik. Christian, dieses Nein, das kam jetzt schon auch überraschend, oder?
3: Ja, das Nein kam vielleicht so überraschend wie die Kirchenglocken hinter uns, die gerade zu läuten begonnen haben. Man wird es wahrscheinlich deutlich hören. Ja, doch, das war eigentlich ein knappes Rennen. In der Nacht ging es tatsächlich hin und her bei diesem Referendum. Und erst in den frühen Morgenstunden drehte sich das eindeutig in Richtung Nein-Lager. Und das Ergebnis sind ja jetzt auch 5 Prozentpunkte Vorsprung. Das ist schon ein deutlicher Sieg für die Europagegner hier in Island.
2: Du hast es gerade angesprochen. Zuerst sah es in der Nacht auch nach einem knappen Ja aus. Kann man denn sagen, ist das gleichmäßig verteilt oder wie sieht es innerhalb der Bevölkerung aus, wenn man nach Island blickt?
3: Ja, das Land, das sagt man natürlich so gerne bei solchen Fragen, die sich auf Ja oder Nein reduzieren lassen, ist gespalten. Aber tatsächlich ist das Land tatsächlich in einem gespaltenen Zustand. Also hier in Reykjavik, wo wir uns befinden, gibt es zwei große Wahlbezirke, die haben mehrheitlich für die Aufnahme von Verhandlungen gestimmt. Im übrigen Land ist die Mehrheit deutlich bei den Nein-Gegnern. Und man muss auch sagen, dass zuletzt der Wahlkampf um dieses Referendum sehr hart geführt wurde. Es gab sogar Morddrohungen gegen die Außenministerin. So etwas hat es in Island noch nicht gegeben. Und deswegen wird die große spannende Frage sein, wie geht es da weiter? Wie kann sich das Land hinter diesem Votum dann auch wieder vereinen?
2: Ja, der perfekte Cliffhanger für unser Gespräch gleich, denn da werden wir weiter sprechen. Dankeschön, Christian, bis hierher. Vorher schauen wir uns an, warum diese Entscheidung für oder gegen die EU für viele Isländer so wichtig war. Und das hat ganz stark mit der Fischerei zu tun. Jana Sinram berichtet.
4: Die Snæfellsnes-Halbinsel, eine Art Island in Miniatur. Atemberaubende Küstenstraßen, raue Berge und kleine Fischerorte. Hier leben sie vom Tourismus und vom Fischfang. Regeln aus Brüssel spielen keine Rolle. Kjartan und seine Vorfahren sind seit vielen Generationen Fischer. Sein Boot hat der Isländer vor ein paar Jahren gekauft und es nach dem Schiff seines Großvaters benannt.
5: Ich habe in meiner Jugend jeden Sommer mit ihm auf dem Meer verbracht. Ich wollte sein Andenken ehren, wie das viele von uns tun. Wir benennen unsere Boote oft nach unseren Großeltern, Ehefrauen, Vätern, Müttern oder wem auch immer.
4: Die Fangsaison ist für dieses Jahr vorbei. Bevor er sein Boot heute aus dem Wasser holt, dreht er noch eine Abschiedstour. Vorbei an großen Trawlern, die anders als er tagelang auf See bleiben können. Kleine Küstenfischer wie er haben es schwer, sich gegen die großen Fischunternehmen zu behaupten.
5: In Island nennen wir sie Quotenkönige. Sie sind sehr gegen einen EU-Beitritt und ich kann es ihnen nicht mal verübeln. Denn sie haben sich in den vergangenen 40 Jahren genau so eingerichtet, wie es ihnen passt.
4: Seit den 1980er Jahren kontrollieren wenige Unternehmen einen Großteil der isländischen Fangquoten. Für die Küstenfischer bleiben nur 5%.
5: Als Vorsitzender unserer Gewerkschaft kämpfe ich deshalb dafür, dass die kleinen Fischer einen größeren Teil vom Kuchen abbekommen.
4: Etwa die Hälfte der kleinen Küstenfischer war deshalb für Verhandlungen mit der EU. Sie hatten gehofft, Brüssel könnte ihre Position stärken. Die Fischereirechte, im Referendum für viele Isländer ein wichtiger Entscheidungsfaktor, glaubt Forscherin Vilborg Ása Guðjónsdóttir.
6: Die Kontrolle über die Fischerei zu behalten, ist für viele sehr wichtig und eine rote Linie.
4: Das Thema schon 2013 der Hauptgrund, die Beitrittsgespräche mit Brüssel auszusetzen. Ihre Unabhängigkeitspartei saß damals in der Regierung und verhandelte mit Brüssel.
6: Die schwierigsten Kapitel wie die Fischerei, die Landwirtschaft und andere wurden damals nie in Angriff genommen. Und eines ist völlig klar, die Mehrheit der Isländer würde niemals für einen EU-Beitritt stimmen, wenn es für uns keine dauerhafte Ausnahmeregelung von der gemeinsamen Fischereipolitik der Europäischen Union gäbe.
4: Zurück im Hafen bei Küstenfischer Kjartan. Um den Tank im Winterquartier zu schützen, tankt er sein Boot nochmal voll. Er hofft, dass sich die Situation der kleinen Fischer in Island auch ohne neue Verhandlungen mit der EU verbessert.
5: Ich muss einfach weiter tun, was ich schon tue. Druck auf die isländische Regierung auszuüben, damit sie anerkennt, dass wir einen fairen Anteil an den isländischen Fangquoten brauchen.
4: Dann ist es Zeit, das Boot aus dem Wasser zu holen, bis zum Frühjahr. Auch ohne EU-Beitritt, für die Küstenfischer zählt am Ende vor allem eins.
5: So oder so, wir müssen überleben. Das hier ist, was uns ausmacht.
4: Ein EU-Beitritt ist nach dem Referendum vom Tisch. Der Streit um die Zukunft der isländischen Fischerei bleibt.
2: Christian Stichler ist für uns live in Reykjavik. Christian, also kann man das so sagen, dass es am Ende die Wirtschaft war, die für die Isländer entscheidend war bei diesem knappen Votum gegen Beitrittsgespräche mit der Europäischen Union?
3: Ja, ich glaube, da ist durchaus was dran. Zumindest ist es dem Pro-Lager nicht gelungen, die Vorteile, die eine EU-Mitgliedschaft auch wirtschaftlich hätte, den Isländerinnen und Isländern näher zu bringen. Da ging es ja unter anderem darum, dass man mit einer eigenen Währung für nur 400.000 Menschen doch sehr schwach ist im internationalen Konzert. Die Zinsen sind hier sehr hoch und auch die Inflation ist hoch. Da hat man sich davon versprochen, dass das mit einer Mitgliedschaft irgendwann nach unten geht. Aber das sind natürlich lange Perspektiven. Die andere Seite hat diese wirtschaftlichen Befürchtungen, gerade was die Fischerei angeht, aber auch die Landwirtschaft, ganz gezielt genutzt, um auch so an das nationale Selbstbewusstsein der Isländer zu erinnern. Und das darf man nicht vergessen. Dieses Land ist erst seit 1944 unabhängig. Die Souveränität, die Eigenständigkeit, das ist allen Isländern sehr wichtig, egal ob pro oder contra. Und deshalb hat sich am Ende da auch diese Bewegung pro Island dann durchgesetzt und gegen Brüssel eben.
2: Und wie geht das jetzt weiter? Business as usual? Oder ist es so ein bisschen ähnlich wie beim Brexit, wo dann doch am Ende die Bevölkerung ja, sehr uneins war?
3: Genau, man könnte sagen, wofür denn das alles? Die ganze Kampagne, auch der wahnsinnige Medienauftrieb, den diese Insel hier erlebt hat. Hier sind wirklich Fernsehteams aus aller Welt zu Gast und beobachten dieses Referendum. Und man könnte sagen, ja, es bleibt doch beim Status quo, da gibt es keine Veränderung. Aber doch, es ist natürlich eine Veränderung, denn dieses Votum hat das Land auch in gewisser Weise auch durch die Härte des Wahlkampfes gespalten. Und da wird es jetzt wirklich darum gehen, dass dieses Land wieder sich hinter diesem Nein zusammenfindet. Die Befürworter einer Annäherung an Brüssel haben sich heute schon zu Wort gemeldet, haben gesagt, sie werden weiter für Europa kämpfen, auch wenn eine Mitgliedschaft jetzt nicht in Aussicht steht. Und auch die Regierungschefin hat sich in der Nacht geäußert. Sie wird gleich auch noch mal selbst vor die Presse treten und hat gesagt, man werde dieses Ergebnis akzeptieren. Und jetzt wird es darum gehen, die Wunden zu heilen, insbesondere auch die Wunden nach diesen Drohungen gegen die Außenministerin. Da sind offenbar rote Linien überschritten worden, die es so in Island noch nicht gegeben hat.
2: Ihr werdet die Lage weiter für uns beobachten. Dankeschön, Christian Stichler. Live aus Reykjavik, wo sich die Bevölkerung heute gegen Beitrittsverhandlungen mit der Europäischen Union entschieden hat. So, und wir blicken in den Nordosten Europas nach Estland, das gerade seine 35-jährige Unabhängigkeit von der Sowjetunion gefeiert hat und mittlerweile als Vorbild in Sachen Digitalisierung und schlanke Bürokratie gilt. Aber Estland gehört auch in einem anderen Punkt zu den Spitzenreitern in Europa. Und das ist deutlich unschöner, nämlich bei den Drogentoten. Dabei schien das Problem vor einigen Jahren eigentlich im Griff zu sein. Aber dann kamen die sogenannten Nitazene. Neue synthetische Drogen. Christian Stichler berichtet.
7: Unterwegs auf der Autobahn von Tallinn in Richtung Osten. Selbst hier auf dem Land kämpft Estland gegen die grassierende Drogenflut. Am Bahnhof von Tapa warten Viktoria und Mario von der Drogenhilfe auf meine Producerin Maris und mich. Die beiden sind regelmäßig in der Gegend unterwegs.
4: Hoffentlich finden wir weggeworfenes Drogenbesteck oder treffen den einen oder anderen Klienten. Mal sehen, was die Tour heute bringt.
8: Let's go!
7: Es dauert nicht lange. Da sehen Sie auf dem

0: luba, et see on juba turvalisuse mõttes. 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
1: Heute treffen sie hier niemanden. Der Schuppen ist leer. Estlands Glanzseite, Tallinn mit seiner Altstadt und den Hightech-Bürotürmen. Das Land ist Digitalisierungs-Champion und gleichzeitig Drogen-Hotspot. Wie passt das zusammen? Mart Kalvet arbeitet für Lunest, eine Organisation, die sich für die Entkriminalisierung des Drogenkonsums einsetzt. Er kennt die Szene.
2: Estland ist seit ein paar Jahren zu einem Testmarkt geworden für kriminelle Banden, um Ersatzstoffe für Heroin auf den Markt zu bringen, also für synthetische Opioide.
1: Fentanyl hat Estland dabei erfolgreich bekämpft. Fast 10 Jahre ist das her. Aber danach kamen neue Stoffe, wie in diesem Polizeivideo zu sehen. Nitazene und Cyclophin. Hundertfach so stark wie Heroin. Seither werde die Situation in Estland wieder schlimmer.
2: Zuallererst, die Leute wissen häufig nicht, was sie konsumieren. Selbst die lokalen Dealer wissen oft nicht, was sie verkaufen. Das Zeug sieht immer gleich aus. Aber du weißt nie genau, welche Moleküle da drin stecken.
1: Marts wichtigste Forderung? Die Abhängigen müssen die Möglichkeit bekommen, ihren Stoff vor dem Konsum testen lassen zu können. Aber so etwas gibt es in Estland nicht. Bisher zumindest nicht. Es ist schwer, mit jemandem in Kontakt zu kommen, der über seine Drogensucht spricht. Aber Julia ist dazu bereit. Sie möchte unerkannt bleiben. Wir treffen sie in einem Park am Stadtrand von Tallinn.
3: Ich war erst 5 oder 6 Jahre alt. Meine Mutter hatte mich mit zu einem Mitsommerfest genommen. Es war im Sommer am Johannistag und alle tranken und rauchten. Mir haben sie Gin gegeben. Ich habe alles getrunken. Das fanden sie lustig. Ein kleines Mädchen und schon betrunken.
1: Heute liegen mehr als 20 Jahre Drogensucht hinter Julia. Sie habe alles ausprobiert, auch die neuen synthetischen Stoffe.
3: Dieses Cyclophin, das haut dich einfach um. Du bist high, schläfst ein und wachst wieder auf. Es gibt überhaupt keinen echten Rausch. Du bist wie ein Zombie. Alles ist weg und das war's. Alle, die es nehmen, sind die ganze Zeit wie weggetreten.
1: Derzeit ist Julia in einem Methadon-Programm. Einen ersten Rückfall hatte sie schon. Wir sind mit der Polizei in Tallinn verabredet. Raid Picaro ist Leiter der Kripo. Früher hätte man der Spur des Heroins noch folgen können, erklärt er. Das sei bei den neuen Stoffen kaum noch möglich.
2: Es gibt keine geografischen Grenzen mehr für die Labore, in denen diese synthetischen Drogen hergestellt werden. Die Grundzutaten kommen aus Asien oder anderen Ländern. Aber dann werden die Stoffe gemischt und aufbereitet. Das kann man in Laboren irgendwo machen. Es ist eine ständige Jagd nach diesen Laboren.
1: Diese Bilder zeigen eine Razzia in Bulgarien aus diesem Sommer. Auch hier wurden synthetische Drogen hergestellt. Im Kampf gegen die neuen Opioide ist Estland auch auf die Zusammenarbeit mit anderen Ländern angewiesen.
2: Es ist ein schwieriger Kampf, aber es ist nicht aussichtslos. Wir haben 500 Menschenleben gerettet. Das ist unsere Erfolgsgeschichte bei Fentanyl. Aber klar ist auch, solange es eine Nachfrage nach Drogen gibt, wird es immer wieder Akteure geben, die mit neuen Substanzen auf den Markt kommen.
1: Wir sind zurück bei Mario und Victoria. Sie haben ihre Tour für heute beendet. Ob sie Hoffnung haben, dass ihr Job einmal überflüssig wird? Nein, leider nicht.
3: Aber ich sage, wenn auch nur einer oder eine im Jahr aufhört, ist das einfach eine Freude.
1: Und so werden sie nächste Woche wieder hier sein, am Bahnhof von Tapa.
4: Mehr als 700 Tote inzwischen in Nepal. Und das ist möglicherweise die dramatische Folge eines Gletschersturzes im Himalaya. Und solche Ereignisse, die hat es immer gegeben, aber sie scheinen häufiger zu werden. Auch in den Alpen. Und diesen Berg hier kennen wir, glaube ich, alle, oder? Das ist das Matterhorn, Schweizer Nationalsymbol. Und auch dort beginnt der Berg zu bröckeln. Und das hat Folgen. Alexander Stenzel berichtet.
5: Er ist ein Bergversteher schlechthin. Jan Beutel ist Bergführer und Professor für technische Informatik an der Universität.

0: Universität Innsbruck mit dem Schwerpunkt Sensornetzwerke. Ein Teil davon hat er mit seinen Kollegen in diesem Koffer dabei. Seit 19 Jahren erforscht Jan Beutel das Matterhorn. In den vergangenen Jahren stellte er eine dramatische Veränderung des Permafrostes fest.
1: Permafrost ist dauerhaft gefrorener Boden. Was wir hier ganz genau sehen, dass im Untergrund sehr viel Eis vorhanden ist, das jetzt in den letzten Jahren zunehmend geschmolzen ist in der Aktivschicht, die jedes Jahr auftaut. Und dadurch hat sich der Boden ganz massiv gesenkt. Und dazu rutscht es auch talwärts.
0: Unglaublich, vor rund 50 Millionen Jahren entstand das Matterhorn. In dieser langen Zeit hat der Permafrost den Schweizer Berg stabilisiert. Doch jetzt schmilzt immer mehr Permafrost wegen des Klimawandels. Das Matterhorn bröckelt. Und das befindet sich in dem Koffer. Eine Drohne mit einem Laserscanner, die hier zum ersten Mal zum Einsatz kommt. Ihre Daten und die Daten von Messstationen auf dem Berg ergeben ein detailliertes Bild, wenn sich was verändert.
1: Also wir messen einerseits Temperaturprofile und dann Spaltabstände zwischen einzelnen Felsen. Wir haben GPS für Bewegungsmessungen und wir haben Seismik, also wie Erdbebensignale, ja, die Erschütterungen, die wir aufnehmen.
0: Die Bedeutung des Permafrostes in den Bergen ist erst in der jüngeren Forschung erkannt worden. Viele Daten müssen erhoben werden, um vor Felsstürzen warnen zu können. Vor 3,5 Wochen ging auf der italienischen Seite des Matterhorns mächtig was ab.
1: Ja, das ist eben ein sehr spektakulärer Felssturz auf der Südseite des Matterhorns nach Cervinia runter, mitten aus der Flanke. Von ungefähr 3.900 Meter ist es abgebrochen. Also dort oben sind wirklich die Felsen seit Urzeiten dauerhaft gefroren. Und eben wenn der Permafrostfels auftaucht, verliert er Stabilität.
0: Das gefährdet Menschenleben, die sich vom Berg gerufen fühlen. Größere Felsstürze gab es schon immer. Aber der Klimawandel sorgt dafür, dass sie häufiger auftreten werden. Im vergangenen Jahrhundert alle 10 Jahre. Jetzt Tendenz jedes Jahr.
1: Ich fahre sehr gerne und auch viel Ski und natürlich auch im Gelände und auf Touren. Und das ist halt mittlerweile schon wirklich schwierig geworden. Und wenn man jetzt halt sieht, wie viele dieser Spielplätze Anpassung brauchen oder sogar einfach als verloren abgestempelt werden müssen. Ja, also da ist schon ein bisschen Wehmut.
0: Jan Beutels Forschung wird für die Bergsteiger am Matterhorn absehbare Folgen haben, wenn aufgrund seiner Erkenntnisse in Zukunft bestimmte Kletterrouten als gefährlich eingestuft werden.
2: Ja, Klettern in den Alpen oder Urlaub am Meer an der Adriaküste mit kristallklarem, türkisblauem Wasser und dazu eine historische, wunderbar erhaltene Altstadt, umgeben von der originalen Stadtmauer. Das ist, genau, Dubrovnik. UNESCO-Weltkulturerbe und super beliebtes Touristenziel, auch für Kreuzfahrtschiffe. Aber wie an vielen begehrten Urlaubsorten hat auch hier der Tourismus eine Kehrseite. Und die einzudämmen, das hat er sich vorgenommen. Mato Frankovic, der Bürgermeister von Dubrovnik. Doch sein Job, der ist nicht ungefährlich. Andreas Bachmann über den Kampf gegen den Overtourism, wie es international genannt wird.
3: Unterwegs in Dubrovnik mit Thea Batinic. Die 75-Jährige ist wohl das, was man ein echtes Urgestein der kroatischen Hafenstadt nennt.
4: Das ist das Haus, in dem ich geboren wurde. Dort lebe ich immer noch. Ich habe das zweite Stockwerk und die Hälfte des Dachbodens geerbt.
3: Seit Jahrzehnten erlebt sie aus nächster Nähe, wie sich der Tourismus in ihrer Heimatstadt verändert hat.
4: Schneller, billiger, weniger Zeit. Es muss immer mehr sein und das möglichst sofort. Mehr, mehr, mehr.
3: Die Touristenmassen seien wie ein Tsunami, sagt Thea. Jahr für Jahr kommen knapp 1,5 Millionen Besucherinnen und Besucher in die Adriastadt. UNESCO-Weltkulturerbe, von einer mächtigen Stadtmauer umgeben, Drehort der Erfolgsserie Game of Thrones. Eine der schönsten Städte Europas, Dubrovnik lebt vom Tourismus. Doch der Erfolg droht, die Stadt zu ersticken. Im Rathaus sind wir mit Bürgermeister Mato Frankovic verabredet. Eigentlich wollten wir ihn draußen treffen, doch daraus wird nichts. Frankovic steht unter Polizeischutz, nicht das erste Mal. Seit seinem Amtsantritt 2017 hat er den Kurs der Stadt verändert und dem Massentourismus den Kampf angesagt. Das hat ihm Gegner eingebracht.
5: The things that I'm doing it.
6: Alles, was ich tue, tue ich für die Stadt. Und natürlich gibt es viele Menschen, denen das nicht gefällt. Manche von ihnen haben vermutlich geglaubt, dass ich durch Drohungen eingeschüchtert werde und einen Rückzieher mache, statt entschlossen Entscheidungen zu treffen.
3: Hinter den Einschüchterungsversuchen vermutet Mato Frankovic Immobilienspekulanten mit Verbindungen zur Mafia in Montenegro. Doch was ihm zu Hause Drohungen einbringt, zeichnet die Europäische Union aus. Dubrovnik ist European Green Pioneer of Smart Tourism 2026, Europas Vorreiterstadt für intelligenten und nachhaltigen Tourismus.
5: In the vicinity of the old city, we are removing 185.
6: Rund um die Altstadt wandeln wir 185 Grundstücke, die bislang als Bauland ausgewiesen waren, in Grünland um. Denn wir sind der Ansicht, dass Dubrovnik keine weiteren Wohnungen und keine weiteren Ferien- oder Touristenunterkünfte mehr braucht.
3: Was es für die Bewohner bedeutet, wenn immer mehr Wohnraum an Touristen vermietet wird, erzählt uns Thea Batinic am Beispiel ihres historischen Wohnhauses. Dort wurden Wohnungen in Airbnb-Unterkünfte verwandelt, gut zu erkennen an den Schlüsseltresoren am Eingang.
4: Eines Tages kam ich nach Hause und traf im Flur auf ein freundliches britisches Paar mit riesigen Koffern. Sie fragten mich, was ich hier mache. Ich antwortete: Verzeihung, aber ich wohne hier seit 75 Jahren.
3: Besonders sichtbar wird der Besucheransturm dann, wenn die riesigen Kreuzfahrtschiffe anlegen. Früher waren es bis zu 10 an einem Tag.
7: Wir haben jetzt festgelegt, dass vormittags maximal 4.000 und nachmittags ebenfalls maximal 4.000 Kreuzfahrtpassagiere in die Stadt dürfen. Also können nur ein oder zwei Kreuzfahrtschiffe vor Anker gehen.
3: Doch Begrenzungen alleine reichen nicht aus. Dubrovnik setzt zusätzlich auf digitale Besucherlenkung. Ziel ist es, die Menschenmassen in der Altstadt zu entzerren, erklärt uns Juliana Antic-Brautovic vom Amt für Kultur und Kulturerbe der Stadt.
8: Wenn sich alle Besucher gleichzeitig an einen Ort drängen, ist nichts gewonnen. Deshalb versuchen wir, die Touristen mit dem Dubrovnik-Pass über die Stadt zu verteilen.
3: Über eine App können Besucher in Echtzeit sehen, wo sich gerade besonders viele Menschen aufhalten. So sollen überfüllte Sehenswürdigkeiten entlastet werden.
8: Hier sehen die Besucher jetzt zum Beispiel, dass das Kulturhistorische Museum voll ist und sie warten müssten. Ab 17 Uhr ist weniger los. Und in der Zwischenzeit könnten sie das Seefahrtsmuseum besuchen.
3: Alle Maßnahmen zusammen sind Teil eines grundlegenden Kurswechsels in Dubrovnik. Nicht immer mehr Touristen, sondern eine lebenswerte Stadt für die Menschen, die hier wohnen.
6: Wenn man merkt, dass der Tourismus die Lebensqualität zerstört, dann muss man die Reißleine ziehen.
3: Die Einwohner setzen darauf, dass der Weg des Bürgermeisters ihre Stadt bewahrt. Denn Dubrovnik ist für Menschen wie Thea Batinic weit mehr als eine wertvolle Immobilie. An diesem Ort hängt ihr ganzes Leben.
4: Heimat bleibt Heimat. Sehr oft fragen mich die Leute, ob ich die Wohnung verkaufen möchte und bieten mir dafür enorm viel Geld. Doch selbst wenn mir jemand 1 Million Euro bieten würde, würde ich nicht verkaufen. Wenn sie für jemanden, der nie hier gelebt hat, 1 Million Euro wert ist, dann ist sie für mich mindestens 10-mal so viel wert.
3: Dubrovniks Balanceakt zwischen Tourismus und Lebensqualität. Ein Beispiel, das weit über die Mauern der Stadt hinausweist und zeigt, wie Europas Urlaubsziele künftig bestehen können.
2: Und apropos Urlaubsziele in Europa, Rom, da hat man auch so ein Bild vor Augen, oder? Vesperfahrende Römer in einer schönen historischen Kulisse. Aber dieses Bild, das soll sich so ein bisschen ändern oder sagen wir mal erweitern. Denn Italien setzt auf andere Verkehrsmittel, die wir vielleicht nicht so ganz auf den ersten Blick mit unserem Italien-Klischeebild verbinden würden. Und das sind Fahrräder. Über den Plan und wie er gelingen könnte, berichtet Nathalie Amiri.
4: Eigentlich soll das hier ein Fahrradweg sein.

0: hier soll auch einer sein. Und dieser hier endet einfach. Es wird einem nicht wirklich leicht gemacht, sich in der ewigen Stadt klimafreundlich und gesund fortzubewegen. Ein Ärgernis für die Römerinnen und Römer, die sich auf die Bicicletta trauen.
1: Weil die Autos hier so blöd geparkt haben, muss ich auf den Bürgersteig fahren und dann wieder auf den Radweg in der Hoffnung, dass ich niemanden umfahre und mir selbst auch nichts passiert. Meiner Meinung nach bräuchte es hier einen radikalen Plan zur Veränderung der Stadt und der Straßen. Es genügt nicht, nur neue Streifen auf dem Boden zu malen. Die Straße selbst muss revolutioniert werden.
0: Eine Revolution muss also passieren. Dafür will er sorgen. Naja, vielleicht nicht gleich für eine Revolution, aber die Situation ein wenig verbessern. Der Mobilitätsmanager der Stadt Rom soll erreichen, dass weniger Menschen gleichzeitig auf den Straßen unterwegs sind. Mit flexibleren Arbeitszeiten, mehr Homeoffice und Coworking sollen Staus reduziert und der Pendelverkehr nachhaltiger werden. Dafür bräuchte es dann aber auch noch mehr durchgehende Fahrradwege für Rom.
1: Ein Kulturwechsel müsste stattfinden, auch mit Hilfe des Mobilitätsmanagers. Man sollte nicht nur die Verkehrswege der Stadt verbessern, sondern man muss in die Unternehmen gehen, in die Schulen und Universitäten und dort für nachhaltigeres Verhalten werben.
0: Er hat viel vor. Rom zählt trotz jüngster Investitionen weiterhin zu den europäischen Hauptstädten mit dem größten Nachholbedarf beim Radverkehr.
1: Es gibt Fahrradwegachsen, die schon fertig sind und andere, die noch definiert werden müssen. Und hier sind wir dabei, einen neuen Fahrradring von 50 Kilometern zu bauen.
0: In Florenz sieht alles schon sehr viel besser aus. Wir haben hier schon im April gedreht, wie Florenz seine Bürgerinnen und Bürger dafür belohnt, das Auto stehen zu lassen und stattdessen aufs Fahrrad zu steigen. Die Stadt hatte ein Verkehrsproblem mit dem Programm Tritt in die Pedale, Florenz belohnt dich, soll dies behoben werden. Wer im Alltag radelt, kann bis zu 20 Cent pro Kilometer erhalten, maximal 30 Euro im Monat. Fiametta hat bei der Initiative mitgemacht. Jetzt bin ich zu Hause, stelle die Nachverfolgung durch die App aus und schau, ich habe heute 40 Punkte gemacht. Ich bin ein eher fauler Mensch und das hat mir den Anstoß gegeben, aufs Fahrrad umzusteigen. Besonders engagierte Teilnehmer können zusätzliche Prämien von bis zu 100 Euro verdienen, erzählt sie. Verantwortlich für diese Initiative ist er.
1: Die Antwort der Florentiner auf unsere Initiative ist gut. Wir haben in den letzten 18 Monaten fast 500.000 Euro ausgezahlt. Die Radfahrer haben die Strecke zwischen Erde und Mond mehrere Dutzend Mal zurückgelegt und wir haben Tonnen an CO2 eingespart.
0: Florenz, ein Vorbild für Rom. Geht es nach Andrea Passotto, soll es hier auch bald ein Belohnungssystem fürs Radfahren geben. Und hoffentlich gibt es bis dahin auch genug Radwege.
2: Ja, Belohnungssystem fürs Europamagazin gucken gibt es nicht. Aber ich sage herzlichen Dank für Ihr Interesse und sehr gerne bis nächsten Sonntag, 12.45 Uhr, sind wir wieder live auf Sendung. Und ansonsten natürlich auch in der ARD-Mediathek. Jetzt geht's hier auf Streife im Ersten. Schönen Sonntag. Tschüss.
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7: Guten Abend, ich begrüße Sie zur Tagesschau. Bundeskanzler Merz hat vor einer AfD-Regierung in Sachsen-Anhalt gewarnt. Im ARD-Sommerinterview sagte er, international

0: Internationale Investoren könnten dann einen Bogen um das Land machen. Die CDU wird in den nächsten Tagen noch aktiv Wahlkampf machen, um das zu verhindern. Am Reformkurs seiner Regierung will Merz festhalten.
1: Der Kanzler vor einem herausfordernden Herbst. Drei Landtagswahlen, viele angekündigte Reformen. Wie viel Rückhalt hat Friedrich Merz dafür? Seine Beliebtheitswerte sind seit Monaten schlecht. Er sehe diese Umfragen als Motivation, sagt Merz im ARD-Sommerinterview.
2: Jemand, der dem Land Veränderungen zumutet, der ist natürlich zu Beginn nicht populär. Ich schaue auch nicht, ich beschäftige mich damit, aber es ist nicht der Maßstab meiner Politik.
1: In den Wahlkämpfen, etwa in Sachsen-Anhalt, hat die CDU es schwer. Immer wieder die Frage nach steigenden Verteidigungsausgaben, während anderswo im Haushalt gekürzt wird. Merz hält an diesen Plänen fest.
2: Wir müssen uns verteidigen können in Deutschland. Die Notwendigkeit ist offensichtlich. Und was nützt uns das schönste Elterngeld, wenn wir unsere Freiheit verlieren und der Frieden in Europa gefährdet ist?
1: Der Kanzler warnt vor den Folgen eines starken AfD-Ergebnisses in Sachsen-Anhalt.
2: Wenn das so kommt, wie das in den Umfragen möglich erscheint, dann wird dieses Bundesland erhebliche Probleme bekommen. Ich kann mir nicht vorstellen, dass noch internationale Investoren mit einem AfD-Ministerpräsidenten zu einem Spatenstich kommen.
1: Noch seien aber etliche Wähler unentschieden, glaubt Merz.
2: Wir werden alles tun, um zu verhindern, dass Sachsen-Anhalt an die Radikalen fällt. Und das gilt sowohl für die AfD als auch für die Linkspartei.
1: Doch mit Blick auf die Umfragen könnte es sein, dass die CDU die Linke braucht, um in Sachsen-Anhalt zu regieren. In der kommenden Woche reist der Kanzler selbst zu den Wahlkämpfern und wird versuchen, der CDU noch ein paar Stimmen mehr zu sichern.
0: Island hat sich entschieden. Der Inselstaat im Nordatlantik nimmt keine neuen Beitrittsgespräche mit der Europäischen Union auf. In einem Referendum lehnte die Bevölkerung eine Wiederaufnahme von Verhandlungen ab. Mit Nein votierten 52,8%, dafür stimmten 47,2%, die Beteiligung lag bei 82,5%. Regierungschefin Frosta Dóttir kündigte an, das Ergebnis zu akzeptieren. Sie hatte für neue Gespräche mit der EU geworben. Fragen wir nach bei Christian Stichlein in Reykjavik. Wer hat gegen Gespräche mit der EU gestimmt und warum?
3: Ja, es waren vor allem die jungen Wähler, die ganz jungen und die älteren, die gegen eine Wiederaufnahme der Verhandlungen mit Brüssel gestimmt haben. Und es waren vor allem die Bürgerinnen und Bürger auf dem Land. Also nur in Reykjavik in der Hauptstadt gab es ein Pro-Europa, Pro-Verhandlungen. Ansonsten im Rest des Landes ein starkes Nein. Den Befürwortern ist es offenbar nicht gelungen, die Wählerinnen und Wähler davon zu überzeugen, dass Island in der EU und eine Annäherung an die EU, dass es ihnen mehr Sicherheit und mehr wirtschaftliche Stärke bringt. Und die Gegner, das Nein-Lager, hat einen sehr harten Wahlkampf geführt, auch finanziert mit Geldern der Fischereiindustrie, die traditionell sehr stark anti-EU ist. Und sie haben sehr stark an das Unabhängigkeitsgefühl Islands appelliert und auch an den Nationalstolz dieses Landes. Und das ist offenbar aufgegangen.
0: Vielen Dank, Christian Stichler in Reykjavik. Und weiter zu Tina Hassel nach Brüssel. Was bedeutet das Ergebnis für die EU?
4: Nun, für die Strahlkraft der EU ist es natürlich eine Schlappe, denn es ging ja nur um den Beginn von Gesprächen, nicht um den Beitritt selbst. Und trotz aller Verunsicherung durch US-Präsident Trump scheinen die Vorbehalte gegen EU-Vorschriften und Fischfangquoten stärker zu sein als die Sicherheit, die ein Beitritt zur EU bringen könnte. Entsprechend knapp fiel auch das offizielle Statement aus. Ratspräsident Costa sagte, man respektiere die Entscheidung und werde weiterhin eng mit Island zusammenarbeiten. EU-freundliche Politiker sind natürlich enttäuscht. Die hätten sich was anderes gewünscht. Und die EU-Kritiker hingegen, die triumphieren. Die Isländer würden doch zeigen, dass souveräne Nationen in Europa zusammenarbeiten könnten, ohne der EU beizutreten. So zum Beispiel die französische Rechtspopulistin Marine Le Pen. Island ist ein Sonderfall. Das Land ist ja bereits im Schengen-Raum. Das Land ist wohlhabend. Im Falle eines Beitritts wäre es Nettozahler gewesen. Es wäre also eine positive Botschaft gewesen, die heute hätte gesendet werden können an EU-Kritiker. Aber die bleibt jetzt erst einmal aus.
0: Vielen Dank, Tina Hassel in Brüssel. 5 Tage ist es her, dass eine Sturzflut im Himalaya eine ganze Region verwüstete. Suchmannschaften finden immer mehr Tote. In Nepal starben nach Behördenangaben mindestens 781 Menschen, etwa 2500 werden vermisst. In der von China kontrollierten autonomen Region Tibet melden die Behörden 16 Todesopfer und mehr als 500 Vermisste.
1: Tiefer Schlamm und völlige Verwüstung. In Trishuli hat die Flutwelle Häuser und Brücken fortgerissen. Das größte Solarkraftwerk Nepals ist zerstört, Wasserkraftwerke ebenso. Die Region steht ohne Strom da. Überlebende drängen sich in Notunterkünften. Sie stehen vor den Trümmern ihrer Existenz, während die Zahl der Opfer weiter steigt. Wir sind in der Kleidung geflohen, die wir gerade trugen. Wir sind bei einem Freund untergekommen. Wir leiden alle. Wir haben kein Haus, wir haben keine Unterkunft, wir haben nichts zu essen. Die Schwächsten müssen am meisten geschützt werden in der Krise. Darum haben Einheimische in Nuwakot einen sicheren Zufluchtsort für mehr als 90 Menschen geschaffen, die Hälfte von ihnen Kinder. Viele waren am Mittwochmorgen auf dem Schulweg, als die Flutwelle einen von zwei Schulbussen fortriss. Die überlebenden Kinder brachten sich zu Fuß über Berghänge in Sicherheit. Hier finden sie ein zerbrechliches Gefühl von Normalität, spielen mit anderen geretteten Kindern, wie Ajay Tamangs Sohn. Dass seine Mutter wahrscheinlich tot ist, weiß er noch nicht. Er versteht nicht, was wirklich passiert ist. Jeden Abend sucht er und sagt, ich möchte zu meiner Mutter. Ich möchte nicht, dass er schon die Wahrheit erfährt. Ich möchte nur, dass er eine bessere Zukunft hat als die, die wir erlebt haben. Einige dieser Familien und Gemeinschaften gehören sowieso zu den am meisten Benachteiligten in Nepal, einem armen Land, das nach dieser Katastrophe noch einmal zurückgeworfen ist. Und jetzt blicken sie wieder einer ungewissen Zukunft entgegen.
0: 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Vor der Küste Nordzyperns ist eine Fähre mit mehr als 260 Menschen an Bord gekentert. Dabei starben nach Medienberichten mindestens 8 Menschen, 22 werden vermisst. Das Schiff war im Hafen von Kyrenia in Richtung Türkei gestartet. Nur wenige Kilometer vor der Küste kam es zu der Havarie. Die Türkei hat den Norden Zyperns seit 1974 besetzt. Die Republik Nordzypern wird nur von der Türkei anerkannt.
1: Diese Passagiere konnten sich auf den Rumpf der Katamaranfähre retten. Mit Rufen und Pfeifen machen sie auf sich aufmerksam. Kurz nach dem Auslaufen gegen 12.30 Uhr mittags war die Fähre auf dem Weg ins südtürkische Mersin in Seenot geraten. Die Besatzung konnte noch einen Notruf absetzen, bevor die Fähre kenterte. Als vorne etwas platzte, versuchten sie noch umzukehren. Beim Wenden zerbrachen auch die Scheiben und Wasser drang ins Innere ein. Dann rannten alle nach hinten, um zum Ausgang zu kommen. Ich bin einfach gerannt, habe eine Rettungsweste angelegt und bin ins Wasser gesprungen. Rettungskräfte der Küstenwache, private Boote und auch Hubschrauber waren im Einsatz, um die Passagiere zu retten. Sie wurden in den Hafen zurück und von dort aus in Krankenhäuser gebracht. Am Nachmittag während der Nationaltagsfeierlichkeiten äußert sich der türkische Präsident Erdogan zu dem Unglück. Wir haben in Zusammenarbeit mit den Behörden der türkischen Republik Nordzypern umfangreiche Such- und Rettungsmaßnahmen eingeleitet. So konnten 237 Passagiere und Besatzungsmitglieder sicher gerettet werden. Warum die Fähre verunglückte, ist noch unklar. Das Schiff ist mittlerweile vollständig gesunken. Der Kapitän und die Crewmitglieder wurden festgenommen.
0: Bei einem Techno-Festival in der Schweiz sind in der vergangenen Nacht Schüsse gefallen. Dabei wurde eine 22-jährige Italienerin getötet, die in der Schweiz arbeitete. 5 Menschen wurden verletzt. Das Festival in der Stadt Aarau hatte etwa 3.500 Besucher und war gerade zu Ende, als die Schüsse fielen. Die Polizei konnte bislang weder zum Täter noch zu einem Motiv Angaben machen. Nancy Grace Roman war eine der ersten leitenden Mitarbeiterinnen der NASA. Sie trieb die Pläne für das Weltraumteleskop Hubble voran, das seit 35 Jahren Bilder aus dem All zur Erde funkt. Inzwischen ist die Technik natürlich weiterentwickelt worden. Und heute ist ein neues Teleskop gestartet, das noch sehr viel mehr sehen soll. Benannt ist es nach Nancy Grace Roman.
5: Ein Bilderbuchstart in Cape Canaveral. Eine Falcon Heavy-Rakete von SpaceX bringt das neue Vorzeigeinstrument der NASA ins All, das Roman-Teleskop. Das hat ein Blickfeld, das 100-mal so groß ist wie das von Vorgänger Hubble. Eine wichtige Aufgabe, die Suche nach Exoplaneten. Planeten also, die außerhalb unseres Sonnensystems um andere Sterne kreisen. Um die direkt sehen zu können, ist im Roman-Teleskop ein spezielles Instrument verbaut, ein sogenannter Koronograph.
6: Stellen Sie sich unsere Sonne vor und die Erde. Die Erde ist, ja, wenn ich jetzt von außen da drauf schaue, ein sehr lichtschwaches Objekt neben der hellen Sonne und ich würde die gar nicht sehen. Und ich kann die Erde nur dadurch sichtbar machen, dass ich dieses helle Sonnenlicht wegbekomme. Und das macht der Koronograph.
5: Konstruiert und gebaut wurden wesentliche Teile davon am Max-Planck-Institut für Astronomie in Heidelberg. Auch einige Belastungstests liefen hier. Strahlung, Temperaturen, Erschütterungen wie beim Raketenstart. Dieser Rahmen trägt spezielle Linsen und Filter. Das Instrument kann die Helligkeit von Sternen unterdrücken und um mehrere hundert Millionen Mal schwächer erscheinen lassen. Ende April der Einbau ins Teleskop. Der Start heute, alles wie geplant, auch die Landung der Booster der Trägerrakete. Ob mit Sonnenpanelen, Antenne und der Blendenabdeckung alles klappt, wissen wir erst in ein paar Tagen. Bis das Roman-Teleskop seinen endgültigen Platz im All erreicht, ist es gut 3 Monate unterwegs. Die ersten Bilder soll es Anfang kommenden Jahres zur Erde funken.
0: Wir kommen zum Sport und der Fußball-Bundesliga. Aufsteiger Schalke 04 verliert in Unterzahl gegen Augsburg mit 0:3. Und der SC Freiburg ist mit einem 4:1-Sieg gegen Werder Bremen.

0: ist erneut Weltmeister. In einem umkämpften Finale schlug sie Spanien mit 1:0.
1: Der vierte Weltmeister.

0: 31. August.
1: Unser Wetter bestimmt in der Nacht und am Tag das Tief, das nach Südschweden zieht. In der Nacht in den südlichen Landesteilen teilweise kräftiger Regen mit Gewittern. Auch im Nordwesten ziehen in der Nacht einige Schauer und Gewitter auf. Am Tag Sonne und Wolken, im Süden und Südosten ist es länger trocken. Sonst einige Schauer, in der Nordwesthälfte auch Gewitter, der Wind ist lebhaft. In der Nacht 18 bis 10 Grad. Am Tag steigen die Werte an auf 19 Grad an der Nordsee und in der Eifel. Am wärmsten wird es im Süden und im Osten. Am Dienstag in der Nordhälfte mehr Wolken als Sonne, Schauer und einzelne Gewitter, windig. Sonst länger Sonne, an den Alpen ein paar Schauer. Am Mittwoch und Donnerstag machen sich im Norden Tiefs bemerkbar. Der Süden hat es mit einem Hoch über Südwesteuropa zu tun.

0: Einen schönen guten Abend. In wenigen Minuten beginnt hier das feierliche Abschlusskonzert des 65. Internationalen Musikwettbewerbs der ARD. Fast 200 junge Musiker aus der ganzen Welt haben sich dieses Jahr auf den Weg nach München gemacht, um sich zu messen. Bei den Streichquartetten, da ist es ein Team von 4 Personen, das alles gemeinsam meistern muss. Die Weichen dafür stellen sie in jahrelanger Probearbeit. Da wird jeder Ton genauestens besprochen, jede Phrasierung. Sie lernen sich bis ins letzte Detail kennen und im besten Fall werden sie zu einer Einheit, in der jeder den anderen schätzt und respektiert, genauso wie er ist. Wer sich mit Haut und Haar dem Streichquartettspielen hingibt, der entscheidet sich für ein Leben zu viert. Es reden viele von der Streichquartett-Ehe. Der ehemalige Bratscher des Quartett Ben, Mathieu Herzog, beschreibt die Beziehung im Streichquartett so.
1: I think it's like 4 brothers or 4 brothers and sisters. It's really like a family. Because you don't choose your brother, but you love them anyway.
2: Also eigentlich sagt bei uns jeder so gerade heraus, wie ihm der Schnabel gewachsen ist.
3: Kritik ausüben dürfen, aber vor allem auch Kritik annehmen können.
4: Man muss ja nicht unbedingt

0: beste Freunde sein. Ich meine, wir kennen uns natürlich schon lange und sind gut miteinander befreundet, aber es gibt auch andere Quartette, wo das eher auf einer professionellen Ebene stattfindet, so unter Kollegen.
1: Naja, also ich meine, Streichquartett an sich ist für mich eigentlich ein sehr schöner Kompromiss zwischen Verwirklichung, also individuelle Verwirklichung und eben das Erreichen eines gemeinsamen Ziels, also ich meine, gemeinsam musizieren.
0: Vom Strich her, von Artikulation her, intonationsmäßig auch, man muss genau gucken, in welcher Harmonie befinden wir uns, wie muss ich den Ton eher intonieren.

0: Ich bin immer dafür, dass wir auswendig spielen oder wenn man auch mal das Licht ausmacht, dass man dann einfach nur also versucht, irgendwie durch das Hören zueinander zu finden.
1: Wir haben ja heute versucht, mal anders zu sitzen und uns Rücken an Rücken gesetzt, was nie vorkommt, also weder in der Probe noch im Konzert.

0: Es ist sehr ungewohnt. Also ich hatte zuerst gedacht, klar, dass man irgendwie so dieses Optische vermissen wird, dass man nicht sieht, was die Kollegen machen und dementsprechend natürlich auch nicht so schnell reagieren kann.
1: Man muss sich viel mehr jetzt allein auf die Ohren verlassen zum Beispiel oder auf das gemeinsame Atmen.
0: Und das ist total verwirrend. Also es ist auch einfach ein ganz anderes Klangbild.

Da gibt es auch dieses Bild von Mäusen, die zusammen in einem Raum sind, 20 Mäuse oder etwas. Und die fangen nach einer gewissen Zeit an, gemeinsam zu atmen, gemeinsam einen Puls zu haben.

0: Heute in Vergangenheit und Zukunft. 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
1: Wenn man den distanzierten Blick auf die Welt, auf das Treiben der Menschen und so weiter bekommt, dafür ist die Literatur so wahnsinnig gut.
0: Außerdem Jada Kurt über Sumpf, Schlaflosigkeit und die große Frage unserer Gegenwart.
2: Was braucht es, um die Menschen endlich zu einer Revolution wachzurütteln?
0: Wie immer, die Wahrheit über die 10 meistverkauften Bücher der Deutschen.
3: Ein Juwel der deutschen Gegenwartsliteratur.
0: Und hier kommt er, ihr Streiter für das Gute, Schöne, Wahre, Dennis Scheck.
3: Guten Abend und herzlich willkommen zum guten Buch zur späten Stunde. Als erstes heute möchte ich Ihnen einen großen Wurf in der deutschsprachigen Gegenwartsliteratur ankündigen, den Roman Die Lücken der deutschen Autorin Shida Basyar. Erzählt wird dieser Roman von einer Toten. Und wovon lässt Shida Basyar ihre gespenstische Ich-Erzählerin auf 500 Seiten erzählen? Von der Geschichte eines Dorfs namens Heimesbach im Hunsrück, das im 20. Jahrhundert zur Kleinstadt heranwächst. An die Seite dieser toten Ich-Erzählerin treten aber bald andere Bewohner Heimesbachs. Denn so wie Juli C. oder Robert Seethaler erzählt Shida Basyar ihren Roman chorisch. Während der Nazizeit wird Heimesbach zum Gaumusterdorf. Die Einwohner erklären sich nach dem Pogrom der sogenannten Reichskristallnacht 1938 für judenfrei. Die Außenstelle eines KZs liegt nur 7 Kilometer entfernt. Aber davon will man, Zitat, im Land der Erinnerungsweltmeister in der frühen Bundesrepublik nichts mehr wissen. Shida Basyar erzählt von 5 Familien, 2 davon kommen aus dem Iran als Migranten nach Heimesbach. Ihre Erfahrungen kontrastiert die Lücken reizvoll mit den Ausgrenzungen, denen die jüdische Bevölkerung in Heimesbach ausgesetzt ist. Basyar erzählt die Geschichte von Heimesbach als, Zitat, ein Geben und Nehmen, ein Erben und Vererben und ein Rauben. Denn von den 42 Juden und Jüdinnen, die 1933 im Ort lebten, beraubte man alle, ganz gleich, ob sie Läden führten oder im Viehhandel tätig waren, ob sie fliehen mussten, überleben konnten oder ermordet wurden. Die kunstvolle Vernetzung der 46 aus Perspektive einzelner Bewohner Heimesbachs erzählten Kapitel, die ungeheure Wucht, mit der Shida Basyar ein ganzes Dorf und seine Geschichte glaubhaft aus dem Erdboden stampft und dabei zentrale Fragen nach Erinnerung und Verdrängung stellt, nach den Wurzeln des Bösen und nach der Bedingung für Versöhnung, machen diesen Roman in meinen Augen zum Ereignis. Gut möglich, dass die Lücken für Ärger sorgen wird, nicht nur im Hunsrück. Recht so. Das haben Thomas Manns Buddenbrooks und Günter Grass Blechtrommel auch getan. Also vertrauen Sie mir und lesen Sie Die Lücken von Shida Basyar, erschienen bei Kippenheuer und Witsch.
4: Balance. Repetition. Composition. Mirrors.
5: Most of all, the world is a place where parts of holes are described. In an overarching paradigm of clarity, accuracy, the context of which makes possible an underlying sense of the way it all fits together, despite our collective tendency not to conceive of it as such. But then again, the world without end is a place where souls are combined, but with an overbearing feeling of disparity, disorderliness. To ignore it is impossible, but

0: uns mit unserer Existenz zu versöhnen? Das müssen Sie erläutern.
1: Naja, ich glaube, ich habe das, ja, das ist natürlich ein längeres Thema, aber letztendlich geht es darum, dass, ich glaube, ich habe in dem Zusammenhang auch gesagt, der Mensch ist quasi das gekränkte oder das melancholische Tier, weil er sterben muss und das weiß. Und damit müssen wir ja irgendwie klarkommen. Das heißt, damit kommen wir unter anderem klar, wenn wir Abstand zur eigenen Existenz finden, zum eigenen Sein. Und dafür ist die Kunst ein gutes Mittel. Ja.
0: Das heißt, wenn ich die Abenteuer des Brüderpaares Frankie und Freddy Lehmann im historischen West-Berlin der 80er Jahre verfolge, dann tröstet es mich um den Umstand hinweg, dass ich ins Gras beißen muss?
1: Ja.
0: Ach.
1: Ich sage einfach mal, ja, das ist so. In dem Moment ja, weil sie in dem Moment wie ein Gott auf das Leben eines anderen Menschen gucken. Und Götter sind unsterblich. Das heißt, in dem Moment, in dem sie Urlaub vom eigenen Ich und versetzen sich in ein anderes. Und das ist natürlich sehr befreiend und sehr, wie soll ich sagen, tröstlich auch. Weil man sieht, was den anderen widerfährt, wie sie damit umgehen. Man plötzlich eben, wie gesagt, den distanzierten Blick auf die Welt, auf das Treiben der Menschen und so weiter bekommt. Dafür ist die Literatur so wahnsinnig gut.
0: Das ist ja jetzt schon der 6. Roman um diesen Herrn Lehmann und seine Verwandtschaft und so weiter. Sie selber sind 1982 nach West-Berlin gekommen. Der Roman spielt jetzt 1980. Was interessiert Sie an dieser historisch so weit zurückliegenden Epoche?
1: Na, es hat sich eigentlich so ergeben. Ich habe ja Herr Lehmann angefangen, eigentlich Anfang der 90er Jahre damals. Das war mein erster Roman. Und der endet ja damit, dass Frank Lehmann 30 wird. Und zwar genau am Tag des Mauerfalls. Und ich wollte immer die Vorgeschichte erzählen. Eigentlich wollte ich am liebsten immer neue Versüd schreiben, den zweiten Roman,
0: der dann in Bremen spielt.
1: Das Opus Magnum, das in Bremen spielt, und dann ist er danach direkt nach Berlin gekommen. Ja, und da sind wir dann jetzt. Und da trifft er seinen Bruder, der ist, wie gesagt, in so einem Probandenprojekt im Kudamm verschwunden, um Geld zu bekommen.
0: Weil er nach New York möchte.
1: Weil er nach New York möchte,
0: weil er ein Stipendium
1: bekommen hat, das aber natürlich nicht reicht für so eine Stadt. Und so gab eins das andere. Also in diesem Fall war mich interessiert, was passiert, wenn Frank, sein Bruder, der ihm ja die ganze Zeit auch so im Nacken sitzt, gedanklich, und über den er sich viel Gedanken macht und der ihm sehr viel bedeutet, wenn er den abholt. Und was ist in diesen letzten Tagen vor Weihnachten, was wird da sein?
0: Nicht? Ihr Autorenfoto zeigt sie auch in New York. Da sieht man den Franklin Delano Roosevelt Drive
1: angezeigt. Ja, das ist richtig. Ja,
0: haben Sie auch von New York geträumt?
1: Nein, ja, natürlich, klar. Damals in den 80er Jahren in West-Berlin war New York das ganz große Ding. Eigentlich war so New York war so das nächste Level. Also ein bisschen wie bei Computerspielen. Ja? Mhm. Man muss aufs neue Level. Das oberste Level wäre dann New York gewesen.
0: Aber hey, ja. Hier war David Bowie.
1: Ja, aber der war ja schon wieder weg. das halt ja nicht lang. Und er hat Neukölln mit einem L geschrieben auf der Platte. Das war auch erschütternd.
0: Nein, Details, das würde Ihnen niemals passieren.
1: Na, weiß ich nicht. Mir passieren eigentlich eine ganze Menge.
0: Na, aber aus Ihren Romanen ließe doch sich das historische West-Berlin als Freilichtmuseum jederzeit aufbauen.
1: Naja, das war natürlich eigentlich eine sehr interessante Stadt, die gar nicht so eindeutig zu bewerten ist, wie man das heute tut. Auch da ist Literatur und Kunst wichtig, um sich mit dem Einzelnen zu beschäftigen und eben nicht nur mit so einem Gesamtbild. Und hier sieht man, wie das aus den Augen von eben Frank Lehmann und auch seinem Bruder, wie die damit umgehen, was sie da erleben und so weiter, welches Verhältnis. Und sie streiten ja auch über West-Berlin. Der Bruder versucht ja zu erklären, warum er weg will. Und der Kleine, also der Frank, ist halt auch sauer, weil eben sein großer Bruder kommt, dass er da ist, geht der weg.
0: Naja gut, für die beiden, das analysieren Sie ja sehr gut, ist das hier ein einziger Abenteuerspielplatz, dieses West-Berlin.
1: Naja, für den Großen ja eigentlich nicht mehr so. Der sagt ja, dass er im Grunde genommen das eigentlich mittlerweile anders sieht, nämlich so, dass man da zwei Bevölkerungshälften hat, die miteinander überhaupt nichts anfangen können. Die einen kommen dahin und für die ist das halt ein Abenteuerspielplatz.
0: Die Icke-Berliner.
1: Ja, die das natürlich ganz anders sehen, die auch ganz anders traumatisiert sind. Für die das natürlich eine ganz andere Bedeutung hat. Denen hat man die halbe Stadt weggenommen, die hat man dort eingepfercht. Und müssen das natürlich alles als Verlust begreifen, während die jungen Leute, die dann kommen, wie es ja oft bei jungen Leuten ist, sagen einfach, hey, das ist ja interessant und so, hier machen wir einen drauf.
0: Also Ihre Spezialität sind ja diese Dialoge, die stehen wie gemeißelt, aber eigentlich sind Ihre Romane ein einziger Laberflash.
1: Naja, Tatsächlich ist ja das meiste, was zwischen den Menschen passiert, wenn sie sich nicht gerade prügeln oder so, ist ja verbaler Natur. Das, was zwei Menschen miteinander reden, bestimmt auch ihr Verhältnis und auch die Entwicklung dieses Verhältnisses.

0: Ich sehe das so, ich beschreibe die Menschen nicht. Niemand weiß, was der eigentlich für einen Haarschnitt hat, Herr Frank Lehmann oder so. Hat er eng stehende Augen, einen breiten Nasenwurzel? Ich habe keine Ahnung, ist mir eigentlich total wurscht. Aber das Interessante ist, dadurch, dass ich, wie er spricht und wie er reagiert auf das, was die anderen sagen, für mich viel wichtiger, als zu sagen, er ist blond mit einem Stich ins Gräuliche und hat dann noch diesen, manchmal gibt es so Sachen, die für Frank wichtig sind, wie dass der eine Schnauzbart hat, okay, dann kommt das halt vor. Aber manchmal auch die Körperlichkeit der Menschen, wenn die sehr stark sind und so. Das ist was, weil es ihn betrifft und weil es für ihn wichtig ist. Mir ist das nicht wichtig. Ich habe immer ein gutes, starkes Bild von Frank Lehmann gehabt, ohne dass ich ihn aufmalen könnte.
1: Aber hat sich der Schriftsteller Sven Regener mal überrascht?
0: Naja, diese Brüdergeschichte ist schon interessant. Ich habe zwei ältere Geschwister, einen Bruder und eine Schwester. Und keine von den beiden ist so wie dieser Bruder, wie dieser Freddy. Aber ich bin ja auch nicht ganz so wie der Frank, wie der Frankie. Aber diese Erwartung, die man aneinander hat und wie man als, gerade auch in dem Alter noch, wie man da mit seinen älteren Geschwistern immer noch umging, wie man immer wieder in dieselben Rollen gefallen ist, wie mir das teilweise heute noch passiert. Dass ich der kleinere Bruder bin plötzlich. Ja. Und ich merke das, ich habe es gar nicht gemerkt.
2: Also, Familienaufstellung ist im Grunde so ein Roman.
0: Ja, es geht aber darum, welche Erwartungen man hat. Wie tickt Frank in dem Moment? Er kommt ja nach Berlin, baut sich da sozusagen eigentlich auf den Spuren seines Bruders. Ja, auf dem Fundament seines Bruders baut er sich sein Haus sozusagen dort. Und dann reden die beiden darüber. Und zeigen, wie sie sich, und dabei kommt natürlich raus, wie sie sich gegenseitig sehen. Dass der eine immer schon so ein Angeber war, dass der andere, was der andere sich eigentlich denkt, dass er diese Ansprüche an den Älteren stellt, die er natürlich nicht erfüllen kann und um die er auch nicht gebeten hat. Und zwar diese ganzen Dinge. Und das drückt sich eben in diesen Dialogen auch aus, die natürlich umeinander kreisen, wo die sich natürlich sozusagen fast belauern. Und gucken, wo der andere eine Schwäche zeigt. Das hat immer auch was von Fechten und von Spiegelfechten und gar nicht von Kämpfen. Kung Fu auch, ist auch so. Es gibt ja zwei Arten von Kung Fu. Es gibt das Kung Fu, das ganz simple, das heißt Wing Chun Kung Fu. Da geht es einfach nur zack, zack, bumm, Killkopf getroffen, aus. Und dann gibt es das andere, das Shaolin Kung Fu. Die tanzen da immer so rum und so. Und diese beiden sind, glaube ich, mehr so Shaolin-Leute. Die umkreisen sich viel und so und drehen Pirouetten. Solche Sachen, das macht mir einfach wahnsinnig viel Spaß.
1: Sven Regener, vielen Dank. Frankie und Freddy, erschienen im Galliani Verlag. Die schönste Weihnachtsgeschichte, die ich kenne, seit Paul Austers Orgy Rance Weihnachten.

Und jetzt aus den unendlichen Weiten des virtuellen Studios in der heiligen Stadt Köln die aktuelle Spiegel-Bestsellerliste Belletristik. Platz 10. Tanja Kokoska, guten Morgen, schönes Wetter heute. Eine Art wunderbare Welt der Amelie-Paraphrase mit Rilke-Gedichten statt Gartenzwergen, die Stadt am Montmartre in einem Viertel mit 103-stöckigen Mietshäusern namens Am Kastanienbaum spielt. Ein Feelgood-Roman, der als Romandebüt Respekt abbringt, dessen evangelischer Kirchentags-Zwangsoptimismus am Ende dennoch leicht verstimmt. Platz 9. Elena Fischer, Wirf einen Schatten. Ein von Frau und Sohn verlassener Landwirt, der zum Suizid entschlossen ist, eine minderjährige schwangere Pfarrerstochter, die Frauen liebt, eine Journalistin mit einer Vorliebe für Gedichte von Hilde Domin und ein Bauernhof 1963. Was diesen Roman vor dem Klischee rettet, ist die Sprachkraft der Autorin, die sich in Sätzen äußert wie: Ein Tag, nachdem Liz gegangen ist, bekommt Josef das Gefühl, ein Tier bewohne ihn. Es ist klein, nachtaktiv und bösartig. Es frisst an seinen Eingeweiden, besonders an seinem Herzen, versenkt die Krallen und Zähne in sein Fleisch. Platz 8. Carsten Düss, Filmriss auf Immenhof. Eine Kriminalpsychologin, ein kleines Fläschchen mit K.O.-Tropfen und ein Setting, das deutsche Filmgeschichte geschrieben hat, die Immenhof-Filme auf Grundlage der grandiosen Kinderbücher von Ursula

Bruns haben Island-Ponys in Deutschland populär gemacht. Carsten Düss' amüsante Camp-Version markiert zwar nicht gerade die Zukunft des Krimis, ist aber gute Unterhaltung. Platz 7. Carol Claire Burke, Yesteryear. Natalie ist Mutter von 5 Kindern, lebt auf einer Bilderbuchfarm und weiß als Influencerin mit 5 Millionen Followern um die Schattenseiten ihres Lebens als Dreadwife an der Seite eines Mannes, der für den Senat kandidieren möchte und dessen Vater von der Präsidentschaft träumt. Ich war anders. Ich sah meinen fremdgehenden Vollpfosten von einem Ehemann an und klopfte mir innerlich für all die gute Arbeit auf die Schulter, die ich über die Jahre geleistet hatte, um mich selbst gegen die Welt zu stählen. Als Natalie dann aber auf einer Farm im Jahr 1855 erwacht, stellen sich viele traditionelle Werte doch etwas anders dar als gedacht. Die lustigste Zeitreise seit Mark Twains Ein Yankee aus Connecticut an König Arthurs Hof. Platz 6, Hannah Heffner, Die Riesinnen. Schauplatz dieses feministischen Emanzipationsromans der fiktive Ort Wittenmoos im Schwarzwald. Seine Hauptfiguren, die Metzgerswitwe Lise, deren Tochter Cora, die ein Restaurant eröffnet, und die Enkelin Eva, die Forstwirtin wird. Hannah Heffner erzählt verführerisch und klug über das Ringen selbstbewusster Frauen um Autonomie. Platz 5, Ewald Ahrens, 5678. Du hättest nicht alt werden sollen, ehe du klug geworden bist, lässt Shakespeare einen Narren zu König Lear sagen. Auch der Stepptänzer und Choreograf Anton gerät in eine unvermutete Konkurrenz zu seiner Tochter und leidet dabei unter einem Defizit an Klugheit und einem Überschuss an Jahren. Und dann gibt es da auch noch, Zitat, diese entsetzlichen Bücher, die ihm einreden wollen, das Alter sei doch wunderbar und überhaupt die beste Zeit im Leben. Ewald Ahrens hat einen ebenso leichtfüßigen wie eindrücklichen Künstlerroman geschrieben. Platz 4, Ruth Maria Thomas, Die zweitgrößte Liebe. Michelle und Henry sind beide Deutsche, kommen aber aus unterschiedlichen Welten. Sie stammt aus der Lausitz und stottert nach einer Pleite mit einem Schmuckladen als Bedienung in einem Luxushotel ihre Schulden ab. Er ist als Westler mit dem silbernen Löffel im Mund geboren. Thomas erzählt aufregend neu die alte Geschichte von den zwei Königskindern, die nicht zueinander kommen. In diesem Fall, weil zwischen ihnen die Schranken des Klassismus stehen. Platz 3. Caroline Ciseaux, To Kill a Monster. Um ein Monster zu töten, musste ich selbst zu einem werden. Und ich war bereit, diesen Preis zu zahlen. Markige Worte der Ich-Erzählerin dieses Romans um Drachen, Drachenreiter und Drachenreiterinnen, die außer Drachen auch Drachenreiter reiten und deshalb schwanger werden. Weil sich Caroline Ciseaux mit dem Worldbuilding wirklich Mühe gegeben hat und so herrliche pubertäre Liebeslyrik angehender Drachenreiter mit Versen wie »Dein Haar glänzt wie frischer Drachenmist im Morgentau« erfindet, deshalb fand ich diese Romantasy als Jugendbuch passabel. Platz 2. Heinz Strunk, Memories of Heidelberg. Das größte Vergnügen auf dieser Bestsellerliste. Ein Ehepaar macht eine Woche Urlaub in Heidelberg. Daraus wird das von Heinz Strunk furios inszenierte Endspiel einer Ehe, inklusive eines Italieners aus der Hölle. Man möchte jauchzen ob der perfekten Konstruktion, der hellwachen soziologischen Beobachtungsgabe, der feinen Charakterzeichnung. Ein Juwel der deutschen Gegenwartsliteratur. Platz 1. Nina Schilling, An Midnight Fades to Dawn. Sprachlich auf dem Niveau eines Honey- und Nanny-Romans der 70er Jahre eine generische Romantasy mit Magie aus zweiter oder dritter Hand, deren Hauptfiguren sich zähfädig in lupenreiner Emo-Prosa hauptsächlich mit Nabelschau beschäftigen. Zitat: Dann treffen mich aufgewühlte Emotionen. Eine bunte Mischung aus Sorge, Wut und Kummer. Meine Emotionen beim Lesen waren eher Verdruss, Langeweile und Zorn.

0: Sheda Kurt wurde als Sachbuchautorin mit radikale Zärtlichkeit und Hass bekannt. Jetzt hat sie unter dem Titel Zeit der Monster einen Roman geschrieben, in dem sie in meinen Augen wirklich was riskiert, nämlich nichts weniger erzählt als vom Ende der Welt, jedenfalls in Köln-Kalk. Willkommen bei Druckfrisch, nehmen Sie Platz, Frau Kurt.
1: Danke.
0: Was ist Köln-Kalk? Wie würden Sie diesen Stadtteil beschreiben, jemandem, der den noch nicht kennt?
1: Köln-Kalk ist ein Sumpf. Zumindest ist das die geologische Bestimmung, die im Jahre 1003 erstmals in einer Urkunde erwähnt wird. Und Köln-Kalk war mal eine der wohlhabendsten Industriestädte in Deutschland.
0: Die hatten eine berühmte Chemiefabrik.
1: Genau. Und vor allem ab den 1990er Jahren ging es dann aber ziemlich bergab durch die systematische Deindustrialisierung. Die Chemiefabrik hat geschlossen. Seitdem gibt es sehr viel Erwerbslosigkeit in Kalk, sehr viel Menschen, die geflüchtet sind in den letzten Jahren, aber auch eine sehr lange Tradition etwa von antifaschistischen Bewegungen oder Arbeitskämpfen im Viertel.
0: Die tauchen auch in Ihrem Roman natürlich auf. Da gibt es eine Brigade Karl Küpper. Mhm. Das war ein legendärer Kölner Karnevalist, genau. Und Antifaschist.
1: Eine der wenigen Stimmen, die sich damals tatsächlich gegen das Hitler-Regime auch zur Wehr gesetzt haben. Und er ist sehr bekannt als Büttenredner, der sich über die Nazis eben lustig gemacht hat. Und eine seiner berühmtesten Pointen ist, dass er den Arm zum Hitlergruß streckt und dann sagt, ach, so hoch steht schon der Dreck bei uns im Keller.
0: Und Sie machen den tragen zu seiner Unsterblichkeit bei, indem Sie eine Brigade nach ihm benennen. Mhm. Das ist im Grunde so eine Art militante Bürgerwehr.
1: Ja, militante Bürgerwehr ist, glaube ich, ja eher so, ich würde sagen, in der Gegenwart eher rechts konnotiert.
0: Ist die kommen von links.
1: Ja. Genau, die kommen von links, die tragen rote Anzüge. Das ist eine feministische Gruppierung, die im Viertel dafür auch sorgt, dass kein Kind verloren geht, keine Frau eben sich vor ihrem gewalttätigen Ehemann fürchten muss, kein Obdachloser hungrig schlafen geht.
0: Jetzt wurden Sie als Sachbuchautorin mit zwei Büchern bekannt über Hass und über radikale Zärtlichkeit. Das Gefühl, das im Mittelpunkt Ihres Romans steht, ist Angst. Jedenfalls nach meiner Lesart. Eine Angst, die ausgelöst wird durch eine Prophezeiung in den sozialen Medien, dass die Welt demnächst untergeht. Jedenfalls in Köln-Kalk.
1: Angst, ja, vielleicht auch schon Panik, also eine eskalierende Form von Angst, die ja von manchen Figuren im Roman auch so ganz absichtlich gesät wird. Es gibt nämlich eine Figur im Roman, in dem Falle Mira, eben die Fitnessstudio-Betreiberin, aber auch irgendwie Mastermind ihrer Familie und ihres Viertels, hat irgendwie Nachbarschaftsräte mit aufgebaut und fragt sich, wie kann ich die Menschen im Viertel wachrütteln, dass die sich endlich verantwortlich fühlen für diesen Ort und vielleicht auch sowas wie eine Revolution anstoßen? Und ich glaube, das ist eine der großen Fragen überhaupt unserer Geschichte und auch von Revolutionären. Ja, was braucht es, um die Menschen endlich zu einer Revolution wachzurütteln? Und all das habe ich versucht, auf eine manchmal ironische, verspielte Art und Weise in dem Roman zu verhandeln.
0: Jetzt fand ich das Schöne, politische Element Ihres Romans, dass Sie natürlich beschreiben, wie in unserer Gegenwart politische Akteure Angstplantagen regelrecht bewirtschaften. Mhm. In Deutschland, in Europa wird mit Angst Politik gemacht, wie in Ihrem Roman.
1: Mhm. Und das auf eine sehr wirkmächtige Art und Weise. Und das ist auch immer noch eine Frage, die mich bis heute umtreibt. Was kann man dem entgegensetzen? Ich glaube, viele Menschen, die mal eine Psychotherapie gemacht haben, kennen das auch sehr gut, dass es viel schwerer ist, sozusagen negative Denkmuster zu durchbrechen, als neue positive Denkmuster zu etablieren, wo es mehr um ein Urvertrauen vielleicht geht, wo es um das Vertrauen geht, dass selbst wenn ich Angst habe, ich immer wieder Verbindungen in meinem Leben habe, die mich auffangen. Und ich glaube, am Ende des Tages muss es vielleicht auch darum gehen, sich gar nicht eine Welt ohne Angst vorzustellen oder ein Leben ohne Angst vorzustellen, sondern für sich Möglichkeiten zu finden, im Individuellen wie Kollektiven, trotz der Angst zu leben. Trotz
0: der Angst, sich eine Zukunft vorzustellen. Und an die Wirkmächtigkeit des eigenen Handelns zu glauben.
1: Genau. Genau.
0: Dass das, was ich eben tun kann, egal ob gegen Klimawandel oder Altersarmut, dass das eben tatsächlich auch politische Wirkung entfaltet.
1: Ja, und irgendwie, und ich glaube, da hilft zum Beispiel eben diese Linearität von Zeit manchmal auch in dem Sinne zu durchbrechen und zu schauen, was gibt es aus der Vergangenheit, was wir in der Gegenwart aktualisieren können. Weil ich glaube, dass eine Vorstellung von die Zukunft ist veränderbar oder gestaltbar, sich überhaupt nur etablieren kann, wenn wir wissen, dass die Zukunft in der Vergangenheit schon mal verändert worden ist. Und das ist genau das, was ich ja in dem Roman versuche zu erzählen. Über viele, viele Epochen der Zivilisationsgeschichte hinweg gab es immer Endzeitstimmung, gab es immer Zeit der Monster. Aber die Menschen haben immer wieder trotzdem diesen Schwellenzeiten, diesen monströsen Zeiten irgendwie Solidarität und einen Glauben an die Zukunft abgerungen.
0: Jetzt müssen wir aber auch den Titel erklären. Das bezieht sich auf eine Aussage in den Gefängnisheften von Antonio Gramsci, dem marxistischen Italiener.
1: Genau. Antonio Gramsci hat damals geschrieben, die alte Welt liegt im Sterben, die neue kann noch nicht geboren werden. Das ist die Zeit der morbiden Erscheinungen. Das Interessante ist aber, dass dieses Zitat von Gramsci sich im Laufe der Geschichte verselbstständigt hat.
0: Und so kamen die Monster ins Spiel, genau, statt der morbiden Erscheinungen.
1: Weil es so ein bisschen natürlich auch catchier ist, ja, wenn man dieses Zitat auf Instagram eine Kachel stellt.
0: Außerdem passt es dann nicht nur auf Hitler und die Faschisten, sondern auch auf Stalin und die Kommunisten.
1: Und tatsächlich finde ich eigentlich die ursprüngliche Version des Zitats von Gramsci eigentlich viel, viel interessanter, und zwar der morbiden Erscheinung, weil es eben nicht so eine konkrete Projektion auf irgendein unheimliches Wesen, das wir jetzt Monster
0: fühlen
1: nennen.
0: Fühlen Sie sich als morbide Erscheinung?
1: Ich mich selbst?
0: Ja.
1: Manchmal schon. Sie?
0: Ja,
1: unbedingt. Schon, oder?
0: Spätestens beim Zu-Bett-Gehen.
1: Und wenn wir uns zum Beispiel so Zeitgenossen wie Donald Trump anschauen, er hat natürlich etwas extrem Monströses, aber irgendwie auch etwas extrem Morbides, also fast Absurdes, Tragikomisches. Und auch das versuche ich ja in dem Roman einzufangen.
0: Was haben Sie denn beim Schreiben dieses Romans über sich herausgefunden, was Sie vorher nicht schon wussten über sich?
1: Über mich selbst? Lassen Sie mich mal kurz überlegen. Ich bin ja in Köln-Kalk aufgewachsen und dieser Ort hatte für mich früher eine sehr auch soghafte Wirkung, also auch eine beklemmende Wirkung. Das war ja viel eben Industriewüste, aber fast schon so labyrinthartig, die alten Trümmer der alten Chemiefabrik oder der Motorenfabriken. Und im Erwachsenenalter, als ich jetzt dann als Schriftstellerin mich in diesen Ort begeben habe, habe ich auch zum ersten Mal vielleicht für mich verstanden, was Schreiben für mich auch bedeutet. Und zwar auch der Mut und die Willenskraft, mich diesem Sog und mich diesem Dickicht auch einfach zu stellen, mich hineinzubegeben. Also ich glaube, ich habe sehr viel über mein eigenes Schreiben begriffen. Ich habe aber auch sehr viel mit meiner Schlafstörung zu kämpfen gehabt, um ehrlich zu sein, während des Schreibens. Ich glaube, deswegen ist auch so das Thema Schlaflosigkeit, Fiebertraum oder die Unmöglichkeit auch des Träumens auch mit in den Roman eingeflossen.
0: Na, dann wünsche ich Ihnen einen ruhigen Schlaf. Scheida Kurz' Roman Zeit der Monster, erschienen im Hansa Verlag, wird den Leserinnen und Lesern eher den Schlaf rauben. Ein hochbrisanter politischer Roman über unsere deutsche Gegenwart.

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2: 2013. Anne Hathaway ist für den Oscar nominiert. Sie übt ihre Rede. Zumindest stelle ich mir das so vor. Der Oscar wäre ein Dream come true. Es muss also alles perfekt laufen. Das Ding ist, was bei ihrer Rede auf der Bühne passiert, wird Anne Hathaways Leben auf den Kopf stellen.
3: A great deal of hate for Anne Hathaway.
4: They're back in the news.
5: What a vomit right there.
2: Ihre Anti-Fans haben bald einen eigenen Namen.
6: They're officially called
7: Hatha-Haters.
8: Hatha-Haters, yes.
9: Oh my God.
2: Ihre ganze Karriere steht auf der Kippe. Die Abneigung gegen Anne Hathaway ist so extrem, dass bis heute eine Frage bleibt. Wie wird jemand,

0: wie sie so zum kollektiven Feindbild. Das ist Pop Secret Stories. Ganz ehrlich, es ist okay, mal mit jemandem nicht zu viben. Aber diese Hate-Welle war schon richtig crazy. Ich will verstehen, was dahinter steckt. Weil das, was Anne Hathaway passiert ist, zu groß ist, um es zu ignorieren. Jetzt gerade ist Peak Anne Hathaway. Gleich 5 Filme kommen mit ihr ins Kino. So viele wie noch nie.
1: The Princess Diaries, Elle Enchanted, Brokeback Mountain, The Devil Wears Prada, Rachel Getting Married, The Dark Knight Rises, Les Miserables, Interstellar, The Intern.
0: Denn dass sie heute so erfolgreich ist, das ist eigentlich ein kleines Wunder. Ihr wisst schon, wegen der Sache von 2013. Aber von vorn. Anne Jacqueline Hathaway wird 1982 in Brooklyn geboren und wächst in New Jersey auf.
2: Your dad's a lawyer and your mom's an actress.
0: Mit 6 sieht sie ihre Mutter als Fantine im Musical Les Miserables auf der Bühne und ist verzaubert.
3: I dreamed a dream in time gone by.
0: Genau diese Rolle, die der Fantine, bringt Anne zu dem entscheidenden Moment am Anfang unseres Films. Aber das weiß sie natürlich noch nicht. Zuerst spielt Anne Theater. Aber schon mit 17 sitzt sie im Flieger nach Los Angeles zu einem Disney-Casting.
4: Hello, I'm Mia.
0: Ein Vorsprechen und Anne wird zur Prinzessin von Genovia.
5: You are Amelia Mignonette Thermopolis Rinaldi, Princess of Genovia.
6: Me? A princess? Shut up!
4: I don't know what to say. It's like it's almost too big to... This was the film that changed my life.
0: Anne ist die absolute Prinzessin der Filmprinzessinnen.
2: Please welcome Anne Hathaway.
7: Here's Anne Hathaway.
8: Anne Hathaway, good morning. Good morning. Hi, Anne. It's such a pleasure to meet you.
0: Nur jetzt steckt sie in der Typecasting-Falle als Little Miss Perfect. Man könnte meinen, es gibt Schlimmeres, oder? Well, dieses perfekte Image wird ihr noch größere Probleme machen.
4: I wanted to go to audition for this drama. Oh, that's a good part. I can't wait to be seen for that. What, they won't see me? Why won't they see me? Oh, because they don't think I can do it. Well, can't they? Can I audition for it? Isn't, oh, they don't think I'm right. Why don't they think I'm right for it? Because I'm the princess?
0: Sie will ernste Rollen. 2004 gibt ihr der taiwanesische Regisseur Ang Lee die Chance, weil er ihr Prinzessinnen-Image nicht kennt.
4: Brokeback Mountain was the first time I'd been taken seriously as an actress.
0: Und Anne beweist neben Heath Ledger und Jake Gyllenhaal, sie gehört zu den großen Talenten ihrer Generation.
9: You have no style or sense of fashion.
10: No. That wasn't a question.
11: I mean, what if I don't want to live the way you live?
9: Oh, don't be ridiculous, Andrea. Everybody wants this.
0: Heute kann man sich als Andy Sachs keine andere mehr vorstellen, aber...
4: I was the 9th choice for Devil Wears Prada.
12: No way!
0: Wieder ein Hit. Der Teufel trägt Prada spielt das 10-fache des Budgets ein und wird zum Kultphänomen.
4: Anne Hathaway.
0: 2009 gibt's für ihren nächsten Film die erste Oscar-Nominierung.
4: And this year, in Rachel Getting Married, you fearlessly stepped into the shoes of someone struggling with addiction.
11: I was a crazy drug addict. I stole from you.
9: Yes.
0: Es läuft bei Anne. Zumindest bis 2011. An diese Oscar-Verleihung erinnert ihr euch safe nicht wegen der Filme, sondern wegen den Hosts.
13: Hello and welcome to the 83rd Annual Academy Awards.
0: James Franco ist zwar körperlich irgendwie da, aber geistig auf einem anderen Planeten.
14: Congratulations, nerds. And now, an extraordinary actress who I'm fairly certain is the only woman to ever successfully play.
0: Anne ist aufgedreht und nervös.
4: Chance to flub, drink at home, sorry.
0: Und versucht die Show irgendwie zu retten.
4: So like if you think about embarrassment scale of 1 to 10, okay. 1 is just like being a person walking down the street,
15: mm-hmm.
4: And 10 is for me co-hosting the Oscars with James Franco.
0: Bis heute landen sie in jedem Ranking der schlimmsten Oscar-Hosts aller Zeiten. Und wer ist schuld? Anne Hathaway. Das Internet findet sie zu eifrig, zu dramatisch, zu anstrengend. Auf ihre Karriere haben die Heather-Haters keinen Einfluss. Erstmal. Sie spielt Fantine im Filmmusical Les Miserables. Und singt alles live. Der Kreis schließt sich.
12: Annie Hathaway, this is an extraordinary dream story. Her mother was Fantine on the American tour.
0: Fantine opfert alles für ihre Tochter. Ihre Haare, ihre Zähne, ihr Leben. Auch Anne geht für diese Rolle an ihre Grenzen.
4: That weight loss was not a long-term good thing for my health. And it took a really long time to come back from it.
0: Sie hungert sich extrem herunter, lässt sich vor laufender Kamera die Haare abschneiden. Belohnt wird sie dafür mit einer Oscar-Nominierung. Und das bringt uns zum Moment vom Anfang. Eigentlich der ultimative wholesome Moment, oder? Den krassesten Preis der Welt für die Rolle, mit der alles angefangen hat. Also bereitet Anne sich vor, so wie sie das immer tut. Ich stelle mir das ungefähr so vor. Die perfekte Oscar-Rede folgt drei Regeln. Sie ist bescheiden, voller Dank, emotional, aber nicht zu sehr. Gleich wird sich zeigen, ob sich ihre Mühen auszahlen. Und dann der Moment der Wahrheit.
15: And the Oscar goes to Miss Anne Hathaway.
16: It came true. Oh, thank you so much to the Academy for this and for nominating me with Helen Hunt.
0: Sie ist bescheiden, Tom Hooper, dankt ungefähr allen am Set.
16: Eric Fellner, Tim Bevan, to Distant Future.
0: Ist emotional, aber nicht zu sehr. Also alles richtig gemacht, oder? Oder? Nein. Für die Heather-Haters bringt diese Rede das Fass zum Überlaufen.
17: Anne Hathaway, the most horrible person who's ever lived.
18: She always seems like she's performing.
19: She is so stupidly I'm an actor.
18: She's so perfect, it's unrelatable.
17: How can you hate Anne Hathaway? Mind you, she's annoyingly peppy, perky, accused of being arrogant, self-absorbed, snobbish, fake, phony, and way too smiley. But other than that, she seems like a very nice person.
0: Okay, checkt ihr, was ich meine? Die Leute drehen einfach komplett durch. Anne versucht, graceful zu bleiben.
20: How do you not let that get to you and you sort of stay true to yourself like that?
16: It does get to me. I live my life hoping the best for absolutely everyone, no matter how they feel about me.
0: Im Internet findet sie einen Artikel.
21: What was the story?
4: The story, the title of it was Why Does Everybody Hate Anne Hathaway?
0: Ja, warum hassen alle Anne Hathaway? Sie macht doch alles richtig. So, wie es uns seit der Kindheit eingebläut wird. Gib dein Bestes und dann wirst du erfolgreich.
16: You can count on me. And you can trust me.
0: Sie will immer alles perfekt machen. Und wird genau dafür kritisiert. Die Stimmung gegen Anne ist so negativ, dass RegisseurInnen Angst haben, sie in ihren Filmen zu besetzen. Viele Leute gaben mir keine Rollen, weil sie so besorgt darüber waren, wie toxisch meine Identität im Internet geworden war. Trotz Oscar. Filmangebote bleiben aus. Aber dann erinnert sich Christopher Nolan an sie. Anne war Catwoman in The Dark Knight Rises. Nolan gibt ihr eine Rolle in Interstellar.
22: Now shake your head at me.
23: Time is relative, okay? It can stretch and it can squeeze, but it can't run backwards.
0: Und die rettet ihre Karriere. Wahrscheinlich aus zwei Gründen. Erstens, es ist das Gütesiegel von einem männlichen Genie. Zweitens, sie spielt keine Prinzessin, sondern eine Wissenschaftlerin. Eine Rolle, die eher männlich konnotiert ist. Und das ist doch eigentlich mega traurig. Es braucht erst das Go von einem mächtigen Mann und eine weniger feminine Rolle, damit das Internet langsam aufhört, Jagd auf sie zu machen. Einem Mann ist sowas noch nie passiert. Liegt's also vielleicht einfach nur daran, dass sie eine Frau ist? Die Anti-Hathaway-Stimmung war eine deutliche Erinnerung daran, dass Frauen in der Öffentlichkeit keine Ambitionen zeigen dürfen. Sonst werden sie auf alle Ewigkeit in die Internethölle verdammt. Steile These? Psychologische Studien zeigen aber, dass Frauen in Spitzenpositionen als unsympathisch wahrgenommen werden. Der Backlash-Effekt. Die Erfahrung macht was mit Anne.
1: And I think I'm a little, because of what I went through, I'm sensitive to the way it can come across.
3: Yeah.
1: And so I would rather be cautious.
21: Und am Weltfrauentag spricht

0: sie vor den Vereinten Nationen über digitale Gewalt, die sie ja selbst erlebt hat.
1: Ending gender-based violence in the physical and digital worlds. Blunts the danger of silence and self-censorship.
0: Über Jahre arbeitet sie sich zurück an die Spitze von Hollywood.
2: There are no endings, only new beginnings.
0: Und mit 40 geht es für sie gefühlt erst richtig los, zu ihren eigenen Bedingungen. Sie produziert ihre Filme jetzt selbst.
2: What about what people will say?
3: I don't care what they say.
0: Die Romanze Als du mich sahst über eine Frau mit jungem Lover, die zur Zielscheibe im Internet wird. Und plötzlich Prinzessin 3. Und 2026 ist sie wieder da, wo sie immer hingehörte. Im Zentrum der Popkultur. Das ganze Drama nimmt sie mittlerweile mit Humor. Und nach all den Jahren Heather Hate hat sie eine erschreckend bescheidene Forderung an uns.
4: Be happy for women. Period. Especially be happy for high-achieving women. Like, it's not that hard.

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